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0: Und das Morgenmagazin ist nicht nur zu hören bei Radio Korax auf der 95,9, sondern auch bei den Freien Radios in Berlin-Brandenburg auf DAB+, bei Radio Blau in Leipzig, bei Coloradio in Dresden, ganz Sachsen im Rundfunkkombinat, sowie auch bei Radio Swupfurt in Frankfurt-Oder auf DAB+, sowie und auf Radio Unerhört in Marburg auf der 90,1 und auf DAB+. Und für alle Radios gilt natürlich auch, dass ihr da draußen vielleicht auch zugeschaltet seid über den weltweiten Web-Livestream. Und am Mikrofon heute Morgen, am Morgen des Dienstags vom 19. Mai, steht für euch Clay im Studio von Radio Korax. Und wir beschäftigen uns an diesem Morgen mit spannenden Themen, unter anderem mit einem sogenannten Mülleimer-Gate auf dem Radiocamp. Also am vergangenen Wochenende stets zu Christi Himmelfahrt treffen sich die Freien Radios am Bodensee und machen allerlei interessanten Kram, vor allem sehr viel experimentelles Radio machen, aber auch Vorträge. Und Sinn und Zweck des Ganzen ist natürlich auch die Vernetzung und das gegenseitige Kennenlernen. Dieses Radiocamp beinhaltet eben auch, wie der Name es so schön hat, Campen. Und zwar direkt am Bodensee. Und dieses Campen wurde etwas gestört mit immer mal wieder verschwindenden Mülleimern. Und zwei KollegInnen von der Wüstenwelle haben sich auf die Suche begeben, eben dieses Mysteriums des Verschwindens der Mülleimer genauer zu untersuchen. Das hören wir direkt zu Beginn dieses Morgenmagazins und dann um 7:30 beschäftigen wir uns mit den Banish-Dekreten, also Dekrete, die zum Ende des Zweiten Weltkriegs verabschiedet worden sind in der Tschechoslowakei und mitunter auch dazu geführt haben, dass Sudetendeutschen und UngarInnen aus der damaligen Tschechoslowakei vertrieben worden sind und was das für aktuelle Auswirkungen noch mit sich bringt und was das Ganze mit Enteignung zu tun hat, dazu mehr dann eben um 7:30. Und um kurz vor 8 beschäftigen wir uns auch noch mit einem Gerichtsfall in Freiburg. Radio Dreieckland berichtet nämlich über einen besonderen Fall, bei dem es darum geht, dass ein obdachloser Mensch Parfüme geklaut hat und nun eben, weil er seine Strafe nicht zahlen kann, eben ins Gefängnis eingesperrt wird, um eben seine Strafe abzusitzen in Haft. Und das soweit ein kleiner Ausblick auf die kommende Stunde. Ich kann schon mal verkünden, dieses Morgenmagazin geht bis um 10 Uhr und bis dahin gibt es auch noch allerlei andere Themen. Zum anderen um 9 Uhr das allwöchentliche Jugendradio-Spezial, ein Sendefenster für die Kinder- und Jugendredaktion von Radio Korax. Und wir beschäftigen uns auch noch mit den Görlitzer Jazz-Tagen in diesem Morgenmagazin. Und um 8:45 folgen die Veranstaltungstipps und Termine immer im Morgenmagazin. Das soweit ein Kurzüberblick dann auch noch auf die nächsten Stunden. Gespickt wird das Ganze mit Nachrichten gleich um 7:15 und um 7:50 und natürlich mit Musik kommend aus meiner Selektion und Korrektion. Und nachdem ich hier bei Radio Korax gerade den Rost brennt gehört habe im Abspann und der etwas zackiger und zügiger und nach vorne gehend geendet hat, also die Sendung, möchte ich jetzt hier mit Fatboy Slim Don't Let the Man Get Down weitermachen.

Nachrichtenmeldung für Dienstag, den 19. Mai 2026. In der kalifornischen Stadt San Diego sei ein islamisches Zentrum angegriffen worden. Davon berichtet die Tagesschau. Der zufolge seien laut Polizeiangaben 3 Menschen vor dem Gebäude erschossen worden und auch die 2 Tatverdächtigen seien tot. Eines der Opfer sei nach Angaben der Polizei ein Wachmann des Zentrums gewesen. Bei den beiden anderen handelte es sich laut Medienberichten um Mitarbeiter. Dem Wachmann ist zu verdanken, dass der Angriff nicht noch viel schlimmer ausgegangen sei, sagte Polizeichef Scott Wall gegenüber der ARD-Korrespondenz. Zu dem islamischen Zentrum in San Diego gehören auch eine große Moschee und eine Schule. Auf Polizeiaufnahmen von Hubschraubern war zu sehen, wie der Angriff während der Schulzeiten stattfand und wie die Kinder aus dem Schulgebäude geleitet wurden. Bisher wird der Angriff als Hassverbrechen eingestuft, wegen der religiösen Ausrichtung eben der Einrichtung, bestätigte der Polizeichef Wall. Deswegen wäre auch die Bundespolizei FBI eingeschaltet worden, sagte er der ARD gegenüber. Der russische Staatschef Putin wird heute zu einem 2-tägigen Besuch in China erwartet. Das geht aus einer Meldung des Deutschlandfunk hervor. Auf Berufung von russischen Angaben berichtet der Deutschlandfunk, dass es bei den Gesprächen um einen Ausbau der strategischen Partnerschaft beider Länder gehen soll. Im Vordergrund sollten demnach wirtschaftliche Fragen stehen. Thema dürften aber auch der Iran-Krieg und der russische Angriffskrieg gegen die Ukraine sein. China pflegte trotz der westlichen Sanktionen gegen Moskau enge wirtschaftliche Beziehungen zu Russland und sei nach wie vor ein wichtiger Abnehmer russischer Energieträger wie Öl und Gas, heißt es weiter bei Deutschlandfunk. In Bolivien ist es erneut bei Protesten gegen Präsident Paz im ausgerufenen Generalstreik zu Zusammenstößen mit der Polizei gekommen. Davon melden einige Agenturen. Die Protestteilnehmenden hatten wohl versucht, in der bolivischen Verwaltungshauptstadt La Paz zum Platz vor dem Regierungssitz vorzudringen. Dabei warfen die Protestierenden Steine und selbstgebaute Sprengsätze, sodass die Polizei Tränengas einsetzte. Derweil gilt La Paz als weitgehend abgeschnitten vom Rest des Landes, aufgrund der andauernden Proteste und Straßenblockaden. In der Metropole herrsche inzwischen ein Mangel an Lebensmitteln und Treibstoff, berichtet auf Berufung der Agenturen Deutschlandfunk. An den Protesten seien neben Bergleuten auch Landwirte, LehrerInnen und AnhängerInnen von Ex-Präsident Morales beteiligt. Viele forderten höhere Löhne und den Rücktritt von Staatschef Paz. Dieser hatte angesichts der Wirtschaftskrise unter anderem Treibstoffsubventionen gestrichen. Ein neues Scheidungsrecht in Afghanistan macht die Scheidung für Frauen fast unmöglich. Das berichtet die Taz. So sei für die Trennung von einem misshandelnden Ehemann dessen Zustimmung nötig. Und die im Kindesalter vereinbarten Ehen bräuchten das Einverständnis der Väter. Im Kindesalter zwischen Familien vereinbarte Ehen gelten prinzipiell, wenn die männlichen Vormünder beider Seiten beteiligt sind. Nach Erreichen der Pubertät kann aber eine einer EhepartnerInnen auf Annullierung vor Gericht klagen. Widerspricht ein junges Mädchen einer Eheabsprache nicht explizit, gilt das als Zustimmung. Auch setzte die neue Verordnung außer Kraft, dass das heiratsfähige Alter für Mädchen bei 16 Jahren liegt. Eine Schwelle, die eh schon zuvor Schlupflöcher hatte, mit der Ausnahme, dass Mädchen bei Zustimmung des Vaters oder eines Gerichts auch schon mit 15 Jahren heiraten konnten. Die neue Verordnung benachteiligt Frauen deutlich gegenüber den Männern und behandle sie oft nur als Rechtsobjekte. Über 100 afghanische Menschenrechtsorganisationen kritisierten die neue Verordnung in einer gemeinsamen Erklärung und werfen ihr auch sogenannten Klassenjustiz vor. Der durchschnittliche Bruttoverdienst in Sachsen steigt weiter. Das geht aus einer Meldung des MDR hervor. Demnach seien die Bruttolöhne im vergangenen Jahr weiter gestiegen. Wie das Statistische Landesamt mitteilte, verdienten ArbeitnehmerInnen im Schnitt über 50.000 Euro. Das entspricht einem Plus von 4,4% im Vergleich zum Vorjahr.
Berücksichtigt sind bei der Summe aber auch Sonderzahlungen wie Urlaubs- oder Weihnachtsgeld. Heute wird der Abschlussbericht zum Anschlag auf dem Magdeburger Weihnachtsmarkt erwartet. Der Parlamentarische Untersuchungsausschuss spricht schon jetzt von Mängeln im Sicherheitskonzept und Versagen in der Behördenkommunikation, wie MDR darlegt. Demzufolge wollen am heutigen Dienstag der Parlamentarische Untersuchungsausschuss zum Anschlag auf dem Magdeburger Weihnachtsmarkt seine Erkenntnisse vorstellen. Schon vorab zeichne sich deutliche Kritik am Handeln der Behörden ab. In einem bekannt gewordenen Entwurf des Abschlussberichtes sei von Schwächen und Fehlern die Rede, die es dem Attentäter leicht gemacht hätten, seine Tat zu begehen. Am gestrigen Montag war das Gremium zu seiner letzten Sitzung offiziell zusammengekommen.

0: Tienes que hablarme, singt Miss Lupe. Also du musst mit mir sprechen. Oder vielleicht auch, du musst es mir erzählen. Das war auf jeden Fall wahrscheinlich der Gedanke, als Miri und Helgard vom Freien Radio Tübingen der Wüstenwelle sich auf dem Radiocamp auf die Suche gemacht haben. Also am vergangenen Wochenende fand eben das Radiocamp am Bodensee statt und da trafen sich eben verschiedene Menschen aus den freien Radios, um zu quatschen, sich zu vernetzen, Radio zu machen. Und vor allem eben das Dauernieselwetter zu genießen und das Ganze eben in Form von Camping, beziehungsweise auch Clamping. Aber letzteres, das Clamping-Gefühl wurde immer mal wieder gestört und zwar damit, dass auf dem Campgelände ständig die Mülleimer verschwanden. Ja, ein Mysterium und ein Fall, dem sich eben Miri und Helgard vom Freien Radio Tübingen annahmen, also von der Wüstenwelle annahmen. Und eben sich auf die Suche machten und die Menschen auf dem Camp befragten dazu. Sag mal, habt ihr die Mülleimer gesehen? Also aufgefordert haben, mit ihnen zu reden. Und was dabei rauskam, hören wir jetzt.
1: So, wohin jetzt mit dem Müll? Wo sind hier eigentlich die Mülleimer auf dem Radiocamp? Okay, hier in der Ecke gibt es irgendwie keinen. Hier vielleicht am Orga-Zelt? Nee. Hey, wo kann ich das denn hinmachen? Muss ich jetzt extra in den Stein. Hä, wo sind die Mülleimer? Gab es ja nicht immer diese Mülleimer, die so, wo so zwei Tüten an so einem. Hä, wo ist es? Okay. Ein bisschen wie in Leipzig, da gibt es auch immer keine Mülleimer.
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3: Wo sind die Mülleimer hin? Das ist die große Frage auf dem diesjährigen Radiocamp. Wer klaut denn Mülleimer?
4: Ehrlich gesagt ist mir das noch gar nicht aufgefallen, dass hier ein Mülleimer fehlt.
5: Also ich sehe überall Mülleimer. Ich weiß gar nicht, wieso alle sagen, dass die verschwunden sind.
6: Könnte es sein, dass du was mit dem Verschwinden der Mülleimer zu tun hast?
5: Nee, da unten ist einer und da ist einer und da ist, glaube ich, noch einer. Da sind unten drei.
6: When did you throw away trash the last time here in the camp?
7: I think the last time is in 4 o'clock. And the trash in front of the selling the waters place, that one.
6: Wie weit musstest du gehen, um deinen Müll zu entsorgen?
8: Also ich hatte ihn vorher in meiner Arschtasche von meiner Hose gelagert und dann lief ich halt an einem Mülleimer vorbei und habe die Gelegenheit beim Schopfer ergriffen. Und
6: also du hast Mülleimer gesehen, die danach weg waren?
3: Ich habe sie sogar aufgestellt und mit Mülltüten bestückt.
6: Wo waren die fraglichen Mülleimer, die verschwunden sind?
3: So zwei Mülleimer standen vor dem Waschhaus und dann noch zwei Mülleimer, also jeweils Restmüll und Plastikmüll, auf dem Weg vom Steinhaus zu den Maulwürfen.
6: Und all diese Mülleimer sind verschwunden?
3: Die sind einfach verschwunden.
6: Nils, wie ist die Lage bei den Mülleimern auf dem Camp?
9: Die Lage ist immer noch kritisch, aber sagen wir nicht mehr bedrohlich. Wir haben tatsächlich in einem versteckten Ort hier, in einem alten Wagen hinten im Campgelände Ersatzmüllständer gefunden. Also zwei zumindest, so für einmal, für die Mülltrennung. Und ja, damit sind wir jetzt besser aufgestellt auf jeden Fall, aber es wäre schon wichtig nach wie vor, das Verschwinden der eigentlichen Müllständer zu lösen.
10: Also ich habe den jetzt einfach gegessen, weil ich habe einfach keinen Mülleimer gefunden und das ist jetzt schon mit dem dritten Stück passiert quasi und ich muss sagen, mein Magen ist auch echt schon so ein bisschen am Rumoren, also ich hoffe, die tauchen bald wieder auf.
6: Was für Müll hast du jetzt schon so gegessen?
10: Das war so eine Snickers-Verpackung und dann habe ich noch so einen Kippenstummel gefunden und das dritte, was war das noch? Also das dritte war... Also.
6: Brauchst du einen Eimer?
10: Hier gibt's ja nichts. Ich muss los, sorry.
6: Da sind Leute in einer aufgeregten Diskussion. Ich nähere mich mal.
5: Und dein Gesicht sieht aus, als hättest du
8: Jacke
5: den Müll
8: genauso aus wie meine Jacke. Was soll die Scheiße?
5: So, guck mal, wenn ich hier in deine Ohren...
6: Es geht offensichtlich um Müll. Entschuldigung.
5: Müll drin steckt.
6: Ja. Worüber redet ihr gerade?
5: Über Müll.
8: Darüber, dass Pia die Mülleimer geklaut hat.
5: Dich. Du bist ein Müll.
8: Wie hast du mich gerade genannt?
11: Non, mais Evie, c'est lui qui a pris ça vraiment. C'est lui.
12: Non, non, non, non, mais comme lui, il aime souvent vous prendre les restes de nourriture. C'est vrai qu'il a pris ça pour mettre dans son sac.
11: Alors, lui, il aime trop manger. Il aime manger beaucoup. Il met tout beaucoup comme ça. Sûrement, l'entu qu'on lui a donné là, ça n'a pas suffi. Il est allé chercher la poubelle.
13: Pour manger. Parce que c'est un gourmand. Il mange beaucoup. Et lui aussi.
6: Es gab verschiedene Leute, die beobachtet haben, dass Joe in Wirklichkeit ein Roboter ist und die Mülleimer geklaut hat, weil er Metall gebraucht hat für seinen Roboterkörper. Joe, are you able to confirm this?
14: Ja, das ist korrekt. Ja, ich habe Probleme mit meinen Körperteilen. Und das ist, ja, ich habe nicht genug Öl und meine Körperteile sind kaputt. Und ausgerüstet ist das richtige Wort. Oh, das ist Rust auf Englisch.
0: Das also... Das Mülleimergate, also die Auflösung, warum die Mülleimer auf dem Radiocamp ständig verschwunden sind. Joe von Radio Blau hat sie gebraucht für seinen Roboterkörper. Ein, ja, doch, ja, nicht ernstzunehmendes kleines Feature, was auch im Rahmen der Olympiade, der Radio-Olympiade entstanden ist, weil das Radiocamp hat 30 Jahre bestehen, 30 Jahre Camping gefeiert und das wurde gefeiert in Form von einer Radio-Olympiade, in der man in 12 verschiedenen Disziplinen antreten konnte. Unter anderem ging es auch darum, ein kleines Mini-Feature zu bauen und ein Ergebnis davon haben wir eben gerade gehört hier im Morgenmagazin der Freien Radios. Und bevor wir uns gleich mit dem Jahrestag und der Einführung von den sogenannten Banish-Dekreten beschäftigen, vorab noch etwas Musik und zwar Fallout Boy, Immortals, It Is. Thank you.

0: Das war so ein riesengroßer Fluchttrek. Wir sind gelaufen, Berge hoch, Berge runter, so habe ich das in Erinnerung als kleines Kind. Und mussten in Wäldern übernachten und irgendwo an einer Bahnstation stiegen wir dann mal ein in so einen Viehwaggon und wurden nach Dresden gekarrt.
1: So erinnert sich Ellen Thiemann. Sie war 8 Jahre alt, als sie zum Ende des Zweiten Weltkriegs 1945 mitsamt ihrer Familie das Land verlassen musste, wo sie geboren und bis dato groß geworden war. Sie sagte diese Zeilen gegenüber Otto Langels vom Deutschlandfunk. Die Familie Thiemann wurde aus dem sogenannten Sudetenland vertrieben. Mit ihnen noch weitere 3 Millionen Sudetendeutsche sowie auch ungarische Menschen. Allesamt lebten in böhmischen, mährischen und schlesischen Grenzgebieten, die nach 1945 der Tschechoslowakei angehörten.
2: Nach dem Zweiten Weltkrieg wurden die meisten Deutschen aus der Tschechoslowakei vertrieben. Auch die Angehörigen der ungarischen Minderheit wurden kollektiv als Nazi-Kollaborateure gesehen. Während in Tschechien die meisten Deutschen vertrieben wurden, konnten in der Slowakei alle enteignet werden. Die, Zitat, Deutsche, Ungarn oder Verräter, Zitat Ende, waren. Grundlage waren die Beneš-Dekrete, benannt nach dem früheren Staatspräsidenten der Tschechoslowakei, Edvard Beneš.
1: So fasst es ein Tagesschau-Artikel Anfang Februar 2026 zusammen. Die Beneš-Dekrete sind über 140 Verordnungen, die der tschechoslowakische Präsident Edvard Beneš zwischen 1940 und 1945 im Londoner Exil und nach Kriegsende erließ. Sie bildeten dabei die rechtliche Grundlage für die entschädigungslose Enteignung und Vertreibung von UngarInnen und Sudetendeutschen in der Tschechoslowakei. Die wichtigsten Kernpunkte der Verordnung beinhalteten neben der Enteignung und Entrechtung vor allem die massenhafte und strukturelle Vertreibung und damit verbunden das Amnestiegesetz, mit dem Handlungen im Zuge der Vertreibung nachträglich straffrei gestellt waren, sofern sie der sogenannten Liquidierung der Feinde dienten. Edvard Beneš, auf den diese Dekrete zurückgeführt werden, aber selbst nicht alle verabschiedet hatte, fasste die politische Motivation kurzum unmittelbar nach seiner Rückkehr aus dem Exil im Mai 1945 vor einer begeisterten Menschenmenge in Prag folgendermaßen zusammen.
3: Es wird notwendig sein, kompromisslos die Deutschen in den tschechischen Ländern völlig zu liquidieren. Unsere Losung muss es sein, unser Land kulturell, wirtschaftlich und politisch endgültig zu entgermanisieren.
1: Diese Worte waren Ausdruck einer schwer sitzenden Verbitterung und Leiterfahrung durch die Besetzung und Herrschaft der Nazideutschen. Denn noch ein Jahrzehnt davor verspielten die Sudetendeutschen ihre Anerkennung und Schutz, als sie zuerst mit der NSDAP sich einließen und mit ihnen zunehmend stärker dann einforderten, dass Sudetengebiete an Nazi-Deutschland abzutreten seien, bis das Münchner Abkommen vom September 1938 dann vollendete Tatsachen schuf. Ein halbes Jahr später folgte dann auch schon die Zerschlagung der Rest-Tschechei, wie es damals hieß, und die Errichtung des Reichsprotektorats Böhmen und Mähren als Teil des sogenannten Großdeutschen Reichs.
4: Es wird häufig das NS-Regime im Protektorat verglichen mit jenem in den polnischen Gebieten oder gar in der Sowjetunion oder in Serbien. Es war bei weitem nicht so hart, aber hart genug, um Hass hervorzurufen. Eine starke Verschärfung trat ein, als Heydrich als sogenannter stellvertretender Reichsprotektor ins Protektorat geschickt wurde im September 1941 und sich einführte mit einer Terrorwelle der Ermordung in wenigen Wochen von 400 Menschen.
1: So beschreibt es der Historiker Detlef Brandes. Er beschreibt den Aufbau der Nazi-Herrschaft in der Tschechoslowakei gegenüber dem Deutschlandfunk. Als der Hallenser SS-Obergruppenführer Reinhard Heydrich dann das Prätorat übernahm, kamen mit ihm zahlreiche Kriegsverbrechen und Verbrechen gegen die Menschlichkeit, deren Brutalität bis dahin niemand in Böhmen und Mähren erahnen konnte. So beauftragte die tschechoslowakische Regierung aus dem Londoner Exil heraus ein Mordattentat auf Heydrich, der jedoch misslung. Als Reaktion auf diesen Attentatsversuch ließ Heydrich seine Wut und Rachelust an dem tschechischen Dorf Lidice aus. Über 300 Einwohner von Lidice wurden ermordet, das ganze Dorf in Brand gesteckt, vollständig zerstört und dem Erdboden gleichgemacht, um es eben von der Landkarte auszuradieren. Nachdem Heydrich seine Vergeltung ausgeübt hatte, entstanden die eben schon angesprochenen Worte von Edward Beneš, der eine Entgermanisierung der Tschechoslowakei forderte. Die erste der auf den Dekreten berufenen Ausweisungen besaßen, die ersten der auf den Dekreten berufenen Ausweisungen besaßen jedoch einen ähnlichen Geschmack von Rache und Vergeltung wie Heydrichs Auslöschung von Lidice. Die provisorische tschechoslowakische Nationalversammlung legitimierten Regierungen und Behörden, Menschen allein aufgrund ihrer Zugehörigkeit zur deutschen Bevölkerungsgruppe pauschal zu Staatsfeinden zu erklären, sie ihrer Rechte zu berauben, auszubürgern und zu vertreiben.
5: Es kam ein Tscheche, verkündete, in 30 Minuten oder einer Stunde müsst ihr raus. Es wurden zuerst Mitglieder der NSDAP, Beamte und so weiter ausgewiesen, aber das ging dann weiter.
1: Daran erinnert sich der auch vertriebene Gerhard Engel, der damals als ein 15-Jähriger mit seiner sudetendeutschen Familie das nordböhmische Kratzau verlassen musste.
5: Auf einer alten Kiste saß eine Frau, die war vielleicht zwischen 70 und 80, und die weinte dermaßen bitterlich und so hoffnungslos. Dieses Bild sehe ich heute noch.
1: Diese ersten Ausweisungen waren die sogenannten wilden Vertreibungen, geprägt von Rache, Willkür und Gewalt. Das änderte sich dann im Sommer 1945, eben nach der Potsdamer Konferenz. Dort beschlossen die drei Siegermächte des Zweiten Weltkriegs die Zwangsumsiedlung der Deutschen aus dem Osten. So friedlich und human, wie das zunächst klang, war es in der Umsetzung jedoch nicht. Wie viele von den 3 Millionen Sudetendeutschen in Lagern, bei Gewaltexzessen oder auf den Transportern ums Leben kamen, lässt sich bis heute nicht mehr richtig ermitteln. Manche Quellen sprechen von mehr als 200.000 Vertreibungsopfern. Dazu zählen aber auch viele ungeklärte Fälle, sodass die Vertreibung der Sudetendeutschen bis heute noch mit Familientraumata und offenen Fragen eben kein abschließendes Ende gefunden hat. Das betrifft auch die nach wie vor geltenden Kraft der Beneš-Dekrete. Formell sind sie noch in Kraft und belasten immer mal wieder das Verhältnis zwischen den Nachfolgestaaten, also Tschechien und der Slowakei, sowie den vertriebenen Verbänden in Deutschland und Österreich. In Österreich startete der Versuch einer Aufarbeitung und Neuverhandlung der Beneš-Dekrete vor über einem Jahrzehnt. Jedoch wurde der Diskurs von der rechtskonservativen FPÖ für sich vereinnahmt und fand keinen konstruktiven Abschluss im Abgeordnetenhaus. Und auch in Deutschland erhebt sich erneut eine Debatte um die Geltung der Beneš-Dekrete. Stehen sie doch im Konflikt mit dem EU-Recht, nach diesem Enteignungen aus ethnischen Gründen in Europa rechtswidrig sind?
6: Der slowakische Anwalt kann es erst nicht glauben. Mehrere Mandanten bitten Janos Fiala-Bartora um Unterstützung. Ihre Grundstücke seien enteignet worden, und zwar wegen der 80 Jahre alten Beneš-Dekrete. Eine Verordnung, die ein Beneš-Dekret in der Slowakei umsetzt, ist in der Tat noch in Kraft und einige Staatsbeamte haben herausgefunden, wie sie das weiterhin anwenden können. Sie beschlagnahmen Land basierend auf der ethnischen Zugehörigkeit der Vorfahren. Betroffen sind hauptsächlich Ungarn, aber auch viele Österreicher.
1: So berichtet es die ARD-Korrespondentin Marianne Allweis Anfang Februar 2026. Bei den Enteignungen auf Berufung der Beneš-Dekrete macht sich vor allem der slowakisch-staatliche Grundstückfonds zum wichtigsten Akteur. Zwar hatte er seine Praxis 2020

0: Liberale Opposition in der Slowakei hatte das Thema Anfang des Jahres 2026 aufgegriffen und sich auf die Seite der ungarischen Minderheit gestellt, die vor allem von den staatlichen Enteignungen betroffen sind. Denn die ethnischen UngarInnen machen etwa 9% der Bevölkerung Slowakeis aus. Daraufhin hätte der Premier Fico, eigentlich ungarnfreundlich und ein Verbündeter des ehemaligen ungarischen Ministerpräsidenten Viktor Orbáns, per Eilgesetz jede Kritik an der Friedensordnung nach dem Zweiten Weltkrieg verboten. So hieß es weiter im Tagesschau-Artikel, der aufführt, dass sogar eine Haftstrafe von einem halben Jahr auf Kritik folgen könnte. Nun warten progressive Flügel in der Slowakei auf Handlungen aus Brüssel und sehen in der Europäischen Kommission die Verantwortung, sich für die Aufhebung der Beneš-Dekrete einzusetzen und die aktuellen Staatsenteignungen zu stoppen, sowie auch die historische Verantwortung in Bezug auf die Gewalt gegenüber Sudetendeutschen und UngarInnen in der Tschechoslowakei aufzuarbeiten oder zumindest diesbezüglich erste Anläufe zu starten. Genauso sieht das auch der Anwalt Fiala Bartora, der die ungarischen Familien vertritt und ihr Interesse, ihren Landbesitz und Anspruch in der Slowakei zu behalten, eben vertritt.
1: Schließlich hätte die Slowakei in ihren Beitrittsgesprächen versichert, dass die Beneš-Dekrete zwar Teil ihrer Rechtsordnung seien, aber nicht mehr angewendet würden.
0: Das soweit ein kurzer Einblick in historische Gegebenheiten heute am Jahrestag der Einführung von den Beneš-Dekreten, also am 19.05.1940 wurde ein erstes Dekret eben verabschiedet und das gab Anlass nochmal auf die aktuellen Debatten um eben die politischen Enteignungen in der Slowakei zu blicken und eben dieses kleine historische Kalenderblatt zu öffnen. Und bevor wir uns nochmal mit anderen Gerichtsfällen, aktuellen Gerichtsfällen entwickeln, beschäftigen, nämlich in Freiburg, kommen wir noch ein bisschen zu einem musikalischen Genuss von, was machen wir, von Joe Goddard, Truth is Light, hier im Morgenmagazin der Freien Radios.

0: dass ein Ergebnis vom Solo-Projekt von Joe Gotthard, der britische Musiker ist vor allem auch bekannt als Mitglied der Synth-Pop-Band Hot Chip.
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0: Und gutes Programm macht nicht nur Radio Blau, sondern auch das Freie Radio von Freiburg, Radio Dreieckland. Die haben sich nämlich mal wieder mit einem ganz besonderen Strafjustizfall beschäftigt. Es geht um 2400 Euro, nämlich das ist der Wert von einem, also von gestohlenen Parfüms, die ein wohnungsloser und drogenabhängiger Mann eben aus Freiburg gestohlen hat. Und diese Summe bringt ihn nun für 6 Monate ins Gefängnis. Vor dem Amtsgericht in Freiburg geht es oft um Armut und Sucht und damit auch um die Frage einer Strafjustiz von Reich gegen Arm. Radio Dreieckland begleitete diesen besonderen Gerichtsprozess gegen, der Name ist jetzt geändert, Dragos Kostadze, und der verteidigt wird vom Freiburger Rechtsanwalt Nikolai Erisch. Hier nun ein Bericht über das Gerichtsurteil, welches viel über den Klassencharakter der Freiburger Rechtsprechung aussagen kann. Ein Moment, muss es noch parat haben. Hier, jetzt ein Bericht über das Urteil.
2: Ja, Sie haben sich entschuldigt. Ja, Ihre Lebensverhältnisse sind schwierig. Ja, Sie sind wohnungs- und arbeitslos. Ja, Sie sind drogenabhängig. Und ja, Sie sitzen seit 3 Monaten in Untersuchungshaft, aber Bewährung kriegen Sie trotzdem nicht. Dragos Kostadze wird vom Amtsgericht Freiburg für weitere 3 Monate in den Knast geschickt, wegen ein paar Flakons Parfum. Dragos, der eigentlich anders heißt, wurde vor 25 Jahren in einer kleinen Stadt in Rumänien geboren, Abitur gemacht, dann nach Deutschland gekommen. Erst Bayern, vor einem Jahr Freiburg. Gelegenheitsjobs auf dem Bau als Pizzafahrer, Maler, Verputzer. Vor Gericht sitzt ein junger Mann mit Tattoos am linken Oberarm, T-Shirt und blauer Sporthose. Den Kopf meist etwas eingezogen. Er sagt, er wolle in Deutschland bleiben, ein normales Leben führen mit Familie und Arbeit. Aber zuletzt sei alles aus den Fugen geraten. Trennung von der Verlobten, Verlust von Wohnung und Job, Alkohol- und Drogensucht. Seine letzte Postadresse, die Freiburger Notunterkunft Oase. 7 Einträge hat das Vorstrafenregister. Körperverletzung, Falschgeld, Sachbeschädigung, aber keinen Diebstahl. Meist Geldstrafen, 2-mal Haftstrafen von jeweils 1 Jahr. Wieder sitze ich alleine im Zuschauerinnenraum. Niemand sonst interessiert sich für diesen Fall. Kurz nach 9 verliest ein junger Rechtsreferendar für die Freiburger Staatsanwaltschaft die Anklage. Im September vergangenen Jahres soll Dragos Kostadze im Müllermarkt auf der Kaiser-Josef-Straße Parfum im Wert von rund 1400 Euro gestohlen haben. Im Februar dann nochmal. Diesmal in der Galeria Kaufhof. Parfum für knapp 1000 Euro. Dort wurde er vom Ladendetektiv festgehalten, das Parfum landete wieder im Regal. Weil in seinem Rucksack ein Cuttermesser gefunden wurde, laut Dragos noch von der Arbeit, lautet der Anklagevorwurf hier sogar auf Diebstahl mit Waffen. Außerdem gewerbsmäßiger Diebstahl. Denn mit den Parfums habe er seinen Drogenkonsum finanziert. Richter Stefan Schuller macht kurzen Prozess. Ein paar Fragen zum Lebenslauf, ein paar zur Tat. Dragos gesteht und entschuldigt sich. Mit den Parfums habe er Drogen finanzieren wollen. Neben ihm sitzt der Freiburger Rechtsanwalt Nikolai Erschig, der häufig Menschen in sehr prekären Lebenslagen verteidigt. Auf Videos sieht man später, wie Dragos die Flakons in den Rucksack steckt. Der Richter zeigt noch ein Foto des roten Cuttermessers. Auf Zeugen wird verzichtet. Einer der Ladendetektive erscheint erst gar nicht. Die Aussage des anderen wird verlesen. Er habe den Kunden über die Kameras beobachtet und sofort reagiert, als dieser das Parfum in den Rucksack steckte. Der Sitzungsvertreter der Staatsanwaltschaft fordert schließlich 6 Monate Haft ohne Bewährung. Man müsse nämlich auf den Täter einwirken. Frühere Strafen hätten keine Wirkung gezeigt. Eine positive Sozialprognose sehe er nicht. Außerdem solle Dragos weiterhin in Haft bleiben. Es bestehe Fluchtgefahr. Schließlich habe er keine Wohnung und keine sozialen Bindungen in Deutschland. Zusätzlich solle er 1.438,70 € an die Staatskasse zahlen. Den Wert der Parfums aus dem Müllermarkt. Rechtsanwalt Erschig fordert dagegen Bewährung. Das Cuttermesser sei nicht zum Einsatz gedacht gewesen, also liege kein Diebstahl mit Waffen vor. Und ja, juristisch sei der gewerbsmäßige Diebstahl vorhanden, aber, sagt Erschig, das sei auch eine typische Armenreich-Rechtsprechung. Dazu sagt Rechtsanwalt Erschig in einer Prozesspause gegenüber Radio Dreieckland:
3: Naja, weil die Gewerbsmäßigkeit sich dann nur ergibt, wenn jemand kein Geld hat und deshalb klauen muss, um sich seinen Lebensunterhalt zu finanzieren. Das heißt, wenn jemand wie ich oder wie Sie, der ein geregeltes Einkommen hat, klaut, dann ist es nicht gewerbsmäßig und der wird viel milder bestraft als jemand, der eben keine Arbeit hat. Und da ist jemand reich, da der andere ist, was reich ist immer eine große Frage, aber jedenfalls jemand, der mehr Geld hat, wird weniger bestraft als jemand, der weniger Geld hat. Und das sieht die Verteidigung als problematisch an.
2: Wie ist die Situation hier am Amtsgericht in Freiburg? Haben die Richterinnen diese Situation der armen Rechtsprechung im Blick? Dazu nochmal Anwalt Erschig, der Verteidiger des Angeklagten.
3: Na, ich sehe das schon, dass einige Richter dem zustimmen, ja, dass sie natürlich auch gehalten sind, die Entscheidung so zu treffen, aber dass sie es dann wiederum auf der Strafzumessungsebene berücksichtigen und zwar die Gewerbsmäßigkeit annehmen, aber sagen, es muss natürlich berücksichtigt werden, dass jemand aus ganz prekären Verhältnissen stammt. Und da finde ich, ist Freiburg, also das Amtsgericht Freiburg, achtet sehr darauf, dass das auch Anwendung findet. Das ist in anderen Gerichten oder in anderen Bundesländern wird das, glaube ich, schon noch mal ganz anders gehandhabt.
2: Im Plädoyer hebt Erschig hervor, dass für seinen Mandanten das Geständnis spräche, ebenso die Reue und seine Drogensucht zum Tatzeitpunkt. Außerdem habe er in Haft wesentlich besser Deutsch gelernt sowie Kontakt zur Drogenhilfe aufgenommen. Es helfe niemandem, seinen Mandanten weiterhin im Gefängnis zu lassen. Nach 20 Minuten Unterbrechung fällt das Urteil. 6 Monate Haft ohne Bewährung. Der Haftbefehl bleibt bestehen und die 1.438,70 € muss Dragosch ebenfalls zahlen. Zwar liege kein Diebstahl mit Waffen vor, sagt Richter Schuller. Das Cuttermesser sei dafür zu tief im Rucksack verstaut gewesen. Aber an einer Haftstrafe ohne Bewährung führe trotzdem kein Weg vorbei. Dragosch sei vorbestraft und habe die Taten während einer laufenden Bewährungszeit begangen. Ja, seine Lebensverhältnisse seien schwierig, er sei wohnungs- und arbeitslos und im zweiten Fall habe die Ware gar nicht den Laden verlassen. Und ja, er sitze bereits seit 3 Monaten in U-Haft, aber es geht doch nur noch um 3 Monate, sagt der Richter. Sie haben ja schon 3 Monate abgesessen. Ferner ergänzt Richter Schuller, ich wüsste nicht, wohin ich Sie entlassen soll. Die beiden Gerichtswachtmeister, die während der gesamten Verhandlung neben dem Angeklagten saßen, stehen auf. Dragosch streckt die Arme nach vorne, bekommt Handschellen angelegt und wird zurück in den Keller des Amtsgerichts Freiburg geführt. Dort wartet er auf den Transportwagen des Freiburger Gefängnisses. 3 weitere Monate Gefängnis liegen jetzt vor ihm.
0: Dass ein Bericht über einen Menschen, also der Name ist geändert, Dragosch Kostatsche, ein wohnungsloser und drogenabhängiger Mann aus Freiburg, der aufgrund von klassistischen Bedingungen oder auch Urteilsfällungen vom Freiburger Gericht eben zu 6 Monaten Gefängnis verdonnert wird, weil er Parfüms im Wert von rund 2.400 € geklaut hat. Wir haben jetzt kurz vor 8 und damit noch ein kurzer Blick auf das, was in der kommenden Stunde folgen wird, um ja kurz nach 8 an dieser Stelle nochmal eine Nachrichtenübersicht, dann um 8:45 folgen Veranstaltungstipps und Termine für das überregionale Sendegebiet, also Berlin, Brandenburg, Sachsen, Halle, Marburg, Frankfurt, Oder? Und dann um 8:30 beschäftigen wir uns auch nochmal mit Haftrealität, aber tatsächlich mit Konflikten in der Gefangenennahme für Finn, einer nicht-binären Person, die in Leipzig in der JVA sitzt. Und um 9 Uhr folgt das Sendefenster, das allwöchentliche Sendefenster der Kinder- und Jugendredaktion von Radio Korax, das Jugendradio-Spezial, heute mit einem kleinen Teaser bzw. Spezialnachrichten zum Beruf der NotärztInnen. Und in der letzten Stunde des Morgenmagazins beschäftigen wir uns auch noch mit dem 30. Jubiläum der Görlitzer Jazztage. Am Mikrofon steht für euch heute Morgen Clay und nicht nur zur Sprache komme ich sondern auch zur musikalischen Auswahl bin ich quasi abgeordert, wenn hier in Moderationsrolle stehend. Und den nächsten Song, den ich mitbringe, kommt von den sogenannten sich selbst so bezeichnenden Sons of Ethiopia, das jedenfalls ein Album, mit dem die Band Atmast durch die Decke ging. Atmast steht äthiopisch für Horizont und dahinter befindet oder steht oder versteckt sich eben eine vierköpfige Band, die Afro Jazz kombiniert eben mit äthiopischen Folkklängen und eben ihr experimentelles Album Sons of Ethiopia hat sie vor allem bekannt gemacht. Doch nun hören wir nicht aus diesem Album, sondern aus einem Folgealbum Kalatschew Vaga.

0: Auf die Sekunde ist es 8.05 Uhr und damit kommen wir zu den Nachrichtenmeldungen für den Dienstag, den 19. Mai 2026. In der kalifornischen Stadt San Diego sei ein islamisches Zentrum angegriffen worden. Davon berichtet die Tagesschau. Derzufolge seien laut Polizeiangaben 3 Menschen vor dem Gebäude erschossen worden und auch die 2 Tatverdächtigen seien tot. Eines der Opfer sei nach Angaben der Polizei ein Wachmann des Zentrums. Bei den beiden anderen handelte es sich laut Medienberichten um Mitarbeiter. Dem Wachmann ist zu verdanken, dass der Angriff nicht noch viel schlimmer ausgegangen sei, sagte Polizeichef Scott Wall gegenüber der ARD-Korrespondenz. Zu dem islamischen Zentrum in San Diego gehören auch eine große Moschee und eine Schule. Auf Polizeiaufnahmen von Hubschraubern war zu sehen, wie der Angriff während der Schulzeiten stattfand und wie die Kinder aus dem Schulgebäude geleitet wurden. Bisher wird der Angriff als Hassverbrechen eingestuft wegen der religiösen Ausrichtung der Einrichtung, bestätigte der Polizeichef Wall. Deswegen wäre auch die Bundespolizei FBI eingeschaltet worden, sagte er der ARD gegenüber. Der russische Staatschef Putin wird heute zu einem 2-tägigen Besuch in China erwartet. Das geht aus einer Meldung des Deutschlandfunk hervor. Auf Berufung von russischen Angaben berichtet der Deutschlandfunk, dass bei den Gesprächen um einen Ausbau der strategischen Partnerschaft beider Länder gehen soll. Im Vordergrund sollten demnach wirtschaftliche Fragen stehen. Thema dürften aber auch der Iran-Krieg und der russische Angriffskrieg gegen die Ukraine sein. China pflege trotz der westlichen Sanktionen gegen Moskau enge wirtschaftliche Beziehungen zu Russland und sei nach wie vor ein wichtiger Abnehmer russischer Energieträger wie Öl und Gas, heißt es bei Deutschlandfunk weiter. In Bolivien ist erneut bei Protesten gegen Präsident Paz im ausgerufenen Generalstreik zu Zusammenstößen mit der Polizei gekommen. Davon melden einige Agenturen. Die Protestteilnehmenden hatten wohl versucht, in der bolivischen Verwaltungshauptstadt La Paz zum Platz vor dem Regierungssitz vorzudringen. Dabei warfen die Protestierenden Steine und selbstgebaute Sprengsätze, sodass die Polizei Tränengas einsetzte. Derweil gilt La Paz als weitgehend abgeschnitten vom Rest des Landes aufgrund der andauernden Proteste und Straßenblockaden. In der Metropole herrsche inzwischen ein Mangel an Lebensmitteln und Treibstoff, berichtet auf Berufung der Agenturen Deutschlandfunk. An den Protesten seien neben Bergleuten auch Landwirte, LehrerInnen und AnhängerInnen von Ex-Präsident Morales beteiligt. Viele forderten höhere Löhne und den Rücktritt von Staatschef Paz. Dieser hatte angesichts der Wirtschaftskrise unter anderem Treibstoffsubventionen gestrichen. Ein neues Scheidungsrecht in Afghanistan macht die Scheidung für Frauen fast unmöglich. Das berichtet die Taz. So sei für die Trennung von einem misshandelnden Ehemann dessen Zustimmung nötig. Und die im Kindesalter vereinbarte Ehen bräuchten das Einverständnis der Väter. Im Kindesalter zwischen Familien vereinbarten Ehen gelten prinzipiell, wenn die männlichen Vormünder beider Seiten beteiligt waren. Nach Erreichen der Pubertät kann aber einer Ehepartner innen auf Annullierung vor Gericht klagen. Widerspricht ein junges Mädchen einer Eheabsprache nicht explizit, gilt das als Zustimmung. Auch setze die neue Verordnung außer Kraft, dass das heiratsfähige Alter für Mädchen bei 16 Jahren liegt. Eine Schwelle, die eh schon zuvor Schlupflöcher hatte, zum Beispiel mit der Ausnahme, dass Mädchen bei Zustimmung des Vaters oder eines Gerichts auch schon mit 15 Jahren heiraten konnten. Die neue Verordnung benachteiligt Frauen deutlich gegenüber den Männern und behandle sie oft nur als Rechtsobjekte. Über 100 afghanische Menschenrechtsorganisationen kritisierten die Verordnung in einer gemeinsamen Erklärung und werfen ihr auch sogenannte Klassenjustiz vor. Musik. Der durchschnittliche Bruttoverdienst in Sachsen steigt weiter. Das geht aus einer Meldung des MDR hervor. Demnach seien die Bruttolöhne im vergangenen Jahr weiter gestiegen. Wie das Statistische Landesamt mitteilte, verdienten ArbeitnehmerInnen im Schnitt über 50.000 Euro. Das entspricht einem Plus von 4,4% im Vergleich zum Vorjahr. Berücksichtigt sind bei der Summe auch Sonderzahlungen wie Urlaubs- und Weihnachtsgeld. Die Verdi Sachsen beruft sich dabei auf die Erringung von Tarifen im öffentlichen Dienst. Heute wird der Abschlussbericht zum Anschlag auf dem Magdeburger Weihnachtsmarkt erwartet. Der Parlamentarische Untersuchungsausschuss spricht schon jetzt von Mängeln im Sicherheitskonzept und Versagen in der Behördenkommunikation, wie MDR darlegt. Demzufolge wolle am heutigen Dienstag der Parlamentarische Untersuchungsausschuss zum Anschlag auf dem Magdeburger Weihnachtsmarkt seine Erkenntnisse vorstellen. Schon vorab zeichne sich deutliche Kritik am Handeln der Behörden ab. In einem bekannt gewordenen Entwurf des Abschlussberichtes sei von Schwächen und Fehlern die Rede, die es dem Attentäter leicht gemacht hätten, seine Tat zu begehen. Am gestrigen Montag war das Gremium zu seiner letzten offiziellen Sitzung zusammengekommen.
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0: 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Bis 10 Uhr geht nämlich dieses Morgenmagazin der Freien Radios eben nicht nur bei Korax, sondern auch bei den Freien Radios Berlin-Brandenburg, bei Radio Blau in Leipzig, bei Coloradio in Dresden, ganz Sachsen im Rundfunkkombinat, bei Radio Swupfurt in Frankfurt-Oder und beim Radio Unerhört in Marburg. Und mein Name ist Clay und ich habe die Ehre, euch durch dieses Morgenmagazin zu begleiten. Und bevor wir uns mit Veranstaltungen und Termintipps für heute in diesem überregionalen Sendegebiet beschäftigen, widmen wir uns doch diesem sonnigen Dienstagmorgen. Auch musikalisch, nämlich von DK kommt Journey to the Sun. Einen wunderschönen guten Morgen.

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1: Und die Eröffnung dieses Formats Veranstaltungstipps und Termine macht ein Blick auf die Bundeshauptstadt, jetzt habe ich es, Berlin. Genau, dort stellt der US-amerikanische Journalist und Fotograf J. Lester Feder seinen neuen Bildband The Queer Face of War, Portraits and Stories from Ukraine vor. Das Buch ist letzten Herbst im Kettler Verlag erschienen. Heute ist eben die Buchvorstellung um 18 Uhr in der Bundesstiftung Gleichstellung zu finden, der Kalibknechtstraße 34 in Berlin. Jetzt nicht am kommenden Wochenende, sondern das Wochenende drauf, genauer gesagt am 28. und 30. Mai, also einfach das letzte Maiwochenende, mobilisiert Ende Gelände zu Massenaktionen ins Rheinland und mehr Informationen, beziehungsweise wie ihr euch auf diese Massenaktion vorbereiten könnt, bekommt ihr in Form von einem Infobarabend in Berlin heute. Also es gibt Küfe ab 18.30 Uhr und danach eben geöffnete Bar und Ende Gelände Berlin wird vor Ort sein und eben zunächst einen kleinen Input geben und dann bei jeglichen Rückfragen zur Verfügung stehen. Das Ganze eben, wie gesagt, um 18.30 Uhr in Berlin und zwar in der Linie 206 zu finden, in der Linienstraße 206. Und wir blicken nach Dresden. Dort finden zurzeit die Queer Action Weeks Dresden statt. Und heute ist dort eine Veranstaltung für Transmenschen, nämlich Speedfriending Trans for Trans. Los geht's um 18 Uhr im Queer Pride Raum, zu finden im AZ Conny, also in der Rudolf-Leonhardt-Straße 39. Dort könnt ihr eben Gays, Queers und vor allem Transmenschen kennenlernen, nicht nur zum Flirten, sondern auch für neue FreundInnenschaften. Zieht euch was Fetziges an, sagen die VeranstalterInnen, und außerdem gibt es auch einen Merch-Crew-Verkauf. Genau, also bringt auch ein bisschen Bargeld mit. Außerdem wird in Dresden heute Abend das Buch vorgestellt, der Sammelband Die AfD im Osten. Also ein Sammelband erschienen im Verlag Edition Überland. Darin sind 13 Beiträge von eben verschiedenen AutorInnen versammelt, die die Ursachen, Dynamiken und Folgen des Aufstiegs der AfD in Sachsen mit einem differenzierten Blick analysieren und unter Betrachtung stellen. Und das Ergebnis dieser Sammelband wird eben heute vorgestellt um 17 Uhr an der Technischen Universität in Dresden. Und zwar im Zäunerbau, Raum 150a. Und zugegen werden auch sein der Herausgeber Uwe Backes vom Hannah-Arendt-Institut sowie auch Michael Nattke vom Kulturbüro Sachsen und die AutorInnen Elisabeth Oertel und Johannes Kies. Genau, alle sind dann dort auch während der Buchvorstellung zugegen und werden anschließend auch noch für Nachgespräche und kleine Diskussionen vor Ort sein. Eben das Ganze um 17 Uhr an der TU Dresden im Zäunerbau, Raum 150a, heute in Dresden. Und ein weiterer Vortrag bzw. eine Input-Diskussion organisiert die Wir AG in Kooperation mit der Rosa-Luxemburg-Stiftung. Und zwar geht es um den spanischen Bürgerkrieg, also No Pasaran, eine kleine Einführung zu den Bewegungen im Rahmen des spanischen Bürgerkriegs, also vom 17. Juli 1936 bis 1. April 1939 fanden eben internationale Brigaden statt, um die politische Verordnung und zahlreiche Deutungen und Mythen ein bisschen aufzudröseln, gibt eben Andreas Wassermann einen kleinen Input und danach soll eben über weitere Diskussionsfragen gesprochen werden, also mit Einladung auch an Beteiligung des Publikums. Genau, das Ganze eben um 18 Uhr in Dresden in der Martin-Luther-Straße 21. Und wir springen von Dresden nach Potsdam zuerst? Ja, komm, wir springen zuerst nach Potsdam. Dort ist nämlich auch heute Diskussionsabend, und zwar zu dem Themenkomplex Trump, Trumpismus und Widerstand. Es geht auch um die ICE und die Morde von der ICE an zwei US-Aktivisten, die sich eben in Solidarität mit dem Iran positionierten. Und das Ganze wird organisiert von, gute Frage, und von wem wird es denn organisiert? Vom ICE Protest Network und ist anzuhören, zu erfahren im Casino. Also das ist der kleine Bar-Snack-Bereich der Fachhochschule Potsdam. Genau, von 18 bis 20 Uhr geht das Ganze heute eben im Casino Eduard-Engel-Straße in Potsdam. Und wir springen von Potsdam wieder zurück nach Sachsen, und zwar nach Leipzig, auch an eine Hochschule, nämlich die Hochschule für Musik und Theater. Dort trifft ebenfalls in dem kleinen Hochschulcafé, nämlich dem Coco, ein Saxophonquartett auf, nämlich Facundo, Amelie und Jeremias sowie Elias möchten präsentieren, was sie so in ihrem Studium erlernen, nämlich am Saxophon. Und nach einer kurzen Präsentation gibt es auch eine kleine Jam-Session. Das Ganze eben heute Abend in Leipzig an der HMT im Coco-Café. Um 19.30 Uhr beginnt das Ganze. Und morgen in Leipzig widmet sich ein Gespräch wie den Handlungsspielräumen und der Verantwortung gegen patriarchale Systeme. Is it me or is it the patriarchy? Das ist die Frage bzw. die Veranstaltung, organisiert von Outside the Box, Fantifa und AFBL, und sie möchten eben über die Handlungsspielräume und Verantwortung innerhalb des bestehenden Sprechens und laden dazu morgen Abend zum um 18 Uhr zum Conner Island ein. Genau. Und für Halle gibt es auch noch ein paar Veranstaltungstipps. Und zwar findet jetzt, schon seit dem 7. April, genau, aber bis Ende dieser Woche, findet eine Kunstaktion im Steintor, in der Galerie im Steintor 19 statt, und zwar unter dem Titel Porträtwerkstatt Ich ist ein anderer. Dahinter versteht sich dass gemeinsam mit Kindern und Jugendlichen Porträts erschaffen werden sollen, also realistische, aber auch fantastische, große und kleine. Und diese Porträts können mit Hilfe von bereitgestellter Tonerde erstellt werden, aber auch natürlich gemalt und gezeichnet werden. Und am Ende findet eine interaktive, lebendige Bildhauer-Atelier-Finissage statt. Das Ganze eben am Steintor im Blech. Die Porträtwerkstatt Ich ist ein anderer. Ihr könnt vorbeikommen diese Woche je ab 14 Uhr bis 18 Uhr. Genau. Und in Halle ist heute Abend auch Pubquiz, nämlich feministisches Pubquiz. Warum Körper politisch sind, dass der Titel bzw. der Teaser, vielleicht auch der kleine Tipp, worin es in dem heutigen Pubquiz gehen wird. Das Pubquiz findet im Lila Drachen statt, und zu einem gemütlichen Abend mit Quizzen und Drinks geht es eben auch darum, diese patriarchalen bzw. auch körperbedrohenden Strukturen kennenzulernen, dekonstruieren und in Erfahrungen sich auszutauschen. Genau. Eben wie gesagt, das Ganze heute Abend in Halle im Lila Drachen um 19.30 Uhr geht's los. Jo, allerlei viel passiert für einen Dienstagabend im überregionalen Sendegebiet. Ich hoffe, ihr hattet jetzt das ein oder andere Geschmäckle und Tippchen dabei. Und bevor wir uns gleich noch mit Konflikten im Haftalltag an der JVA Leipzig beschäftigen, nochmal ein kurzes musikalisches Interlude oder auch vielleicht ein bisschen längeres Interlude, und zwar diesmal von, ich wollte eigentlich so ein bisschen Chicago Techno, wo ist es denn hin? The Boss von The Boss Kongo, der Tunnelmix. Hier im Morgenmagazin am Dienstag, den 19. Mai.

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1: Radio ist ja auch immer so eine kleine Informationsquelle, beziehungsweise auf jeden Fall auch ein Medium für Öffentlichkeit und Themen, die vielleicht auch eine Öffentlichkeit interessieren. An dieser Stelle vielleicht auch eher einer kleineren Gruppierung. Das hier ist nämlich, Achtung, jetzt eine Meldung zu sexualisierter Gewalt und Übergriffen, und zwar in Sachsen. Genauer gesagt im Rochlitzer Klettergarten. Also es betrifft jetzt vor allem eben Menschen, die in Sachsen, in Rochlitz in vergangener Zeit kletternd unterwegs waren. Dort wurde nämlich Ende April, also in diesem Rochlitzer Klettergarten, auf der Ökotoilette des Klettergartens, also der Klettergarten wird betrieben vom Sächsischen Bergsportbund, und die haben da eben so eine Komposttoilette auch aufgestellt. Und auf dieser Komposttoilette wurde unterhalb des Toilettensitz eine Kamera Ende April gefunden. Aus der Kameraposition könnte sowohl der Intimbereich als auch der Rest der Personen, die eben diese Ökotoilette im Klettergarten Rochlitz genutzt haben, abgefilmt worden sein. Und genau, also ist auf jeden Fall eine krasse, übergriffige Aktion, gewalttätige Einwirkung in die Privatsphäre, und der Sächsische Bergsportbund zeigt sich wütend und schockiert. Und nachdem eben eine Person, die in diesem Klettergarten eben klettern war, den Kontakt zum Bergsportbund gesucht hat, um eben zu fragen, ob sich vielleicht bei diesem Sensor auf der Ökotoilette sich um einen Füllstandssensor handle, wurde eben das vom Bergsportbund verneint. Genau. Und jedoch hieß es auch, dass die Kontaktperson vom Bergsportbund anscheinend schon mal von einer Kamera gehört haben sollte. Als diese Reaktion war tatsächlich ein bisschen unerwartet und hinterlässt viele Fragen, die nach der Kontaktaufnahme mit dem Bergsportbund bisher eben noch unbeantwortet blieben. Und auch mir hat der Bergsportbund eben ein Interview verwiesen, also hat verneint, hat kein Interesse gezeigt. Genau. Wenn ihr vielleicht betroffen seid von diesen Videokameraaufnahmen im Klettergarten Rochlitz, also wie gesagt, die Kamera wurde Ende April gefunden, man weiß nicht genau, wie lange sie dort eben angebracht worden war unterm Toilettensitz, aber wenn ihr das Gefühl habt, oh, ich war an dieser Stelle eben klettern und habe eben dort die Toilette genutzt, dann könnt ihr euch an die Leipziger Polizei unter anderem wenden. Die sammeln gerade eben betroffenen Perspektiven unter der Verfahrensnummer, Achtung, 95432614410. Also nochmal, 95 43 26 14 84 0. Genau. Falls ihr den Weg zur Polizei vielleicht nicht auf euch nehmen wollt, beziehungsweise euch generell auch nochmal in einem Umfeld aussprechen wollt, über eure Betroffenheit eben sprechen wollt, dann gibt es auch verschiedene Vereine, Initiativen in Leipzig, die ansprechbar sind zu genau diesem Vorfall, also zu, genau zu diesem Vorfall von diesem Kamerafund im Klettergarten in Rochlitz. Und ihr könnt euch da unter anderem an den Verein Frauen für Frauen wenden, an den Beles-Verein, an die PsychotherapeutInnen und ÄrztInnen, die beim traumanetz-sachsen.de aufgelistet sind, und auch beim antisexistischen Support Leipzig. Genau. Ja, ich solche Vorfälle bzw. solche Kamerafunde an öffentlichen Toiletten sind auf jeden Fall erschreckend und erschütternd, aber sollen vielleicht auch nicht unbedingt euch davon abhalten, eben diesen Rochlitzer Klettergarten weiter zu nutzen. Der Sächsische Bergsportbund zeigt sich eben jetzt alarmiert und mal gucken, welche Schritte nun folgen. Wie gesagt, die Polizei sammelt noch bis Ende der Woche eben Betroffenheitssammelklagen. Und ansonsten sind auch jederzeit, auch über jetzt Ende der Woche hinaus, eben diese Vereine und Initiativen, die ich aufgelistet habe in Leipzig, für euch ansprechbar, wenn ihr eben das Gefühl habt, von diesem sexuellen Übergriff betroffen zu sein. Das soweit eine kleine Infomeldung von mir aus der sächsischen Kletterwelt. Lassen wir uns doch dieses ungute Gefühl ein bisschen kaputt schlagen, und zwar von Shari Zerschmetterling.
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0: Bin ich eine junge Frau? Bin ich eine dumme Frau? Bin ich eine Jungfrau? Bin ich hässlich? Wenn du Sex willst, muss ich auch. Wenn ich Sex will, bin ich billig. Ich stehe auf dem Schlauch. 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
1: Ey, Schnitte schon belegt?
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0: Bautzen. Der Vorwurf, ein mutmaßlicher Angriff durch einen Mitgefangenen. 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Es thematisiert Konflikte im Haftalltag, die oft unsichtbar bleiben.
1: Ja, jetzt bin ich mit Finn im Gespräch und ja, das Besondere ist, du bist in der JVA Bautzen und sitzt da schon seit einer ganzen Weile. Und jetzt war am Dienstag ein Prozess am Landgericht hier in Leipzig. Vielleicht kannst du das erstmal kurz erläutern, um was es da ging.
2: Gestern war der Prozess gegen einen Mitgefangenen von mir damals. Damals waren wir beide in der Untersuchungshaft in der JVA Leipzig mit Krankenhaus. Am 14.01.2024 hat mich der Mitgefangene damals im gemeinsamen Doppelhaftraum mit kochendem Wasser verbrüht, wo ich am Unterarm, am Oberarm, auf der rechten Brustseite und an der rechten Bauchhälfte Verbrennungen erlitten hatte. Und da war gestern der Prozess. Dort wurde ich auch als Zeuge geladen. Er hat dies wieder abgestritten und meinte, dass ich diesen Wasserkocher benutzt hätte. Damals wurde er von dem Abteilungsleiter der JVA Leipzig mit Krankenhaus angehört. Da hatte er nur gesagt, dass ich den Wasserkocher mit heißem Wasser in der Hand hätte und ich hätte leicht mit dem Wasserkocher in seine Richtung geschwenkt und mich mit heißem Wasser, also und ihn mit heißem Wasser auf der Brust getroffen, wo er aus Reflex mit der linken Hand gegen den Wasserkocher geschlagen hätte und ich mich dabei selbst verletzt hätte. Nun hatte er gestern aber beim Gericht gesagt, dass er dachte, dass ich mir Instant-Nudeln machen möchte und mir dann also mein Essen zubereiten wollte und ich aber dann plötzlich ihn damit verbrühen wollte und mich dann weggestoßen hat. Das sind jetzt aber zwei verschiedene Aussagen. Die erste Aussage ist vom 17.01.24, wo ich nur den Wasserkocher in der Hand haben sollte, wo aber keine Rede war von diesen Instant-Nudeln oder dass er mich weggestoßen hat, sondern nur, dass ich angeblich diesen Wasserkocher in der Hand hatte und er mit der linken Hand gegen den Wasserkocher geschlagen hat. Nach meinem Verletzungsmuster ist das gar nicht typisch. Also ich wurde auch am Kopf getroffen oder meine Haare waren auch nass. Also ich bin Rechtshänder. Ich hätte dann diesen Wasserkocher in der rechten Hand gehabt. Wenn er dann mit der linken Hand dagegen schlägt, dann schwappt das Wasser ganz anders raus. Dann hätte ich diese Verletzung nicht erlitten, die ich damals erlitten habe. Ich habe das dann so erzählt, wie es dann war. Damals war ich noch in einem Einzelhaftraum. Er hatte diesen Haftraum mit einem anderen Mitgefangenen bewohnt. Dieser hatte mich angesprochen, ob wir diesen Haftraum wechseln könnten, da er Probleme mit dem Herzen hat und er Ruhe braucht. Und da dachte ich mir, gut, er ist ja auch älter und ich bin jünger. Und dann habe ich diesem so zugestimmt. Und dann ist mir nach ein paar Tagen aufgefallen, dass bei mir Tabak fehlt, es fehlte Kaffee, es fehlten Briefmarken. Mir war ja natürlich klar, dass er das nur gewesen sein kann. Wenn zwei Personen einen Raum bewohnen, dann kann es nur der andere gewesen sein. Hat da kein anderer Zugang zu diesem Haftraum. Und dann an diesem besagten Sonntag, der 14.01., habe ich dann während des Aufschlusses die restlichen Dinge, die ich noch so quasi, also an Tabak, Kaffee und Briefmarken so hatte, hatte ich dann während des Aufschlusses dabei.

0: einen anderen Mitgefangenen im Haftraum hingestellt. Und ich habe mir auch so erstmal nichts anmerken lassen. Und dann, wo dann der Einfluss dann so von gegangen ist, habe ich ein Schreiben an den Abteilungsleiter der JVA Leipzig mit Krankenhaus geschrieben, was ich auch wöchentlich immer gemacht habe. Also ich habe zum Beispiel so lange bequatscht, bis ich dann endlich die Schreibmaschine, die ich jetzt hier in Haft habe, dass man die mir von außen einbringen kann. So durch den Anstaltskaufmann wird eine angeboten von 430 Euro und das wollte ich halt nicht bezahlen. So viel Geld für eine Schreibmaschine. Und deswegen habe ich ihm halt immer wieder ja, ein Schreiben aufgesetzt, was ich gerne hätte. Und war so lange bequatscht, bis ja, bis er eigentlich eingelenkt hat. Und ja, der Mitgefangene meinte wohl, ich würde ihn dort anscheißen, was ich garantiert nicht getan habe und auch niemals machen werde.
1: Das sagte Finn im Interview mit Radio Blau über den Prozess am Landgericht Leipzig und die Schilderung von Schiem zu den Herausforderungen im Haftalltag und dem Übergriff-Angriff während Schiers Festnahme im Februar 2023. Und bevor um 9 Uhr eben das Jugendradio Spezial, also das Sendeformat der Kinder- und Jugendredaktion bei Radio Korax, hier hereingelassen wird, gibt es noch ein bisschen Jugopop, also quasi so ein bisschen Synthpop, Jugowave, aber neu modern aufgelegt von dem kroatischen Duo Nipple People hier mit der Single Fricker.

Ich glaube, Gordine, ein neues Jahr besingt die jugoslawische Rockband Uskripsu. Jugoslawisch, weil in Belgrad 1980 gegründet. Wir haben 8.58 Uhr und gleich springt eben die Uhr um auf 9 Uhr. Und damit bedeutet das halt dienstags, dass das Jugendradio Spezial sein Sendefenster hier im Morgenmagazin der Freien Radios bekommt. Also die Kinder und Jugendlichen bekommen jede Woche Dienstag eben dieses Sendefenster, das sie mit ihren Inhalten bespielen. Und heute geht es um Spezialnachrichten, um das Berufsfeld die Notärztin. Und danach wird es im Morgenmagazin der Freien Radios auch noch um die Görlitzer Jazz-Tage geben. Die feiern nämlich 30 Jahre Bestehen, also 30 Jahre schon werden diese Jazz-Tage in Görlitz abgehalten. Und was dieses Jahr dort zu hören und zu sehen war, das hören wir dann eben auch noch zur letzten Stunde dieses Morgenmagazins.

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2: Und ihr hört das Morgenmagazin nicht nur bei Radio Korax, sondern auch bei den Freien Radios Berlin-Brandenburg, bei Radio Blau, bei Coloradio, ganz Sachsen im Rundfunkkombinat, bei Radio Sofurt in Frankfurt oder bei Radio Unerhört in Marburg und im weltweiten Webstream. Und jetzt ist Punkt 9 Uhr, das heißt, lassen wir sie herein, die Kinder und Jugendlichen von Radio Korax. Genauer gesagt, die Jugendredaktion Muckefuchs, die waren mal wieder unterwegs und haben die Stadt unsicher gemacht. Muckefuchs bedeutet Mika, Tristan und Richard und die waren in Halle Neustadt in der Selkestraße. Dort arbeitet nämlich Franz. Er ist Notfallsanitäter im Rettungsdienst, also Notarzt. Er hat einiges über seine Arbeit erzählt, welche Herausforderungen der Beruf des Notarztes mit sich bringt und welche Ausrüstung man braucht und wie alles im Krankenwagen eigentlich so funktioniert. Herausgekommen ist eine spannende Reportage und den ersten Teil dieser Reportage, also ein kleines Schmankerl, könnt ihr jetzt im Morgenmagazin hören. Viel Spaß damit.
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6: Wo sind wir denn da? Hier?
7: Ja, wir sind hier in der Selkestraße. Das ist also auf der Neustädter Seite von Halle, auf der anderen Seite der Saale.
6: Und hier in der Halle sind viele Krankenwagen drin, eine große Halle mit vielen Fahrzeugen, ein Schiff mit einem alten Krankenwagen von der DDR und dann ist hier noch ein Fahrrad drin, viele Kisten, so sieht es hier drin aus. Und die erste Frage ist, können Sie sich und Ihren Beruf kurz vorstellen?
7: Ja, ich bin Franz, ich bin 36 Jahre alt und ich habe Medizin studiert und im Rahmen dieses Studiums wird man oft gefragt, ob man nicht auch an Notarztdiensten teilnehmen möchte und so bin ich zum Notarzt gekommen.
6: Was muss man tun, um ein guter Notarzt zu sein?
7: Ja, man muss zügig reagieren können. Gell? Man muss Probleme, Symptome schnell erkennen, einordnen und dann die richtigen Entscheidungen treffen. Und man sollte auch also zum Beispiel spät abends oder nachts gut arbeiten können, weil da passieren häufig Notfälle.
6: Arbeitet man wieder nachts wieder oder tagsüber oder mittags? Hat man so eine Lieblingsuhr, Tageszeit oder gewöhnt man sich dran?
7: Ja, ein wenig gewöhnt man sich dran, aber man muss schon relativ viel auch am Wochenende und nachts arbeiten. Das ist leider im Schichtdienst so. Das ist, denke ich, für alle auch mit die größte Belastung.
6: Wann kommt ein Notarzt zum Einsatz?
7: Naja, Patienten und Patientinnen geben einen Notruf ab. Entweder sie beobachten es, dass es Dritten schlecht geht oder ihnen selber geht es schlecht. Dann wählen sie die 112. Dann werden die Symptome abgefragt. Und wenn in der Leitstelle entschieden wird, dass es eben so ein schweres Krankheitsbild vorliegt, dann werden die Fahrzeuge alarmiert. Und in der Regel ist es dann einer dieser Rettungswagen und ein Notarztwagen.
6: Da können ja ganz schön viele Fahrzeuge auf einen Schlag mal wegkommen.
7: Die sind auch immer sehr viel unterwegs. Also bis mittags hat man in Halle oft schon zwischen 80 und 100 Notfalleinsätze.
8: Und was ist der Unterschied zwischen einem
4: Notarzt, so einem kleineren Wagen und so einem großen. Was ist anders? Also braucht man die beiden unbedingt zusammen?
7: Ja, das macht oft Sinn. Also zum Beispiel nur in den großen Autos ist wirklich eine Trage drin, sodass Patienten auch transportiert werden können. Und die kleinen Autos, die haben Spezialequipment. Also zum Beispiel für Kleinkinder oder ja, eigentlich das hauptsächlich.
6: Oh, sehr spannende Frage. Was kann man tun, wenn man ganz aufgeregt ist?
7: Ja, immer an den nächsten Schritt denken. Wir haben ja Leitlinien und SOPs und wenn man sich die versinnbildlicht, dann denke ich, hilft das sehr. Habt ihr mal Momo gelesen, das Buch? Da gab es einen Charakter, der heißt Beppo Straßenkehrer. Und der ist immer gefragt worden, wie er es eigentlich schafft, kilometerweit die Straßen kehren zu können. Und er hat gesagt, er denkt immer nur an den nächsten Meter. Und so ist es manchmal bei mir auch. Ich denke immer nur an den nächsten Schritt, nicht an jetzt die nächsten 10 und die Konsequenzen, sondern immer erst mal auf das fokussieren, was jetzt gerade anliegt. In der Medizin sagt man immer, also treat first, what kills first. Also immer zuerst das behandeln, was auch am gefährlichsten ist.
6: Und dann gibt es ja in der Medizin so einen Spruch, Leben ist tot oder so, oder?
7: Nee, weiß ich nicht. Also den habe ich noch nicht gehört, aber es gibt sicherlich viele.
6: Oh, was macht man, wenn ein Patient nicht ansprechbar ist?
7: Ja, dann muss man sofort überprüfen, ob er noch Kreislauf hat, ob das Herz noch schlägt. Und wenn das Herz noch schlägt, dann dreht man ihn in stabile Seitenlage und überprüft die restlichen Vitalfunktionen. Es gibt da ein Schema, da soll man von Kopf bis Fuß kurz durchuntersuchen. Das nennt sich das ABCDE-Schema. Das müssen wir auch alle lernen und 100-mal üben. Und wenn es aber keinen Kreislauf gibt, dann muss man sofort mit Reanimieren anfangen. Das ist also einer der schwersten Notfälle, den wir haben. Ja, weil dann ist der Patient eigentlich schon am Versterben oder ist schon verstorben und wir probieren das rückgängig zu machen.
6: Und mit diesem ABCDE-Schema kommt man dann schnell drauf, was das dann ist, mit Auge, mit Blut oder?
7: Also zunächst guckt man eben, sind die Atemwege frei? Das steht für A, atmet der Patient, das steht für B. Dann probiert man sich einen Überblick zu verschaffen, wie sind die Kreislaufparameter, ist das Gewebe noch gut perfundiert, wie ist der Blutdruck, wie ist der Puls. Dann entkleidet man den Patienten, guckt, ob einem irgendwas auffällt und forscht weiter nach.
6: Du musst ja ziemlich schnelle Entscheidungen treffen.
7: Ja, ja. Das muss ein Notarzt oder auch all das andere Personal im Rettungsdienst können. Ja, schnelle Entscheidungen treffen.
4: Ist es normal, dass Krankenwagen in so einer großen Halle außerhalb von einem Krankenhaus stationiert sind? Oder?
7: Also hier in Deutschland ist es so, dass das Rettungsdienstpersonal und auch die Notärzte eigene Rettungswachen haben. Und die sind nicht immer an Krankenhäuser angegliedert. Die sind überall in der Stadt. Zum Beispiel, also innerhalb von 12 Minuten soll eigentlich immer ein Notarzt beim Patienten sein. Und deswegen müssen die auch außerhalb von Krankenhäusern sein, damit man eben diese Fristen einhalten kann.
6: Also ich sehe hier gerade, ja, könnten noch paar Krankenwagen oder Notärzte noch rein. Wie viel Krankenwagenautos sind so, sagen wir mal, ungefähr immer in so einer Halle?
7: Naja, hier sind zum Beispiel nur, ich glaube, 2 oder 3 Rettungswagen aktiv. Einige auch nur 12 Stunden am Tag. Aber das sind alles auch Ersatzfahrzeuge. Die werden ja unglaublich viel benutzt und dann geht auch immer mal was kaputt. Und dann muss man eben auch Ersatzfahrzeuge vorhalten. Deswegen, also so viele sind das jetzt gar nicht. Und die sind auch alle schon gebraucht. Die sind, wenn man auf den Kilometerstand guckt, sind die alle schon 6-mal um die Welt gefahren. Und dann schafft man natürlich mal Neues an, weil man darf natürlich nicht im Einsatz riskieren, dass einfach der Motor nicht mehr anspringt oder sowas.
6: Das ist ja ganz schön viel.
7: Ja, denke ich auch.
6: Also wie gesagt, es ist eine ziemlich große Halle mit vielen Autos oder Krankenwagen. Mir fällt eine Frage ein. Das ist so ein Unterschied zwischen einem ganz normalen Krankenwagen. Da hinten hat man so einen Oldtimer. Also
7: ja, der da hinten, der gehört, glaube ich, zu dem speziellen Taucheinsatzteam. Also wenn es mal, hier sind ja viele Seen in der Nähe oder eben auch die Saale. Und wenn da ein Notfall passiert, da braucht man natürlich ganz anderes Equipment. Da braucht man ein Boot, Rettungsringe, alles Mögliche. Der kommt jetzt aber für den Routineeinsatz bei uns nur selten, wird der benutzt. Oder wenn es sehr unwegiges Gelände ist, aber eigentlich sind hauptsächlich diese Fahrzeuge hier im Einsatz.
6: Ja, also das ist schon, sind schon Unterschiede. Ach, und für das Tauchen, wenn jemand in der Saale und ist, da gibt es noch Auszubildende.
7: Ja, da gibt es Spezialfachkräfte, die sich das alles, das Wissen da angeeignet haben. Und tatsächlich spielt da die Feuerwehr auch eine große Rolle. Die kommt dann dazu, die haben, sind auf sowas spezialisiert. Aber das kommt natürlich so selten vor, dass ich jetzt zum Beispiel, ich habe auch noch keinen Wassernotfall erlebt. Gott sei Dank, die sind auch immer ein bisschen stressig.
6: Also ich kann auch nicht so gut schwimmen und die 5 Minuten oder länger unter tauchen können, das, die nennt man Apnoe-Taucher.
7: Ja, die sind natürlich besonders bedroht von Notfällen, aber hatte ich jetzt noch nie. Wenn die so lange die Luft anhalten, dann kann es natürlich auch mal zu Problemen kommen. Aber hatte ich jetzt noch keinen Notfall mit Apnoe-Tauchern.
6: Kannst ja ziemlich froh sein.
7: Ja, bin ich auch. Bin ich auch tatsächlich.
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2: Zu hören war gerade ein erster Teil einer Reportage mit dem Notfallsanitäter bzw. Notarzt in Halle Neustadt. Die Jugendredaktion Muckefuchs hat sich auf den Weg gemacht und hat eben Franz angetroffen. Und die ganze Notarzt-Sendung und den restlichen Teil dieser Reportage sowie viel Moderation und Musik könnt ihr dann live hören beim nächsten Magazin der Kinder- und Jugendredaktion, nämlich am kommenden Sonntag, den 24. Mai um 10 Uhr im Radio, nämlich bei Radio Korax, aber auch jetzt schon zum An- und Vorhören unter jugendradio.net. Ah, jetzt wollte ich so einen fließenden Übergang machen, hat aber nicht ganz so geklappt. Jetzt aber Knock Knock, wir lassen ihn herein. Mac Miller macht vielleicht auch einen ähnlichen Tisch kaputt wie die Kinder- und Jugendredaktion jede Woche.

0: Und von diesem US-amerikanischen Rapper und ja schon auch sehr berühmten Starbeispiel kommen wir zu Jazz in Görlitz. Dort werden nämlich 30 Jahre Görlitzer Jazz-Tage gefeiert. Also seit 3 Jahrzehnten begeistert das Festival mit musikalischer Vielfalt, internationalen KünstlerInnen und unvergesslichen Konzerten. Michael Prochnow aus Görlitz blickt auf die Entwicklung der Jazz-Tage zurück, erläutert aktuelle Trends in der Jazz-Szene und gibt zugleich einen spannenden Ausblick auf neue Ideen, Formate und zukünftige Entwicklung des traditionsreichen Jazz-Festivals in Görlitz.
1: Hallo, liebe Musikfreunde. Schon zum 30. Mal finden in Görlitz die Jazz-Tage statt. Vom Mai bis in den Juni hinein. Dieses Jubiläum wird dadurch gefeiert, dass die Anzahl der Orte wieder gewachsen ist, an denen Konzerte stattfinden. Und auch die Stilrichtungen, die Anzahl der Stilrichtungen hat sich vergrößert. Inzwischen wird der Begriff Jazz sehr großzügig verwendet. Es finden sich also auch Konzerte, die nicht nur für Jazz-Puristen interessant sind, sondern auch für Leute, die dem Jazz gegenüber tolerant sind, aber eigentlich lieber andere Musik hören. Damit wurde schon im vorigen Jahr und in dem Jahr davor begonnen und das setzt sich auch weiter fort. Ja, das nächste Konzert, auf das ich hinweisen will, findet in der Görlitzer Christuskirche statt und zwar am kommenden Sonnabend, am 16. Mai. Und da geht es schon los mit dem etwas Ungewöhnlichen. Das ist nicht nur der Ort, die Christuskirche in Görlitz-Rauschwalde, sondern auch die Instrumente der beiden Musiker sind ja nicht gerade typische Jazzinstrumente. Handpan und Hackbrett spielen die beiden. Und die beiden, das sind Manu Delgado und Max Z. Ja, und wie gesagt, Hackbrett, das kennt man eher aus der Folklore, aber offensichtlich kann man damit auch Jazz spielen. Weiter geht es am 27. Mai und da gibt es so einen neuen Ort, die Kunsthalle am Görlitzer Wilhelmsplatz ist ein neuer Ort. Und an dem gibt es eines der verschiedenen Trio-Konzerte. Und das ist auch wieder etwas Außergewöhnliches, in dem Jazz nur ein Teil dessen ist, was man da hören kann. In dem Konzert gibt es also eine Mischung aus Klassik, Jazz, Pop und Comedy. Ja, also man kann sich überraschen lassen in der Kunsthalle am Görlitzer Wilhelmsplatz. Am 30. Mai geht es wieder in das Pückler Schloss, also nach Bad Muskau. Das ist inzwischen schon ein eher traditioneller Ort. Dort gibt es in den letzten Jahren schon Jazz-Konzerte im Rahmen der Görlitzer Jazz-Tage. Es gibt ein Duo zu hören, das Duo Parisien Parani. Das sind beides Franzosen. und sie spielen Akkordeon und Sopransaxophon. Ja, also Akkordeon gibt es ab und zu mal im Jazz, aber das ist auch nicht gerade das typische Jazzinstrument. Auch schon einige Jahre lang gibt es Konzerte im Schloss Bertelsdorf, nicht im Schloss selber, sondern in der sogenannten im Kulturspeicher des Zinzendorf-Schlosses in Bertelsdorf. Und es ist diesmal der Gitarrist Arne Jansen im Duo mit Stefan Braun. Ja, das ist ein sehr innovativer Cellist. Und diese Konzerte waren bisher immer Höhepunkte der Jazztage. Und das wird wahrscheinlich auch in diesem Jahr so sein. Für meine Begriffe der Höhepunkt, aber das ist natürlich Geschmackssache, ist das Konzert in Löbau in der Pianomanufaktur Förster in der Jahnstraße. Und zwar ist das ein Konzert mit dem Pablo Held Trio. Pablo Held ist sicher einer der bekanntesten deutschen Jazzmusiker. Und da muss man sicher schnell sein, um sich Karten zu besorgen. Denn so viele Leute gehen da, glaube ich, gar nicht rein. Also in die Pianomanufaktur schon, aber in den dortigen Saal. Ja, 19.30 Uhr am 31. Nein, Entschuldigung. Am 3. Juni, wir sind jetzt schon im Juni. Und von Pablo Held bzw. von seinem Trio hören wir auch das erste Musikbeispiel. Ein Stück in der Besetzung, die auch für die Jazztage angekündigt ist. Das Trio Pablo Held, Landvermann, Burggräve. Ja. Und jetzt gibt es ein Stück zu hören von Thelonious Monk.

Ja, das nächste Konzert ist so ein Beispiel für die Öffnung hin zu neuen Hörerkreisen, in dem es Musik gibt, die ja nur teilweise als Jazz zu bezeichnen ist, in dem Fall in Verbindung oder auch in den anderen Jahren schon in Verbindung mit elektronischer Musik, mit Sounddesign. Und dieses Konzert findet traditionell im Nostromo in Görlitz statt. Das ist, glaube ich, das letzte Konzert im Nostromo vor der Sommerpause dort. Also es lohnt sich schon über das Konzert hinaus den Termin wahrzunehmen am 5. Juni. Und wie man es sich vorstellen kann in einem Club, wenn es um Elektronik geht, da geht es natürlich nicht um 18 Uhr los, sondern um 21.30 Uhr. Ja, da versucht man also die Hörergruppe zu bekommen, eine neue Hörergruppe, und die sitzen ja um 18 Uhr oder um 20 Uhr noch zu Hause und erholen sich für die lange Clubnacht. Am 6. Juni, ja, nach dem Höhepunkt in Löbau gibt es noch einen zweiten Höhepunkt. Das ist ein Doppelkonzert in der Rabrika, also in Görlitz, und zwar am 6. Juni. Es beginnt 19.30 Uhr und es sind zwei auf ihre jeweilige Art sehr spannende Ensemble zu hören. Einmal gibt es eine sehr gute junge Bassistin, es wird gesagt, eine der besten in Europa, Kinga Glück mit ihrem Trio, und das, die zweite Band an diesem Abend, das ist das Tim Garland Trio. Auch Tim Garland ist ein Musiker, der keine Grenzen kennt, der in anderen Formation Jazz mit Klassik verbindet und so weiter. Das wird mit dem Trio wahrscheinlich nicht so sein. Er hat sogar schon mit Orchestern zusammengespielt. Ja, und dieses Trio ist sicherlich ein reines Jazz-Trio. Am 6. Juni, 19.30 Uhr. Ab 19.30 Uhr in der Rabrika. Ja, und zum Abschluss, da gibt es einen weiteren Ort, der bisher, soweit ich weiß, nur einmal einbezogen war in die Görlitzer Jazztage. Das ist unser Görlitzer Theater. Das ist verständlich, dass man mit diesem Konzert ins Theater geht, denn das hat mit der Vielzahl der Musiker zu tun. An den anderen Orten wäre es sicherlich schwierig, die alle unterzukriegen. Und zwar kommt das Bundesjazzorchester am 7. Juni, das Bundesjazzorchester ins Görlitzer Theater, und hier ist der Beginn 19 Uhr. Ja, es gibt noch Hörbeispiele von Kinga Glück. Könnt ihr ein Stück hören von ihrer neuesten CD und auch ein Stück von Tim Garland wird noch zu hören sein, beziehungsweise ist auch schon zu hören gewesen. Ja, also diese drei Musikbeispiele, Pablo Held, Kinga Glück und Tim Garland, jeweils in Trio-Besetzung, beziehungsweise das Musikstück von Kinga Glück ist, glaube ich, ein Quartett. Ja, also
Ich wünsche euch viel Spaß bei den Jazztagen. Ich hoffe, viele werden kommen. Denn es ist für die Musiker sicher, abseits von der Gage, das größte Glück, wenn viele Leute kommen und die ganz begeistert sind. Die Stimmung bei den Görlitzer Jazztagen ist in aller Regel so, dass die Leute begeistert sind, denn die Musikauswahl des Vereins Kulturzuschlag, der ja Veranstalter der Görlitzer Jazztage ist, die war bisher immer so, dass es viele begeisterte Fans und Anhänger gab und die Stimmung auch meistens gut war. Wenn nicht, dann lag das daran, dass in den ersten Jahren, ich glaube sogar in den ersten Jahrzehnten, die Görlitzer Jazztage ja Open Air stattfanden. Und ich kann mich an Konzerte erinnern, bei denen der Regen fast lauter war als die Musik. Das drückt natürlich auf die Stimmung, aber da alle Konzerte in Räumen, in Innenräumen stattfinden, ist diese Gefahr ja nicht so groß. Also viel Spaß bei den Görlitzer Jazztagen. Den genauen Ablauf der Konzerte und auch die Möglichkeit, Karten zu reservieren, gibt es auf der Seite der Jazztage, jazztage-goerlitz.de. Ja, das war's für heute und ich wünsche euch noch eine schöne Zeit. Tschüss.

Ein Eindruck von Michael Prochnow zu den Görlitzer Jazztagen, die 30 Jahre nun feiern. Und ja, wir haben gehört, was für ein Programm dort zu hören ist, zu hören war, zu hören sein wird. Mehr Infos zu den Görlitzer

So, in diesem befinden wir uns nämlich gerade, beziehungsweise nähern wir uns auch schon dem letzten Viertel dieses Morgenmagazins. Für gewöhnlich geht es bis 10 Uhr und so auch heute. Und bis dahin habe ich eigentlich gar nicht mehr so viel Programm vorbereitet, oder wir haben für euch gar nicht mehr so viel Programm vorbereitet. Es gibt gleich nochmal einen Schwung Veranstaltungstipps, nicht mehr ganz so lang wie um 8:45, aber kurz und knapp. Und dann erwartet uns eigentlich nur noch der Programmausblick, was ist denn eigentlich so zu hören bei den jeweiligen Radiosendern. Und vielleicht auch darüber hinaus in erwähnenswerte folgende Sendung des Tages. Doch bis dahin zu diesen ganzen Informationen noch ein bisschen Musik von Loyal Kana. Ist ja auch ein bisschen Jazz angemutet. You Don't Know. Hier noch mit einer kleinen Einführung jetzt.

Und hier nochmal ein paar Veranstaltungstipps für vor allem Dresden, Leipzig und Berlin. Und wir beginnen mit Leipzig. Dort wird heute Cutting Through Rocks gezeigt, also ein Dokumentarfilm, der die Proteste und in Teheran dokumentiert, also Frauen leben Freiheit, aber auch in anderen iranischen Großstädten. Dort wird die Protagonistin Sarah eben porträtiert. Sie setzt sich in ihrer ländlichen Gemeinde im Nordwesten des Irans ganz alltagspraktisch für die gleichen feministischen Werte ein. Und eben das Ergebnis dieser Dokumentation ist heute zu sehen im Rahmen der Doc Diversity Days, also Doc, das Dokumentarfilmfestival in Leipzig. Und heute ist eben der Diversity Day, eine Veranstaltungsreihe in der Cinemathek in der Karl-Liebknecht-Straße 109. Und der Film beginnt um 19.30 Uhr. Heute Mittag in Dresden um 14 Uhr gibt es eine Beratung, und zwar zu Rechtsinformation, Trennung, Scheidung, Unterhalt. Also in kleiner Gesprächsrunde erhalten Teilnehmende zunächst grundlegende Informationen von einer Fachanwältin zu den Themen Trennung, Scheidung, Unterhalt und können dann im Anschluss auch Fragen zu der eigenen Situation stellen. Das Ganze eben im Frauenbildungshaus Dresden heute zwischen 14 und 16 Uhr. Es kommen die Rechtsanwältin Cornelia Plank und Kerstin Rinoff-Simon, und die Spendenempfehlung für eine eigene Fallberatung beträgt 10 Euro. Eingeladen sind ausschließlich Flinter-Personen, bedeutet Frauen, Lesben, Inter, nicht-binäre, Trans- und Agender-Personen. Genau, das Ganze eben im Frauenbildungshaus in der Oskarstraße 1 von 14 bis 16 Uhr. Und in Berlin kocht heute eine Freiwilligengruppe mal wieder im Frauengefängnis in Lichtenberg. Einmal die Woche findet das statt, und an diesem Abend möchte die Gruppe davon auch etwas in den Kiez bringen. Also es werden Nachrichten und Geschichten der Frauen aus dem Frauengefängnis mitgebracht. Diese erzählen von ihrem Alltag und sprechen darüber, wie die Situation von Frauen im Gefängnis heute aussieht. Gleichzeitig werden eben die Lieblingsgerichte der gefangenen Frauen gekocht und eben ausgeteilt. Das Essen ist dabei umsonst. Das Ganze heute um 17 Uhr im Café Maggi in der Frankfurter Allee 205 in Berlin. Und in Berlin gibt es heute auch eine offene Sprechstunde zu Fragen von Datenschutz, Verschlüsselung, Netzanonymität und sicherer Kommunikation für insbesondere politisch aktive Gruppen und Einzelpersonen. Genau, Krypto-Sprechstunde heißt das Ganze und findet ab 16 Uhr in der Linie 206 statt. Genau, es gibt eine Raumänderung, also am heutigen Tag eben in der Linie 206 und nicht wie zuvor. Die Krypto-Sprechstunden waren anscheinend zuvor an anderen Orten in Berlin. Okay, genau. Und passend zu dieser Krypto-Sprechstunde hier noch etwas kryptische Musik von System Absturz, Data Breach.

Und mit Daten, Daten, Daten geht's bei Radio Korax gleich auch weiter. Im Anschluss vom Morgenmagazin der Freien Radios kommt nämlich der Off-On-Podcast, also der Podcast von netzpolitik.org. Und bei den Freien Radios Berlin-Brandenburg schließt das Ohrsichtradio an, also die Redaktion, die inklusive Redaktion mit sehbeeinträchtigten Menschen, und Ohrsichtradio beschäftigt sich vor allem mit Musik aus der Welt oder aus der Community der Sehbeeinträchtigten. Anschließend zum Morgenmagazin in Leipzig bei Radio Blau wird die Sonic Radio Show zu hören sein. Also immer so eine Mischung aus Klangstücken, Soundtracks und Poetry-Mixe aus dem sogenannten Sonic-Kosmos, aus der Zone, kuratiert von Alexander Pelemann. Und Coloradio schließt mit Musiktaxi, also vorproduzierten Musiksendungen, an. Und beim Freien Radio Unerhört gibt es für eine Stunde Take 42. Das soweit der kleine Ausblick auf das kommende Programm gleich ab 10 Uhr. 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Mein Name ist Clay und ich habe euch durch dieses Morgenmagazin von 7 bis 10 geleitet, und hat mir auch viel Spaß gemacht, und wem es vielleicht da draußen auch Spaß gemacht hat, kann morgen dann wieder um 7 Uhr einschalten, wenn es wieder heißt, das ist das Morgenmagazin der Freien Radios. Für alle Korax-HörerInnen gibt es noch mehr aus dem tagesaktuellen Programm heute von 17 bis 19 Uhr im Wiederhall zu hören. Das zweite Sendefenster eben der tagesaktuellen Redaktion auf Radio Korax. Und dem Abschluss macht Sarah Fouquet in Zusammenarbeit mit Last Lichtgestalt Satellit, it is.

Und die gibt sich heute mal wieder der Alliteration hin. Memorierende Mitmai-Mixturen sind versprochen. Aber keine Sorge, es gibt nicht nur Rückblick. Wiewohl es Momente gibt, die sich aufdrängen. Beziehungsweise eben Außenaufstellungen, in die man sich begeben kann, um in der Erinnerungsarbeit befördert zu werden. Und so weiter und so fort.

Ja, Spread is Information und genau das werden wir jetzt tun, die Informationen liefern zu dem gerade Gehörten. Das war ein Cloud Management und Vivian Goldman, eine ganz wichtige Stimme, nicht nur im Sinne der Artikulation über Musik, das war etwas, was sie über all die Jahre doch nur sehr pointiert gemacht hat, dazu kommen wir gleich, sondern eben auch eine wichtige Stimme der musikalischen Erörterung, der Background-Erkundung, denn Vivian Goldman zählt zu den wichtigsten Journalisten, gerade des Bereichs, den man so als Punky Reggae Party abgesteckt hat. Sie begleitete unter anderem die Aufnahmen zum Exodus-Album von Bob Marley, die ja in London passierten, sozusagen im Exil, nachdem es in Jamaika zu gefährlich geworden war für Bob Marley, und gehörte zu diesem Umkreis, der sich da so formierte zwischen Pill und anderen Formationen, die sich dann Schritt für Schritt mit Reggae und Dub beschäftigten. Und hat das sehr früh eben auch reflektiert in den britischen Medien und rutschte darüber dann, wiewohl sie vorher sowieso auch schon viel gesungen hat und dann auch immer mal so Background-Gesangsjobs angenommen hat. Im Übrigen auch interessanterweise bei dem letzten Album der grandiosen Belgrader Post-Punk-Band Idoli. Aber den Bogen schließen wir gleich nochmal. Jedenfalls rutschte sie dann auch weiter nach vorne und ans Mikrofon als tragende Sangesfigur, und da gibt es eine ganz wichtige klassische 7-Inch im Jahr 1981 veröffentlicht auf 99 Records, war ein ganz wichtiges Label in den USA für so Post-Punk, No-Wave-Kontexte, und zwar die Single Laundrette. Mit dem Hit Laundrette, der jetzt aber meinerseits hier mal vernachlässigt wird, sondern das Stück Private Armies wird jetzt hier nach vorne gezogen. Und zwar auch deshalb, weil das dann auch diese Erweiterung in die dann sich findenden Dub-Kontexte, frühen Dub-Kontexte im britischen Post-Punk oder im Erweiterungs-Dub Sound dann schlägt, und zwar zu den grandiosen New Age Steppers, die ja so ein Sammelbecken waren von Mitgliedern der Popgroup, von Pill und allen möglichen anderen Konstellationen, die sich da zusammenfügten unter der mixenden Anleitung von Adrian Sherwood, der natürlich das Label Onew Sound dann schon gegründet hatte, und bei Onew Sound kam dann auch diese Dub-Version, die wir jetzt hier hören, als New Age Steppers Stück, aber es ist auf anderen Ebenen dann, wie gesagt, Vivian Goldman zugeschrieben, die auch sehr interessante Erkundungen gemacht hat, was so die Beziehung zwischen Judentum und Reggae angeht, aber dazu jetzt mal nicht vertiefend, das ist dann ein anderen schwer thematischen Erkundungsgang wert, der dann auch irgendwann mal eingelegt werden muss. Jetzt erstmal Private Armies, ebenfalls aus dem Jahr 1981, was heißt ebenfalls? Es sei ja noch zu erläutern, dass das Stück, das davor zu hören war, ein ganz aktuelles ist. Und zwar eben Vivian Goldman zusammen mit Cloud Management. Cloud Management ist so ein Hamburger Projekt, das sich im weitesten Sinne eben mit Elektronika, Dub beschäftigt. Thomas Korff und Sebastian Kokos und Ulf Schütte sind diejenigen, die sich dort versammeln, die diverse Backgrounds auch dort einschleppen. Und diese ganz aktuelle Veröffentlichung heißt Whoops, Wrong Planet und ist erschienen beim Leipziger Label Alton Village and Mine. Und davor hörtet ihr, und das ist dann dieser kleine Bogen, vielleicht auch nochmal zum jugoslawischen Postpunk, ein Stück von Katharina der Zweiten, Kat Kren MK, von der einzigen Veröffentlichung unter diesem Namen. Dann hat sich das umbenannt in Ekaterina Velika, was aber eben eine Annäherung an die noch slawischere Ausformulierung des Namens der gleichen Gemeinden russischen Zaren deutscher Abstammung.
betrifft. Eine Band, die eben ja den Bogen auch hineingeschlagen hat, dann in so Darkwave-Sounds, aber eben auch eine Groove-Linie zurück hat zu den grandiosen Jalo Acrobata, die ja auch mit Dub und Reggae experimentiert haben und dieses Stück war eben sozusagen das Reggae-Stück auf dieser ganz grandiosen Platte des Jahres 1984. Und ja, dunkle Schatten werfen sich voraus, das Wave-Gotik-Treffen steht an, auch diesbezüglich ist diese Sendung vielleicht ein bisschen vorgeprägt, nicht nur durch den metrologischen Tiefgang, der jetzt hier zu bemerken ist. Und für die, die sich gefragt haben, was die Sounds waren, die ganz am Anfang liefen, das waren Starts of the Lid mit dem Stück Before Top Dead Center, was ja auch schon mal ganz gut in der Betitelung zum Wave-Gotik-Treffen passen würde. Music for Nitrous Oxide war die Veröffentlichung vor genau 30 Jahren, die jetzt remastert beim Label Artificial Pine Arc Manufacturing erschienen ist, ja, so eine Freifeld, Freiform, Flächenmusik, die eben sehr atmosphärisch ist und darin aber eben auch in dunkle Täler leitet, um das jetzt mal so ganz schnell interpretatorisch hier abzubügeln. Und wir machen weiter. Und zwar, wie angekündigt, mit Private Armies.

Vivian Goldman mit Private Armies, und zwar einerseits in der Vocal Version und dann in der, die dann auch auf dem New Age Steppers Album unter demselben Titel dann lanciert wurde. Auf der davorgehenden EP war es noch als PA Dub Vivian Goldman zugeschrieben, aber das mag in dieser Sessionhaftigkeit dann vielleicht auch freies Zuschreibungsmaterial gewesen sein. Sie wird auf der Platte natürlich als Urheberin auch genannt, aber eben sozusagen subsumiert unter dem Kollektiv eingebunden in die New Age Steppers, beides aus dem Jahr 1981. Und damit sind wir vielleicht auch schon ein bisschen durch mit dem Reggae- und Dub-Part, der sich oftmals in der Sonic Radio Show erst nach hinten heraus ergibt. Aber nun hat es sich nach vorne geschoben und das bietet aber trotzdem gute Anschlussmöglichkeiten für die anderen angerissenen Themen. Memoriertes, nun ja, es ist ja wenig Prophetie hier am Start. Insofern balanciert das ja alles immer am Archiveingang und zieht dort die Erinnerungslinien und versucht dann heutige Anknüpfungsmomente. Und ein sich äußerst anbietender Weg, das nächste zu moderieren, wo auch nochmal zwei Linien, die hier schon genannt wurden in der Sendung, die sich schon mal nach vorne gedrängt haben, zusammenkommen, ist das folgende Stück, das da von einer Formation aus Mazedonien kommt, damals jugoslawische Teilrepublik, heute als Nordmazedonien unabhängig, und Teil dieser Bewegung hin zur Unabhängigkeit war eben auch eine Identitätsfindung über Subkultur, wie sie ja zum Beispiel auch in Slowenien mit der neuen slowenischen Kunst eine Gewichtigkeit hatte, die sich auch dann international über Laibach auswirkte, über die Streuung der Produkte, dann vor allen Dingen eben auch seit 1984 dann wirklich unter diesem ausgerufenen Klammerlogo der neuen slowenischen Kunst, die ja auch wirklich Kunst und Theater und alles Mögliche subsumierte, und Laibach, die ja zum Anfang Laibach Kunst hießen und ja gerade dieser Tage mit einem ja Europop-Trash-Album höchster Konzeptionalität auffällig geworden sind, das ich aber mir noch nicht arbeiten konnte. Ich muss auch gestehen, dass ich da eine gewisse Scheu habe, aber wie dem auch sei, es gab eine Art Dunkel-Post-Punk-Welle, die Anfang der 80er Jahre schon in Mazedonien eigenwillige Formen fand, mit Punkbands wie den Saraceni, aus denen dann unter anderem Pardona Byzantie wurde, der Fall von Byzanz, alles Dinge, die so eine Art ernsthaftes Spiel mit der Orthodoxie da zelebrierten und sich dann mehr und mehr in eine identitäre oder sagen wir mal in eine Überidentifikation, wie sie vielleicht der neuen slowenischen Kunst auch zu eigen ist, hineinbewegt hat. Es formierte sich eine Art Sessionband, die wohl in Höhlen dann auch aufgenommen hat, die Aporea hieß, und eine sehr interessante Konzeptkassette hinterließ, wo unter anderem dann Symbole der Orthodoxie mit der neuen slowenischen Kunst zu einer Art neue makedonischen Kunst zusammengefügt wurde. Da gab es eben auch persönliche Beziehungen, die eine gewisse Rolle spielten. Eine der Hauptfiguren wurde dann später eben auch Bischof von Skopje. Und aus dieser Formation heraus hat sich dann Anastasia gegründet. Und Anastasia haben unter anderem eine Mini-LP aufgenommen, auf die wir gleich zugreifen werden, und dann später auch noch einen ziemlich schönen Soundtrack für den Film Before the Rain, der Mazedonien als eben kurz vor einem Bürgerkrieg stehend einfängt, 1994, der dann dankenswerterweise dann doch nur aufflackerte, aber nie so wirklich stark ausbrach wie in den anderen Teilrepubliken. Und das erste Stück auf dieser EP von Anastasia ist der 137. Psalm, und das ist natürlich der Psalm, der auch in der Rasta
Identifizierung eine ganz große Rolle spielt, aber eben auch von Boney M., die ja wiederum zum größten Teil aus karibischen Sängerinnen bestanden, gecovert wurde. Es ist natürlich Rivers of Babylon, die in diesem 137. Psalm artikuliert werden, also die Sehnsuchtsmomente zurück zu den Flüssen von Babylon, die natürlich falsche Sehnsuchtsmomente sind. Und mit diesem Bezugsmoment, der ja auch noch viele, viele Konfliktebenen auch heutzutage leitet, lasse ich euch jetzt mal alleine und wir hören uns jetzt Anastasia an.

By the Rivers of Babylon, der 137. Psalm. Einmal etwas anders als bei den Melodians oder Bonnie M., aber es gibt ja auch noch diverse andere Vertonungen. Hier also aus Mazedonien, veröffentlicht 1990 auf dem Label Dorm. Und das in gewisser Weise vielleicht auch als Einstimmung Richtung Vive Gothic treffen, das ja in dem Rhythmus der Zonic Radio Show also dazwischen liegt. Und es gibt auch zumindest zwei Events, auf die diesbezüglich zu verweisen sei, die auch ohne einen ja doch zu einem erklecklichen Betrag zu erstehenden Bändchen besucht werden können, die mit Zonic in Verbindung gebracht werden können. Einerseits am Sonntag in der Galerie KK5 um, ich glaube, 15 Uhr gibt es ein Gespräch zwischen dem Künstler Bernhard Schipper und mir über die Kontexte der neuen sorbischen Kunst. Wir waren jetzt schon bei der neuen slowenischen und den parallelisierten Momenten einer neuen mazedonischen Kunst. Und hier gibt es also einen ganz wunderbaren Moment, der das sozusagen den heimischen Boden anheimfallen lässt. All dieweil wir uns ja hier auch auf sorbischem, historischem, sorbischem Grund bewegen in Lipsk, wie Leipzig ja slawisch heißt. Und was all das mit der neuen sorbischen Kunst zu tun hat, mit dem Punk-Underground in Bautzen und den Post-Punk-Kunstformationen, die sich dann daraus ergeben haben und Fusionierungsmomente, die sich vor nun auch schon ein paar Jahren hier in Leipzig dann unter anderem in ehemaligen Räumen der Galerie Eigenart abgespielt haben. All das ist zu erfahren in der Galerie KK5, das ist in der Käthe-Kollwitz-Straße 5. Dafür steht diese Abkürzung. Und dort ist auch eine sehr gut bestückte große Ausstellung von Bernhard Schipper zu sehen, der eben vielleicht so der Künstler ist, gerade wenn es um ältere, neue sorbische Kunst geht, der diesbezüglich eine Referenz mittlerweile darstellt. Es gab ja schon diverse Ausstellungen, unter anderem im Salon Similde. Und das ist das eine. Und das andere ist am Montag, dann eher so folgend auf diesen Sonntag, und zwar ab 11 Uhr im Ballsaal Markleberg. Dort gibt es ja eine ganze Kette an Vorträgen, die auf englischer Sprache sich mit verschiedensten Themen in Sachen Wave Gothic beschäftigen. Das geht von Gothics und Katzen über Vampirfilme bis hin zu einer Annäherung an osteuropäische Sounds. Da wären wir jetzt ja schon mal dabei gewesen und da geht es auch noch ein bisschen weiter. Also gerade dieser Kontext der Makedonska Strba, wie sie genannt wurde, die mazedonische Welle, wird zumindest meinerseits dort mit hineingeworfen in ein Zwiegespräch oder ein gegenseitiges musikalisches Vorstellen mit Xavier aus Belgien, Xavier Kruth, der seit mehreren Jahren dort eben auch immer Vorträge macht und auch eine große Leidenschaft hat für osteuropäischen Underground, und wir werden uns ein bisschen die Bälle zuspielen und nach diesem Ping-Pong in Sachen Dunkel-Underground behind the Iron Curtain gibt es dann ein, ich glaube etwa 15.20 Uhr, 15.30 Uhr startenden Talk mit

zwei wichtigen Aufbereitern, und zwar Henrik Gericke und Mike Reichenbach, die vor einigen Jahren schon die Punk-Compilation Too Much Future in Sachen DDR-Underground verfertigt haben und jetzt einen Nachfolger ins Land stellen, und zwar in einer Kooperation der von Henrik Gericke gemachten Edition Tiptopia und der unter der Zonic-Flagge beim Major-Label lancierten Edition Iron Curtain Radio. Und zwar United States of Melancholia, Post-Punk GDR, wird dort vorgestellt und unter anderem diskutiert mit Thorsten Füchsel, der bei einer Vielzahl von Bands des Kontextes spielte, unter anderem bei Rosengarten, später dann auch bei Be Crown und Campanella's Dead und Kashmir und Herbst in Peking und heute auch bei der Schlagzeug von Zwitschermaschine und. Aber dazu kommen wir später, denn jetzt werden wir diese Linie, die sich mit Anastasia hier angeboten hat, sozusagen christlich grundierte Sounds vor dem WF Gotik treffen, das sich ja manchmal auch so prononciert heidnisch gibt, zu platzieren, diese Linie ein bisschen weiterziehen, und zwar auch auf einen Zielpunkt hin, der eine sehr große Gewichtigkeit in meiner Audiobiografie hat, aber dazu kommen wir dann gleich. Ihr hört jetzt nach Anastasia, die klar auch so etwas von Dead Can Dance hatten, aber eben im balkanischen Charakter. Wir hören jetzt die großartigen Swans aus ihrer, nun ja, christlichen Phase, könnte gesagt sein. Children of God hieß dieses markierende Album für eine Phase, die von 1987 bis vielleicht so 93, 94 ging. Und ihr hört jetzt das Stück Blind Love.

Ihr hörtet hintereinander die Swans mit Blind Love von Children of God, 1987 erschienen auf Product Incorporated. Ein Album, das auch seine starken Prägungsmomente für mich hatte, vorgestellt natürlich im Paroktikum und dann auf der inneren Sehnsuchtseinkaufsliste, so lange bis dann der Mauerfall es möglich machte, dann auch wirklich das Produkt von Product Incorporated einzureihen in die anderen Sehnsucht-Plastikscheiben und danach eine Art Coverversion, also im freien, in der freien Bedienung bei dem Ausgangsmaterial, aber sich dazu bekennt, die polnische Punkband Armia in der 1994 einsetzenden Phase einer starken Verchristlichung des Gesamtcharakters der Band. Nicht, dass es vorher schon auch eine gewichtige Rolle gespielt hätte, aber mit diesem Album Trio Dante, das ein Dante-Tributalbum war, war das Ganze dann doch in einer Eindeutigkeit lanciert, mit einem Erzengel auf dem Cover, aber nach wie vor gab es dort diverse Texte, die zum Beispiel bei Samuel Beckett zitiert wurden, also diese Arbeitsweise, diese Offenheit, aber vielleicht ist bei Beckett ja auch die Gottsuche eines der grundlegenden Momente oder die Suche nach der Ausfüllung der Lehre des Daseins, wie dem auch sei. Tomasz Brudzinski wird gewusst haben, was er dort tat. Es war die erste Platte ohne Robert Brilewski, der wiederum ja auch die Reggae-Band Israel als Hauptgestalt mit antrieb, die teilweise deckungsgleich Ende der 80er Jahre mit Armia waren, die ja im Jahr 1985 sich gründeten und diesbezüglich also im letzten Jahr ihr Jubiläum hatten, in diesem Jahr aber ganz offensiv jetzt das Jubiläum der Veröffentlichung ihrer, das darf behauptet werden, Krönungsplatte, das Opus Magnum der Armia oder in der Frühphase eben auch Anti-Armia, nämlich die Platte Legenda, vor genau 35 Jahren veröffentlicht, etwa eine Woche ist dieses Jubiläum jetzt her. Ich habe es auf den diversen Kanälen auch ein wenig getriggert, weil dieses Album mich unglaublich begleitet hat, vielleicht das Album, das ich in der Quantität am meisten rezipiert habe und auch immer wieder eben herausgeholt, um Leuten vorzustellen, was es denn so an aufregenden Dingen da im Weiten Osten gibt. Und da waren Armia immer ganz weit vorne, eine Punkband mit Waldhorn und eben den schon angedeuteten poetischen Hintergründen und mystizistischen Umspielungen, die da ihre Rolle hatten. Und Armia, die zwischenzeitlich musikalisch etwas absackten, haben sich auch wieder gefangen. Die letzten Alben waren auch irgendwie okay, aber nichts reicht an dieses legendäre Legende-Album heran. Sie touren ganz stark mit diesem Programm und die Hoffnung könnte ja auch mal bestehen, dass auch das mal im Rahmen des WF-Gotik-Treffen passiert. Sei es eben mit diesem stürmischen Punk-Material oder eben vielleicht eine konzeptionelle Wiederaufführung des Trio Dante-Materials, wie dem auch sei. Es wäre auf jeden Fall passend. Und ich hoffe, das jetzt gewählte Stück ist auch das passende, um das auch nur einigermaßen zu verdeutlichen. Es passt auch ein wenig in die Abkühlung meteorologisch, denn es ist eine Wintergeschichte, die hier erzählt wird. Opowiesz Zimowa von Legenda, das vor 35 Jahren beim polnischen Label Vifon erschien.

Die Wintergeschichte von Armia hier in der Zonic Radio Show, die heute eine memorierende Mid-Mai-Mixtur anrührt und das unter viel Beimengung dunklerer Farben in gewisser Weise vorgreifend auf das sogenannte Wave Gothic treffen, allerdings eben auch im Sinne von Black Culture groß geschrieben zum Anfang und das Ganze natürlich auch gerne fusionierend gedacht. Ich habe es ja schon erwähnt, dass diese großartige Band Armia eigentlich vollständig auch mitgewirkt hat bei verschiedenen Veröffentlichungen der großartigen polnischen Punky-Reggae-Band Israel. All das gebe ich jetzt mal der Erkundung preis und hoffe damit ein wenig Neugier geweckt zu haben. Wenn das nicht ausreicht, sei auch noch auf Literatur natürlich verwiesen. Und da geht es jetzt nicht nur um all die Zonic-Ausgaben, in denen Armia und der Polenpunk oder der polnische Reggae eine Rolle gespielt hat oder die Zonic-Spezials, die meinerseits gestreut wurden, sondern es gibt ja zwei Veröffentlichungen, gerade aktuell bei Ventil Verlag, die sich dem 50-Jährigen von Punk widmen. Angesetzt eben mit der Veröffentlichung des Punk-Fanzines damals in New York, beziehungsweise der ersten Platte der Ramones, beides eben 1976, im Anfang des Jahres, wiewohl die Dinge vorher natürlich schon brodelten und wann Punk denn nun wirklich begann, auch das kann diskutiert werden und wird diskutiert auch in diesen beiden Veröffentlichungen. Bored Teenagers heißt die eine und ist international und Angriff aufs Schlaraffenland heißt die andere und die ist deutschsprachig im Sinne von beiden Systemhälften sozusagen des geteilten Germaniens und die Schweiz und Österreich noch sozusagen als Garnierung mit hinzugezogen. Beide in einem leichten Abstand, veröffentlicht das eine gleich zur Leipziger Buchmesse und das andere dieser Tage. Die deutschsprachige Ausgabe wird auch noch garniert mit einem Doppelvinyl bei Tapete Records und ich bin in beiden sozusagen auch präsent, ja, als langjähriger Ventilautor, immer so mit den, naja, den ostzonalen Zuschreibungen als Spezial-Kleingartensparte, die ich da zu beackern habe, mal mit mehr und mal mit weniger Ertrag, aber es könnte schlimmer sein, als in dieser Zuweisung zu arbeiten. Und was ich getan habe, hat aber diesbezüglich kein anderer getan. Ich habe nämlich dasselbe Lied, denselben Song in beiden Büchern besprochen. Und zwar eben eins von Armia, die Hymne der Band Nivedjana Armia und die Coverversion getätigt von der DDR-Punkband Die Firma, und zwar bereits 1987 auf einer Kassette, wenn die Überlieferung stimmt. Und das ist insofern ziemlich interessant, weil das eben eine Coverversion direkt in der Zeit ist. Also das Stück ist gerade erst 1987 in Polen auf der ersten, leider sehr unterproduzierten, ersten Armia-Platte veröffentlicht, die dann konsequenterweise Anfang der 90er nochmal neu eingespielt wird unter dem Titel Chassis Beat. Und wird dann später eben auch beim offiziellen, sondern die Firma, nicht Vinyl, sondern es ist dann leider eben eine CD gewesen, bei der ersten Veröffentlichung, dann offiziellen Veröffentlichung nach diversen Tape-Ausgaben, Kinder der Maschinenrepublik, dann eben nochmals zugänglich gemacht. Zonic hat das Ganze schon mal eingesammelt für die Warsaw Punk Pact EP, die im Rahmen der Warschauer Punk Pact Aufbereitung in die Öffentlichkeit gesetzt wurde Ende 2017 zu einem Event, wo eigentlich Armia spielen sollten und dann aber aus sehr blöden Gründen nicht auftauchten. Es gibt jetzt so ein bisschen Bemühungen, das vielleicht nochmal zu probieren, aber der Termin ist leider schon mal gescheitert. Der Wille ist auf beiden Seiten da. Gucken wir mal, ob es sich diesbezüglich fügt. Was ich aber auf jeden Fall jetzt hier einfügen werde, ist genau eben jene Coverversion, über die ihr dann mehr nachlesen könnt, eingereiht in die Germanisierungsbemühungen, die im offiziellen DDR-Pop passierten.
in den 70er Jahren und das sozusagen in Beziehung gesetzt zu diesem späteren Geschehen. Zu die Firma ließe sich noch sehr viel sagen, aber das könnt ihr dann ja auch in gewisser Weise nachlesen. Es sei aber auf jeden Fall darauf verwiesen, dass jene CD des Jahres 1993 wiederveröffentlicht wurde auf Vinyl mit diversen Stücken von der gleichnamigen Kassette des Jahres 1988, und zwar von meiner Kassette gezogen, die ich 1988 bei einem Die Firma-Konzert im Jugendclub am Tierpark gekauft habe. Kinder der Maschinenrepublik auf Major-Label erschienen, und dort findet ihr auch dieses Stück Anti-Armia, die Coverversion der Bandhymne von Armia.

Ja, und das war die Band, aus der der Armia-Sänger Tomasz Budzinski hervorging, um dann zusammen mit dem zu jedem Zeitpunkt eigentlich nur noch Reggae spielenden Goldrocker genannten Robert Brilewski im Armia zu gründen. Das waren Siekiera. Und Siekiera waren, der Name heißt Axt, waren eine Hardcore-Band, die eben genauso klang, wie der Name es naheliegt, nämlich ultra brutal. Sie waren eine Sensation des Jarocin-Festival-Jahrgangs 1987. Das Jarocin-Festival war ein natürlich staatlich durchgeführtes großes Festival in der Nähe von Poznan, in einer Kleinstadt eben namens Jarocin, das sogar stattfand während des Kriegszustandes Anfang der 80er Jahre. Und unter anderem einer der Begegnungsmomente war auch für die Firma und dann vor allen Dingen auch die Band Feeling B, die vorher schon im Land war und die Firma mitgenommen hatte, für den polnischen Punk. Es darf sozusagen zumindest projiziert werden, dass diese Übertragung von Armia auf die Firma sozusagen symbolisch zumindest dort in Jarocin passiert ist, wo Armia natürlich 1987 schon als Sensation des Siekiera folgenden auf der großen Bühne spielten, während die Firma und Feeling B auf zurückgesetzten Bühnen beziehungsweise Feeling B sogar auf der Wiese spielen mussten. Und Siekiera zu dem Zeitpunkt waren schon gar nicht mehr aktiv, meines Wissens, sondern hatten ihre zweite Phase dann auch schon beendet, in der sie eben so klangen. Also stark elektronisch beeinflusst. Killing Joke ist da etwas, was auf jeden Fall mitschwingt, aber das schwingt auch bei Armia eigentlich, wie ich finde, in diesen Breitwaldstrukturen ganz stark mit. Und wurden als solche erstmal von der Punk-Szene abgelehnt, weil sie sich eben abgewandt hatten vom Hardcore-Punk, wurden danach aber, als die Band dies sozusagen schon wieder aufgelöst hatte, diese Phase hinter sich gebracht hatte, dann zum Kult und in eben jedem Status verharren sie seit heute, seitdem und bis heute. Wer mehr dazu wissen will, kann dann unter anderem doch nachlesen in Zonic 20, 2013 ja erschienen beim Ventilverlag, wo es das allerdings nicht mehr gibt. Also wer das beziehen will, der muss sich dann irgendwie an mich wenden. Es gibt auf jeden Fall noch ein paar Exemplare, die im Keller darauf warten, verteilt zu werden. Viktor Skok aus Łódź hat sich diesen drei Phasen, die es dann doch gab, von Siekiera gewidmet und das mit großer Detailtiefe und in einer großen Nähe zu dieser wirklich extrem prägenden Band für die polnische Punk- und Postpunk-Geschichte. Siekiera können also nicht mehr abgerufen werden. Zumindest ist es der derzeitige Stand, um beim WFG-Gotik-Treffen vielleicht mal ein bisschen Ostumgewichtung zu machen, die wir versuchen mit einerseits diesem kurzen Rundlauf zusammen mit Xavier Krut und dem Talk 15.30 Uhr am Montag, dem Pfingstmontag. Und dann gibt es ja noch drei Bands, die an eben jedem Tag spielen und sozusagen die Ostseite präsentieren, und zwar die Freunde der Italienischen Oper, die schon erwähnten Rosengarten und Sando, ein Schwerpunkt, der sich abspielen wird im Parkschloss Markkleeberg, für die, die eben ein Ticket des nur nicht ganz billigen Gesamtkontextes WF Gotik treffen haben, sei das vielleicht mal als Lenkung hier auch noch gestreut. Und Rosengarten hören wir jetzt gleich, aber ich finde noch viel passender zu Siekiera sind davor noch Grabnost, wo ja auch eine Ostneigung im Namen schon transportiert wird, also das Grab verbunden mit der Glasnost, für viele gar nicht mehr zu lesen, wenn es dann in Kyrillisch gefasst ist. Und auf United States of Melancholia Part 1, eine Compilation, die jetzt bereits erhältlich ist als Kassette und die möglicherweise pünktlich noch aus dem Presswerk kommt für eben jene Präsentation, aber ich will hier nichts versprechen. Und auf der sich eben jenes Stück von Grabnost findet, eines Projekts, das
unter anderem von Jörn Schulz mitbetrieben wurde, der früher bei der Hardcore-Band, da schlägt sich wirklich ganz wunderbar der Bogen zu den frühen Chiquera, wenn ihr das mal so nebeneinander hört. Der Hardcore-Band Antitrott aus Frankfurt-Oder, der dann mit der Band Wartburgs für Walter mit so einer Dark-Punk-Variante reüssierte. Und die Sängerin von Wartburgs für Walter, Ina Pallas, ist hier auch zu Gang. Und die dritte Person war Igor Tatschke, der wiederum die AG Mauerstein betrieb, eine Art ja, Graffiti-Punk-Projekt, die Hinterlassenschaften dieser AG Mauerstein, die gerettet werden mussten. Er war eher der Künstler, der gerne schafft und dann abschafft. Die sind unter anderem auf den drei, denn es ist eine Dreifachserie, den drei Covern der Serie United States of Melancholia, die jetzt mit dem ersten Part, nämlich dem Post-Punk-GDR-Part, in die Öffentlichkeit gegangen ist und auch noch nachrückt, zu sehen. Und jetzt hören wir Grabnost mit Suicide und danach Rosengarten mit Holy Money.

Rosengarten mit Holy Money, entnommen der Compilation United States of Melancholia Part 1 Post-Punk GDR 1982 bis 1990, um gleich mal den zeitlichen Rahmen hier auch nämlich anzudeuten. Und ich wiederhole es gerne nochmal, am Pfingstmontag 15.20 Uhr circa gibt es ein Roundtable-Gespräch mit Henrik Gericke und Maike Reichenbach, den beiden hinter dieser Zusammenstellung, und Thorsten Füchsel, dem Gründungsmitglied von Rosengarten und meiner Wenigkeit im Ballsaal Markkleeberg. Und dann gibt es Rosengarten im Parkschloss Markkleeberg für die, die eben ein WGT-Ticket haben. Die, die kein WGT-Ticket haben, müssen ein bisschen warten, aber vielleicht jetzt auch nicht so lange, zumindest wenn man die lange Abwesenheit von Rosengarten hier mit einberechnet, die ja eine Wiederaufbereitungswelle hinter sich jetzt gebracht haben, einerseits auf dem Label Rundling, wo diverse Kassetten als Vinylausgaben, wie ich gehört habe, auch ziemlich erfolgreich in die Lande gestreut wurden. Und dann gab es natürlich die große Vierfach-Rosengarten-LP-Box, ebenfalls auf Major-Label. Und das Major-Label natürlich auch als Dachorganisation für die Edition Iron Curtain Radio, die wiederum mit der Edition Tip Topi von Henrik Gericke, die wiederum getragen wird vom Label Aufnahme und Wiedergabe, da kooperiert. Also ihr seht schon, ein nicht ganz einfaches Konstrukt, und das ist es manchmal.

Der EP Holy Money Dida erschien beim mir bis dato nicht bekannten Label K.422 oder 422. Und da sich diese Kopplung nun mal schon ergeben hat, hören wir da natürlich auch gleich mal rein.

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Auch diese Band mit damals gewaltiger Durchschlagskraft wird beim sogenannten WF Gotik-Treffen antreten. Das waren natürlich, ich denke mal, es war erkennbar. Die einstürzenden Neubauten allerdings mit einem Stück, das, glaube ich, so im Umfeld der Produktion von Zeichnungen des Patienten OT entstand, später auch auf erweiterten Versionen dieser Platte dann enthalten war. Hier aber entnommen der Compilation Strategien gegen Architektur, Volume 2, erschien auf Mute Records. Und ja, leider hören sie sich heute nicht mehr so an. Ich bin versucht, es mir trotzdem anzuschauen. Mal sehen, die Kombination ist eine relativ lockende. Schließlich spielen sie in einem Line-Up zusammen mit Anja Huwe von X-Mal Deutschland und ja, Kim Wilde. Das klingt doch zumindest nach einer leicht obskuren Reihung und mal gucken, wie sich das so abspielt. Aber vielleicht steuert es einen auch ganz woanders hin und das ist dann vielleicht auch okay, so sich auch treiben zu lassen und zu versuchen, Dinge zu entdecken. Und vielleicht war ja auch das eine oder andere zu entdecken in dieser Zone Grio Show, die deine memorierende Mid-Mai-Mix-Tour anrührte. Nachlesen könnt ihr das Ganze unter www.zonik-online.de. Nachhören natürlich in der Mediathek oder bei den übernehmenden Stationen FSK Radio 98.1, Radio Korax und Pi Radio, die natürlich gegrüßt sind. Und mein Name ist und bleibt wahrscheinlich auch Alexander Pelemann. Ich war für Wort- und Musikwahl verantwortlich. Das letzte Stück kommt von einer Veröffentlichung, deren Verursacher zumindest auf dem Kanal, wo ich es jetzt herhole, als in Leipzig ansässig markiert wird. Gellert Szabo ist sein ganz offenbar ungarischer Name. Live at Berghain heißt die Veröffentlichung. Ob das jetzt eine Art witziger Bezug ist oder sich wirklich dort abgespielt hat, das könnt ihr versuchen, selbst herauszufinden. Das Stück heißt Wunderschön wie heute und geleitet euch hoffentlich gut in die Nacht. In diesem Sinne, gehabt euch wohl.

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4: Also ganz spontan vier Leute. Und heute ist der 19.05.
5: Um 12 Uhr am Dienstag.
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5: In der Sonne.
4: Ja.
5: Und sorry.
4: Ja, wir können es ja auch als Chor sagen.
5: Genau, und jetzt
4: kommt
5: die Nachrichten.
8: Schlechte Luftqualität in Sachsen. Die Grenzwerte für Luftqualität ist schon seit 20 Jahren alt und deswegen soll es nach neuen wissenschaftlichen Standards angepasst werden. Nach europäischen Standards. Täglich werden die Werte von Stickstoff und Feinstaub kontrolliert und in unterschiedlichen Städten, sowie Dresden, Chemnitz und Leipzig, überschreiten sie die Werte. Aber auch andere Städte überschreiten dies. Es ist ungewiss, ob man sich an die neuen Werte halten kann. Es muss dafür ein Luftreinheitsplan aufgestellt werden.
6: Die Feldhamster kommen zurück. In einem Zuchtprogramm von Zoo Leipzig konnten mehr als 250 Feldhamster ausgewildert werden. Diese Hamsterart gilt als ausgestorben und bedroht. Durch frühere Jagd auf sie, Monokultur und chemische Anwendung ist diese Hamsterart fast ausgestorben. Mit den EU-Förderprogrammen und anderen Geldgebern konnten mit Hilfe von Landwirten und Organisationen wie NABU das Projekt Life for Hamster unterstützt werden. Es wird auch noch mehr Ackerfläche zur Verfügung gestellt werden. Die Landwirte bekommen auch eine Entschädigung.
4: Trinkbrunnen mobil. Es wird dieses Jahr 5 mobile Trinkbrunnen geben. Sie unterstützen die 32 feste Trinkbrunnen. Die 5 Trinkbrunnen sollen bei Veranstaltungen oder besondere Events hingestellt werden. Gleichzeitig sind sie eine Vorsorge und Schutz für den Klimawandel, für den Schutz der Bevölkerung. Auch für die vierbeinigen Freunde wird mit gesorgt für einen Trinkbehälter.
9: Hauseinsturz in Görlitz. Suche nach Vermissten läuft weiter. Nach dem Einsturz eines Mehrfamilienhauses in Görlitz läuft die Suche nach Vermissten weiter. Das Gebäude in der James-von-Molke-Straße nahe des Bahnhofs war am Montagabend plötzlich eingestürzt. Feuerwehr, Polizei und technisches Hilfswerk sind mit einem Großaufgebot im Einsatz. Zunächst galten 5 Menschen als vermisst. 2 von ihnen konnten inzwischen wohlbehalten erreicht werden. Sie befanden sich noch auf der Anreise zu einer Ferienwohnung im Haus. 3 weitere Menschen werden weiterhin gesucht. 2 Frauen im Alter von 25 und 26 Jahren sowie ein 48-jähriger Mann. Die Rettungskräfte arbeiten sich vorsichtig durch die Trümmer, teilweise mit bloßen Händen und unterstützt von Spürhunden. Hintergrund ist ein weiterhin bestehendes Gasleck, das die Bergungsarbeiten erschwert. Eine Gasexplosion gilt als mögliche Ursache für den Einsturz. Bestätigt ist das bislang jedoch nicht. Das Gebiet rund um das Haus bleibt abgesperrt. Die Suche dauert an.
5: Das waren die Nachrichten.
4: Ja, ein bisschen positiv als sonst.
5: Wieso vielleicht das mit dem Haus, aber...
4: Ja.
5: Insgesamt.
4: Jetzt machen wir Musik, dass ihr weg von den Nachrichten kommt. Und wir fangen einfach mal mit Mark Foster mit Übermorgen an.

0: So, mal eine Frage an euch.
1: Ja, oh, ich glaube, das nächste Lied geht schon los.
0: Kennt ihr Thomas Rüdemann?
2: Nein.
3: Nö.
1: Nee, ich kenne Thomas mal.
0: Kennt ihr In aller Freundschaft?
1: Das habe ich schon mal gehört.
2: Weiß nicht so ganz, glaub. Ey, du gehört habe ich schon mal. Aber
3: ich glaube schon, ja.
2: Gehört habe ich schon.
0: Aber ihr wisst schon, dass ihr in Leipzig seid.
2: Ja, aber erst seit so 4 Monaten, aber ja.
3: Same.
0: Nämlich in aller
2: erst Zugezogene.
1: In aller Frische.
2: Genau, ja.
0: Dann müsst ihr wissen, dass hier aller Freundschaft gedreht wird.
1: Mhm. Ach, das ist eine Fernsehserie. Ich dachte, wir reden über eine Band.
2: Nein.
1: Ja, natürlich, in aller Freundschaft, logisch.
2: Ja, das habe ich
1: schon.
2: Und
1: war das andere aber auch eine Fernsehserie? Das andere war Musik, oder? Der Thomas irgendwas?
0: Der Thomas macht auch Musik.
1: Okay.
0: Ah. Der hat auch separat irgendwo in Mitteldeutschland so eine Art Theater gegründet. Vor vielen Jahren. Und macht da Musik, aber auch Theateraufführungen. Und Colorado Radio hat ihn interviewt.
1: Okay.
0: Seid ihr auch gespannt, was
1: ich,
0: der...
1: Jetzt bin ich richtig gespannt.
3: Übertrieben.
0: Übertrieben?
3: Ja.
0: Okay.
2: Also, wenn ich
3: das als Leipziger wissen muss, dann
1: erlaubt. Okay, sollen wir mal reinhören? Soll ich auf den Knopf drücken?
0: Ja.
1: Okay, ich drücke jetzt mal auf den Knopf, Leute.
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5: You can change a book by looking at the cover. Mein heutiger Gast wird mir da bestimmt zustimmen. Herzlich willkommen zu Old Man's Rock auf Colorado Dresden. Vom Osterzgebirge bis in die Ostlausitz und wenn es gut läuft, auch bis an die Südgrenze von Brandenburg. Und jetzt ist es an der Zeit, dass ich ihn euch vorstelle. Ich habe mich riesig gefreut, als er Ja gesagt hat, weil ich ihn gefragt habe, kommst du mal zu mir ins Studio? Und heute ist er bei mir. Herzlich willkommen bei mir im Studio, Thomas Rüdemann.
6: Hallo, ich freue mich auch. Es gibt übrigens einen schönen Ausspruch, wer öfter Nein sagt, muss weniger lügen.
5: Ja. Ich denke, in die Richtung werden wir uns heute die Stunde in dieser Sendung bewegen. Thomas, wir sind schon beim Du, bleiben wir dabei.
6: Ja.
5: Freut mich, danke. Ich habe heute vor, dich als Musiker vorzustellen, überwiegend. Mhm. Selbstverständlich werden wir ein bisschen auf deine Biografie kommen und auf deinen, ich nehme mal einen Haupterwerb. Ist es so, dass Musiker sozusagen dein Nebenberuf ist? Würdest du das so einstufen?
6: Ich weiß gar nicht. Ich würde mich eher als Halbamateur bezeichnen, aber im Laufe des Lebens lehrt das Leben ein, wahrscheinlich ein bisschen Gitarre spielen und besser singen. Je öfter man singt, desto besser wird es. Also Beruf weiß ich nicht. Es gehört einfach zu den Facetten meines Lebens und eigentlich schon immer. Deshalb ist es eher eine Leidenschaft, als dass es ein Beruf ist.
5: Ja, wäre die nächste Frage, wann hast du angefangen, auch Musik zu spielen?
6: Na, eigentlich, ich komme aus einer Magdeburger Großfamilie mit 5 Schwestern und einem Bruder und wir konnten eigentlich irgendwie alle irgendwann Gitarre spielen. Die eine hatte einen richtigen Gitarrenlehrer und ich habe mir dann irgendwann für 25 Ostmark eine schlechte Gitarre gekauft und saß dann, ich hatte als einziger von den Geschwistern so einen kleinen Schlauch und da saß ich und habe Helpless geübt von Neil Young. Ich glaube, D-Dur, A-Dur, E-Dur. Also die ersten 3 Griffe und mit denen kann man ja schon eine ganze Menge spielen.
5: Ja. Ja. Also so weit geht deine Neil Young Begeisterung zurück.
6: Naja, klar, wenn man so als Halbwüchsiger so einen Titel wie Helpless hört und diese Melancholie und der schwarze Horizont darin, das ist natürlich für einen Halbwüchsigen herrlich.
5: Ja, ja. Kommen wir zurück ins Hier und Heute. Du bist sowohl solo als auch mit Band unterwegs. Und du hast, soweit ich das gesehen habe, das letzte Album deiner Band mitgebracht.
6: Das erste. Und letzte wird es nicht sein, aber es war das erste.
5: Das erste, okay. Ja. Und ich habe mir vorgenommen, wenn ich Thomas Rüdemann als Musiker im Studio habe, dann spielen wir seine Musik. Und ich würde heute anfangen wollen oder möchte anfangen mit dem Song Im Grund. Jetzt bin ich zum ersten Mal schon stutzig geworden, da ich mich ja vor meiner Sendung intensiv mit der Musik von Thomas Rüdemann befasst habe, war ich ja der Meinung, das erste Album wären nicht die richtigen Lieder, wie wir es eben gehört haben, sondern die falschen Lieder. warum gibt's das nicht? Oder was ist da mein Fehler, mein Denkfehler?
6: Naja, falsche Lieder sind bei uns Kreuzungen von, meinetwegen, der Musik von Neil Young mit dem Text von Wenzel oder dem Text von Gundermann. Und Neil Young würde niemals erlauben, das kann man auf der Bühne machen, im Konzert ist sowas möglich, aber Neil Young würde niemals erlauben, dass man auf seine Musik einen anderen Text nimmt. Wir haben das jetzt mit einem Song von Calexico versucht und haben die Managerin gefragt und die sagte, no, keinen Weg rein. So, und mit diesen falschen Liedern sind wir einfach viele Jahre durchs Land gezogen. Ja. Es kam immer mehr dazu. Das heißt, ich sitze im Auto, höre einen Song von Bon Iver, meinetwegen, und auf einmal legt sich da ein Text von Wenzel drauf. Ich habe viele Texte von Wenzel im Kopf und ich fahre Auto und auf einmal merke ich, oh, das im Metrum von der Stimmung her, das wäre ja so. Und dann entsteht praktisch wieder mal ein falsches Lied. Und dann haben wir irgendwann gesagt, so, jetzt müssen wir es mal richtig machen. Und dann haben uns befreundete Dichter, also Wenzel, Jörn Brumme, André Schinkel aus Halle, haben uns ihre Texte gegeben und wir haben die Musik drauf gemacht. Und das war eben ein richtiges Lied. Das war im Grund Text von Wenzel. Bei ihm heißt es Backstage-Lied. Ja. Wir fanden im Grund irgendwie gut und so. Der ist auf der CD mit drauf.
5: Es ist echt gut, dass du hier bist und uns da mal aufklärst. Ich selber habe ja immer echt gegrübelt, wie es euch möglich ist und was das für eine Leistung ist, auf so einen Song, zu dem es ja meistens einen Originaltext gibt, einen eigenen Text zu machen.
6: Wahrscheinlich sind das musikalische Gesetzmäßigkeiten, denke ich mal so. Manchmal muss man nichts ändern. Also das sitzt dann da drauf und jede Silbe stimmt und jeder Ton stimmt und wahrscheinlich ist es das Wiederholende in den musikalischen Strukturen, denke ich mal.
5: Ja. Das sind ja auch keine Übersetzungen. Das sind ja wirklich.
6: Nee, sind keine. Das hat mit dem Originalsong nichts zu tun, aber ich füge oft praktisch vielleicht den Originalrefrain mal mit ein oder mal eine Zeile. Wir machen außerdem auch unheimlich gerne Mumford & Sons und da ist es dann meinetwegen ein Text, der Winter soll wieder richtig kalt sein von Gundermann und dann kommt irgendwann Keep the Earth Below My Feet. So, und das ist so eine ziemlich schräge Mischung. Und da die meisten Leute kennen weder Mumford & Sons noch, kennen sie vielleicht noch, dann, die nehmen das als originäres Lied praktisch. Also man denkt nicht drüber. Nur wer Wenzel kennt, der hört natürlich seine Melodie und denkt, na, das gibt's doch gar nicht. Und irgendwann aber akzeptiert man es. Es ist wie im Theater, wie eine andere Lesart eines anderen Textes. So.
5: Insofern, also ich kenne ja die Variante von Alle oder Keiner von Gundermann und von der Seilschaft nach Neil Young, Rocking in the Free World. Da ist mir das erste Mal so aufgegangen, dass es eine relativ eigentlich freie Übersetzung ist, wobei der Text schon noch Bezug zu dem Originalsong hat. Habe ich so
6: hat
5: den.
6: Hat auch bei uns oft einen Bezug. Ja. Also ich würde nicht das Gegenteil, glaube ich, singen. Ja. Das glaube ich nicht. Aber zum Beispiel bei Rocking in the Free World, wir singen das auch mit der Band, Alle oder Keiner, und singen das in einer ganz stillen Variante. Die gefällt mir sehr, sehr gut. Das machen wir seit ein paar Jahren. Ja. Also das ist nicht diese Brachial-Rocknummer, sondern ganz, ganz still. Und dann hört man auf den Text auch nochmal neu.
5: Ja. Wir kommen nochmal dazu. Du hast ja so eine Aufführung mit Renko zu dem Thema. Kommen wir vielleicht noch dazu. Kommen wir zurück zu dem Album, wo die echten Lieder, die richtigen Lieder drauf sind. Lass uns den dritten Song, spätes Lied, hören und spielen.
6: Und vielleicht hört man ein kleines Vorbild, man hört ein bisschen Neil Young. Das mit dem Pfeifen. Wenn das Pfeifen kommt, der Kenner weiß, das haben sie sich von ihm geholt.
5: Dann lass uns den Song mal komplett hören.
6: Okay.
5: Ich hab's gehört, ich verrat's euch aber nicht. Thomas, das heißt, eure nicht echten Lieder, wie heißen sie richtig?
6: Die falschen Lieder.
5: Ja. Kann man also nur live hören und erleben.
6: Genau, aus Rechtegründen, aber live kann man alles machen. Ja. Und wir haben zum Beispiel im Theater am Rand haben wir mal eine Nachmittagsvorstellung gemacht mit den falschen Liedern. Und am Abend 19:30 haben wir die richtigen gemacht. Ansonsten vermischen wir das. Also wir singen heute noch manche falsche Lieder und natürlich auch richtige.
5: Theater am Rand, da wollte ich dann auch bei Gelegenheit mal hinkommen. Bleiben wir aber erst nochmal, wobei doch Jung und Young im Theater am Rand.
6: Jung und Young, ja, das ist so ein Neil Young-Gundermann-Projekt. Und da gibt es eben falsche Lieder, indem wir praktisch Neil Youngs Musik mit Texten von Gundermann vermischen, die auch Gundermann nicht praktisch dafür vorgesehen hat. Und ich sage jetzt mal so, Gundermann konnte sich nicht mehr wehren und Neil Young hat es nie erfahren. Ja. So, und das ist ein Abend, da erzählen wir sehr, sehr schöne Geschichten aus einem Buch, das heißt Das Buch der von Neil Young Getöteten von Navid Kermani. Ja. Und der, nur so als Ausgangspunkt, dessen Baby hat 3 Monatskolik und dann schiebt der Neil Young ein, sogar Cortese Killer, ja, und das Baby wird still. Und wahrscheinlich sind es die hohen Klänge in Neil Youngs Stimme, die so auf dem Baby beruhigend wirken. Und daraus machen wir einen Abend. Ja, mit Renko Dürks hier aus Dresden.
5: Ja, genau. Da habe ich Renko das erste Mal auch E-Gitarre spielen gesehen.
6: Ja, das ist nicht so sein Feld. Richtig. Und er kriegt meine E-Gitarre und meinen Verstärker. Er hat selber keine.
5: Ja, ja. Genau, er ist eigentlich nur ein reiner Akustiker. Ja, genau. Navid Kermani, schon allein ein Thema, könnte man eine Sendung drüber machen. Ich kenne das Buch auch und ich schätze auch Navid Kermani sehr. Und als ich ihn letztens, das war auch schon wieder 2-3 Jahre her, bei einer Lesung angesprochen habe und ihn gefragt habe, hörst du noch Neil Young? Selbstverständlich. Ja. Er ist also immer noch wie vor.
6: Ich höre ihn auch noch. Er ist jetzt 80 geworden und ich glaube, er hat jetzt gerade einen Song rausgebracht, natürlich in seiner Manier. Ja. No More Great Again.
5: No More Crime in the White House hat er auch gemacht. Also hat sich ja extra einbürgern lassen als Kanadier in den USA, um wählen gehen zu können. Ja,
6: also mir gefällt das, dass der ist so eigensinnig. Ja, der hat auch immer das gemacht, was nur er will. Ist ja wohl auch mal verklagt worden wegen Nichtwirtschaftlichkeit einer Platte. Ja, dann hat er einfach die Plattenfirma gewechselt.
5: Ja, ja, das sind aber auch schöne schräge Alben, die er da gemacht hat. Die finde ich aber auch nicht ganz so schlecht. Neil Young ist ja stilistisch ungeheuer breit. Ne? Auch seine elektronischen Sachen sind ganz toll. Aber wir müssen hier jetzt nicht ins Fachgespräch einsteigen, sondern gehen wir nochmal rein wieder in das Album, was du mitgebracht hast, in die richtigen Lieder und lass uns den Song 6, ach, wie war das Leben hören. Ihr müsst jetzt nicht ans Handy gehen. Ich habe auch kurz an mein Handy geschaut. Das war im Song der Sound eines klingelnden Mobile Phones. Thomas, wenn ich so mit dir rede, höre ich eine ganze Menge Bands und Bandnamen. Was sind so deine musikalischen Favoriten? Was hörst du persönlich, wo du dir Anregung holst oder auch ganz abseits deiner Musik und deiner Arbeit?
6: Also ich mach's wie alle Musiker. Ich hole mir einfach Anregungen von den anderen und finde einfach Mumford & Sons ganz stark. Finde Calexico großartig. Dann hatte ich eine Phase Bon Iver. Da kann ich jetzt mit dem heutigen nicht mehr so viel anfangen. Das ist ja manchmal so, dass einen die Musik trifft und dann trifft einen das im Herz und dann im Herzen und dann macht er noch was ganz anderes und da geht man dann nicht mehr mit. So, ansonsten in der deutschsprachigen Musik ist es natürlich Wenzel, ist es natürlich Gundermann, ist es auch mein Bruder Martin Rühmann, der macht auch sehr, sehr schöne eigene Songs. Das ist mir nicht so gegeben. Der ist einfach ein Dichter und ich nenne es mal Materialumgeher.
5: Ja, ich habe dieses Projekt Rühmann und Rühmann entdeckt. Da wollte ich dich danach fragen.
6: Naja, da waren wir, ich weiß noch, da haben wir im Theater am Rand ein Weihnachtsprogramm gemacht und ich habe so einen Rocksong, aber mit einem Text von Fontane gemacht. Und da haben die alle mitgemacht und ich habe gedacht, das ist ja stark mit Band. Ja. Und dann kam mein Bruder mit seiner Band zufällig und dann haben wir praktisch, spielen wir mit seiner Band, machen Rühmann und Rühmann und Band und machen zum Beispiel in Magdeburg Hafenkonzerte im Sommer, was eigentlich sehr, sehr schön ist.
5: Ja, da muss ich jetzt ganz kurz mal einen Querschlag machen. Der Name Rühmann ist ja nun in der Schauspielkunst ein bekannter, berühmter Name. Inwiefern hast du eine Beziehung dazu?
6: Na, ich habe den einfach Heinz Rühmann sehr geschätzt als Schauspieler und vor allem auch im Spätalter, sagen wir mal so, das Narrenschiff, so fand ich, fand den ziemlich großartig. Und ansonsten bin ich froh, dass ich nichts mit ihm zu tun habe. Wenn man in so einer Familiendynastie groß wird und dann auch noch Schauspieler wird, wird man natürlich immer an ihm gemessen und ich muss nicht so gut sein wie er. Das ist ein großer Vorteil.
5: Okay, also ich habe anfänglich gedacht, dass es da verwandtschaftliche Beziehungen gibt.
6: Unser Vater hat ihm mal zum 60. Geburtstag geschrieben. Ja. Da drehte Heinz Rühmann gerade in Prag im Studio Warendorf und dann hat er ihm geantwortet und gesagt, nee, Sie kommen aus Norddeutschland, ich komme aus Süddeutschland, also da gibt es nichts Verwandtschaftliches und es ist gut so.
5: Ja, denke ich auch. Das ist ja, wäre schwierig. Mhm. Ja. Gut, kommen wir nochmal zu dem Song, zu dem Album Richtige Lieder. Und da haben wir uns noch für den Titel 8 eine Frage des Preises entschieden. Lass uns den hören. Da geht es ja schon ganz ordentlich auch rockig zu Wege. Thomas, du hast eine relativ stabile Band. Es würde mich mal interessieren, dass du uns deine Band vorstellst.
6: Am Schlagzeug Jörn Eckert aus Erfurt, der ist auch der Schlagzeuger manchmal bei meinem Bruder Martin Rühmann. Dann haben wir Peter Schennerlein am Keyboard, der ist bei der Gruppe Rumpelstil, die diese Taschenlampenkonzerte machen. Das ist wirklich toll. Dann haben wir Lexa Thomas am Bass und Michael Ritter an den Gitarren. Und einen tollen Techniker Lars Minderer, und wir bezeichnen den als sechstes Bandmitglied.
5: Ja. Bleiben wir aber nochmal im musikalischen Genre, wo du sozusagen also Inszenierungen veranstaltest oder machst im Theater am Rand. Da habe ich noch eins entdeckt, und zwar Sugarman.
6: Genau, Sugarman ist im Trio mit Jürgen Ehle von Pankow und Monika Herold, Bassistin aus Weimar. Und wir erzählen eigentlich die Geschichte von Searching for Sugarman. Das ist ein Dokumentarfilm, 2013 hat er den Oscar bekommen, und er erzählt die Geschichte von Sixto Rodriguez, der in Amerika komplett unbekannt, 2 Platten rausgebracht, nichts, ist wieder auf dem Bau arbeiten gegangen. Und in Südafrika hat sich diese Platte wie ein Feuer verbreitet, und der wurde populärer als Elvis, aber wusste nichts davon. Und dann hat der 98, da hatten wir gerade das Theater am Rand gegründet, hat er in Kapstadt, die haben ihn dann gefunden, und dann hat er dort ein Konzert gegeben. Und seitdem dieser Dokumentarfilm raus ist, ist er in der ganzen Welt bekannt gewesen, konnte überall spielen, ja. Und jetzt ist er 2023, ist er mit 82 verstorben, und wir pflegen sein Erbe.
5: Okay, ja. Also ich kenne die Story, aber so diesen Hintergrund genauso kannte ich nicht. Und ihr habt ihn sozusagen schon mal so wieder zum Leben erweckt.
6: In gewisser Weise, und wir besetzen auch seine Songs mit deutschen Texten. Ich habe einfach bei Biermann und bei Hax und bei Wenzel und so und geguckt, und das, was er für die Südafrikaner war, so unter den Bedingungen der Apartheid, das war einfach Wenzel, und das waren diese Dichter, die mir als junger Mensch unheimlich viel bedeutet hatten, und das war so ein kleiner für die ostdeutsche Anti-Apartheid-Widerstandsbewegung war das in unserer Jugend einfach ganz, ganz wichtig. Und darum haben wir das ein bisschen anders besetzt einfach. Und dadurch rücken die Songs rücken als falsche Lieder einfach näher an uns ran. Ja. Wenn ich einen englischen Song höre, muss ich immer erst übersetzen gedanklich, und schon ist die originäre Wirkung weg. Ja, deshalb funktioniert das bei Sugarman auch.
5: Wäre da die Chance, dass es da mal auch eine Veröffentlichung auf CD gibt?
6: Nein, es geht nicht.
5: Das geht ja auch
6: nicht. Es geht nicht.
5: Also auch bei ihm nie.
6: Nee, die würden es nicht erlauben. Ja. Es kann auch sein, dass Wolf Biermann nicht erlaubt, dass man mit seinen Texten musikalisch anders umgeht. Okay. Ja, deshalb rühre ich da gar nicht dran. Ja.
5: Also auch wieder nur ein Live-Erlebnis.
6: Ist doch okay.
5: Ja. Dann ist es eben so. Dann meine Empfehlung: auf ins Theater am Rand oder dorthin, wo ihr demnächst auf Tournee seid. Und die Tourneetermine kann man finden
6: auf meiner Website thomasrühmann.de. Da findet man alles, und ich bin auch in Sachsen und überall. Eigentlich sind wir überall.
5: Ja, ihr macht ja auch Inszenierung unterwegs, also außerhalb des Theaters am Rand. Demnächst in Oederhorn, glaube ich. Bist du da gelegentlich dabei, oder sind das nur Inszenierungen, die du verantwortest?
6: Das ist ganz unterschiedlich. Also in manchen Inszenierungen bin ich ja dabei. Ja. So. Ansonsten gibt es zum Beispiel Zwischen Welten von Juli C. Und das macht Annette Renneberg und Holger Demgen. Also wir machen Gastspiele des Theaters am Rand, auch auswärts. Ja. Aber oft bin ich auch mit dabei.
5: Ja, dann kann man dich ansprechen. Ansonsten auf deine Internetseite schauen.
6: Genau, da findet man alle Termine.
5: Zu Juli C. kommen wir dann noch, habe ich letztens bei euch im Theater am Rand gesehen, hat mich total geflasht, und dann habe ich das Buch gelesen.
6: Ah, ungeheuer schön. Beeindruckend. Naja, so, eigentlich entsteht sowas. Ja. Ich lese was, es fährt mir ins Herz, unter die Haut, und dann weiß ich, hängt auch ein bisschen ab von der Sprache, ob die fürs Theater tauglich ist. Und bei Juli C. war das ganz klar, weil es ja auch zwei Figuren sind, die diese Dialoge und diese Streits miteinander führen. Und da wusste ich, das muss ich machen, und so funktioniert es im Theater am Rand eigentlich immer. Und das Schöne war, Renko Dürks und Clemens Pötsch aus Leipzig, ein ganz toller Pianist, der mit modernen Sounds arbeitet. Wir hatten nur den Arbeitstitel, als Tom Waits bei Chuck Berry auf dem Sofa lag. Also das war die Überschrift. Weiter wussten wir nichts. Ja. Und dann haben wir angefangen zu improvisieren. Und die Idee dieses Abends ist, den Backstage-Bereich auf die Bühne zu bringen. Alles das, was wir Musiker hinten sprechen, wird vorne auf der Bühne ausgesprochen. Das ist ein herrlicher Abend mit tollen Geschichten und tollen Songs.
5: Genau. Lass uns ganz kurz Entspannung reinbringen und dann voll ins Theater am Rand gehen.
6: Gut.
5: Ein Song vom Album Richtige Lieder, Ich liebe dich.
6: Genau, Text von Johannes R. Becher, großer Dichter, der erste Kulturminister der DDR. Und die Musik hat Wenzel gemacht. Und das ist ein Song, den singen wir auch bei jedem Konzert. Und das ist ein bisschen ein Song für meine verstorbene Kollegin Henrike Fitz. Die wäre dieses Jahr, ist ihr 10. Todestag. Und das ist einfach zur Trauerarbeit, singen wir diesen Song. Darum ist der auch so ein bisschen rockig geraten, weil wir da so ein bisschen oben anpochen und sie grüßen.
5: Ja, du hast vor dem Song gerade eben Clemens Christian Pötsch erwähnt. Er war ja vor 2 Jahren inzwischen schon wieder mit Renko, mit ihrem gemeinsamen Album hier bei mir im Studio, haben wir das Album vorgestellt. Dort habe ich ihn kennengelernt und nachdem ich mehrere Vorstellungen von euch im Theater am Rand mit ihm erlebt habe, auch sehr schätzen gelernt. Musikalisch für mich eine absolute Inspiration. Seine Alben, die ich bis jetzt kenne, höre ich ungeheuer gerne, musikalisch ganz toll aufgestellt. Ich habe so den Eindruck, er macht bei den Inszenierungen, bei denen er dabei ist, auch so die Arrangements und die ganze musikalische Strecke.
6: Na klar, wobei sie das zusammen, sprichst du jetzt von Renko oder von Clemens?
5: Von Clemens.
6: Von Clemens, ja. Aber das machen die beiden zusammen. Ja. Ich weiß noch, dass ich für Tom Waits den Renko gefragt habe und jemand anders noch und da sagt er, nee, lass uns mal Clemens nehmen. Und das machen die beiden eben ganz toll miteinander. Wir haben im Frühjahr was ziemlich Wichtiges vor uns, und zwar, es gibt einen ganz tollen Roman, Sie waren 9, von Gwen Strauss, und beschreibt die Flucht von 9 französischen Kriegsgefangenen 1945 vom Todesmarsch bis zu den Amerikanern. Das ist ziemlich großartig. Das mache ich mit 9 Frauen, und Clemens Musik macht dort mit, und die hebt macht es so emotional, dass ich und er freut sich natürlich immer sehr, dass man mit seiner Musik auch auf der Bühne was macht, ja.
5: Ja, ich muss jetzt eine Frage vorziehen, die wollte ich eigentlich am Ende stellen. Wenn ich so sehe, was du im Theater alles inszenierst, was du auch selber spielst, hast du noch Zeit zum Lesen und zum Musik hören? Wann hörst du Musik, wann liest du?
6: Und
5: was
6: liest du zur Zeit? Zwischen Weihnachten und Neujahr.
5: Ja.
6: Nein, da hatte ich wirklich diesmal viel Zeit und habe auch wieder neuen Stoff gefunden. Ich würde unheimlich gerne von Annette Gröschner Schwebende Lasten auf die Bühne bringen. Das ist ein Roman, der spielt auch noch in Magdeburg, da wo ich groß geworden bin. Ja. Und also, naja, wenn mich was packt, will ich es auf die Bühne bringen. Und wenn man dann praktisch den Ort selber in der Tasche hat, das ist natürlich toll. Ja, und ich meine, du kennst das Theater. Sowas gibt es, glaube ich, in ganz Europa so nicht nochmal, so einen Bau mit diesen geschälten Eichen, mit der Möglichkeit, es nach 3 Seiten zu öffnen im Sommer. Und manchmal kommen wir vom Horizont und die Leute gucken in die Abendsonne, in den Sturm, in den Hagel. Ja. Und wir machen mit Kunst, wir machen Kunst und versuchen Kunst und Natur zusammenzubringen. Oft auch die Gefährdung von Natur, deshalb auch John Ironmonger, schottischer Autor. Keiner schreibt über den Klimawandel so wie er, also der Wahl, das Ende der Welt. Jetzt wollen wir seinen 3. Roman auf die Bühne bringen. Wir nennen es Die Wette. Also wenn man einen gefunden hat, bleibt man auch dran. So, und dann muss man natürlich genau prüfen. Wir haben schon 2 Aufführungen von ihm, das Jahr des Dugong und der Wahl und das Ende der Welt. Und jetzt muss der 3. eigentlich noch besser werden als der 2. Und das erfordert jetzt viel Vorarbeit von mir und Nachdenken, ob wir das in die Höhe kriegen, wie die beiden anderen vorher.
5: Wie ist der Originaltitel bei Ironmonger? Ihr habt den ja
6: Eisbär oder Der Blick auf morgen.
5: Aha, okay. Ich weiß gar nicht, ob der bei uns inzwischen auch zu Hause liegt. Also der Ironmonger ist auch eine Entdeckung im Theater am Rand gewesen, als du das damals empfohlen hast.
6: Und der war da, der ist aus Cornwall rübergekommen und war total begeistert. Und der war, ich meine, wir sind weltweit das einzige Theater, das seine Stoffe, die so unter die Haut gehen, auf die Bühne bringen. So, und das hat er, das fand er natürlich großartig.
5: Ja, also es ist ungeheuer bildhaft, seine Bücher. Insofern ist es für mich auch ungeheuer anspruchsvoll, was er da versucht, das auf die Bühne zu bringen. Es ist ja mehr oder minder kein Schauspielstück, sondern es ist eine, wie nennt ihr das?
6: Ich nenne es erzählendes Theater. Ich weiß, und dann springen wir auch manchmal in Dialoge, sind die Figuren. Zugleich gibt es auch immer eine erzählerische Strecke und es ist immer verbunden mit Musik. Beim Wahl sind es die Songs von Sting, die unser Schauspieler Jens-Uwe Bogatke ins Deutsche übertragen hat. Diesmal keine falschen Lieder, sondern so, obwohl manche falsche sind auch drin. Er hat auch manchmal Texte gemacht, die haben mit Sting gar nichts zu tun.
5: Okay. Machen wir einen kurzen Break und steigen mal ein in das neue Album, was demnächst erscheinen soll.
6: Wir hoffen, dass es am Ende des Jahres rauskommt und wir haben erstmal so 3 Songs haben wir schon mal fertig gemacht. Die Texte sind von Henry Martin Klimt, den ich sehr schätze, ein Dichter aus Frankfurt-Oder, und wir haben die Musik gemacht und ich finde den großartig.
5: Dann hören wir heute schon mal was vor. Und zwar bleibendes Lied. Bis zum letzten Ton, bis zur letzten Note ausgespielt. Auch möglich hier bei Coloradio Dresden bei Old Man's Rock vom neuen zukünftigen Album von Thomas Rühmann und Band. Thomas, das Theater am Rand ist für mich eine Neuentdeckung, interessanterweise durch musikalische Aufführungen, also durch Renko. Und ich war jetzt aber schon öfters auch bei anderen Aufführungen. Mich interessiert mal so etwas, einen kurzen Abriss zur Geschichte.
6: Also ich sage jetzt mal, vor 28 Jahren haben wir ein Stück machen wollen, das Grüne Akkordeon, kriegten die Rechte nicht vom Verlag. Und dann weiß ich noch, Tobias Morgenstern, mit ihm habe ich das zusammen gegründet. Der sagte, wir spielen das hier bei mir im Wohnzimmer, hier merkt es keiner. So haben wir angefangen. Und dann haben wir ein bisschen umgebaut und reingebaut für 23 Leute. Und dann haben wir es noch längst ins Haus genommen. Und irgendwann waren so viele Leute da, dass wir gedacht haben, jetzt müssen wir mal raus und draußen. Und dann haben wir im Sommer auf der Wiese Stücke aufgeführt, auf ganz einfachen Holzbühnen. Und irgendwann, weiß ich noch, saßen 700 Leute da. Und dann haben wir gesagt, jetzt trauen wir uns das. Und dann haben wir dieses heutige Theater entworfen. Das hat Tobias Morgenstern gemacht. Haben in jeder Bauphase gespielt. Und die Leute kamen dann meinetwegen 2 Monate später zur nächsten Vorstellung. Dann hatte sich wieder was verändert. Und jetzt ist es, glaube ich, so in seiner vielleicht endgültigen Form. Dazu kommt, das Land Brandenburg hat uns eine komplette energetische Sanierung ermöglicht. Wir haben ein neues Dach, neue Wände, neue Heizungsanlage, eine Photovoltaikanlage. Die haben wir zu 100% gefördert bekommen. Und das in diesen wirklich schwierigen Zeiten. Und jetzt ist es ganz warm, es regnet nicht mehr rein. Die Leute sitzen nicht mehr im Zug, wir frieren auch nicht mehr auf der Bühne. Und es ist jetzt irgendwie für unsere Verhältnisse ziemlich schick.
5: Wie ist es zur Wahl dieses Ortes, dieser Location gekommen?
6: Tobias Morgenstern hatte dort so ein kleines Fachwerkhaus, in dem wir dann auch begonnen haben zu spielen. Ja. Und das ist ein Ort, Zollbrücke, mit 19 Einwohnern. 200 Meter weiter ist die Oder. Dahinter, da ist der Grenzpfahl Bundesrepublik Deutschland. Auf der anderen Seite ist Polen. Hm. Und wir haben auch mal auf Festivals, also Lieder lauschen, zum Beispiel mit den Berliner Leuten, da kommen dann auch polnische Künstler. Jetzt ist es so, dass wir eine neue Randwirtschaft eröffnen, die kleine Wirtschaft nennen wir sie, und da gibt's polnische Pächter. Joana macht das uns, also wir versuchen auch diese Verbindung einfach zu diesem unbekannten Nachbarland irgendwie so zu intensivieren, haben jetzt ein Kinder- und Jugendtheater, was ganz, ganz toll ist. Und wenn die Jugendlichen spielen, ist das Theater voll, also. Und wir nennen es im Moment ein bisschen über den Rand hinaus, oder weit genug, um anzukommen. Also wir sind einfach dabei, uns immer weiter zu entwickeln.
5: Ja, also du solltest Werbetexter werden.
6: Ach so. Nee, das war weit genug, um anzukommen. Das war eine Spinnstunde mit unserem Beirat. Das habe ich nicht erfunden. Irgendwann war das da. Ich meine, weit genug, um anzukommen. Ist doch herrlich, oder?
5: Ja. Also was du über das Theater erzählst, kann ich voll und ganz bestätigen. Ist eine tolle Location. Man fährt gerne hin. Man muss schauen, wo man bleibt. Aber ihr habt selbst Möglichkeiten gefunden für Wohnmobile.
6: Wohnmobile, dann gibt es einen Haufen Pensionen drumherum. Ja. Also man kann kommen und wenn jemand kommt, ohne sich anzumelden, wir versuchen ihn immer reinzukriegen. Also soll keiner draußen bleiben, nur dass er das wisst.
5: Ja. Okay.
6: Achso, es gibt übrigens einen Podcast. Podcast am Rand gibt es neuerdings, auch geboren aus den neuen Ideen dieses Theaters mit Julia Buch und meiner Person.
5: Ja. Gehen wir nochmal in das neue zukünftige Album und ich will gerne den Song Life is Sweet spielen. Mhm. Life is Sweet vom zukünftigen Album von Thomas Rühmann und Band. Wie wird der Albumtitel sein?
6: Wissen wir noch nicht.
5: Oh, habt ihr noch? Ist noch nicht entschieden.
6: Aber okay. Wir wären wahrscheinlich, der Clem macht, der nennt seine Lieder immer verschenktes Lied, Glückslied. Also mal sehen, vielleicht so eine richtige Lieder, falsche Lieder, vielleicht verschenkte Lieder. Mal sehen.
5: Da haben wir dann noch eins vielleicht, ein Nachtverschenker. Mal sehen,
6: genau.
5: Wir noch ein. Nochmal zurück zum Theater am Rand. Du hast davon gesprochen, dass es eine offene Bühne gibt. Mhm. Wann und wie funktioniert das?
6: Und zwar, sagen wir mal, ab Mai, wenn es wärmer ist, es gibt eine normale Winterschließung. Und dann gibt es aber irgendwann im Mai, sage ich mal, dann müssen wir ein bisschen umbauen und so, das vorbereiten. Und dann gibt es meinetwegen die Inszenierung mitten in Amerika von Annie Proulx. Und da gibt's eine Ouvertüre wie Ennio Morricone. Und auf einmal fährt die Halbrunde Rückfront des Theaters, fährt auf, ganz langsam zu dieser Musik. Und dann schaut man in den Sonnenuntergang. Und wir kommen vom Horizont und man sieht gleich, oh, Dust Bowl, Oklahoma, 30er Jahre. Und dann beginnt ein Spiel. Das heißt, die Natur ist eigentlich immer anwesend. So.
5: Ja, ja. Ja. Ja, ich habe jetzt ins Programm geschaut, es ist jetzt für den Sommer noch nicht so sehr viel da.
6: Ist also Juni, aber die, zum Beispiel Schneesturm. Schneesturm von Sorokin, eine herrliche Geschichte. Holger Degen, meine Person. Ja. Und Frau Trillhas, und die spielt Theremin. Die sitzt auf einem großen weißen Berg, von uns genannt der Zuckerkreml, und da sitzt sie oben wie eine Königin und spielt dieses Theremin, vermischt das mit modernen Sounds. Und Holger Demgen und ich bin Dr. Garin und er ist der Krechts. Und wir erzählen ein Roadmovie durch das eisige, verschneite Russland. Und man denkt, es ist das 19. Jahrhundert, ganz eindeutig. Und man kriegt im Laufe des Stückes mit, es ist das Russland der Zukunft und es ist nicht so doll.
5: Okay, also wir werden irgendwie schauen, wir mal, ich würde das gerne
6: also
5: mal erleben.
6: Also Schneesturm sehr zu empfehlen.
5: Ja. Ja, wir wollen also dann auch dann mal die Räder mitnehmen und dann eben dort mal ein paar Tage.
6: Und das Schöne ist, man kann nur rechts oder links, also man fährt auf den Deich und da gibt es nur zwei Möglichkeiten. Ja. Und die Beschränkung der Möglichkeiten hat auch manchmal was Befreiendes.
5: Okay, jetzt für mich die spannende Frage, du inszenierst ungeheuer viel, hast unwahrscheinlich viel Bands und Leute dort. Wen würdest du gerne als Band mal im Theater am Rand haben? Hast du da einen Wunsch? Und welche Inszenierung schwebt dir im Kopf vor, die du gerne dort noch aufführen würdest?
6: Oh, das sind ja schwierige Fragen.
5: Echt?
6: Also ich hätte gerne mal Grönemeyer da, auf jeden Fall. Aha. Und dann würde ich gerne Sting einladen und am allermeisten natürlich Neil Young.
5: Ja, okay.
6: Und eigentlich soll er kommen mit der Gitarre und ich würde dann mit meiner Gitarre mich dazusetzen und Helpless kann ich ja spielen, D-Dur, A-Dur, E-Dur.
5: Also bei allen dreien würde ich dann schon unbedingt vorbeikommen wollen, wenn das
6: aber
5: mal
6: wir hatten,
5: wird.
6: Wir hatten letzten Sommer die Abschiedstour von Panko und Panko hat eine der letzten Konzerte bei uns gegeben. Ja. Das waren sehr, sehr, sehr, sehr, sehr schön und überhaupt nicht melancholisch, sondern ganz kräftig, herrlich, eine Entscheidung, ich mach Schluss und dann wird es auch durchgezogen.
5: Ja. Und was jetzt so theatermäßig, was hast du da so als Wunsch noch?
6: Also theatermäßig wird es in diesem Jahr geben, davon habe ich glaube ich schon gesprochen, Die Wette.
5: Ja.
6: Die Wette und ich bin dabei, das verrate ich noch nicht.
5: Okay, das heißt also, verfolgt die Internetseite vom Theater am Rand.
6: Genau, da findet man alles.
5: Fahrt hin und schaut und hört euch das an. Wir wollen nochmal zu deinem zukünftigen Album kommen und da wirklich noch einen Song spielen. Du hast von Verschenker gesprochen.
6: Nachtverschenker Tagediebe und ich glaube, bei ihm heißt es im Gedichtband Verschenktes Lied. Und ich finde diesen Song super.
5: Dann lassen wir uns hören. Nachtverschenker vom zukünftigen neuen Album von Thomas Rühmann und Band, dessen Titel wir noch gar nicht kennen. Dann lassen wir uns überraschen, im Herbst das erscheinen. Ja?
6: Genau.
5: Ja. Thomas, so schnell geht eine Stunde Sendung vorbei. Es hat ungeheuer Spaß gemacht, mit dir die Sendung zu machen, dich zu hören, deinen Enthusiasmus zu erleben, auch was das Theater am Rand betrifft. Eine allerletzte Frage, was liest du zurzeit für ein Buch? Oder machst du gerade Lesepause?
6: Nee, eigentlich, warte mal, lass mich kurz über. Ich lese gerade von Stan Adolny, von dem wir ja die Entdeckung der Langsamkeit seit vielen Jahren im Theater haben und nach wie vor, das mache ich mit Clemens Pötsch zusammen, der hat eine Herbstgeschichte geschrieben, gerade ist gerade jetzt im Herbst erschienen und ich finde das ein ganz großartiges Buch mit einem tollen Humor und mit einer schönen Melancholie und es geht um drei 80-jährige Männer, herrlich.
5: Aha. Potenziell ein Stück? Was du ein Stück draus machen würdest?
6: Denke ich gerade drüber nach, so, aber es wird dann wahrscheinlich doch eher werden Schwebende Lasten von Annette Kröschner.
5: Ah, okay.
6: Aber da muss ich erstmal die Erlaubnis kriegen, muss ich die Rechte kriegen. Also sowas ist auch immer ein langer Weg.
5: Ja,
6: manchmal geht es ganz schnell, manchmal auch überhaupt nicht.
5: Ja,
6: wie bei den falschen Liedern.
5: Ja, okay. Also ihr Lieben, das soll es gewesen sein heute von mir, für euch. Mein Gast, Thomas Rühmann, ganz herzlichen Dank, Thomas, dass du gekommen bist.
6: Danke für die Einladung.
5: Alles, alles Gute für dich, für deine Band. Gesundheit, Frieden, Erfolg im Theater am Rand. Wir sehen uns hoffentlich des Öfteren dort wieder. Und wenn du im Umfeld bist, gib Zeichen, lass uns in Kontakt bleiben.
6: Und dann trinken wir ein Glas Wein nach der Vorstellung zusammen
5: richtig,
6: in der kleinen Wirtschaft.
5: Richtig, um dann mal etwas gemeinsam entspannen zu können. Herzlichen Dank. Macht's gut, ihr Leute. Das war Old Man's Rock. Bis demnächst. Tschüss.
0: Ja, das war der Beitrag mit einem langen Ende. Oder fandet ihr das nicht?
1: Doch, ich verstehe es aber auch. Ich brauche auch immer, also ich laber immer ewig rum, bis ich wirklich Tschüss sage.
0: Interessant. Ja, dann mach mal schnell mal ein bisschen kurze Musik rein.
1: Alrighty.
0: Und das ist Cassandra Steen mit Alles geben.

0: Ja, das war Cassandra, ein bisschen ausgefädelt, weil wir die Zeit ein bisschen verpeilt haben. Oder ich. Ich hab's ja geplant.
1: Fast wie die Leute im Beitrag davor.
0: Oder ja. Denn ich hab noch zu passendem anderen Beitrag, weil Thomas Rühmann ja Schauspieler ist, über KI und Synchronisation.
1: Und ich glaube, mit dem Blick auf die Uhr müssen wir jetzt auch schon Tschüss sagen, gell?
0: Oh ja,
1: das heißt, stimmt, wir hören uns nach dem Beitrag gar nicht mehr, sondern dann geht's weiter mit der nächsten.

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1: Diese Stimmen aus der deutschen Fernsehwelt kennen wir alle. Oder zumindest einen Teil davon. Sie gehören einem jungen Zauberlehrling, einer Space-Prinzessin, einem Superhelden mit einer Spinne auf der Brust oder einem Schwamm aus einer Ananas ganz tief im Meer.
0: Ich bin SpongeBob mit all seinen Emotionen.
1: Zu diesen Stimmen gehören natürlich auch Menschen. Wobei, so natürlich ist das gar nicht. Viele dieser deutschen SynchronsprecherInnen sind gerade nämlich nicht im Studio, sondern eher auf den Barrikaden.
2: Wir alle sollen bald eine Computerstimme bekommen.
3: Und dann müsst ihr euch Filme ansehen.
4: Mit künstlichen Stimmen von Robotern.
5: Und diese Roboter wurden mit unseren Stimmen trainiert.
6: Ohne unsere Zustimmung. Auf illegale Weise.
7: Illegal.
6: Illegal.
1: Künstliche statt künstlerischer Intelligenz. Hollywood-SchauspielerInnen, die plötzlich mit ihrer eigenen Stimme perfektes Deutsch sprechen. Wie ein riesiger Teil der Arbeitswelt ist auch die Synchronisationsbranche beeinflusst von der Entwicklung von KI-Systemen. Viele sorgen sich davor, von solchen Systemen in Zukunft abgelöst zu werden. Bereits im Mai letzten Jahres war die Debatte unter anderem im Bayerischen Rundfunk zu hören.
8: Der Mensch ist das entscheidende Element zu einem hochqualitativen Ergebnis bei einer Synchronisation, egal ob es die traditionelle oder die Herstellungsweise mit KI ist. Hier muss man sehen, eine lippensynchrone Sprachfassung kann derzeit, und ich nehme auch an, in Zukunft nicht, keine KI. Das heißt, wenn wir eine lippensynchrone Fassung benötigen, brauchen wir zunächst einmal ein lippensynchrones Buch. Und das wird von ganz normalen Menschen wie bisher auch erstellt.
1: Das sagte Stefan Sporn dem Bayerischen Rundfunk. Er ist Jurist und Mitbegründer des Audio Innovation Labs, einer Firma, die Synchronisation mit synthetischen Stimmen anbietet. Auch wenn hier davon die Rede ist, dass KI-Synchronisation ganz ohne Menschen nicht funktioniert, so soll sie doch einiges verändern.
8: Was wir brauchen, sind weniger Menschen, die am Kreativprozess beteiligt sind. Wir brauchen für 40 Rollen, die ein durchschnittlicher Film hat, letztlich vielleicht nur noch zwei Sprecherinnen, nämlich einen Mann und eine Frau.
1: Weniger Leute im Kreativprozess? Klingt nach etwas, von dem vor allem ArbeitgeberInnen profitieren würden. Und von dieser Seite kam Anfang diesen Jahres auch etwas Konkretes, genauer gesagt vom Streamingdienst Netflix. Dieser legte den SprecherInnen einen neuen Arbeitsvertrag vor, der auch eine Klausel zum Thema KI enthält.
9: Die SprecherInnen haben die Verträge Anfang des Jahres vorgelegt bekommen und die KI-Klausel erlaubt es, dass Netflix die Aufnahmen aus Synchronproduktionen zu internen Trainingszwecken für KI verwenden darf.
1: Anna-Sophia Lumpe ist im Vorstand des Verbandes Deutscher SprecherInnen, dem VDS. Dieser vertritt die Interessen von über 600 professionellen SprecherInnen. Der VDS veröffentlichte Anfang des Jahres ein Video zum Thema.
6: Eine Welt, in der der künstlerische Ausdruck durch eine gefühllose Maschine ersetzt wird.
10: Will ich nicht.
11: Wollen wir nicht.
1: Nun legte Netflix also einen neuen Vertrag vor. Die darin enthaltene KI-Klausel löst in der Branche Sorge aus. Viele SprecherInnen wollen nicht, dass ihre Stimmen in die KI eingespeist werden. Aber was steht in der Klausel?
9: Also es kann alles und nichts bedeuten. Es bedeutet, dass Netflix mit den Sprachaufnahmen eigenes KI-System befüttern kann, damit experimentieren kann. Wir wissen, dass Netflix ein Patent zum Beispiel hat für ein Modell, was es möglich macht, aus Audiodateien Lippenbewegungen zu generieren. Aber das ist eben auch das Problem an dieser Klausel. Sie würde im Grunde alles erlauben und das reicht uns nichts aus.
1: Was genau Netflix mit der Klausel plant, ist also schwer zu sagen. Es ist aber nicht weit hergeholt, davon auszugehen, dass die Verwendung von KI zukünftig zu Einsparungen führen soll. Weniger Leute im Kreativprozess eben, also auch weniger Leute, die bezahlt werden müssen. Dem VDS gegenüber steht der BFFS, Schauspielgewerkschaft, Bühne, Bild, Fernsehen, Sprache. Die Verantwortlichen dort haben im letzten Jahr die neuen Vertragskonditionen mit Netflix ausgehandelt. Sie sehen den Vertrag als eine große Errungenschaft. In einem FAQ des BFFS heißt es:
12: Damit wir die größtmögliche Kontrolle über unsere Stimme beim Einsatz von KI behalten, hat der BFFS durch seine Vereinbarung mit Netflix da angesetzt, wo es für uns künstlerisch, wirtschaftlich und persönlichkeitsrechtlich relevant wird. Bei der Nutzung von KI-Stimmen in Produktionen. Man spricht auch vom sogenannten Output. Wenn also unsere Stimme mittels KI zum Einsatz kommen soll, zum Beispiel durch wesentliche Veränderungen, digitale Kopie oder die Erzeugung einer synthetischen Stimme, müssen wir vorher unser klares und ausdrückliches Schritt

0: schriftliches Ja erteilen.
1: Der aktuelle Vertrag fokussiert sich also vor allem auf die Weiterverwendung der Stimmen, also den Output. Das geht dem VDS jedoch nicht weit genug. Für den Verband geht es vor allem um den Input, also das Einspeisen der Stimmen zu Trainingszwecken.
2: KI-Training muss erstens optional sein, weil es sich um persönliche Daten handelt. Und wenn man dazu einwilligt, bedarf es einer ganz klaren Lizenz, die auf jeden Fall auch vergütet werden muss. Wir fühlen uns nicht respektiert als Sprecherinnen. Netflix erzählt weiterhin überall, dass sie auch nach 1,5 Monaten immer noch ganz überrascht sind von der Reaktion und dass man den Output ja reguliert hat, ignorieren aber den Stein des Anstoßes. Es geht nicht um den Output, es geht um den Input.
1: Deutschland hat eine der größten Synchronbranchen der Welt. SprecherInnen haben Kultstatus und teils riesige Fanbases. Synchronsprecher Peter Flechtner ist unter anderem die deutsche Stimme von Ben Affleck in den Batman-Filmen oder Hopper in Stranger Things. Auf Instagram folgen ihm über 100.000 Menschen. Ähnlich sieht es bei Santiago Ziesmer, der deutschen Stimme von SpongeBob, aus. Ihm folgen über 60.000 Menschen. Die Nachfrage nach deutscher Synchronisation ist groß. Laut eines Statista-Berichts von 2021 schauen fast 2/3 der deutschen Filme in der Synchronfassung. Die Angst davor, vollständig von KIs ersetzt zu werden, ist eine sehr langfristige. Denn laut Anna-Sophia Lumpe vom VDS reicht KI-Synchronisation qualitativ noch lange nicht ans Menschliche heran.
2: Es ist natürlich so, dass Systeme mit Daten befüttert werden, aber die Systeme ja nichts verstehen und keinen Kontext haben. Also es werden weiterhin einfach nur Daten sein. Und wenn sie daraus Mittelwerte abbilden, um daraus synthetisches Audio zu generieren, dann ist das halt ein Hörbarmachen von Text. Ja, das können Modelle. Das können auch Leute, die nicht als Sprecherinnen arbeiten. Wir sehen das ja auch an Filmen, die sich rühmen, dass sie mit KI-Technologie synchronisiert wurden. Das hat den Filmen wirklich keinen Gefallen getan. Und wenn man sich überlegt, wie viel Zeit und Herzblut in solche Werke fließt, ist es, glaube ich, überhaupt nicht im Interesse derjenigen, die diese Werke erstellen, dass sie mittelmäßig in andere Sprachen übertragen werden.
1: Netflix möchte diese qualitativen Defizite zwischen menschlicher und synthetischer Synchronisation langsam abbauen. Gerade die Klausel zum KI-Training im neuen Vertrag für die SprecherInnen könnte diese Entwicklung beschleunigen. Magdalena Montassa arbeitet seit 11 Jahren als Synchronsprecherin und leiht unter anderem Schauspielerin Jenna Ortega in der Netflix-Serie Wednesday ihre Stimme. Sie geht davon aus, dass das Training der KI für deutliche Sprünge in der Qualität der Systeme sorgen könnte.
3: Wenn wir ihr jetzt all unser Material geben, wird die KI auch irgendwann so gut sein können. Deswegen ist das, glaube ich, der Punkt, wo ich sage, deswegen möchte ich nicht Teil davon sein und es nicht mitfüttern, damit es eben nicht besser wird.
1: Ob sich die KI in Zukunft wirklich so weit entwickeln wird, dass keinerlei qualitative Unterschiede mehr zur menschlichen Synchronisation bestehen, ist schwer zu sagen. Auch ExpertInnen und EntwicklerInnen sind sich hier uneinig. Dass Medienriesen wie Netflix ein Interesse daran haben, diese Entwicklung voranzutreiben, steht allerdings außer Frage. Und der neue Vertrag soll Teil dieser Entwicklung sein. Magdalena Montassa beobachtet aktuell eine tiefe Spaltung der Branche.
3: Ich kann beide Seiten verstehen. Also es gibt jetzt eben schon viele KollegInnen, die wieder unterschreiben, einfach weil sie es müssen, weil sie eben darauf angewiesen sind, Geld zu verdienen. Dann gibt es viele, die sich eben gut geschützt fühlen durch diesen Vertrag. Und dann wiederum gibt es eben die Seite, die es nicht macht. Ich bin ja auch Teil derjenigen, die nicht unterschreibt, bis heute nicht. Also ich streike ja jetzt schon 3 Monate. Ich mache es vor allem, weil mir eben die Zukunft der Branche am Herzen liegt. Und ich ziemlich stark der Meinung bin, dass wenn wir das jetzt unterschreiben, diese Branche aussterben wird.
1: Der Streit zwischen dem VDS und dem BFFS unterstreicht diese Spaltung. Der Interessensverband und die Gewerkschaft sorgen sich beide um die Rechte ihrer SprecherInnen. Der BFFS sieht die KI-Entwicklung als unaufhaltsam und möchte sich um Regulierung und Vergütung bemühen. Denn auch für die Weiterverwendung der KI-Stimmen gibt es noch keine verbindlichen Regelungen oder Tarifverträge. Auch wenn die Zustimmung für gewisse Nutzungen der Stimme nötig ist, sind die Verhandlungsgrundlagen unklar. Das kritisiert auch Magdalena Montassa.
3: Und dann gibt es eben die anderen KollegInnen, die ich auch nachvollziehen kann, die sagen, es wird so oder so kommen, die KI, und ich möchte nur nicht meine Stimme verschenken. Also ich möchte, wenn dann, noch ordentlich dafür vergütet werden. Und da ist zum Beispiel bei uns auch die Kritik an den BFFS, das ist so der Grundtenor, dass sie uns ehrlich gesagt so ein bisschen ins offene Messer haben laufen lassen, weil wir gar nicht wissen, was für Zahlen das denn dann wären. Also sie sagen jetzt die ganze Zeit, wir können das dann in einer Sammelklage nachverhandeln mit Netflix, wo wir alle denken, also sorry, aber warum sollte ich das denn jetzt nachverhandeln, wenn wir es doch von vornherein hätten klären können, wie viel die Mehrvergütung wäre. die da angemessen wäre. Und da sagt uns jeder auch gerade was anderes und man weiß es einfach auch nicht, weil das ja natürlich auch ganz neue Dinge sind, die man so eben vorher noch nie hatte.
1: Stand jetzt wäre nicht einmal eine zusätzliche Vergütung für das KI-Training im Vertrag festgehalten. Laut Magdalena Montassa geht der Mehrwert, den sich Netflix vom KI-Training erhofft, allerdings weit über die Stimmen der SprecherInnen hinaus.
3: Im Vertrag steht, dass unsere Stimme quasi geschützt ist, in Anführungszeichen. Es geht Netflix aber ganz sicherlich nicht um unsere Stimme, weil unsere Stimmen sind denen völlig egal. Die wollen ja die Stimmen der Originalschauspielenden benutzen. Und was wichtig ist, ist unser deutscher Duktus, weil wir ja einfach eine ganz andere Form des Sprechens haben als jede andere Sprache. Schmerz kann in Deutschland ganz anders aussehen, als in Frankreich Schmerz aussehen kann. So, es sind halt eben ziemliche kulturelle Fragen und das ist nämlich auch der Punkt, dass wir Kulturtransfer leisten.
1: Auch der VDS sieht dieses Problem. In einem vom Verband in Auftrag gegebenen Rechtsgutachten von der Anwaltskanzlei Spirit Legal heißt es:
4: Dieses Gutachten kommt an zahlreichen Stellen zu dem Ergebnis, dass zentrale Klauseln der Vereinbarung unwirksam oder rechtswidrig sind. Daraus darf nicht der Schluss gezogen werden, eine Unterschrift sei folgenlos. Die Unwirksamkeit wirkt nicht von selbst. Wer den Vertrag unterschreibt, muss die Unwirksamkeit jeder einzelnen Klausel selbst durchsetzen. Gerichtlich, auf eigene Kosten, gegen einen der finanzstärksten Medienkonzerne der Welt.
1: Medien beeinflussen Hör- und Sehgewohnheiten. Und künstliche Intelligenz tut das auch. Das Magazin Der Standard veröffentlichte im Dezember letzten Jahres einen Artikel, in dem mehrere Studien genannt werden, unter anderem vom Max-Planck-Institut für Bildungsforschung. Diese Studien legen nahe, dass zwischen Menschen und KI-Modellen zunehmend ein Feedback-Loop entsteht. Das bedeutet, dass eine Wechselwirkung zwischen Input und Output erzeugt wird und Menschen immer mehr Sprachmuster und Artikulation der KIs übernehmen. Diese veränderte Sprache wird dann wieder an die KI verfüttert. Das kann auf lange Sicht zu kultureller Verarmung führen. KI-generierter Kulturtransfer bildet eben immer nur einen Mittelwert und findet nicht immer wieder aufs Neue statt. Dadurch wird er irgendwann selbstreferenziell. Diese Entwicklung könnte sich auch auf sprachlichen Duktus ausweiten.
2: Künstliche Intelligenztechnologie kreiert nichts aus sich heraus, sondern kreiert Plagiate aus tatsächlichen Werken von Menschen. Und wenn das dargestellt wird als gleichwertig zu Kunst und zu menschlicher Schöpfung, dann haben wir wirklich ein Problem. Und wenn wir sagen, naja, das kann von der Maschine genauso gut gemacht werden, dann ja nur, weil unsere Werke dafür eingesetzt wurden. Und wir finden, dass das nicht richtig ist.
1: Denn was bei all der Berichterstattung über Spaltung zwischen Verbänden und SprecherInnen zu kurz kommt, ist Medienriese Netflix, dessen Ziele und Verhandlungspraktiken. Es ist technisch sehr schwer, genau nachzuvollziehen, für welchen Output die eigene Stimme wirklich genutzt wurde. Besonders, wenn SprecherInnen vorher einen Vertrag unterschreiben, in dem sie das Training des KI-Modells erlauben. Misstrauen in eines der größten Medienunternehmen der Welt scheint da durchaus angebracht. Dazu kommt der Umgang mit der Kunstform des Synchronsprechens und mit allen Kunstformen, die künftig durch die Entwicklung künstlicher Intelligenz bedroht werden. Gerade dafür sind Debatten, die sich rein um Qualität und Vergütung drehen, fehl am Platz.
2: Wir als Sprecherinnen haben einen bestimmten Lebensstil gewählt, sind Risiken eingegangen, wir haben Jahrzehnte von Training absolviert, um diesen Beruf auszuüben, unter bestimmten Bedingungen. Die meisten von uns sind nicht sehr reich, das ist kein Leben im goldenen Palast. Und für uns ist das total wichtig, dass wir diesen Beruf ausüben wollen. Also wir sind ja nicht ohne Grund Schauspielende geworden. Wir haben uns nicht gedacht, boah, wie viel Geld kann ich verdienen? Ich glaube, das ist das Letzte, was jemand denkt, wenn er Schauspiel studiert. Uns ist allen bewusst, dass man vielleicht davon leben kann, aber dass es vor allen Dingen darum geht, diesen Beruf auszuüben. Es geht nicht darum, ein passives Einkommen zu generieren, sondern es geht um den Ausdruck, um das Leben vor dem Mikrofon.
5: So sieht's aus und wie ich mich jetzt hier auch wieder vor dem Mikrofon finde, haben wir gemerkt, dass wir uns doch ein ganz kleines bisschen mit der Zeit verzettelt haben. Deswegen bin ich jetzt nochmal hier. Die nächste Sendung wird sein Wutpilger-Streifzüge und da ist alles von echten Menschen gemacht und ganz ohne KI. Und da wünsche ich euch jetzt ganz viel Spaß. Und dann hören wir uns hier die Woche mal wieder. Ciao, ciao.

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0: It's 1976 so far, a crisis in the GDR. Das könnte das Motto der vor uns liegenden Sendung sein, in leichter Abwandlung des Songs 1969 der Stooges, hier kurz angeklungen in der Coverversion von Sisters of Mercy. In vielen Ausgaben der Sendereihe Wutpilger-Streifzüge gab es immer wieder eine Auseinandersetzung mit verschiedenen Aspekten der Geschichte der DDR. Zum Beispiel eine Folge über den DEFA-Regisseur Konrad Wolf, eine Ausgabe über den Roman Spur der Steine von Erik Neutsch, Sendungen über Punkrock in der DDR, Surrealismus in der DDR oder zuletzt eine Ausgabe über die Erfahrungen eines Punks im Fayas-Werk in Suhl in Südthüringen. Die heutige Ausgabe von Wutpilger Streifzüge will diese Auseinandersetzung fortführen. Mein Gesprächspartner in dieser Sendung ist dabei Carsten Krampitz, Schriftsteller, Journalist und Historiker. Als Aktivist hat sich Carsten Krampitz an verschiedenen Obdachloseninitiativen in Berlin beteiligt. Romane von ihm heißen zum Beispiel Rattenherz, Affentöter oder Gesellschaft mit beschränkter Hoffnung. Als Historiker hat er sich unter anderem mit der Kirchengeschichte in der DDR beschäftigt. Seine Dissertation hat er über die Selbstverbrennung des Pfarrers Oskar Brüsewitz 1976 in Zeitz geschrieben und er gilt als profunder Kenner der Spätphase der DDR. 2016 hat er im Verbrecherverlag ein Buch veröffentlicht, das den Titel trägt 1976, die DDR in der Krise. Dieses Buch ist vor kurzem in einer leicht überarbeiteten Neuauflage im Dietz Verlag wieder erschienen. So bin ich drauf gestoßen, ich habe es gelesen und ich habe Carsten Krampitz nach einem Interview gefragt. Dieses Interview sollt ihr in der kommenden Stunde hören. Es geht um das Jahr 1976 in der DDR, in dem allerlei los war in diesem kleinen Land, Ereignisse, die vielleicht dazu verhelfen können, die DDR ein wenig besser zu verstehen. Mein Name ist Lukas, ich produziere die monatliche Sendereihe Wutpilger Streifzüge und ich habe Carsten Krampitz in meinem Interview zuerst gefragt, warum er sich heute, über 35 Jahre nach dem Ende der DDR, immer noch für die Geschichte der DDR interessiert.
1: Also die DDR ist ja immer noch Teil meiner Wirklichkeit. Also unsere Wirklichkeit besteht ja nicht nur aus unserer Gegenwart, sondern auch aus unseren Wünschen an die Zukunft, aber auch aus unserer Vergangenheit. Was wir sind, sind wir geworden. Und ich denke, dass bei vielen Leuten hier so in meiner Gegenwart, die so ein bisschen verhaltensauffällig sind, hat das vielleicht auch mit ihrer DDR-Geschichte zu tun. Also und ich denke auch, dass jetzt in Ostdeutschland die AfD bei teilweise 40% liegt. Ja, das hat auch was mit der DDR-Geschichte zu tun. Also die Geschichte hat ja nicht aufgehört. Die wirkt ja heute immer noch.
0: Jetzt hat ja dein Buch, das jetzt in der Neuauflage beim Dietz Verlag erschienen ist, einen ganz spezifischen Fokus. Das trägt den Titel 1976, die DDR in der Krise. Genau, das ist ja sozusagen dann gegenüber einer allgemeinen Auseinandersetzung mit der DDR, die du jetzt auch angesprochen hast, nochmal ein sehr spezifischer Fokus. Was war denn der Grund dafür, in der 40-jährigen Geschichte der DDR jetzt genau dieses Jahr herauszugreifen? Also was war das Besondere an diesem Jahr 1976 in der DDR?
1: Erstmal ist das so wenig beleuchtet worden, erzählt worden. Da fand in der Geschichtsschreibung eigentlich immer nur die Ausbürgerung des Liedermachers Wolf Biermann statt. Aber was da noch war, also ich denke, dass all die Krisen in diesem Land, aber auch all die Erfolge und auch die Verlogenheit, das war alles, das kann man im Jahr 1976 wie unter einem Brennglas beobachten, also die Stärken und Schwächen. Also das war 1976, hey, da ist der Palast der Republik ist eröffnet worden. Dann Honecker wurde sogar noch Staatsratsvorsitzender. Ja, unsere Olympiamannschaft, ich sage jetzt unser, bin ja auch Ossi, DDR-Bürger gewesen, die Olympiamannschaft, die haben 40 Goldmedaillen geholt. 20 Silber oder 25 und 25 Bronze, 40 Gold, das ist schon ein Hammerergebnis. Ja, und da war ich immer ganz fasziniert von, ich meine, die DDR hat so viel Einwohner gehabt wie Nordrhein-Westfalen. Ja, und jetzt stell dir mal vor, dass von der Olympiade nur die Sportler aus Nordrhein-Westfalen nach Hause kommen mit 40 Goldmedaillen. Ja, da gibt es dann eine super Party. Der Ministerpräsident hält dann eine tolle Rede, wie wichtig der Sport für die Region ist und dankt den Trainern und den Ärzten und so weiter, vor allem den Ärzten. Aber da ist am nächsten Tag sind dann schon Leute unterwegs, Journalisten und recherchieren, dass da irgendwas nicht hinhauen kann. Also so überlegen sind die Nordrhein-Westfalen doch nicht. Also es ist ja kein neuer Typus Mensch. Da ist irgendwas passiert, dass die so viel Goldmedaillen holen. Also das kriegst du nicht nur mit Trainingen. Ja. Und dann war in diesem Jahr, also wir haben den Tod von Michael Gartenschläger an der Grenze, der damals diese Selbstschussanlagen abgebaut hatte. Wir haben die Selbstverbrennung von Oskar Brüsewitz, dem Pfarrer in Zeitz, dieser öffentliche. Im selben Monat, Anfang des Monats August, ist ein italienischer Lkw-Fahrer, noch dazu Kommunist, Benito Congi, an der Grenze erschossen worden. Ja, und wir haben im November dann Biermann, die Ausbürgerung und dann auch gleich darauf den Hausarrest für Robert Havemann. Und ich habe dann eben auch geguckt, inwieweit diese Ereignisse miteinander zu tun haben, also in Verbindung stehen. Und stand ja irgendwie. Also bei Oskar Brüsewitz in der Selbstverbrennung, das eigentliche Ereignis war dieser Artikel im Neuen Deutschland 2 Wochen später, wo Brüsewitz, wo der tote Pfarrer, so verhöhnt worden ist, so verleumdet, dass er BND-Agent ist und sexuell pervers. Und also, und da sind die Leute auf die Barrikaden gegangen. Da gab es, das muss hunderte Briefe ans ND gegeben haben. Das war damals im Neuen Deutschland der Kommentar und der wurde in allen SED-Bezirkszeitungen normal abgedruckt. Und davon sind etliche erhalten geblieben. Also im Kirchenarchiv Magdeburg sind 80 Briefe erhalten geblieben an die Kirchenleitung. Das war von Oskar Brüsewitz die Landeskirche. Und da haben die Leute auch ihre Briefe, eine Kopie von ihren Briefen ans ND reingelegt. Und das fand ich sehr interessant, wie viel die Menschen da von sich preisgegeben haben, von ihrem Leben in der DDR, auch von ihren Schwierigkeiten als Christen und so weiter. Und da ist dann zu beobachten, wie aus dieser Empörung über diesen Artikel, wie die dann übergeht in den Protest gegen die Ausbürgerung von Wolf Biermann. Ja, und eigentlich wollten die ja Robert Havemann gleich mit ausbürgern. Da gab es jahrelang Bemühungen drum und das hat aber nicht geklappt. Also man musste selbst, in der DDR war das schwierig, das Ausbürgern ging nur, wenn jemand im Ausland gegen die sozialistischen Errungenschaften der DDR gehetzt hat. Also laut Gesetz. Und Havemann, der wollte einfach nicht das Land verlassen. Der ist nicht, weiß ich, in Urlaub nach Prag gefahren oder so. Und ins Gefängnis konnten sie den auch nicht stecken. Weil dann wäre da sofort eine Kampagne übers Westfernsehen gekommen, lassen Sie den Antifaschisten Robert Havemann frei, der unter den Nazis schon im Zuchthaus saß. Und dann blieb eigentlich nur also aus SED-Sicht als Möglichkeit der Hausarrest, der gesetzwidrig war. Also die haben da ein Gesetz sehr zurechtgebogen und haben sich dabei an der Sowjetunion orientiert mit ihren Verbannungen und so. Ja, so kam das. Da hat eins das andere gegeben, ein Ereignis. Und von dem Jahr 76 hat sich die DDR eigentlich so dieser SED-Staat nicht mehr wirklich erholt. Also es gab dann so einen intellektuellen Exodus. Also so viele Künstler haben das Land verlassen. Zum Beispiel, ja, Marne Krug, Armin Müller-Stahl, also die Schauspieler, aber auch Jurek Becker und später Klaus Schlesinger. Bettina Wegner dann, ja.
0: Ja, du hast ja jetzt so ein paar Ereignisse schon genannt und zentral eben ja die Selbstverbrennung des Pfarrers Oskar Brüsewitz, woran ja dann in der Reaktion der SED auch irgendwie das Verhältnis von Staatsführung und Kirchen verhandelt wurde oder aber eben den Hausarrest für Robert Havemann, den dissidenten Kommunisten. Auf ein paar dieser Ereignisse des Jahres 1976 werden wir in unserem Gespräch ja auch nochmal zurückkommen. Alle können wir nicht besprechen, aber einzelne dieser Ereignisse würde ich dann gleich nochmal herausgreifen. Aber ich würde würde zunächst erstmal überhaupt nach dem damaligen gesellschaftlichen Kontext fragen. Das Jahr 1976, zu diesem Zeitpunkt war Erich Honecker ja schon 5 Jahre lang der erste Mann im Staat der DDR. Also 1971 hatte Honecker Walter Ulbricht als ersten Sekretär des ZK der SED abgelöst. Ja. Was kannst du denn zu diesem Wechsel sagen? Also welche Wandlungen, welche Umbrüche waren vielleicht damit in der Politik der DDR verbunden?
1: Also er war ja noch nicht, nominell war er noch nicht der erste Mann im Staat. Nicht? Also das blieb ja danach, war ja Walter Ulbricht noch Staatsratsvorsitzender. Und das ist dann nach ihm Willi Stoph geworden. Aber der war schon der erste Mann. Also das Politbüro war das Machtzentrum in der DDR. Und da war Honecker erst erster Sekretär und dann nannte man das Generalsekretär. Ja. Am Anfang ist das wie so ein kleines Tauwetter empfunden worden. Der Übergang zu Honecker, da sind etliche Bücher von Stefan Heim auf einmal konnten erscheinen. Oder wir haben diesen Film Paul und Paula von Ulrich Blenzdorf. Sowas ist später nie wieder gedreht worden, so ein Film. Außer vielleicht nochmal Solo Sunny. Aber das ist ein DDR-Film, ein DEFA-Film, so nah am Alltag der Leute war. Also das ist schon einmalig, obwohl die sich ja so dem sozialistischen Realismus verschrieben hatten, aber eben nicht dem Realismus in dem realen Alltag im Sozialismus. Ne? Also das ist auch in der Popmusik war das so, dass diese ganzen ersten Musikgruppen, das war ja in den 60ern unter Ulbricht, war das alles verpönt und dann ging da was. Es wurde jetzt auch geduldet, dass die Leute Westfernsehen schauen. So, aber das war eben nur so eine kleine Schneeschmelze, aber kein Frühling. Also im Verhältnis zur Kirche blieb die DDR immer hart, zum Beispiel damals. Also der Staat erlebte eine Öffnung nach außen hin. Ja, also auch dieses Jugendfestival, Festival der Jugend und Studenten in Ostberlin, der 1973. Also das brachte die ganze Welt in die DDR-Hauptstadt. Aber diese Öffnung führte auch gleichzeitig zu so einer ideologischen Schließung der Gesellschaft. Also der Unterricht, weiß ich, der Staatsbürgerkundeunterricht und so, der ist dann schon härter geworden. Also die Kirchen, also ich habe das untersucht für die Provinz Sächsische Landeskirche. Da haben sich die Beschwerden von Eltern gehäuft, dass ihre Kinder im Unterricht diskriminiert wurden. Ja, also bei den Pionieren und so, dass die da von den Lehrern hier als Christen, als abergläubisch und so hingestellt wurden. Und da hat es Proteste gegeben von der Magdeburger Kirchenleitung. Und das war auch die Landeskirche von Brüsewitz. Aber das ist eben nicht so, dass da nichts passiert ist vom Konsistorium aus. Und dann war eben diese Biermann-Ausbürgerung, die zeigt eben, dass ich da nichts geändert hatte.
2: Sind wir allein, Paula?
3: Völlig. Die Kinder schlafen.
2: Und die Musiker da?
3: Der Schim. Ach, die. Die sind doch nicht.
2: Was war denn das für ein Zeug? Der Schnaps?
3: Kennst du nicht? Birnschnaps.
2: Ach so.
3: Aber das war nicht der Schnaps. Zum Beispiel bist du jetzt gleich.

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0: Ja, vielleicht können wir noch mal so auf diese Wechsel da auch in der DDR Kulturpolitik eingehen, weil das finde ich ja ganz interessant, wenn wir von Honecker sprechen, dann war der ja seit dem 11. Plenum des ZK der SED 1965 schon als so ein konservativer Hardliner eigentlich bekannt. Also sowohl was die Wirtschaftspolitik betrifft, als auch was die Jugend- und Kulturpolitik betrifft. Und trotzdem war eben, wie du das geschildert hast, ja der Machtantritt von Honecker mit so einer gewissen Hoffnung verbunden. Also von Honecker stammt ja aus dieser Zeit der Satz: Wenn man von der festen Position des Sozialismus ausgeht, kann es meines Erachtens auf dem Gebiet von Kunst und Literatur keine Tabus geben. Und ich glaube, das war ja so ein bisschen so die Hoffnung von vielen Künstlerinnen und Künstlern und Intellektuellen, dass jetzt so ein freieres Wort möglich ist. Genau, aber wie würdest du dir das erklären? Also, dass sozusagen der Hardliner Honecker da sozusagen so eine Öffnung und ja so eine Hoffnung auch irgendwie Gründe gibt und das dann aber ja trotzdem auch wieder enttäuscht wird dann im Laufe der Zeit.
1: Honecker ist ja das große Rätsel. Also, wenn man bedenkt, dass dieser Mann als FDJ-Chef 1952, 53 hat der den Kampf gegen die junge Gemeinde der evangelischen Kirche geführt. Ja? Also gegen die angeblichen Saboteure, Agenten und Kriegstreiber. Ja? Und da gab es auch richtig, da sind Leute richtig ins Gefängnis gekommen. Und auf dem 11. Plenum war er der Wortführer, der aufgetreten ist, der den Künstlern Nihilismus, Dekadenz und sogar Pornografie vorgeworfen hat. Ja? Und jetzt ist, das ist ein großes Rätsel. Ausgerechnet dieser Mann setzte eben bei seinem Machtantritt durchaus moderne Akzente. Also wir reden hier von der Abschaffung des Paragraphen 218. Und gleichzeitig hat er dafür gesorgt, dass die DDR ein geburtenfreundliches Land geblieben ist. Also durch die vielen sozialen Maßnahmen. Ja, auf einmal gab es eben auch Sachen zu kaufen. Ja, das ist, die Leute hatten alle dann schon in den ersten Jahren in seiner Zeit einen Fernseher, einen Kühlschrank, viele ein Auto. Das ist dieser Aufschwung im Lebensniveau, diese Zunahme. Das ist alles bei Honecker passiert. Und ich kann mir das nur so erklären, dass er auch unter einem großen Legitimationsdruck gestanden hat. Als er Ulbricht gestürzt hatte in so einer kleinen Palastrevolte, der Ulbricht hat ja durchaus eine kluge Wirtschaftspolitik gemacht zum Schluss. Ja, also die den Betrieben viel mehr Eigenständigkeit zugesichert hat. Und das war auf einmal, ist das alles rückgängig gemacht worden. Und all die Sachen, die es dann auf einmal zu kaufen gab, die waren auf Pump. Das war ein Rechenfehler. Die haben gedacht, dass, also wie im Westen, wenn die Leute besser leben, werden sie auch besser arbeiten. Dann wird das, ist das mit einer Steigerung der Arbeitsproduktivität verbunden. Das ist dann so nicht eingetreten in der Weise, wie man es erhofft hatte. Aber jetzt nochmal zu diesem Tauwetter am Anfang und das bisschen Freizügigkeit. Das war aus dem Legitimationsdruck. Der wollte zeigen, ich bin hier der neue Mann. So dass die Leute auch wirklich spüren, ach, ist gut, dass Ulbricht weg ist. Ja? Vielleicht könnten wir noch mal was zu diesem Zitat sagen von Honecker. Genau, wenn man von der festen Position des Sozialismus ausgeht. Und das ist dann immer, das waren so Sätze, die normativen Charakter hatten. Eine Zeit lang. Und aber das ist dann eben, was heißt denn das, von der festen Position des Sozialismus? Das heißt eben auch, dass an der Führungsrolle der Partei und des Politbüros nicht gerüttelt wird und an der Diktatur des Proletariats. Das ist eine feste Prämisse. Diese Menschen haben sich ja, wenn du mit Leuten redest zur DDR, die haben sich ja dagegen gewehrt, als Oppositionelle bezeichnet zu werden. Ja, mir hat das mal Reinhard Schult gesagt, wir waren keine Oppositionellen. Wir wollten uns kritisch für den Sozialismus einmischen. In diesen Worten, in der Wortwahl, war das sichtbar. So.
0: Ja, ich denke genau, sozusagen zum Verhältnis der Oppositionellen zur DDR werden wir auch nochmal zu sprechen kommen, wenn es um Biermann geht. Ich wollte gerne nochmal auf ein weiteres Ereignis eingehen, das in deinem Buch auch eine Rolle spielt, nämlich der 9. Parteitag der SED, der ja vom 18. bis 22. Mai 1976 im Palast der Republik in Berlin stattgefunden hat. Du hattest das schon gesagt, der Palast der Republik ist in diesem Jahr auch eröffnet worden. Und auf diesem 9. Parteitag wurde ja ein neues Parteiprogramm der SED beschlossen. Und ich habe mich aber überhaupt gefragt, was für eine Funktion hatten eigentlich genau diese Parteitage, die ja auch sehr groß inszeniert worden sind. Also vielleicht kannst du dazu was sagen, wie sind die abgelaufen, was wurde da überhaupt diskutiert und beschlossen, genau, und was war Sinn und Zweck von diesen Parteitagen?
1: Die haben ganz sicher nicht der innerparteilichen Meinungsbildung gedient, die Parteitage. Das ist ein bisschen so wie heute, nur noch schlimmer gewesen. Also sie dienen der Akklamation vorher im kleinen Kreis festgelegter Beschlüsse und dann aber alles mit großer Show. Man hat ja erstaunt, wenn man das im Fernsehen gesehen hat, wie die Leute da immer mitgeschrieben haben, die Notizen gemacht haben. Wurde auch die Rede am nächsten Tag im Zentralorgan im ND abgedruckt war. Aber das war immer alles ganz, ganz wichtig. Und andererseits, was da verkündet worden ist, ist dann auch passiert. Das ist der Unterschied zu heute. Also wenn Honecker mal gesagt hat, ah, wir werden den Ehekredit erhöhen, dann ist das passiert. Wenn die das nicht gemacht hätten, dann hätte es Ärger gegeben. Deshalb waren nach der Wende viele so viele Ostdeutsche so irritiert. Kohl hat denen ja alles versprochen und die waren das gewohnt, dass das da versprochen wird in der Politik, dass das auch eingehalten wird. Und bei diesem Parteitag, da waren einige, waren da sehr enttäuscht, weil sie doch sich einiges erhofft hatten an Verbesserungen in der Rente und so weiter. Das kam dann erst später. Diese Erhöhung der Mindestrente, glaube ich. Aber hier war das Spannende, war ja, dass da die Kirche mitgewirkt hat. Also nicht am Parteitag, aber am Programm der SED. Also es hat gleich Anfang Januar hat das Politbüro den Entwurf für das neue Parteiprogramm und das Statut im ND abgedruckt und die Leser, die DDR-Bürger zur Diskussion eingeladen. Was natürlich albern ist, haben die ja nicht wirklich. Und dann haben in der Konferenz der evangelischen Kirchenleitung in der DDR, also die DDR-Bischöfe, haben sich das Programm angeschaut und das Statut und haben dann festgestellt, dass da ein paar Formulierungen verschwunden sind. Also unter anderem, dass alle DDR-Bürger gleich sind, unabhängig von ihrem Geschlecht, von ihrer Nationalität her und so weiter. Oder auch die Gewissensfreiheit im Statut. So, und da gab es dann einen Brief der Konferenz der evangelischen Kirchenleitung an den Staatssekretär für Kirchenfragen, Seigewasser, wo das alles drin stand. Das hat dann Schöner hat diesen Brief übergeben. Und dann haben alle gestaunt, wie dann beim Parteitag diese Formulierungen wieder drin waren. Und das ist dann auch so empfunden worden damals, das war Schönherr. Ja, der Schönherr-Brief. Also ist interessant, wie die eben darum gerungen haben. Also so ein paar kleine Nuancen, wie sich die Kirche hat sich zu dem Zeitpunkt nicht mehr so in grundsätzliche Fragen eingemischt. Aber bei der Sache hier, das ist ein interessanter Vorgang. Also das ist interessant, wie sich die Kirche, eine sehr geschwächte Kirche, eine Kirche, die immer weniger Mitglieder hatte, dass die sich da so eingemischt haben. Aber das ist ja generell ein Phänomen in der DDR. Das sieht man auch im Jahr 76 sehr stark, dass eine Kirche, die immer schwächer wird an Mitgliedern, immer mehr schrumpft, immer mehr Einfluss bekommt. Gesellschaftlichen Einfluss. Das ist ein Kuriosum in der Kirchengeschichte. Also das gab es wohl nur in der DDR.
0: Ja, und dann hat später ja auch die Kirche in der Opposition auch eine wichtige Rolle gespielt oder war Raum auch für sonstige Teile der Opposition, auch der nichtchristlichen Opposition in der
1: Ja.
0: DDR. Ja, lass uns nochmal zum Jahr 1976 zurückkehren. Wir waren ja so ein bisschen bei dem 9. Parteitag der SED. Und was auf solchen Parteitagen ja auch demonstriert werden sollte, war ein ganz wichtiges Stichwort der parteikommunistischen Bewegung, nämlich der Internationalismus. Und so waren ja auch auf dem 9. Parteitag der SED zahlreiche Gäste von kommunistischen Parteien aus anderen Ländern anwesend. Und allerdings hat sich da auch schon was gezeigt, was dann auf einem anderen Treffen im Juni 1976 noch deutlicher geworden ist, nämlich dass es in der internationalen kommunistischen Bewegung, wo ja Moskau den Führungsanspruch hatte, nicht unbedingt so einig zuging, wie das immer wieder beschworen wurde. Also am 29. und 30. Juni fand ja in Berlin die Konferenz der kommunistischen Arbeiterparteien Europas statt, also das große Treffen der Bruderparteien quasi. Und da hat sich gezeigt, dass der Führungsanspruch von Moskau und der Politikstil, der damit verbunden war, dass der nicht unwidersprochen geblieben ist bei diesen anderen internationalen kommunistischen Parteien. Vielleicht kannst du so ein bisschen von dieser Konferenz erzählen und was da passiert ist.
1: Es war so das letzte Gipfeltreffen des Weltkommunismus. Also es zeigt eigentlich, Moskau hatte ja schon lange nicht mehr, ist ja nicht mehr wie in den 20er Jahren, dass Moskau dieses Machtzentrum war im Kommunismus. Da hatte sich inzwischen ganz viel ausdifferenziert. Es war das einzige Treffen, glaube ich, oder zumindest das letzte, wo die Eurokommunisten und eben die alten Betonkommunisten so an einem Tisch gesessen haben. Also der Eurokommunismus, das waren eben hier mit Enrique Bilingüera und der Spanier Carrillo, die haben einen ganz eigenen Weg zum Kommunismus gesucht. Die waren über Wahlen, also diesen demokratischen Weg, den hat es ja eine Zeit lang, so eine Strömung hat es ja auch mal in der KPD gegeben. Also ganz früher. Also das hat 1923 in Sachsen-Thüringen Arbeiterregierungen gegeben. Kurze Zeit, also von SPD und KPD. Also da haben viele Leute gehofft, dass sie ihre Ziele schrittweise über die Teilnahme am demokratischen Diskurs, dass sie die umsetzen. Ja, also dass man über diesen Weg zum Sozialismus kommt. Also das ist dann nur, leider sind diese Regierungen ja von Friedrich Ebert gestürzt worden, der dann die Reichswehr in Gang gesetzt hat. Wie gesagt, da gab es noch andere Gründe, aber. Und das war, also dieses Moment war sehr stark bei den Italienern damals. Die italienische Kommunistische Partei hatte über 30% bei den Wahlen gewonnen in Italien. Die waren nie wieder so stark. Die standen eigentlich kurz vor der Regierungsbeteiligung, hat man damals gesagt. Und auch in Frankreich, die Kommunisten hatten sich wieder erholt. In Spanien, da war absehbar, dass diese Partei demnächst zugelassen wird, die Kommunistische Partei. Und da waren große Hoffnungen mit verbunden. Und für diese Leute war eben dieser Sowjetkommunismus keine gute Werbung. Ja, und die haben eben versucht, sich davon abzusetzen. Ja, dass dennoch dieser Kongress zustande kam in Ost-Berlin, das war so ein kleines Wunder. Und da gab es eben verschiedene Voraussetzungen. Unter anderem war eben die Bedingung, dass sämtliche Reden in der Zeitung ungekürzt abgedruckt werden. Also auch von den Eurokommunisten. Also das war ein Erlebnis, also ein Ereignis. Ich glaube, dass die Leute in der DDR nie wieder mit so viel Interesse und Neugier das neue Deutschland aufgeschlagen haben. Ja, die mussten es bringen. Und die SED, das wissen wir heute, Politbüro, die waren entsetzt über die Reden von dem Spanier Carrillo und von dem italienischen Parteichef. Und man hatte große Hoffnung, also wie auch immer Robert Havemann vom Eurokommunismus geschwärmt hat und auch Biermann. So oder so, die Erde wird rot. Ja, immer der Eurokommunismus. Das war damals die neue Hoffnung. Aber es war, heute wissen wir, dass von da an begann das große Weinen. Von da an haben die Kommunisten jedes Jahr bei Wahlen weniger Stimmen bekommen. Also in allen Ländern. Italien und so, das ging dann schrittweise. Also, und das ist das Traurige, dass im Jahr 76, das ist so meine These im Buch, nie wieder war der Kapitalismus so schwach. Also wir hatten eine Sozialdemokratie hier mit Olaf Palme und Willy Brandt, die sich wirklich auch Gedanken gemacht haben über eine gesellschaftliche Alternative. Die Gewerkschaften waren sehr stark. Aber auf diesem Kongress in Ost-Berlin, der Kongress der kommunistischen und Arbeiterparteien, ja, Brezhnev ist nicht ein Zentimeter auf die Eurokommunisten zugegangen. Und dann von da an fängt eben das große Weinen an. Also diesen Eurokommunisten, denen hat das Projekt gefehlt, das so die Strahlkraft gehabt hätte. Die kamen eigentlich zu spät. Das Projekt hätte Prag sein können, die Tschechoslowakei, der Prager Frühling. Aber der war eben 8 Jahre zuvor niedergeschlagen worden.

0: Ich würde jetzt gern mit dir zusammen den Fokus unseres Gespräches nochmal so ein bisschen verschieben von der Parteipolitik hin zur Kulturpolitik und zur Subkultur. Und ein damit verbundenes Ereignis, das du in deinem Buch besprichst, ist ja die sogenannte Bluesbambule im Juli 1976 im thüringischen Altenburg. Bevor wir auf dieses konkrete Ereignis zu sprechen kommen, was da in Altenburg passiert ist, würde ich erstmal fragen, was es mit dem Blues in der DDR denn auf sich hatte. Also, wie würdest du diese Blues-Szene in der DDR beschreiben?
1: Oh, das war, eigentlich war das, ich glaube, das war die zahlenmäßig größte Aussteigerbewegung in der DDR. Das wird jetzt immer so getan, weil in letzter Zeit so viel Bücher zum Punk in der DDR erschienen sind. Auch gute Bücher, Henry Gericke und so. Also wird so getan, als ob der Punk eine Massenbewegung war. Das hat vielleicht 1000 Leute betroffen. Und Blueser waren erheblich mehr. Also die Langhaarigen, ja. Aussteiger, weiß ich, das waren Zehntausende, die dann, wenn hier Monokel ein Konzert gemacht hat, ohne Werbung, da gab es ganze Pilgerzüge dorthin, Pilgerbewegungen, auch bei, weiß ich, Freigang, als die noch so eine Bluesband waren. Ich habe ja mit André Greiner-Pohl noch, war ich ja noch gut befreundet, der hat immer erzählt, wie das so war. Also das war schon eine coole Zeit. Der Blues ist eben jetzt nicht so dieses Dagegensein, sondern man macht einfach nicht mit. Ich habe in meinem Roman Gesellschaft mit beschränkter Hoffnung, da gibt es eben eine Bluesband. Sehr stark. Deren Geschichte erzähle ich von Misch Poke. Ja.
0: Nun hat ja die Stadt Altenburg vom 9. bis zum 11. Juli 1976 ihr tausendjähriges Bestehen gefeiert. Das waren ja ganz offizielle städtische Feierlichkeiten, die auch ganz auf Parteilinie waren. Allerdings ist dieses Wochenende dann doch eben als große Bluesbambule in die Geschichte eingegangen. Wie ist es denn dazu gekommen, dass diese Feierlichkeiten ja von den Bluesern vielleicht gekapert wurden?
1: Also dieses Trampen und wo sind Konzerte und so, das war damals das Lebensgefühl dieser Leute, ne? Dass die da sich dann am Wochenende, man hat die Woche über gearbeitet und ab Freitagabend, Nachmittag ging es dann los, hat man sich entweder mit Zügen oder getrampt, wo sind die Konzerte? Und hier waren eben mehrere Konzerte gleichzeitig, wie so ein Festival mit, wie hieß die Band? War das schon Karat, also Veronika Fischer und so. Und da sind die hin. Das muss so eine Anziehungskraft gehabt haben. Und das war aber eben nicht so. Das war nicht organisiert. Die haben sich nicht abgesprochen. Ja? Aber kam eben das bei etwa 250.000 Besuchern bei dieser 1000-Jahr-Feier, waren eben 1200 Tramper, Hippies, Blueser. Ja? Und die fielen eben auch auf. Von ihrem Äußeren her, also die Klamotten, ja, lange Haare, Hirschbeutel, Jeans, Jeansjacke, Parker, Nickelbrille, das Übliche. Und dann, ja, die müssen ja auch irgendwo während der Konzerte sich, dann haben die da in den Parks und auf der Stadt, die haben da Picknick gemacht, sich niedergelassen und ja, und das waren eben Tippies. Dann geht man eben nackt in den Teich, ja, und und pinkelt in die Rabatte. Also wer viel Bier trinkt, der muss eben auch viel pullern. Das ist heute auch so. Und aber weil die Gesellschaft, die DDR, war ja, wir vergessen es immer, aber das war wirklich, das war ein Spießerland, war das. Also noch schlimmer als heute. Und das ist so lustig, diese Beschwerdenbriefen, diese Eingaben ans ZK, die ich da auch zitiere. Und die haben sich dann von den Volkspolizisten erstmal nicht viel sagen lassen, ja, und haben die dann sogar noch beschimpft und, oh, das darfst du nicht machen. Und da sind die dann wirklich mit den Hunden da rein und dann gab es Verhaftungen und alles. Und, ach, das ist sogar, man hätte das Kapitel noch ausbauen sollen. Da ist einer sogar auf einen Maibaum irgendwie geklettert und wollte da nicht mehr runterkommen. Das war so seine Protestaktion. Und oh, da war sehr viel Wut. Aber das hat es vorher so nicht gegeben. Das war neu, dass sich Jugendliche so zusammenrotten und dann gegen die Polizei Das hatte so ein bisschen, muss das so ein Feeling gehabt haben, wie in diesem Film Blutige Erdbeeren, der im DDR-Kino lief damals. Ne? Also war mit super Musik. Also, und das ist ja wie so ein kleines Desiderat, also eine Lehrstelle in der Forschung für die Historiker. Der Historiker Jens Schöne sagt das zum Beispiel, dass wir wissen, was in Leipzig war und was im Prenzlauer Berg zu DDR-Zeiten passiert ist, aber eben nicht in Neuruppin oder eben Altenburg. Wobei das auch jetzt gut erzählt ist. Ja, aber dass das viel, viel stärker noch, was ist eigentlich auf dem Land passiert in der DDR. Das wissen wir immer noch nicht richtig. Also, das ist nicht erforscht. Und
0: Genau, ich will, glaube ich, trotzdem mit dir abschließend auch nochmal auf eine zentrale Figur gucken, über die ja auch schon viel erzählt wurde. Aber ich glaube, das ist für das Gespräch trotzdem interessant. Genau, also ich will mit dir auf eine andere Figur der Alternativszene in der DDR blicken. Und da wird ja vielleicht auch dieser Zusammenhang von Kulturpolitik und sonstiger Parteipolitik in der DDR deutlich. Es ist klar, es geht um Wolf Biermann, dessen berühmt gewordene Ausbürgerung ist auch in dieses Jahr 1976 gefallen. Allerdings hatte Wolf Biermann ja schon seit 1965 ein Auftrittsverbot in der DDR, konnte auch nicht Lieder veröffentlichen, weshalb er das in Westdeutschland gemacht hat. Wenn man sich die Lieder und Äußerungen von Wolf Biermann in dieser Zeit anschaut, dann muss man ja aber sagen, das war einer, der durch und durch Kommunist gewesen ist. Das war einer, der gerne Mitglied in der SED sein wollte. Das war einer, der die DDR verteidigt hat und als historischen Fortschritt gesehen hat. Aber es war natürlich auch einer, der offen reden wollte und der sich das Recht rausnehmen wollte, bestehende Missstände kritisieren zu können. Warum war denn der Kommunist Wolf Biermann für die DDR-Führung so ein herausragendes Problem?
1: Ja, das frage ich mich auch. Also diese Art der Kritik, muss ja mal die Lieder, wo er da gegen die alten Politbüromitglieder und so ansingt, das war so nicht, das haben die nicht ausgehalten, Wolf Biermann. Also von den Konzerten da mit religiöser Inbrunst das immer vortragen. Es ist ja dann gehandelt worden, weil er hat ja noch ein Konzert gehabt in der DDR. Im September, und zwar in der Nikolaikirche in Prenzlau. Und da haben die dann wirklich Angst gekriegt. Die Kirche, die war, der hat seine Stasi-Bewacher da irgendwie ausgetrickst. Aber die Kirche war ja rappelt voll. Und da hat er sein Programm gespielt. Und da war das erste Mal, dass so Leute, die so kritisch über die Verhältnisse in der DDR gedacht haben, dass die in der Kirche da einen Ort gefunden haben. Und da haben die so einen Schrecken gekriegt, dass da was entstehen könnte, dass so kritische Kommunisten und kritische Christen, dass die zusammenfinden und da eine Opposition entsteht, ein Untergrund. Und dann ist da ja gehandelt worden. Also die haben ja über Jahre versucht, den auszubürgern. Und dann haben sie es endlich geschafft. Also haben sie ihm dann diese Reise genehmigt zu dieser Konzertreihe von der IG Metall, die das da organisiert hat. Und dann ist der, muss da raus. Ja, aber das ist mit Biermann, wie soll ich das erklären? Das ist doch heute auch so. Und das war nie anders. Der schlimmste Feind ist immer der Feind in den eigenen Reihen, in der Linken. Das ist in der linken DNA drin. Also schon Karl Marx, wie Karl Marx Lassalle beschimpft, so in Briefen, wie er den als jüdischen Neger bezeichnet. Ja? Oder jetzt gehen wir weiter bei Rosa Luxemburg. Also wie die ihre politischen Gegner in der Partei gehasst hat. Dass sie da die Leute um Hugo Haase, dieses sogenannte marxistische Zentrum in der SPD, dass sie die als Sumpf bezeichnet hat. Wobei das wieder ein Wort von Bebel war. Aber da ist wirklich, das ist auch heute, wenn man sich mal in der Linken engagiert, dann wird man das merken, wie was da für ein Hass produziert wird. Untereinander. Ich habe da eine Zeit lang in der Bundestagsfraktion gearbeitet, für eine Abgeordnete. Das war ganz schlimm. Also da war wirklich die Leute in der eigenen Fraktion, die waren schlimmer als die von der CDU. Ja, ich glaube auch nicht, dass sich das mal ändert. Und mit Biermann, das wäre noch eine Weile so weitergegangen. Er hat ja seine Öffentlichkeit gehabt über den Westen, wo er Platten gemacht hat und immer wieder auch im Fernsehen war. Das sind ja Journalisten, haben ihn besucht, ja, Reporter, in seiner Wohnung in der Chausseestraße. Der hat da seine Platten produziert. Dem ging es eigentlich, materiell hat es ihm an nichts gefehlt. Und jetzt hat er sogar, jetzt war er sogar so weit gegangen, dass er sich eine eigene Öffentlichkeit hergestellt hat in der DDR. Also bei diesem einen Konzert in Prenzlau, in der Kirche wäre es ja nicht geblieben. Da war eine kleine Tournee war möglich. Ne? Und da haben die dann gehandelt. Und das war dann auch ein ganz großer, also ein dummer Fehler von dieser Regierung, von diesem Politbüro.
2: Das ist ein altes DDR-Lied. Für die DDR ein altes Lied. Für die BRD Zukunftsmusik. Denn

0: auch Westdeutschland nicht drumherum können. Der Sozialismus ist sozusagen nur dadurch zu vermeiden, indem man ihn aufbaut. Dann hat man ihn schnell hinter sich und kann zum Kommunismus vorstellen. Und ich weiß nicht, wie ihr darüber denkt, aber ich... Das denkst du vielleicht. Ich meine aber allen Ernstes, dass ja die Bundesrepublik, die so ein hochentwickeltes Industrieland ist, mit so einer großen, bedeutenden Arbeiterklasse... Ja, doch. Das ist die Möglichkeit, die zur Wirklichkeit werden kann und muss. Und das hört sich ulkig an, aber es ist ja ernst so. Und in der Bundesrepublik könnte vielleicht dieser Weg etwas leichter gehen, als er in der DDR gehen musste. Die DDR hat es sehr schwer gehabt. Nach dem Krieg, diesem kleineren, weniger kräftigen Land. Noch dazu ein Sozialismus serviert gekriegt von der Roten Armee, der eben, wie es in meinem Wintermärchen heißt, halb Menschenbild, halb wildes Tier war. Anderer war nicht zu haben. Und deswegen war er auch gut. Aber nun muss man ja nicht immer wieder die alten Fehler machen. Und vielleicht können die Fehler in der DDR, die Erfahrungen vornehmer ausgedrückt, auch etwas nützen. Aber natürlich nur, wenn man sie zur Kenntnis nimmt, wenn man die Gnade hat, sie zur Kenntnis zu nehmen, damit nicht alles umsonst ist.
1: Ja, vielleicht kannst du noch erzählen, inwiefern das ein Fehler war oder was diese Auswirkungen für Folgen gehabt hat. Also du hast es ja schon so angedeutet, also im November 1976 wird halt Biermann diese Tournee im Westen genehmigt auf Einladung der IG Metall und er hat zum Beispiel in Köln ja in der großen Sporthalle gespielt, hat da ein großes Publikum gehabt und dann genau in seiner Abwesenheit wurde dann das Urteil gesprochen der Ausbürgerung, dass er quasi von dieser Reise nicht zurückkehren durfte. Und jetzt muss man ja aber sagen und das vermute ich auch so aus der Lektüre deines Buches heraus, dass es ja eben nicht nur um Wolf Biermann ging, nicht nur um eine Einzelperson, sondern ja schon auch darum, eine Ansage innerhalb der Kulturlandschaft der DDR zu machen. Und viele Künstler und Intellektuelle haben das ja auch eben auf sich bezogen und haben sich deswegen auch mit Wolf Biermann halt eben solidarisiert und haben auch eine Öffentlichkeit gesucht, was dann wiederum ja zu einer enormen Repression geführt hat und es so eine Repressionswelle gab. Genau, was waren denn die langfristigen Folgen dieser Ausbürgerung von Wolf Biermann?
2: Da kriegt man erstmal ein Gefühl dafür, wie schlimm das eigentlich gewesen sein muss, dass sich Menschen mit Wolf Biermann solidarisiert haben. Also der ist ja, das sagen ja viele, im privaten Umgang, ja, der ist hinten nicht so angenehm. Manfred Weckwerth hat mal gesprochen vom Widerspruch von Talent und Charakter. Und dass die trotzdem, also weiß ich, Christa Wolf, obwohl die den alle nicht leiden konnten, haben die gesagt, so, hier ist eine Grenze. Hier ist eine Grenze überschritten. Ja? Und das hat man oft, also in der modernen Skandalforschung, die sagt, dass manchmal ist nicht der erste Skandal die Grenzüberschreitung, sondern der Umgang mit dem Skandal wird zum eigentlichen Skandal. Also wir haben das bei der Selbstverbrennung von Oskar Brüggewitz so, dass der Umgang mit dem Skandal, der eigentliche Skandal war, dieser Artikel im Neuen Deutschland, was die Leute so hat zornig werden lassen und protestieren lassen. Und dann hier eben nicht das, was Biermann da gesagt hat, sondern wie damit umgegangen wird, also diese Ausbürgerung und dann eben diese Protestnote, also dieser Protestbrief der 13 Künstler, 12 Schriftsteller. Die hätten da, ich weiß nicht, ob die SED da hätte irgendwie noch einlenken können, da einen anderen Weg finden, aber das Mittel der Ausbürgerung, das haben die Nazis früher gemacht. Also die haben Künstler und Antifaschisten und so, die dann ohnehin ins Exil gegangen waren, ausgebürgert. Also da hat die SED ganz viel verloren bei.

0: Also, dass da so viele Künstler auf einmal zusammengehalten haben. Also, es waren ja nicht nur diese 12 Schriftsteller, wo dann auch Stefan Hermelin eingeknickt ist später, aber da haben sich ja so viele angeschlossen. Und von da an, da gab es kein Zurück mehr. Also, ich muss mal gucken, ja, doch im Buch hinten zitiere ich doch den Klaus Schlesinger. Der erinnerte sich, also, das ist ein interessantes Zitat. Fortan war namhaft, wer die Moral über das Fortkommen, die Glaubwürdigkeit über den Nationalpreis, die Wahrheit über die Ideologie stellte. Und für Schlesinger stand damals außer Frage, dass dieser, Zitat, öffentliche, spontan sich organisierende Protest den geistigen Erosionsprozess einleitete, der die DDR 14 Jahre später zum implosiven Zerfall des gesamten politischen Machtapparates, einschließlich seines konspirativen Arms des Ministeriums für Staatssicherheit, führte. Ja? Und hier fängt einfach dieser Erosionsprozess, fängt eben an, also dieser geistige Erosionsprozess, der wird hier deutlich. Der hat eigentlich schon 1965 im Kahlschlagplenum angefangen, aber davon hat sich die DDR nicht mehr erholt. Das gab natürlich gegen die, wirtschaftlich ging das schon wieder so ein bisschen aufwärts und so. 81, das ist die Leute, das Lebensniveau ist ja immer gestiegen. Und es gab auch noch in der Kulturszene interessante Projekte. Guck mal, wir haben im Jahr darauf ist Maxi Wanda erschienen. Ja, Guten Morgen, du Schöne. Das war ja, oh, das war ja auch ein Ereignis. Oder eben 81 war es, glaube ich, Solo Sunny, der Film. Aber eigentlich ist, die Leute haben wirklich gefehlt. Also, guck mal, ich habe bestaunt, ich habe die Legende von Paul und Paula, die habe ich damals in der ARD gesehen, im Westfernsehen. Dachte ich, was ist denn das? Also, die haben diese Filme von den Leuten, die rübergegangen sind, wurden keine Filme mehr gezeigt. Also, du hast im DDR-Fernsehen fortan keinen Manfred Krug mehr gesehen, keinen Armin Müller-Stahl. Und natürlich haben die auch versucht, die Leute an sich zu binden oder ihnen eine Tür zurück offen zu halten. Also das nannte man damals das Jurek Becker-Visum. Jurek Becker, der ist in den Westen gegangen und hat gleichzeitig seine Staatsbürgerschaft behalten. Für die DDR. Er war immer noch DDR-Bürger. Also auch Klaus Schlesinger. Ne? Also die wollten immer, immer zurück. Die Bettina Wegner, die hat erzählt, die hat ja dann diese eine Platte, die war so ein Riesenerfolg. Hat ja Gold bekommen hier mit, sind so kleine Hände. Und dann hat die in Frohnau, glaube ich, ein Haus gekauft von so einem Ärztepaar. Und hat sie gefragt, hey, was sind denn das da für Gleise in meinem Garten? Da haben die, na, da fuhr früher mal die S-Bahn lang. Und dann sagt Bettina Wegner, und jetzt nicht mehr? Nee, nee. Und auch nie wieder? Nee, oder glauben Sie, dass Berlin nochmal vereinigt wird? Ha? Haben sie alle gelacht. Und heute hat Bettina Wegner die S-Bahn im Garten. Aber sie hat erzählt, dass sie damals, weil ja das hintere Ende ihres Gartens der Reichsbahn gehörte. Ja, und die Reichsbahn war ja DDR-Eigentum, dass der hintere Garten praktisch DDR-Territorium war. Und dann ist sie immer, wenn sie Heimweh hatte, in den Garten da hinten gegangen und hat gesagt, so, ich bin zu Hause. Also die hatten alle irgendwie Heimweh. Also auch, guck dir Thomas Brasch an. Als es die DDR nicht mehr gab, gab es ein ganz eigenartiges Schweigen. Also auch künstlerisch. Heiner Müller hat ja danach noch irgendwas Judith zustande gekriegt. Weiß ich nicht. Das war dann auch, dann war er noch im Theater. Im BE-Intendant und so. Aber diese produktive Zeit hatten die alle, als es die DDR noch gab. Obwohl sie aus der DDR auch raus sind. Und selbst wenn die, dann war die DDR eben der Sparingspartner. Aber bei Biermann ist das, ja, das ist eben eine eigene Geschichte, eine eigene Traurige. Ich habe mal eine Doku im MDR über Udo Jürgens gesehen. Das sprengt jetzt hier ein bisschen das Interview. Also viel Spaß nachher beim Schneiden. Und Udo Jürgens ist kurz nach der Ausbürgerung irgendwie ein paar Monate oder so danach ist der im Friedrichstadtpalast aufgetreten. Und die hatten alle Angst, dass er was zu Biermann sagt. Und hat er aber nicht gemacht. Und dann wollten die eine Einschätzung von ihm. Und dann sagt Udo Jürgens, naja, also Wolf Biermann, ach, dem haben ja damals alle zu Füßen gelegen. Die Plattenfirmen, die Journalisten und ach, alle. Und dann war es nur Politik. Also, er meinte, dass Biermann, das ist eben kein Bob Dylan. Irgendwie klingen doch alle Lieder bei dem gleich. Die Texte, also er hat ein paar schöne Texte, schöne Gedichte. Hier dieses Barlach-Lied, ich finde es so schön. Was soll aus uns nur werden? Uns droht so große Not. Vom Himmel auf die Erden fallen sich die Engel tot. Das ist doch so poetisch. So, aber die Lieder, das ist alles nur Geheule. Da ist nicht eine schöne Komposition dabei. Und ich glaube, das meinte Udo Jürgens. Ja, dass Biermann ein Politiker war, kein Musiker.
1: Ach Mutter, mach die Fenster zu.

Ja, vielleicht können wir so abschließend über diese Figur Wolf Biermann auch noch so ein bisschen in die Gegenwart kommen, weil, also das ist für mich interessant, auch diese Wandlungen des Wolf Biermann sich anzugucken, weil bevor ich dazu gekommen bin, mir das Konzept...

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0: Ampel. Oh, es schwingt noch nach. Es schwingt
1: ja,
0: noch
1: ja,
0: nach.
1: Ja.
0: Wir merken es alle.
1: Es klebt im Raum. Timebomb von Jay Vale zur Eröffnung. Eure wöchentliche Timebomb, was Sachen Punk und Anverwandtes angeht, ist gerade gezündet worden, falls ihr es noch nicht gemerkt habt. Ihr hört subjektiv und ihr habt eventuell sogar Radio Quarks eingeschalten. Könnte aber auch sein, dass euer Radio auf Frequenzen von anderen Radios eingestellt ist.
0: Zum Beispiel in Neumünster oder in Flensburg oder aber in Hamburg oder aber in Leipzig oder gar in Dublin. Dort und in Berlin läuft dieses kleine schnucklige Drei-Akkorde-Fachmagazin von Zeit zu Zeit und herzlichen Glückwunsch dazu und herzlich willkommen.
1: Die Möglichkeit, einen Play-Button im Internet gedrückt zu haben, besteht auch noch. Subjektiv.net führt euch dahin, wo es nachzuhören geht, diese Sendung. Aber das ist jetzt genug. Ihr habt es ja geschafft, zuzuschalten. Warum soll man euch eigentlich erzählen, wie es geht? Herzlich willkommen, Nico Tikorico. Aus dem Weltall grüßend.
0: Was geht ab?
1: Keine Ahnung. Punk wahrscheinlich ein bisschen, oder? Musik oder vielleicht
0: heute
1: auch.
0: Heute geht nicht. Der Punk ab.
1: Weiß nicht, geht er heute ab? Ich habe keine Ahnung. Ich war am Wochenende Punk schauen.
0: Voll. Ich habe die Tasche voll gemacht. Ja, klar. Zumindest haltungstechnisch habe ich, das ist hier 100%, würde ich sagen.
1: Ich habe geguckt, wie Punk geht.
0: Ich habe 100%.
1: Ich habe mir am Wochenende geprüft, wie Punk geht und alte Punkerinnen von Östro 430 spielten auf, ich sah sie und sie wussten viel zu erzählen. Manches deutete auch darauf hin, dass sie wirklich 40 Jahre irgendwo abgeschottet gelebt haben. Das ist lustig, weil die so auf der Bühne erklärt haben, wer John Peel war, falls man mal im Osten Radio gehört hat oder sowas. Und ich weiß nicht, wie viele Biografien irgendwie damit anfangen, dass irgendwelche Leute irgendwo im Radio gekurbelt haben und das entdeckt haben. geschweige denn, wenn man sich gar noch mit dem Filmwerk, gerade auch mit den frühen Sachen, es gibt ja diesen komischen Störung-Ost-Film, da ist ja so John Peel sogar mit auf dem Damm vor bei den Ostpunkies mit und so. Naja, geschenkt, das hat man im fernen Düsseldorf nicht wahrgenommen. Und so konnte man Geschichten erzählen, wie das war damals mit John Peel-Sessions und so. Schön, war gut. Fühlt er sich gleich so ganz jung. Ja, musikalisch war es gut. Auf jeden Fall das, was die frühen Werke angeht, mit dem neuen Album Hartricher Completely. Sowohl vom Namen als auch vom Cover, als auch von dem, was da drauf verlautbart wird, ist alles nicht meins.
0: Ich war auch bei alten Bühnenmenschen am Wochenende.
1: Was hast du gesehen?
0: Public Image Limited spielten auf.
1: Ui.
0: Und es war richtig gut. Allerdings hätte man der Band sagen sollen, dass das Konzert schon um 19 Uhr beginnt.
1: Die waren anders geeicht?
0: Die waren eindeutig anders geeicht und kamen in Persona von John Lydon sehr stinkig auf die Bühne.
1: Er schlief noch.
0: Mehr als eine halbe Stunde zu spät. Ja, genau, sowas sagt er auch. Stört's euch eigentlich, wenn ich mich nochmal eine Runde hinlege und so. Da war ein bisschen Kacke drauf, aber musikalisch war es astrein und schönes Programm, anderthalb Stunden, gute Spotpourri des gesamten Schaffens. Zweiter Song war der Song, den er damals mit Afrika Bambaataa gemacht hat.
1: In den 80er Jahren. Ja,
0: so
1: sehr gut.
0: Kleines. Ohne große Moderation hat er nicht viel zu gesagt. Es war einfach nur so Ehrensache, dass er da das aufspielt. Also es war wirklich
1: ein und er hat sich Konzert. Wahrscheinlich zwischendurch auch ein paar Kommentare oder Erläuterungen von seiner Weltsicht verkniffen, was es dann auch einfacher macht, sicher, oder?
0: Wenig, er hat halt so ein bisschen wie als typischer Engländer, der Raum war voll mit einem Drittel ebenfalls aus Großbritannien stammender Menschen und die haben halt so ein bisschen sich über die Deutschen lustig gemacht und so. An mancher Stelle sehr treffend und an mancher Stelle dachte ich, Mensch, dass das immer noch funktioniert, 2026 als Scherzebene, sei es drum.
1: Ja.
0: Es war trotzdem ein tolles Konzert, das muss ich wirklich sagen. Und ich hatte es nicht gedacht, ich war sehr skeptisch, ne? Weil man zwischendurch ja gemerkt hat, dass das so richtig geil auch nicht war. Und die letzten beiden LPs sind ja auch nicht so der absolute Bringer gewesen. Und dann der Schicksalsschlag, Tod seiner jahrzehntelangen Ehefrau und so, das war ja alles ganz schön heavy für den Kollegen.
1: Mhm.
0: Das hat man ihm auch angemerkt. Aber was ich sehr bemerkenswert fand, er hat über diese Konzertdauer fast eine Flasche Whisky auf der Bühne ausgetrunken.
1: Das ist auch eine Aussage.
0: Vielleicht auch das machte die Stimmung dann ein bisschen gelöster. Apropos gelöst, Hobby. Wir teilen inzwischen fast ein Hobby, würde ich sagen.
1: Ja.
0: Ich habe die passende Musik dazu mitgebracht. Ist mir zugespielt worden, eine Hamburger Band namens Raubwürger. Schon allein der Bandname ist natürlich toll. Und die haben ein ganzes Album der Ornithologie und dem Umweltschutz gewidmet. Und das finde ich Grund genug, dass wir das hier aufspielen lassen müssen mit dem Intro und dem Song Ornithologie ist kein Hobby.

Kirschblüte, Symbol für den Frühling. In diesem Monat, im Wonnemonat Mai, wie es so schön heißt, ist bei allen Menschen der Drang nach Sonne, nach frischer Luft und vielleicht auch nach Naturerleben am stärksten. Die vielen kalten und sonnenarmen Monate der Winterzeit sind nun endlich vorüber. Auch die städtischen Parkanlagen haben im Frühling ihr schönstes Kleid angelegt. Nur das Frühjahr bietet diese zarten Farben in der Natur. Ich möchte Sie nun aber in eine Welt führen, die auch Ihre Umwelt ist, aber eine Umwelt, von der viele Menschen zu wenig wissen. In die freie Natur nämlich, von der täglich 125 Hektar unter Beton und Asphalt verschwinden. Das ist in einem Jahr die Größe des Bodensees. Entscheidend ist, so meine ich, dass Sie Anregung zum Entdecken und Beobachten finden, dass Sie erfahren, wie reichhaltig unsere freilebende Tierwelt noch ist und dass Ihnen nicht zuletzt die Probleme des Umweltschutzes verständlicher werden.

0: selten so viel Wahrheit in so kurzer Zeit gehört.
1: Ja, absolut.
0: Ornithologie ist kein Hobby. Raubwürger, die Band. Die Platte dazu heißt Umweltschutz heißt Angriff. Und ein Motto ist Love Birds, Hate Fascism.
1: Ja, absolut cool. Würde ich tatsächlich auch in Niki-Form gerne auf die Welt.
0: Absolut.
1: Das trifft es um.
0: Ich habe mir die Slogans, die sie
1: gehört, heute die Scheibe, als sie mir das geschickt hat, das habe ich sozusagen auf Arbeit Sachen sortiert und dazu diese Platte gehört und hatte viel Freude und bin natürlich auch mitgerissen worden von dieser ja doch Wut, die da drin ist. Ja, Umweltschutz heißt Angriff, ist tatsächlich auch ein schöner Sticker wert, finde ich, absolut.
0: Ganzheitlicher Ansatz,
1: muss ja, man jetzt mal absolut sagen. Ja, ne? Absolut.
0: Ornithologie ist kein Hobby, Ornithologie ist eine Haltung.
1: Absolut, ja, absolut, ja, absolut, ja. Wollen wir noch ein bisschen weiter mit Wut machen? Ich habe eine Tanzformation, die bei Flennen rausgekommen ist gerade. Eine Berliner Tanzformation, die heißt GUM oder GUM oder GAM oder ich weiß nicht, wie sie ausgesprochen werden. Die haben ihr zweites Tape rausgehauen. Volume 2 heißt es wahrscheinlich. Und das etwas langsamere Lied von dieser Kassette heißt Chaos. Und Chaos ist ja sozusagen das, was mit uns reitet.

0: Chaos von der Transformation GAM, GUM oder GUM oder GAM oder was weiß ich nicht was. Aus Berlin stammend, bei Flan Records ganz frisches neue zweite Tape, 8 Songs drauf. Ballern schön nach vorn. Habe ich auch Lust gekriegt beim Hören, so mal wieder zu so einem Konzert zu gehen, wo es eine kleine Kopfwäsche gibt. So.
1: Mhm. Gibt es jetzt auf der LP, von der ich das folgende Stück gezupft habe, nicht in Reinkultur, sondern die sind musikalisch doch recht abwechslungsreich. Die Rede ist von Frida Kill aus New York, Brooklyn. Und diese erklärtermaßen feministische Punkband hat sich aber ihrem Ärger auch Luft gemacht. Und den teilen wir zutiefst. Hier geht es um alles Mögliche, was Frauen tötet. Painkiller.

0: Painkiller von Frida Kill. Letztes Jahr irgendwann aufgenommen.
1: Schön treibend, oder? Also zieht und ja, auch immer wieder, ja, man weiß gar nicht, aber das, wenn die Texte so formuliert werden, ist immer so die Sache, dem Beat zu folgen, dem das eine, das andere, aber was es mit einem macht im Kopf, so, das geht manchmal nicht gut jetzt zusammen, ne? Boah, ich haue Antoine Ferry hinten dran, die kommt aus Frankreich. Karst heißt der neue Tonträger, der bei Tanzprozess rausgekommen ist. So ein Label, welches sich also elektronischer, ja, teilweise auch Underground, die manchmal sehr lahmer oder sehr zurückgenommener Musik, aber eben auch flotten Sachen hingibt. Unter anderem das Metz Noir Tape von Norboy George hatten die da am Anfang mal veröffentlicht. Da war er noch nicht ganz so weit. Und jetzt hat Antoine Ferry ein sehr abwechslungsreiches Ding sie auch rausgehauen. Shame's Coming hat sie zusammen mit Natasha Kanga aufgenommen. Und ja, das ist eine Beat-Art und Weise, die mir echt die Stirn bietet.
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1: Antoine Ferry, ganz frisches Ding ist hier rausgekommen. Vielleicht nicht ganz der Killer-Nieten-Punk, aber die Attitüde voll nach vorn, genau so wie es sein muss. Faust in den Himmel und Tritt in den Arsch.
2: Jetzt hast Ryan zum Hüftenschwingen geeignet und wir bleiben in Frankreich, allerdings springen wir ein paar Jahrzehnte zurück. Die Urschleim-Band für so Punkrock in Frankreich ist ja Metal Urbain und die haben irgendwann sich so ein bisschen aufgesplittet und die Hälfte davon wurden die Metal Boys oder Metal Boys und die haben offenbar ganz viel Suicide eingeatmet. Ein Beweis dafür ist Sweet Marilyn, ihre Single aus dem Jahre 1979.

0: tapfer stapft der Drumcomputer im Hintergrund. Metal Boys, Sweet Marilyn.
1: Absolut, Suicide Sound, aber man kann auch die Handschrift von Metal Auburn schön rauslauschen. Das ist eine sehr, sehr tolle Sache. Ich will mal was ganz Aktuelles, sogar aus der Saale-Nekropole spielen, und zwar Jazz. Jatz, ich weiß nicht, wie man es ausspricht, heißt eine neu verlegte Tanzformation. Turbo Discos haben die auf 100 limitierte Scheibe rausgehauen, die da heißt, der Irrtum hat mal wieder gewonnen. Und es ist wirklich eine sehr hörenswerte Scheibe und gibt es tatsächlich auch live zu sehen am 20. Mai in der Netto Arena hier in Halle. Und dann natürlich auch noch den Tag danach im Fitnessclub in Leipzig. Ja, und um euch eine kleine Freude zu machen, ich habe nämlich richtig viel Spaß gehabt beim Hören, habe ich ein Liedchen mitgebracht, das heißt Reinfall. Ist der dritte Song der Platte und macht euch vielleicht Lust auf das ganze Werk.

0: Reinfall der Transformation entnommen. Der Irrtum hat mal wieder gewonnen, heißt das aktuelle Album, was bei Turbo Discos rausgekommen ist. Ja. Und komplett in dieser sehr kreativen Art eingespielt wurde. Und das macht richtig Freude. Und ich glaube, es sind die einen oder anderen üblichen Catchy. Verdächtigen, die die Peripherie von Turbo Discos immer wieder auch in anderen Bands auftauchen, dort zusammengenagelt und dieses Projekt. Ich mache Sichtprüfung, habe ich mir vorgenommen.
1: Ja, das finde ich gut. Dann können wir dann hier drüber sprechen. Das nochmal richtig auseinander sezieren.
0: Genau so muss es sein. Analyse.
1: Analyse, genau. Thank heißt die Band, die jetzt kommen. Die kommen aus Leeds und haben vor 2, 3, 4 Jahren eine Platte aufgenommen, die ist Thoughtless Cruelty. Und von dieser hören wir Dread.

0: Thank heißt die Band. Und wie immer, ne, wenn irgendwo Band mit Saxophon auftaucht, ist meine Sympathie grundsätzlich groß. Und so haben es auch Thank in mein Ohr und hier in die Sendung geschafft. Ich mag die ganze Platte, die ist ganz cool. Ist so zwischen Noise und so Kram, den wir gerade gehört haben, unterwegs.
1: Auch schönes Rhythmusding, treibend, ne? Also mag ich auch sehr. Ich überlege gerade, wir hatten vor Jahren, habe ich vergessen, vielleicht waren das sogar Thank schon mal so am Wickel gehabt und hatten große Freude mit einem bestimmten Titel. Ich kriege das auch nicht mehr zusammen. Muss ich versuchen zu rekonstruieren oder recherchieren und dann werden wir das vielleicht nochmal mitbringen. Einfach weil das ja so ist, dass so tolle Songs im Zweifel, wenn man da nicht so richtig dran bleibt, auch mal wieder hinten runterrutschen und dann war es das gewesen mit toll. Jedenfalls vergisst man es. Das soll so nicht sein. Nicht vergessen habe ich Badaboom und habe ja sozusagen einen neuen Tonträger, der bis jetzt noch nirgendwo offiziell aufgetaucht ist, obwohl das jetzt schon wieder 2 Monate fast her ist, wo ich ihn gekauft habe, ist vielleicht eine Geheimplatte. Aber es gibt eine Geheimplatte von 2013 und den habe ich schon lange gespitzt und habe den auch bei der Plattensammelplattform des Vertrauens als eine Suchplatte angegeben und habe das auch entdeckt, aber immer in New York irgendwie. Lagen 3 Exemplare rum, die dort so im Einkauf gar nicht so teuer waren, aber Porto, Zoll und hast du nicht gesehen, hatten das dann in so eine Reihe,
0: lagen sie gut,
1: eine Dimension gebracht, wo ich dachte, och, Leute in New York, wenn ihr die Platte braucht, holt sie euch. Aber die Nachfrage schien übersichtlich, sie sind immer noch da. Bis plötzlich einmal Gong machte und dann war sie da. Und es hatte einen Händler aus Deutschland, der im Programm oder irgendwo aufgestöbert, keine Ahnung, vielleicht kam er aus New York, und hat, jetzt liegt sie auf und wir können das erste Mal lauschen, direkt von Vinyl, was total wichtig ist für uns Hörende und auch für die, die sich an den Umdrehungen der Schallplatte fasziniert erfrischen können. Ich habe ein Lied rausgesucht, das kann ich wieder gar nicht lesen, das heißt so Lied oder irgend sowas. Ich gucke nochmal und sag's euch hinterher, ja, aber wir drücken mal auf Start und freuen uns. Auch Rhythmus, aber anders.

0: Gefällt mir außerordentlich gut, Badaboom. Und ich habe nochmal geguckt, aus dem Jahr 2015 ist die gleichnamige Scheibe und das Liedchen hieß Samedi? Fragezeichen.
1: Ja, gewohnt, gut, ungewohnt.
0: Ja.
1: Die Nichtwiederholung ist Programm oder irgendwie sowas, würde ich sagen.
0: Ja, also ich bin total fasziniert. Je öfter ich das höre, desto mehr kommt da irgendwas auch. Entweder ist es die Gewöhnung, ne, oder das Erkennen. Ich weiß es nicht. Beides ist, fühlt sich
1: wir
0: gut an.
1: Wir gehen ins Lo-Fi-Soundige, Lo-Fi-Soundige mit Artificial Go aus den USA. Die haben was Neues draußen, das heißt Triple Ones.

0: Artificial Go mit Triple Ones.
1: Mal einen Sprung ins Jahr 84, dachte ich mir. Ich hatte letztens irgendwie, ich weiß gar nicht, so einen Gedanke an Gogol Premier and La Horde. Die hat man mal eine Weile abgefeiert, als wir über dieses Adolf Mon Amour-Liedchen gestolpert sind. Und ich hatte mir dann den Tonträger irgendwann besorgt und der liegt jetzt auf. Allerdings mit einem anderen Titel. Chen es pas un problème heißt das Liedchen. Und freut euch auf einen durchaus durchgeknallten Punkttitel.

0: Nicht geeignet für sensible Personen, hat man extra groß draufgeschrieben auf die Schallplatte. Weed a Wandless Sei Sie heißt das Album von Gogol Premier and La Horde. Ein Mini-Album, 6 Songs sind drauf und die wollen auch immer knistern. Ich hört mal auf. Ja, finde ich ein total witziges Album und ja, 1984, da war das so mit dem Punk.
1: Ja, die sind echt schräg drauf gewesen, auf jeden Fall. Also haben sich nichts geschissen, wie wir Österreicherinnen sagen. Wir bleiben in Frankreich, allerdings gehen wir in die Bretagne, glaube ich. Ne? Da liegt Brest und in Brest gibt es eine zentrale Figur für den Oi und Punkrock, der sowohl als Produzent als auch Band.

0: Prisonnier du Temps von der neuen angekündigten LP Pendre le Pourvoir par la Force. Und das Ganze ist rausgekommen auf La Vida es un Muss, Discus Punk. Also Klassiker schon jetzt, sehr angelehnt an all das, was irgendwie schon immer Spaß gemacht hat an so Street und Oi-Punk. Da haben sie irgendwie eine ganz neue Qualität seit ein paar Jahren erreicht in Frankreich, finde ich.
1: Ja, ich bin mal gespannt auf das restliche Album, ob das, mir wird das fast zu gut, sozusagen, zu gut produziert, zu verrockert, weißt du, was ich meine? Ich hoffe, dass die diesen Street-Schliff auch tatsächlich nicht rausgebügelt bekommen, so.
0: Ja, den zweiten Song, der klingt eckiger, der da noch veröffentlicht ist. Also es ist nicht ganz so poppig. Aber mir war nach poppigem Punk.
1: Das muss auch gemacht werden, unbedingt. Ich wollte gucken nach Mordor Porn. Das ist eine Transformation, die bei Punk Valley Records rausgekommen ist, aus Winchester, Virginia. Und I Don't Care ist sozusagen der Titel. Supervisor I Don't Care. Von Mordor Porn. Mehr kann ich dazu gar nicht sagen. Ist ganz, ganz, ganz, ganz, ganz, ganz, ganz, ganz frisch.

0: Supervisor, I don't care. Mordor Porn. War das mit einem etwas rhythmischen Tanzliedchen?
1: Das ist korrekt. Und ich habe gerade verloren, und zwar den Pfad. Ich wollte eigentlich mir ja eine Band jetzt wünschen von dir und habe aber verloren. Die finnische Band. Kannst du das sehen auf den Tracks?
0: Die Tsushimamire heißen die? Nee.
1: Nee, das sind die, ist die japanische Band. Die heben wir uns für nächste. Das ist ein kleiner Cliffhanger. Die hängen wir uns für nächste Woche auf. Saite Mitai Hasuite oder so ähnlich heißt das Album.
0: Ja. Die Band. Die Band weiß ich nicht, weil das ist schlecht beschriftet, muss ich sagen. Da steht, dass ja, es bei La Vida Es und Mus Discos herausgekommen ist.
1: Genau, das wollen wir haben und wir klären das hinterher auf, was wir jetzt hören.
0: In Himilison Tuhon Piiri. Genau, so heißt es. Ihr habt es gehört. Irgend sowas von den

0: Und während das 34-köpfige Team im Hintergrund recherchiert hat und mir das alles auf so einen kleinen Zettel geschrieben hat, kann ich jetzt dankenswerterweise durchgeatmet und nicht mehr ganz so aufgeregt sagen, wer es war. Yleiset Süd aus Finnland waren das mit, und jetzt wird's verrückt, Inhimillisen Tuon Piri oder so ähnlich.
1: Ja.
0: Das war's, war mit Subjektiv.
1: Wir sagen Tschüssi, denke ich.
0: Das ja. Wird gut.
1: Nächste Ausgabe gibt es eine Woche. Hört euer freies Radio irgendwie, wenn ihr das habt. Ob es nun in Hamburg, ja. Berlin, Kurax,
0: Blau,
1: Münster, in Leipzig,
0: FM, sucht es euch aus.
1: Dublin, ach, irgend so ist. Ihr müsst das auch unterstützen, damit es auch bleibt. Wir verabschieden uns mit einer kleinen Hymne, dachte ich. Ich könnte mal wieder Laxisme auflegen. Mal lange nicht da und es muss auch irgendwie gefeiert werden.
0: Ja? Ast rein.
1: Ja, finde ich auch.
0: Tschüss.

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3: Schlechte Luftqualität in Sachsen. Die Grenzwerte für Luftqualität ist schon seit 20 Jahren alt und deswegen soll es nach neuen wissenschaftlichen Standards angepasst werden. Nach europäischen Standards. Täglich werden die Werte von Stickstoff und Feinstaub kontrolliert und in unterschiedlichen Städten, sowie Dresden, Chemnitz und Leipzig, überschreiten sie die Werte. Aber auch andere Städte überschreiten dies. Es ist ungewiss, ob man sich an den neuen Werten, an die neuen Werte halten kann. Es muss dafür ein Luftreinheitsplan aufgestellt werden.
4: Die Feldhamster kommen zurück. In einem Zuchtprogramm von Zoo Leipzig konnten mehr als 250 Feldhamster ausgewildert werden. Diese Hamsterart gilt als ausgestorben und bedroht. Durch frühere Jagd auf sie, Monokultur und chemische Anwendung ist diese Hamsterart fast ausgestorben. Mit den EU-Förderprogrammen und anderen Geldgebern konnten mit Hilfe von Landwirten und Organisationen wie NABU das Projekt Life for Hamster unterstützt werden. Es wird auch noch mehr Ackerfläche zur Verfügung gestellt werden. Die Landwirte bekommen auch eine Entschädigung.
5: Trinkbrunnen mobil. Es wird dieses Jahr 5 mobile Trinkbrunnen geben. Sie unterstützen die 32 feste Trinkbrunnen. Die 5 Trinkbrunnen sollen bei Veranstaltungen oder besondere Events hingestellt werden. Gleichzeitig sind sie eine Vorsorge und Schutz für den Klimawandel, für den Schutz der Bevölkerung. Auch für die vierbeinigen Freunde wird mit gesorgt für einen Trinkbehälter.
6: Hauseinsturz in Görlitz. Suche nach Vermissten läuft weiter. Nach dem Einsturz eines Mehrfamilienhauses in Görlitz läuft die Suche nach Vermissten weiter. Das Gebäude in der James-von-Molke-Straße nahe des Bahnhofs war am Montagabend plötzlich eingestürzt. Feuerwehr, Polizei und technisches Hilfswerk sind mit einem Großaufgebot im Einsatz. Zunächst galten 5 Menschen als vermisst. 2 von ihnen konnten inzwischen wohlbehalten erreicht werden. Sie befanden sich noch auf der Anreise zu einer Ferienwohnung im Haus. 3 weitere Menschen werden weiterhin gesucht. 2 Frauen im Alter von 25 und 26 Jahren sowie ein 48-jähriger Mann. Die Rettungskräfte arbeiten sich vorsichtig durch die Trümmer, teilweise mit bloßen Händen und unterstützt von Spürhunden. Hintergrund ist ein weiterhin bestehendes Gasleck, das die Bergungsarbeiten erschwert. Eine Gasexplosion gilt als mögliche Ursache für den Einsturz. Bestätigt ist das bislang jedoch nicht. Das Gebiet rund um das Haus bleibt abgesperrt. Die Suche dauert an.

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Hallo und herzlich willkommen. Heute gibt es Ausgabe Nummer 588 von Radio DARC. Das Datum der Erstveröffentlichung ist Freitag, der 15. Mai 2026. Wir laden Sie ein, in der kommenden Sendestunde allerlei spannende Neuigkeiten und Berichte aus der spannenden Welt der Funktechnik kennenzulernen. Ich bin Cody Farrin und werde Sie durch die kommende Sendestunde führen. Immer am 1. Mai-Wochenende findet der Schlösser- und Burgentag statt und auch die Funkamateure sind da meist nicht weit mit irgendwelchen Aktivierungen. Von einer solchen in der rheinland-pfälzischen Stadt Limburger Hof berichten wir in diesem Programm. Ja, Amateurfunk ist wahrlich eine Obsession. Und dazu haben wir zum Start einen richtig fetzigen Disco-Titel aus den 80er Jahren. Hier ist die US-Gruppe Animotion mit Obsession.

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1: Heute mit diesen Themen. Radio DARC zu erneutem Frequenzwechsel gezwungen. Belgische Streitkräfte rufen Funkamateure zur Unterstützung auf. Auszeichnung für neuartiges Konzept bei DX-Expeditionen. Video aus der Stratosphäre und Funkevent zu 800 Jahren Parchim. Am Mikrofon Conny Farren. Der am 3. Mai durchgeführte Frequenzwechsel der Radio DARC Hauptsendung auf 6070 kHz hat entgegen aller Erwartungen zu starken Empfangsproblemen in Ost- und Süddeutschland geführt. Im Westen war jedoch eine deutliche Verbesserung zu verzeichnen. Um die aktuellen Probleme zu beheben, hat sich das Redaktionsteam zu einem kurzfristigen Wechsel zurück auf 9600 kHz entschlossen. Es wird jedoch an einer besseren Lösung gearbeitet. In Frage kommt eine Aussendung im 41-Meter-Band, etwa auf der Frequenz 7380 kHz. Das könnte nach bisherigen Erkenntnissen einen Kompromiss darstellen, um den Empfang unter den gegebenen Ausbreitungsbedingungen sowohl in Ost- als auch in Westdeutschland im Sommer stabil zu halten. Wir halten Sie auf dem Laufenden. Bitte beachten Sie hierzu auch die Radio DARC-Webseite. Es ist ein eher ungewöhnlicher Aufruf. Das belgische Verteidigungsministerium sucht im Rahmen seines Programms Innovation for Defense gezielt die Zusammenarbeit mit der Amateurfunk-Community. Vom 22. bis 24. Mai 2026 findet dazu im Ausbildungszentrum für Kommandos in Marche-les-Dames bei Namur das Innovationswochenende Battlefield of Things 3 statt. Die Erfahrungen aus jüngsten globalen Konflikten zeigen, dass das elektromagnetische Spektrum in militärischen Auseinandersetzungen zum kritischen Faktor geworden ist. Ob Drohnen, Breitbandstörsender oder mobile Radarsysteme, das Funkfrequenzspektrum ist heute ein dicht besiedelter und hart umkämpfter Raum. Dabei ist es lebenswichtig, Signale in Echtzeit zu erkennen und zu identifizieren. Doch stoßen starre militärische Beschaffungsprozesse oft an ihre Grenzen, weshalb man nun in unserem Nachbarland auf die Agilität und das Spezialwissen der Maker-Szene und der Funkamateure setzt. Die Organisatoren betonen, dass gerade das fundierte Praxiswissen über Antennenbau unter improvisierten Bedingungen, Wellenausbreitung in schwierigem Gelände sowie der versierte Umgang mit Software-Defined Radio für die Entwicklung neuer Prototypen von unschätzbarem Wert ist. Gesucht werden daher keine Theoretiker, sondern pragmatische Macher mit Hands-on-Erfahrung, die bereit sind, in multidisziplinären Teams bestehend aus Soldaten, Ingenieuren und Studenten innerhalb von 2,5 Tagen funktionstüchtige Lösungen zu entwickeln. International nehmen solche Kooperationen zu, weil die Flexibilität des Amateurfunks oft schneller praktikable Lösungen bietet als klassische Rüstungsprojekte. Aus Sicht des Amateurfunks bietet die Veranstaltung nicht nur die Chance, die Relevanz des eigenen Hobbys in einem sicherheitspolitischen Kontext zu unterstreichen, sondern ermöglicht auch einen tiefen Einblick in aktuelle technologische Trends der Verteidigungstechnik. Mehr Informationen auf der Webseite der belgischen Streitkräfte. Zwei DX-Expeditionen wurden kürzlich für ihren komplexen Betrieb mit Remote Equipment ausgezeichnet. Sie wurden von der Northern California DX Foundation gewürdigt und mit dem DX Excellent Award ausgezeichnet, der nun zum 5. Mal verliehen wurde. Der NCDXF-Vorstand wählte die DX-Expedition nach Desecho Island unter dem Rufzeichen Kilo Papa 5, Schräger November Papa 3 Victor India sowie die Papa Juliet 6 Yankee Jugend DX-Expedition nach Saba Island aus. Beide Unternehmungen nutzen ferngesteuerten Amateurfunkbetrieb. Die Desecho DX-Expedition war sogar zu 100% ferngesteuert und zudem solarbetrieben. Das Team musste strenge Richtlinien des US Fish and Wildlife Service befolgen, um eine minimale Belastung der Umwelt sicherzustellen. Das bedeutete keine Generatoren, keine Endstufen und keine herkömmlichen Richtantennen. Die Papa Juliet 6 Yankee Jugend DX-Expedition wurde aufgrund der Beteiligung junger Funkamateure aus aller Welt ausgewählt. Die Operatoren verbrachten 2 Wochen auf der Insel Saba. An dieser eher traditionell gestalteten Aktivierung nahmen auch einige DX-Expeditionsneulinge teil. Ergänzt wurde sie durch Remote-Funkgeräte, die von bis zu 30 jungen Funkamateuren aus aller Welt bedient wurden. Die technisch komplexe Konfiguration wertete die NCDXF in vielerlei Hinsicht als Erfolg, vor allem als Investition in die Zukunft des Amateurfunks für die nächste Generation. Über das Für und Wider des Remote-Betriebs bei DX-Petitionen wird sich auch ein Artikel von Steve O'Horricky, Oscar Mike 3 Juliet Whiskey in der Juni-Ausgabe der Clubzeitschrift CQDL befassen. Nach der erfolgreichen Bergung der Nutzlast des auf dem Funktag Kassel gestarteten Stratosphärenballons konnten die Datenspeicher der Bordkamera ausgewertet werden. Letztere hatte während des gesamten Flugs rund 4 Stunden Videomaterial aufgezeichnet. Aus dem Material hat Manuel Bülow, Delta Oscar 5 Tango Yankee, ein Video zusammengestellt und auf seinem YouTube-Kanal veröffentlicht. Es zeigt die einzelnen Phasen der Mission, von den Startvorbereitungen über den eigentlichen Ballonstart bis hin zum Aufstieg in große Höhen. Besonders spektakulär ist der Moment, in dem der Ballon in etwa 28.000 Metern Höhe platzt. Anschließend folgt der Sinkflug der Nutzlast inklusive der nicht ganz alltäglichen Landung in einem Baum, die den Abschluss der Reise bildet. Darüber berichtet Ben Jordens, Delta Oscar 1 Bravo Echo November, für das Ballonteam. Die Mitglieder des DARC-Ortsverband Ludwigslust begleiten das Jubiläum 800 Jahre Parchim mit einem Funkevent. Dazu wird das Sonderrufzeichen Delta Lima 8 00 Papa Charlie Hotel mit dem Sonder DOK 800 PCH im Zeitraum vom 20. Mai bis 9. August in Telegrafie, Phonie sowie auch in Digital Modes auf den Amateurfunkbändern aktiviert. Als extra Bonus wird als kleiner Anreiz ein Diplom nach Erreichen der erforderlichen Verbindungsanzahl zum kostenlosen Download zur Verfügung gestellt. Parallel dazu läuft auch noch bis zum Jahresende eine Aktion zum V28-Aktivitätsdiplom. Hier sind einige Mitglieder des Ortsverbandes Ludwigslust sporadisch mit dem Clubstationsrufzeichen Delta Kilo 0 Lima Whiskey Lima in der Luft. 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Das waren unsere heutigen Meldungen aus der Funkwelt für Sie. Der nächste Titel ist ein Musikwunsch unseres Hörers Dieter Strömer, Delta Oscar 8, Delta Charlie, aus Dortmund. Er schrieb uns wie folgt. Hallo, liebe Funkfreunde. Ich wünsche mir gerne das Lied Adios Amor von dem Sänger Andy Borg. Das Lied erinnert mich an meine große Liebe, die ich im Jahr 1980 kennengelernt habe. Damals lief genau dieses Lied im Hintergrund. Nun ja, lieber Dieter, dann wollen wir hier auf Radio DARC die Erinnerungen an deine große Liebe und an das Jahr 1980 auffrischen. Und es liegt dieses Lied auf, genauso wie damals. Und es kommt nicht von einem Streamingdienst, sondern ganz analog von einer echten alten Vinylschallplatte, die wir für dich gerippt haben.

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1: Am ersten Maiwochenende gibt es traditionell immer den sogenannten Schlösser- und Burgentag. Hier sind viele historische Gebäude, meist kostenlos für die Öffentlichkeit, zugänglich, um diese Zeugen der Vergangenheit einem größeren Publikum vorzustellen. Wie fast immer bei solchen und ähnlichen Veranstaltungen sind auch hier die Funkamateure nicht weit. Sie nutzen diese Events zur Darstellung und Präsentation ihres Hobbys in der Öffentlichkeit. Mehrere hundert Amateure aus der ganzen Welt bauten ihre Stationen in Schlössern und Burgen auf und traten miteinander in Kontakt. Zur gültigen Aktivierung ist die Funkstation in einem maximalen Abstand von 1000 Metern zu einer Burg bzw. zu einem Schloss zu betreiben. Eine solche Funkaktivierung gab es in diesem Jahr im Schlosspark von Limburger Hof in Rheinland-Pfalz. Unser Mitarbeiter Michael Renner, Delta Delta 0, Uniform Lima, hat sie für uns begleitet.
2: Deutscher Burgen- und Schlössertag bei diesem schönen, ja fast möchte man sagen, Kaiserwetter. Ich stehe hier mit Daniel DK5 WP im Schlosspark von Limburger Hof.
3: Korrekt, ja.
2: Genau. Und der DRLC hat hier unglaublich viel aufgebaut. Viele Menschen in blauen Shirts und das schauen wir uns jetzt an. Daniel ist Ortsverbandsvorsitzender von Limburger Hof, Kilo 42 und zusammen mit K06 Ludwigshafen macht ihr hier diese Castle on the Air Aktivierung.
3: Und ganz vielen Freunden und Mithelfern natürlich, unter anderem auch dir.
2: Ich habe Tragen geholfen. So ist gutes Deutsch, genau.
3: Und nicht so knapp, ja. Vielen Dank nochmal dafür.
2: Was haben wir an Stationen?
3: Oh, relativ viele sogar. Was haben wir aufgebaut? Hier hinterm Turm oder am Turm die klassische Kurzwelle, wie man sie kennt, SSB-Phonie, sozusagen den kleinsten gemeinsamen Nenner, weltweite Kommunikation, interkontinental. Und ganz oben darauf auch noch die URF-VRF-Station, 2,70 Meter SSB, wo wir auch uns sozusagen im lokalen Umfeld hier mit den anderen Aktivisten auf ganz viele Burgen und so weiter und Schlössern schon getroffen haben und Skets ausgemacht haben am 1. Mai am Deutschen Burgentag. Dann auch super spannend hier das neue aufkommende Thema, der Art Bürgerfunk, wenn man so möchte, Mesh-Core, Mesh-Testic, alles LoRa-Geschichten, die gerade im Aufbau, im Kommen sind, super niederschwellig sind und auch sozusagen für den Bürger interessant, weil man keine Zulassung zum Amateurfunk benötigt und das Ganze im ISBN-Band funktioniert. Wie man sieht, super viel Interesse und geht durch die Decke.
2: Dann gibt es noch eine kleine Übungsfuchsjagd für die Kinder?
3: Richtig, die hatten wir auch schon. Also nicht nur Übungsfuchsjagd, sondern so eine Art Schnupperfuchsjagd. Können wir auch ein bisschen weiter aufbohren. Hier im kompletten Park sind Füchse oder Füchse versteckt. Und,
2: kleine Sende. Ich finde Fuchsjagd
3: richtig,
2: wahnsinnig martialisches Wort. Aber es ist Amateurfunkpeilen, nicht?
3: Gott sei Dank, ja. Also weit gerecht werden dort elektronische Füchse identifiziert mit kleinen Peilgeräten und für Groß und Klein. Also wir hatten jetzt schon ganze Familien hier. Das ist schon ein Eingangstor, was die Leute neugierig macht und wird wirklich, wirklich sehr, sehr stark besucht. Ja.
2: Du hattest eingangs von der UKW-Station oben berichtet. Wir sind ja hier im Rheingraben. Also wer es nicht weiß, Limburger Hof heißt wirklich Limburger Hof, ein Wort, im Rheingraben. Und der erstreckt sich ja fast gerade von Freiburg bis Frankfurt ungefähr.
3: Direkt bis in den Taunus, ja.
2: Kommt man dann auch so weit?
3: Absolut, okay. Ja. Also nicht nur das, ne? Also je nachdem, was wir haben da wirklich ganz, ganz findige Spezialisten. Ich weiß nicht, ob das heute auch ausgeübt wurde. Mit jeglicher Art von Skettern arbeiten die. Aber nichtsdestotrotz, wir kommen wirklich bis zum Rheinfall, wie man schon sagen, bis nach Freiburg, da wo der Rhein
2: entspringt.
3: Dort runter, bis nach Wörth, klappt es einwandfrei und bis in den Taunus. Und natürlich haben wir Funkamateure auch Relaisfunkstellen. Das war natürlich auch ein super faszinierendes Thema, das auch mal auf der Karte zu visualisieren, auf dem großen Monitor und den Besuchern und Besucherinnen einen Einblick zu machen, was haben wir eigentlich an Infrastruktur, ne? Sei es Relaisfunkstellen, sei es Hemnet-Knoten oder jetzt neuerdings halt auch die ganzen Mesh-Knoten, die auch teilweise von Funkamateuren betrieben werden, wo wir auch aktiv in der Region fördern. Hier Hochschule Ludwigshafen zum Beispiel, in Mannheim soll jetzt auch noch einer kommen. Hier Achim und so weiter auf der Kalm mit, hier haben schon einen Betrieb. Also das floriert richtig gut, das ist, schweißt auch zusammen und macht Laune, gemeinsam da was zu bewegen.
2: Wenn ich manchmal seltsam schaue, liegt es an den Papageien, die hier frei lebend sind. Kaum zu erkennen. grün in grün. Also die haben wirklich die Farbe der Bäume hier und die fliegen überall rum, sind freilebend. Halsbandsittiche, der Naturschutzbund, der NABU, führt sie als heimische Art. Und ja, hier ist einfach so warm, also nicht nur heute, auch
3: absolut
2: generell.
3: Die Toskana der Deutschland, sagt man.
2: Ja, ne? Also die Pfalz ist ja die Toskana. Die leben hier frei und ich glaube zwischen Freiburg und Düsseldorf zumindest sind die anzutreffen. Also das erklärt manchmal meinen verwirrten Blick, wenn ich hier nach oben schaue. Ja. Aber lass uns doch zurückkommen zu Meshcore. Ich gehöre ja noch zur Generation Meshtastic. Ja. Wo sind denn da die Unterschiede?
3: Ich bin da auch nicht super sonderlich weit drin. Ich habe mir natürlich auch eine eigene Station aufgebaut, aber bin auch selbst da ein bisschen im Umzug und unter Dach bin ich nicht so ganz performant aufgestellt. Aber ich meine, dass das Routing sich um einiges verbessert hat. Die Intelligenz hinten dran ist eine andere. Der Algorithmus bzw. das Übertragungsmedium sowieso, der Ether, aber das Übertragungsverfahren bleibt gleich, nur das Protokoll ist ein anderes. Und die Vorteile, die das Mesh Core halt birgt, sind auf der einen Seite halt dieses intelligente Routing und diese Verschlüsselung hinten dran von A nach B kommunizieren zu können.
2: Routing dann über das Internet?
3: Nein, nicht. Zum Glück nicht.
2: Das macht ja Meshtastic mit den MQTT-Servern.
3: Richtig, genau. Und das ist komplett autark. Und wenn ich das richtig verstanden habe, dann baut sich das Ding, also das Netz, im Prinzip instantan auf und erkennt anhand sozusagen der Feldstärken, wie viel dB Mikrovolt wo ankommen und routet dann im Prinzip den perfekten Pfad und macht auch Redundanzen, wenn etwaige Knoten ausfallen könnten.
2: Gehen wir rüber zum
3: Gerne, wir haben nämlich noch viel, viel mehr. Richtig.
2: Und solange wir uns auf den Weg machen, genau, hast du noch gar nicht gesagt, habe ich noch gar nicht gesagt, hatten wir im Vorgespräch, im Schloss sind nochmal zwei Stationen aufgebaut.
3: Genau, richtig,
2: einmal QO100, also Satellitenkommunikation, und dann nochmal FT8 und dann nochmal Whisper. Also drei Stationen eigentlich, wobei Whisper läuft von alleine. Während wir rübergehen, bitten wir Conny Ferren, das hattest du vorhin schon geäußert, von Rheingold, Neue Deutsche Welle, Dreiklang.
1: Ja, Rheingold mit Dreiklang-Dimensionen spielen wir natürlich jetzt für euch gerne. An dieser Stelle möchten wir auch noch auf den YouTube-Kanal von Micha, Delta Delta 0 Uniform Lima, hinweisen. Dort ist seit einigen Tagen auch ein Video von der Burgenaktivierung in Limburger Hof eingestellt.

0: Wer erwartet hatte, dass wir außer Atem sind, müssen wir enttäuschen. Es sind 200 Meter, aber es sind 200 Meter, die es in sich haben, denn es ist die Grenze zwischen zwei Locator-Feldern. Ja. Dort drüben JN49E.
1: Echo Juliet.
0: Genau. Und hier Juliet November 49 Echo Kilo. Genau. Jetzt sind wir aber wirklich vom Schloss. Es gibt einige Antennen, die aufgebaut sind. Parabolantenne. Wir haben eine sehr lustige schwedische Armeeantenne für die höheren Bänder. Wir haben diese Whisper-Antenne Endfett, die montiert wurde. Aber was erwartet uns im Schloss an Stationen?
1: Ja, gut, dass du fragst. Wir haben hier einmal die Q100-Antenne im Hintergrund. Q100, Satellitenfunk mit geostationären Satellit. Wer kennt es nicht? Ich glaube, da wirst du auch gleich nochmal aktiv werden, habe ich gehört.
0: Okay, okay.
1: Ja, da haben wir noch was vorbereitet.
0: Der Durchmesser, das werden so um die 60 cm sein, ja, würde ich mal schätzen.
1: Genau, das ist schon so
0: 60 cm, nicht?
1: Gutes Maß, um das halbwegs performant
0: genau
1: hinzubekommen. Richtig, ja.
0: Brauchst nicht allzu viel Leistung.
1: Ja, genau. Hinten dran die Discon-Antenne. Da hast du,
0: Discon-Antenne. Discon. Die Form kam mir bekannt vor. Discon kennt man sonst nur von den höheren Bändern. Aber gibt es auch für Kurzwelle. Wir konnten 40 Meter abstimmen. Wir konnten
1: Wahnsinn, cool.
0: 20 nicht, 17, 15 und 10 Meter. Mhm. Hat funktioniert. Einiges davon auch mit dem nicht ganz so tollen Tuner vom FTX1, aber der ICOM, der Tuner, Wahnsinn, der macht natürlich alles. Aber wir waren bei QU100, als ich dich unterbrach.
1: Genau, wir haben da drin auch eine QU100-Station aufgebaut und da wollten wir dich eigentlich auch gleich mal mit drin verhaften.
0: Ja gut, dann gehen wir gleich rein. Wir sind jetzt im Schloss und ich bekam eine Turboschulung zu dieser QU100-Station über diesen geostationären Satelliten 36.000 Kilometer weit draußen. Und ja, ich weiß, was zu tun ist. Ich nehme jetzt das Mikrofon, rufe CQ und lass mich überraschen, wer mir antwortet. CQ Satellite, CQ Satellite, das ist Delta Quebec 9. Lima, Delta Quebec 9, Lima ruft CQ 100.
2: Delta Quebec 9 Lima, hier ruft Delta Delta 1 Uniform Sierra.
0: Ich unterbreche die Aufnahme hier kurz, denn ich glaube, man muss zwei Dinge nochmal nachschicken. Zum einen mit Matthias, DD1 US, in der Nähe von Freiburg hatte ich ein sehr, sehr nettes Gespräch. Aber so nebenan, wie es in der Aufnahme rüberkommt, ist es nicht, denn das Signal war doch verrauscht. Und deswegen hatte ich das mit der KI ein bisschen nachbearbeitet, um dieses Rauschen zu reduzieren. Was man aber auch hört, ist das Echo meiner eigenen Stimme, denn ich spreche ja in das Mikrofon rein, der Empfänger läuft derweil weiter und deswegen höre ich mein eigenes Signal zurück. Der Trick ist, man darf sich davon einfach nicht beeindrucken lassen. Ja, und kaum waren Matthias und ich fertig, rief auch noch Papa Yankee 2 Sierra Foxtrot Yankee aus Brasilien rein und auch mit ihm hatte ich ein wirklich sehr, sehr schönes Gespräch über diesen QU100-Satelliten.
3: Delta Quebec, question mark. The Papa Yankee 2, Sierra Foxy Yankee. Okay, Delta Quebec 9 Lima, Papa Yankee 2, Sierra Florida Yankee. Papa Yankee 2, Sierra Florida Yankee, over.
0: Es gibt eine weitere Station zu beschreiben. Wir haben hier den Norbert, er ist großer Fan von FT8, also dieser digitalen Betriebsart. An seinem Rechner, der leider so ein bisschen einen Schaden genommen hat beim Transport. Aber Norbert, was ist für dich die Faszination an dieser digitalen Betriebsart?
4: Also für mich ist besonders faszinierend, dass man diese Betriebsart rein visuell ausführen kann. Zum einen, ich bin hörgeschädigt. Ich habe also mit normalen akustischen Betriebsarten ein Problem. FT8 kann ich problemlos arbeiten, kann mein Hobby als Funkamateur weiter ausführen, trotz Hörschaden. Das ist ein Vorteil dieser Betriebsart. Und das andere ist, dass man mit sehr kleiner Leistung und auch mit ganz normalen, bescheidenen Antennen sehr große Reichweiten erzielen kann. Und auch so DX, weit entfernte Stationen, die man unter normalen Umständen eigentlich nie arbeiten kann, sind mit FT8 wunderbar zu erreichen. Und das macht für mich diese besondere Faszination dieser Betriebsart aus.
0: Du hast mir ein schönes Stichwort gegeben, wunderbar zu erreichen. Was hast du denn schon erreicht?
4: Gerade kürzlich habe ich eigentlich das absolute Highlight in meinem bisherigen Funkerleben, das waren die Bouvet-Inseln. Die konnte ich mit FT8 erreichen. Das war eine DX-Expedition, auch eine ganz entlegene Insel, südlich noch zwischen Afrika und Antarktis. Mhm. Und die ist auf, glaube ich, Platz 7 oder Platz 8 der meistgesuchten Funkgebiete. Und das wäre also mit einer normalen SSB-Verbindung oder CW-Verbindung von meinem Standort mit meinen Antennen aus nicht gegangen. Mit FT8 ging es.
0: Welche Sendeleistung hast du?
4: 60 Watt.
0: 60 Watt. Mhm. Das ist nicht ganz wenig.
4: Nö, es ist auch für FT8 nicht ganz wenig, aber selbst da musste ich 4 Stunden arbeiten.
0: Das heißt, 4 Stunden lang hast du versucht?
4: 4 Stunden lang habe ich, so wie jetzt hier auch, habe ich versucht, diese Station zu erreichen,
0: ja,
4: weil eben der Andrang sehr groß war. Und gerade bevor ich aufgeben wollte, genau in dem Moment, wo ich gesagt habe, nee, wird heute nichts mehr, dann kam es und kam die Meldung auf dem Bildschirm, das QSO hat stattgefunden.
0: Dank dir, gute Jacks noch.
4: Dankeschön.
0: Und ich glaube, wir gehen jetzt noch weiter zur Whisper-Station, die automatisch arbeitet. Und deswegen ist da gar nicht niemand an dieser Station. Und ich mal schauen, ob mir selbst was einfällt, das ich erzählen kann.
5: Als Whisper-Sender kam ein kleines Kästchen von Zachtec zum Einsatz. Klein wie 2 Päckchen Taschentücher macht dieses Gerät 200 Milliwatt Ausgangsleistung und es wurde teilweise betrieben von Solarzellen und teilweise auch aus dem Akku heraus, je nachdem, wie es mit der Sonne klappte. Angeschlossen waren sowohl eine GPS-Antenne für die Position als auch diese NFET-Antenne, die draußen an der Fassade des Schlosses entlang geführt wurde. Eingebaut in diesem Zachtec-Sender waren Filter für 17, 15 und 10 und 6 Meter, aber nichts für andere Bänder, also nicht für 20 Meter, nicht für 40 oder anderes. Und da wir die Hochfrequenz nicht verseuchen wollten und natürlich auch die NFET-Antenne nur auf 20, 15, 10 und vielleicht noch 6 Meter resonant war, waren wir von den Bändern doch sehr eingeschränkt. Trotzdem konnten Stationen erreicht werden oder sie erreichten uns in Europa auf den Kanaren, also Teneriffa, spanische Stationen und über Südamerika hinaus war das zu hören und dann natürlich immer ein guter Kandidat, die Georg von Neumeier Station in der Antarktis.
0: Ein schönes Event ist auch immer noch ein schönes
1: Absolut.
0: Event.
1: Absolut, wir sind immer noch dabei. Ja.
0: Mit Besuchern auch, mit der Fuchsjagd für die Kinder und allem, was sonst noch mit dran hängt. Wünschen angenehme QSOs, 73 und bye bye.
1: Tschüss.
6: TQ Castles on the Air, TQ Castles on the Air. Hier ist Delta Quebec 9 Lima. Delta Quebec 9 Lima ruft TQ Castles on the Air. Aus Limburger Hof, Locator Juliet November 49, Echo Juliet.

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1: Liebe Hörerinnen und Hörer, das Wetter ist nicht nur Lieblingsthema bei vielen Gesprächen und bei so manchen Funkverbindungen. Nein, es ist auch seit Anbruch des Klimawandels von entscheidender Bedeutung für uns Menschen. Sie merken es ja seit Jahren, das Klima in Deutschland wird immer trockener. Überall ist es wichtig zu wissen, wann und wo es wie viel regnet. Regenmessungen sind von großer Bedeutung. Sie werden nun sicher fragen, wovon heute hier auf Radio DARC die Rede ist. Wir sind doch ein Magazin für Funkamateure und Technikliebhaber, nicht eines für Hobbymeteorologen. Doch weit gefehlt. Heute werde ich Ihnen eine interessante Technik vorstellen, wie man mit Hilfe von Funkwellen Regenmessungen durchführen kann. Dämmert es Ihnen? Jeder von uns kennt sicher das Regenradar. Mit Hilfe von Radarstrahlen kann man Größe und Dichte von Regenwolken erfassen. Das sind eindeutig Funkanwendungen. Die so erfassten Daten münden in eine Webseite oder eine Handy-App, auf der man nachschauen kann, wann und wo sich Regenwolken auf einen zubewegen. Die Daten des Regenradars kann man jeden Abend unter anderem in der Wettervorhersage kurz vor der Tagesschau bestaunen. Doch weltweit fehlen für viele Regionen präzise Daten, weil flächendeckende Messungen bislang teuer sind. Ändern könnte sich das jedoch mit einer neuen Methode. Forscherinnen und Forscher des Karlsruher Instituts für Technologie und der Universität Augsburg gelang die Regenmessung mit dem Mobilfunknetz. Jetzt ist der Einsatz der Technologie in Westafrika geplant. Über die Ergebnisse berichtete das Team in einigen wissenschaftlichen Fachzeitschriften. Funkamateure wissen, dass vor allem auf hohen Frequenzen Regen in der Luft die Funkwellen dämpft. Der Effekt ist umso größer, je höher die Frequenz ist. Die Absorption setzt etwa bei 1 GHz ein und kann im 10 GHz Amateurfunkband schon mal eine Funkverbindung komplett unterbrechen, wenn eine Regenfront zwischen Funkpartnern aufzieht. Bekannt ist dieser Effekt auch von Fernsehsatelliten, deren Signale bei starken Regenfällen nicht mehr zu den Häusern unten auf der Erde durchdringen. Diese arbeiten typischerweise um die 11 GHz. Die Absorptionswirkung von Regen kann auch die Leistungsfähigkeit eines Mobilfunknetzes erheblich beeinträchtigen. Doch was Kommunikationsunternehmen Kopfzerbrechen bereitet, ist für Meteorologen ein Glücksfall. Die Karlsruher Forscher haben nämlich herausgefunden, dass es einen direkten Zusammenhang zwischen den fallenden Regenmengen und der Dämpfung von Mobilfunkfrequenzen gibt. Somit konnte eine gänzlich neue Methode zur Regenmessung entwickelt werden, bestätigt Professor Harald Kunstmann vom Institut für Meteorologie und Klimaforschung. Wenn ein Mobilfunknetz vorhanden ist, braucht man weder eine neue Infrastruktur noch Wettersatelliten, die von oben ein Gebiet vermessen. Aus der niederschlagsbedingten Abschwächung der Funkverbindung zwischen mehreren tausend Mobilfunkmasten konnte das Forscherteam zeitlich hochauflösende Regenkarten generieren. Beim Vergleich mit den Messwerten des Deutschen Wetterdienstes zeigt sich, dass eine nahezu perfekte Übereinstimmung erzielt werden konnte. Regenmessung als Abfallprodukt von Mobilfunk-Basisstationen? Ja, genau, das steckt hinter dieser cleveren Idee. Eine vorhandene Infrastruktur wird einfach zusätzlich ausgewertet und schon kann man überall Regenmessungen vornehmen. Und die gibt es ja heutzutage beinahe weltweit überall. Welche Methodiken genau zum Einsatz kamen, das erfahren Sie gleich. Bleiben Sie dran.

0: Es geht heute in unserem Technikbeitrag um Regenmessungen mithilfe des Mobilfunknetzes. Einem Forscherteam aus Karlsruhe und aus Augsburg ist es gelungen, mittels Auswertung die Absorption von Mobilfunkwellen ein Maß für fallenden Regen zu finden. Möglich wurde die Niederschlagsbestimmung aufgrund der Richtfunkantennen, die in Mobilfunkbasisstationen zur Übertragung weiter Strecken eingesetzt werden. Also es geht nicht um die Verbindung zwischen den Anwendern mit ihren Handys und den Basisstationen. Das findet auf mehreren Frequenzbereichen um 900 MHz oder 1,8 GHz statt. Der Clou ist, dass die einzelnen Basisstationen oft nicht mittels Kabels untereinander vernetzt sind, sondern mit einer Richtfunkverbindung. Genutzt werden hierfür Frequenzen von 15 bis 40 GHz. Deren Wellenlänge beträgt rund 1 cm und das rückt immer näher an die typische Größe von Regentropfen heran. Je mehr Niederschlag fällt, desto schwächer wird das Signal, mit dem die einzelnen Mobilfunkbasisstationen untereinander vernetzt sind. So wurde für das Projekt ein Jahr lang jede Minute die aktuelle Abschwächung von 4000 Richtfunkstrecken gemessen. Der daraus entstandene Datensatz war die Grundlage für eine Korrelationsanalyse zur Bestimmung von fallenden Regenmengen. Man kann sich denken, dass diese Methode aufgrund ihrer Auflösung und Flächendeckung weltweit einzigartig ist. Neben den klassischen Methoden der Datenanalyse nutzten die Forscherinnen und Forscher auch künstliche Intelligenz, um den Zusammenhang zwischen den Messwerten herauszufiltern. Der Grund? Auch andere Faktoren wie Wind oder Sonne können zu leichten Abschwächungen des Signalpfads führen. Mithilfe der KI konnte jedoch erkannt werden, wann eine Abschwächung auf Regen zurückzuführen ist und wann auf andere Faktoren. Der Algorithmus wurde gewissermaßen kalibriert und mit anderen Messmethoden verglichen. Was ist nun der Nutzen des Ganzen, wo es doch Wettersatelliten gibt? Nun, das mag in Europa zutreffen, nicht jedoch in Entwicklungsländern. Konkret starten soll ein Projekt im westafrikanischen Burkina Faso, wo erstmals eine landesweite Erfassung von Richtfunkstrecken aufgebaut werden soll. Ohne auch nur einen Cent zu investieren, kann mit der vorhandenen Technik in Zukunft dort der Regen gemessen werden. Tolle Sache und alles basierend auf Funktechnik. Die Regenmessung mit dem Mobilfunknetz hat aber auch Grenzen. Sie funktioniert nur hinreichend gut, wenn es sich um Regen handelt, nicht jedoch um Schneeregen oder Graupel. Diese beiden letzteren Wettererscheinungen führen nämlich zu einer überdurchschnittlichen Abschwächung des Funkpfads und Schnee lässt sich mit dem Mobilfunknetz gar nicht messen. Für schneereiche Regionen kommt die neue Methode also eher nicht in Frage. In diesem Sinne, vielen Dank fürs Zuhören, bis zum nächsten Mal. Eva Maria, Delta Golf 9, Mike Fox Golf.
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5: Auch im Monat Mai wird es den DX-Jägern nicht langweilig und eine ganze Reihe von seltenen Vögeln beleben die Amateurfunkbänder. Es sind Expeditionen nach Burkina Faso, auf die Komoren, nach Gambia und die Pazifikinsel Palau angekündigt, nur um einige zu nennen. Und eine Übersicht über das herrschende Funkwetter für die DX-Jagd gibt es an dieser Stelle wieder von unserem Spezialisten Christian Reiber, Delta Lima 8 Mike, Delta Whisky vom HF-Referat des DARC.
6: Burkina Faso, die Komoren und Gambia, das ist Afrika und für uns Europäer ein dankbares Ziel. Richtung Süden gelegen, wo die Ionisation höher ist, meist keine Tag-Nacht-Grenze im Weg und weit weg von den Polen. Das gut 11.000 Kilometer entfernte Palau, etwa 1.000 Kilometer östlich der Philippinen gelegen, ist schon ein härterer Brocken.

Immerhin vermeidet aber auch dieser Signalpfad die polaren Breiten. Was wohl eine gute Idee ist, denn die Ruhe, die wir in den letzten Tagen, mit Ausnahme des Mittwochs, im Erdmagnetfeld genießen durften, ist erstmal vorbei. Denn an diesem Wochenende wird ein koronales Loch eine steife Brise Sonnenwind schicken, der recht ordentlich am Erdmagnetfeld rütteln wird. Ein G1-Magnetsturm, also die niedrigste der fünf von der amerikanischen NOAA definierten Kategorien, wird es mindestens werden, eher aber ein G2 oder sogar ein G3. Das entspricht dann einem spitzen K-Index von 6 bzw. 7. Spätestens am Montag tritt dann Beruhigung ein. Für die weiteren Tage sind im Moment nur kleinere Stoßwellen im Sonnenwind zu erwarten. Das heißt, das Magnetfeld wird ruhig bis angeregt sein und nur kurzzeitig mal etwas turbulenter werden. Allerdings wird diese Rechnung nur dann aufgehen, wenn die Region 4436 nicht explosiv wird. Sie ist die größte derzeit für uns sichtbare aktive Region und hat einige Flares erzeugt. Am Donnerstag begann sie aber abzubauen. Obwohl sie in den nächsten Tagen den kritischen Bereich durchläuft, wo von ihr ausgehende Plasmawolken sehr wahrscheinlich die Erde treffen, sieht es im Moment danach aus, als würde da nicht mehr viel passieren. Das sieht man auch am solaren Flux, der sich wieder nach unten Richtung 100 Einheiten orientiert. Eine aktive Region, deren Eruption man schon hinter dem Sonnenrand erkennen kann, wandert jetzt auf die Vorderseite. Ein ganzer Cluster aktiver Regionen wird dann ab der Wochenmitte nach und nach sichtbar werden. Für die nächsten Tage wird daher mit leicht ansteigender Sonnenaktivität gerechnet. Mit Erscheinen dieses Clusters dürfte es dann steiler nach oben gehen. Beim solaren Flux sind zunächst 100 bis 120 Einheiten zu erwarten. Später in der Woche ist dann sogar ein weiterer Anstieg Richtung 150 Einheiten möglich. Die MUF steigt an ungestörten Tagen auf 25 MHz oder etwas mehr. Es öffnen damit alle Bänder bis 15 Meter dauerhaft, 12 Meter stundenweise und 10 Meter nur sporadisch. Nachts bleibt das 30 Meter Band meist durchgehend offen. Im G1-Magnetsturm wird die MUF gedrückt, dann ist mit 20 bis 22 MHz zu rechnen und 15 Meter schließt zeitweise. Wird der Magnetsturm an diesem Wochenende kräftiger, dann geht es mit der höchsten nutzbaren Frequenz entsprechend weiter runter. Das 17 Meter Band ist dann das nächste Opfer und selbst auf 20 Meter kann es ungemütlich werden. Nach dem Wochenende stehen dann die Chancen gut für ruhigere Bedingungen und ein wieder zuverlässig öffnendes 15 Meter Band. Sporadik E wäre vom Magnetsturm nicht betroffen. Noch tut sich aber recht wenig. Doch das kann sich ja jeden Tag ändern. Good DX!

Das war's nun für heute. Wir sind leider schon wieder am Ende von Radio DARC angelangt. 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Redaktion und Musikauswahl hatte Rainer Englert, Delta Foxtrot 2, November Uniform. Wir hoffen, die Sendung hat Spaß gemacht. Wenn ja, sagen Sie es doch einfach weiter. Wenn Sie wollen, hören wir uns nächste Woche wieder. Gleiche Zeit, gleiche Frequenz. 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Auf Wiederhören. Moin, tschüss, servus und 73, gut DX. Bis zum nächsten Mal.

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2: 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Und dazu begrüßt euch wie jetzt mal ganz herzlich der Frank. Das heutige Thema soll der Mond sein. Und damit sich jeder darauf einstimmen kann, stellt sich der Mond, hier gesprochen von Rocco Schamoni, gleich mal selbst vor.

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der Mond so da oben steht, dann muss er sich schon seit Urzeiten so einiges anhören von den Menschen oder Sachen auf sich projizieren lassen. Gern wird Zwiesprache gehalten mit dem Mond, wenn es um Liebesdinge geht. Und so auch im nächsten Stück. Das heißt, Blue Moon ist ein aller Schmachtfetzen aus den 30er Jahren. Und ich habe hier eine, also es gibt bekannte Versionen von Elvis Presley und so weiter. Aber ich habe hier eine Version ausgesucht von 1934 von den Boswell Sisters. Blue Moon.

Und während es im vorhergehenden Stück noch darum ging, dass jemand gar keinen Liebsten hat und den Mond anfleht, er möge doch ihr jemanden vorbeischicken, geht's im nächsten Stück, ist die junge Dame schon einen Schritt weiter. Sie hat schon einen auserkoren und spricht mit dem Mond, dass er dem Geliebten in die Träume leuchten möge und ihn an sie erinnern soll. Und das Ganze ist aus der Oper Rusalka von Antonín Dvořák, die Mondarie.

So, und da ist ganz plötzlich Schluss in einer Oper, geht ein Stück ins andere über. Da kommt dann schon die Wasserhexe und die Geschichte nimmt ihren unheilvollen Verlauf. Rusalka von Antonín Dvořák, da muss man zwischenzeitlich das Radio auch mal etwas lauter machen. So, wir gehen jetzt praktisch chronologisch weiter. Die Liebenden haben sich gefunden und heiraten. Und das ist ein Nachtrag zur letzten Sendung, wo es ja um das Thema Hochzeit ging. Ich habe gesagt, ich habe das aus sehr persönlichen Gründen gemacht. Und ich habe das Lied da auch schon gespielt und ich spiele es halt nochmal, weil der Mond so schön drin vorkommt und weil es so gewesen ist.

Ja, bei der Hochzeit hat der Halbmond zugeguckt. Uschi Brüning hat es ja gerade so wunderschön besungen. Und heute allerdings ist Vollmond und dazu gibt es ein Lied aus meiner Jugend von Nena. Das heißt einfach Vollmond.

wie Nena es so schön sagen, tanzen im Mondlicht, das ist so das Schönste, was man dabei machen kann. Und deshalb wird da gleich noch ein Stück nachgeschoben. Das hat vor ein paar Jahren die Gruppe Toploader zum großen Hit gemacht. Dancing in the Moonlight heißt das. Und was ich bis vor kurzem nicht wusste, dass das gar nicht im Original von denen ist, wie so viele Sachen, die plötzlich ganz berühmt werden, sondern dass das eine Gruppe namens King Harvest schon Anfang der 70er Jahre gemacht hat. Und das klang dann so.

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6: Ja, ihr seid bei Radio Blau, ihr hört die Fahrt ins Blaue. Und an dieser Stelle ein herzliches Dankeschön an die Redaktion von Aktuell, die meine vorproduzierte Sendung im Urlaub eingelegt haben, und den Michael Thoma, der nach mir mit Melodien und Geschichten hier euch weiter unterhalten wird am wunderbaren Donnerstagabend. Und weil wir gerade so schön im Mondlicht getanzt haben, setzen wir gleich noch einen drauf, Van Morrison mit Moondance von 1970.

Das war natürlich nicht Van Morrison mit dem Moon Dance, wie angekündigt, sondern ich habe den anderen Player erwischt. Das war Sven Veth mit Trippy Moonshine und das steht dafür, wie viele Millionen Menschen schon in veränderten Bewusstseinszuständen sich den Mond angeguckt haben und der Mond dann eine ganz komische Wirkung hatte. Und um komische Wirkung des Mondes geht es auch im nächsten Stück. Das stammt aus dem herrlichen Musikfilm Müllers Büro aus dem Jahr 1985. Und das heißt Mondschein und wird gesungen von einer mondsüchtigen Dame.

da war sie vom Dach gefallen. Seltsame Wirkungen hat nicht nur der Mond, sondern auch manchmal andere Dinge. Das hat beim nächsten Künstler wahrscheinlich eine Rolle gespielt, der sich in frühen Jahren das Leben genommen hat, aber vorher hat er noch eine tolle letzte Platte von drei tollen Platten veröffentlicht. Die Rede ist von Nick Drake und das Stück heißt Pink Moon, was natürlich in dieser Sendung nicht fehlen darf.

Ja, das war endlich Van Morrison mit dem wunderbaren Moon Dance aus dem Jahr 1970. Und das wandelbare Wesen des Mondes, das hat die Menschen schon immer beschäftigt. Und darum geht es auch in dem nächsten wunderschönen Kinderlied von Reinhard Lacomi, Sag mir, wo der Mond hinfliegt. Ja.

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In den meisten Sprachen ist ja der Mond weiblich belegt, La Luna. Und das hängt wahrscheinlich damit zusammen, dass er so mit dem Zyklus der Frauen auch verbunden ist. Und das nächste Stück, das ist in italienischer Sprache, kommt von Angelo Branduardi und heißt La Luna. Und die Geschichte dazu ist, der Mond, der sieht von Weitem die Erde, das sieht so schön weiß aus und da möchte er gerne auf dem schönen Schnee spazieren gehen. Und als er dann aber unten ankommt, merkt er, dass das alles weiße, spitze Steine sind und er schneidet sich daran die Füße auf und verschwindet wieder im Himmel.

jetzt haben so viele Männer den Mond besungen, da lassen wir zum Schluss noch zwei Frauen zu Wort kommen. Und als nächstes klärt Christiane Rösinger uns noch darüber auf, ob der Mond nun rechts oder links ist. Und zwar mit einem Stück von der Gruppe Britta, DJ Holzbank.

nächsten Stück besingt Feist My Moon, My Man. Und wenn ich den Text richtig verstanden habe, geht es darum, dass sie schon

lange mit jemandem zusammen ist und vergleicht den Mann oder ihre Beziehung zu dem Mann mit dem Mond, der mal voll und mal halb und mal gar nicht da ist. Also so, das ist so dieses Auf und Ab einer Beziehung, dass aber doch der Mond stabil und immer da ist, auch wenn wir ihn nicht immer sehen. Also glaubt an die Liebe, auch wenn sie gerade nicht zu sehen ist, sie wird wieder strahlen.

da ist sie raus, feist aus dem Studio, ich bin auch gleich raus. Und die Spatzen pfeifen es hier schon von den Dächern. Ich spiele mal noch ein Stück an von Devantra Banhart, bevor hier die nächste Sendung losgeht, mit Michael Thoma, Melodien und Geschichten. Und bevor dann der Bert das Programm für heute beendet. Wir hören uns wieder in 4 Wochen, wenn ihr wollt. Ich wünsche euch noch einen schönen Sommer und bleibt Radio Blau treu. Tschüss, euer Frank.

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12: 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Und jetzt geht es hier los mit der Klangkantine. 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
12: 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Ja, ihr habt richtig eingeschaltet, ihr hört Radio Blau und ihr hört jetzt hier die Klangkantine, eine ganz tolle Musiksendung. Am Mikrofon ist Caroline und ich habe heute eine Gästin eingeladen. Hallo.
15: Hallo, ich bin Marie.
12: Sehr schön. Und Marie hat ein super Thema sich überlegt. Das kommt nämlich alles gar nicht von mir, sondern von Marie heute. Es geht um das Thema Scheitern.
15: Fail, auch genannt.
12: Versagen. Misslingen.
15: Verkacken.
12: Versemmeln.
15: Richtig verkorksen.
12: Floppen.
15: Den Abgang machen.
12: Genau, also wir fangen hier schon mal an, ein bisschen zu failen für euch. Und ja, es geht heute los mit Musik von Helge Schneider, denn auch der vertut sich manchmal gerne. Deswegen hören wir jetzt den Song Ich habe mich vertan.
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0: Entschuldigung. Ich habe mich vertan. Ja. Ich habe mich vertan. Ich habe einen Moment gedacht, ich wäre Georg Friedel Westermann. Ich wäre Liesel Westermann.
1: Ja, Helge Schneider, der vertut sich ja auch gerne mal. Aber ich glaube, der greift es dann immer auf und macht dann einen Witz draus.
2: Ja, also ich konnte ehrlich gesagt inhaltlich nicht so ganz folgen, aber ich fand, das Instrumental-Solo war sehr gelungen. Das war zwar nicht gefailt auf jeden Fall.
1: Ja, das kriegt Helge Schneider auf jeden Fall hin und über alles andere kann man sich natürlich streiten. Aber die Musik ist immer gut. Ja, genau. Heute die Klangkantine zum Thema Scheitern. Also das ist natürlich dann auch alles geplant zum Thema, was heute nicht so läuft. Die Technik hat uns ja heute noch keinen Streich gespielt, aber ja, gucken wir mal, wie es so weitergeht. Wie geht's denn weiter?
2: Ich würde sagen, es geht mit dem Song Kratzer weiter von Fritzi Ernst. Bei der war ich auf einem Konzert im März oder so und fand den Song einfach sehr toll und habe deswegen auch, ich wollte den so gerne im Radio hören und habe deswegen das Thema Fail ausgewählt, weil es passt so gut dazu.
1: Ja, da kann man nur sagen, upsie.

0: War ich das? Ups, war ich das etwa? Ups, war ich das? Upsi, upsi, upsi, ups.
1: Ja, also das war ich nicht.
2: Das war schon so. Genau.
1: Na, also diese Allüre finde ich tatsächlich beim Scheitern auch ganz schön, wenn man einen Fehler gemacht hat und das dann so merkt und das dann ja negiert. Man hat es, nee, ich war das nicht. Mm-mm, das war schon so.
3: Ja, oder auch einfach so aussprechen, so ups, ja, ist halt passiert. Und jetzt kann ich es auch nicht mehr ändern.
1: Ja, das stimmt. Das ist so, ja, wir lassen das jetzt so. Ist ja auch okay jetzt. Was willst du machen? Man kann da natürlich in die Fehleranalyse gehen. Aber das ist dann die Frage, ob man da Lust drauf hat.
3: Ja, und das, was wir von Fritzi Ernst lernen, ist die einfache Lösung.
1: Ja, genau. Also es gehört ja dann auch einfach so dazu, das Gegebene anzunehmen und weitermachen.
3: Ja, also ich merke bei mir selbst, dass ich sehr verinnerlicht habe, nicht scheitern zu wollen oder dass es was Schlimmes ist und dass ich dann dazu neige, vielleicht auch Sachen gar nicht auszuprobieren, weil es könnte ja schief gehen. Und genau, eigentlich möchte ich von dieser Perspektive wegkommen und einfach was probieren und vielleicht macht man dann mal einen Kratzer irgendwo rein oder so.
1: Ja, Kratzer sind auf jeden Fall auch, auch ganz gut.
3: Oder man zerbricht eine Flasche.
1: Ja, auch das geht. Ich glaube, du willst auf den nächsten Song hinaus.
3: Echt?
1: Okay, na dann spielen wir den doch einfach mal, oder?
3: Jo.

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1: Ja, ich bin ganz stolz, weil ich es auch mal geschafft habe, nicht nur deutschsprachige Indie-Songs rauszusuchen. Ich war ja schon mal vor einem Jahr ungefähr hier und da ging es um deutsche Indie, deutschsprachige Musik. Und diesmal ist mir auch wieder aufgefallen, es geht wieder in die Richtung. Tatsächlich auch, weil wenn ich Englisch höre, dann höre ich meistens nicht so doll auf den Text und weiß gar nicht, worum es genau geht. Aber ja, ich habe auch ein Lied auf Englisch mitgebracht.
2: Ja, cool. Weißt du denn, worum es geht, oder?
1: Ich habe tatsächlich nicht einmal den Text recherchiert, habe es aber schon wieder vergessen. Also irgendwie zerbricht die Flasche. Mehr kann ich dazu nicht sagen.
2: Ja, also astrein, knallhart recherchiert und super vorbereitet hier bei Radio Blau in der Klangkantine zum Thema Scheitern. Es geht jetzt hier weiterhin mit englischer Sprache. Ich habe hier den King Gizzard und The Lizard Wizard noch gefunden. Die haben auch einen Song, lustigerweise, weil die sind ja eigentlich immer sehr selbstsicher auf der Bühne, über innere Zweifel, Unsicherheit und Nervosität. Im Kontrast zu dem Songtitel, der sich da nennt Ataraxia, die krasse innere Ruhe. Und ja, hören wir doch mal, was die da tonmäßig so am Start haben. King Gizzard and the Lizard Wizard.

0: Phyrexia, King Gizzard and the Lizard Wizard. Ein kleiner Gruß aus Australien.
1: Ich habe leider schon wieder nicht auf den Text geachtet.
0: Ich glaube auch jetzt nicht, dass das so super doll vom Text her war. Ich glaube, die haben da eben einfach auch dieses Thema aufgegriffen musikalisch und da so ein bisschen Sachen gegenübergestellt. Also das waren ja jetzt immer so Blöcke von eher so langsameren Sachen und dann wurde wieder schnell gespielt und vielleicht markiert das so diesen Kontrast zwischen der Ataraxia, der Ataraxia, der inneren Ruhe und dem inneren Zweifel, der Unsicherheit.
1: Vielleicht. Und das ist ein Paradoxon und es ist genau das Gegenteil, das Gegenteil gemeint, was versucht wird oder so.
0: Ja, genau. Dachtest du wohl. Na was? Ja, okay. Na gut. Wir gehen jetzt mal in Richtung Punk.
1: Yes.
0: Weil ich finde ja, dass Punk der Inbegriff des Scheiterns ist. Und gar nicht in diesem negativen Sinne, sondern das positiv aufzunehmen, das mitzunehmen und darauf zu kacken. Und sich eben nicht mit fein ausgewählten Klängen zu befassen und den Bass ganz hervorragend zu beherrschen, sondern es einfach zu spielen und auszuprobieren und vielleicht dabei auch zu scheitern, aber vielleicht dabei auch einfach geile Musik zu machen. Ja, und Leute, die das ganz toll gemacht haben, sind die Menschen von dem Bikini Kill raus und die haben eigentlich ja eher so empowernde Texte, aber zum Teil eben auch Sachen, wo es um Fehler geht. Zum Beispiel, wenn man sich irgendwie unfähig fühlt, die eigenen Stärken zu erkennen und ja, damit auch irgendwie so emotional so Fehler, Scheitern adressiert. Riot Girl Klänge kommen jetzt hier von Bikini Kill. Feels Blind.

0: Welches Küchengerät wärst du gern?
1: Ich glaube, ich wäre gern ein Schneebesen.
2: Ja, also eigentlich wäre so ein... Ich schon gerne so ein richtig gut geschliffenes Messer.
3: Oh, es gibt ja so viele Küchengeräte, das ist schwer zu... Oh Gott, warte, eine Kaffeemühle.
4: Okay, ich habe den Eierschneider gehört und den fand ich schon ziemlich gut.
5: Ja, der Kinderschreck, oder auch bekannt als der Teigschaber mit Stiel dran, wo man alles so richtig schön ausschlecken kann und dann für die Kinder halt nichts mehr in der Schüssel zum Auslecken bleibt.
6: Also ich weiß nicht, ob ich gerne ein Küchengerät wäre, aber das allerwichtigste Gerät in der Küche ist ja die Cafetiere oder wie sie in Deutschland auch heißt, Espresso-Kanne. Ohne dieses Ding ist eine Küche im Prinzip gar keine Küche, sondern gar nichts.
0: Die Klangkantine sendet heute zum Thema Scheitern und am Mikrofon sind für euch Marie.
7: Hallo.
0: Und Caroline. Wir haben gerade gehört, bevor dieser tolle Jingle kam, zum Thema Küchengeräte, den Song Feels Blind von Bikini Kill. Und da geht es eben so darum, dass es manchmal schwierig ist, die eigenen Stärken so zu sehen und anzuerkennen und darüber Bescheid zu wissen. Und ich finde, das ist gerade für Menschen, die so im weiblich sozialisierten Kontext aufgewachsen sind, ein Problem, weil da ja auch so Selbstvertrauen und ja... sowas auf jeden Fall eine Rolle spielt. Also zumindest geht es mir so. Vielleicht auch anderen noch.
7: Mir liegt das völlig fern.
0: Ja, genau. Also das ist durchaus ein Problem. Und wenn dann halt irgendwelche dummen Macker ankommen dann und die ja ihren Pimmel raushängen lassen und so, das nervt dann einfach auch. Also ich wünsche mir das manchmal auch so zu sein, aber es ist eben schwer.
7: Ja, und ich finde aus einer anderen Perspektive, gerade so Macker, Männlichkeit ist ja auch eigentlich was sehr, also was nicht erstrebenswertes und vielleicht auch auf eine Art ein Fail. Also weil ich glaube auch viele männlich sozialisierte Menschen darunter leiden, ne, unter so Männlichkeitsvorstellungen und genau. Gleichzeitig ist natürlich auch manchmal gut einfach was zu machen und auszuprobieren. Also und wie du sagst, das ist, was wir als weiblich sozialisierte Personen oft uns gar nicht trauen.
0: Genau. Deswegen machen wir jetzt weiter mit Punkmusik.
7: Ja, genau. Und zwar von Deutsche Leichen, auch eine Band, die zumindest Flinter-fronted ist und die auch über Macker nichts so viel Gutes zu sagen haben.
0: Mhm. Die spielen auch jetzt bald. Die Termine sage ich euch aber gleich. Könnt ihr euch erstmal anhören, ob das was für euch ist.

0: Deutsche Leichen sind auch auf Tour mit ihrem neuen Album Leichen, nicht mit E, sondern mit AI geschrieben. Termine könnt ihr euch ja selber im Internet raussuchen. Genau. Und jetzt müsst ihr dann natürlich auch noch gucken, dass es nicht abgesagt wird, weil das kann ja auch immer passieren bei so einem Konzert. Tokotronic haben das auch besungen. Sag alles ab.
1: Tolle Überleitung.
0: Und das in der Sendung zum Thema Fail.
1: Naja. Es läuft einfach zu gut bisher, oder?
0: Ja, irgendwie schon. Okay, na gut, also man kann auch mal, wenn alles irgendwie doof ist und man zu viele Fehler gemacht hat, kann man auch einfach alles absagen und weggehen. Das ist auf jeden Fall auch eine Methode.

0: Und da war es schon wieder vorbei.
1: Ja, das war ein kurzes Lied, aber ein auch sehr schönes Lied. Es ist mir heute eingefallen, dass ich das noch unbedingt spielen will, weil es da eigentlich sehr explizit um Scheitern geht und auch sehr lustige Perspektiven. Also man kann andererseits, kann es sich als Scheitern anfühlen, wenn mir niemand die Funny Fresh Rifles reicht. Aber es ist auch, oder das große Ganze, ich bin verzweifelt, weil ich nicht wie jeden Tag Gott gleich etwas Lebendiges erschaffen habe oder so ähnlich. Vielleicht auch so dieser Anspruch, genau, wenn ich etwas mache, dann muss es ganz toll sein und ich muss irgendwie was Weltbewegendes erschaffen und wenn das nicht klappt, dann ist es gleich gescheitert. Das ist ja auch eigentlich schade, dass man so eine Perspektive einnimmt.
0: Also ich finde, wir sind heute auf jeden Fall auch gescheitert, weil wir keine Funny Frisch Rifles im Petto haben hier und ein bisschen rumknuspern können.
1: Wie heißt es nochmal, wenn man dieses Sounddesign oder wenn man so irgendwas reinbeißt und dass sich so Leute das so geil finden, das zu hören?
0: Also das ist auf jeden Fall Teil der Lebensmittelsensorik. Mehr kann ich dazu aber auch nicht sagen.
1: Es gibt irgendwie so einen Trend, der auch schon ein paar, also der ist auch schon älter, so ein Internettrend mit so Knusper-Sounds oder so.
0: ASMR.
1: Ja, genau. Ja, das hätten wir machen können.
0: Das können wir ja beim nächsten Mal machen. apropos nächstes Mal, es kommt jetzt auch der nächste Song und zwar werden sich da vielleicht meine Mitbewohnis drüber freuen. Mal gucken. Die konnte ich nämlich am letzten Wochenende mit Aerobic infizieren und jetzt kommt hier der Song Verkackt.

0: Ja, das ist eben schon auch sehr gute Musik.
1: Ja, auch schön episch. So, und also episch untermalt.
0: Mhm. Monumental. Ja, das feiert auch das Verkacken.
1: Ja, genau. Es ist so erhebend irgendwie, so erhebend verkackt.
0: Erhebend verkackt, richtig. Das wäre doch eigentlich ganz gut, um gegen den Neoliberalismus zu rebellieren. Sich erhebend verkackend darstellen.
1: Ja, das irgendwie so als, vielleicht ist es eher auch als was Schönes annehmen. Es kann ja auch irgendwie, also ne, man kann ja auch was draus lernen. Das ist dann so dieses so, mal wieder was draus gelernt. Aber vielleicht auch in dem Moment einfach nicht so streng mit sich sein.
0: Ja, und es auch so vielleicht in so einem Rausch und tollen Gefühl, oder was heißt toll, aber in so einem Gefühl, was einfach auch dann da sein darf, wahrnehmen und da vielleicht auch drum trauern und das zulassen.
1: Ja, gut gesagt.
0: Tja, und das in der Sinne, ja, okay. Ja, ihr hört die Klangkantine bei Radio Blau, denn
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0: Und jetzt geht's hier nochmal weiter mit cooler Musik.
1: Soll ich noch was dazu sagen?
0: Wenn du willst, wenn du nicht willst, dann nicht.
1: Ja, es geht weiter mit auch einem sehr guten Song von Sorry 3000, einer Band, die ich, glaube ich, in jeder Klangkantine spielen würde, in der ich mitmachen darf. Und ich finde auch, dass Sorry 3000, dass die Musik auch sehr mit Fail, also auch musikalisch sehr mit Fail und Sachen nicht so genau machen und vielleicht auch ein bisschen verkacken spielt, also die, genau das Musikalische und die Texte sowieso. Und genau deswegen habe ich das Lied Portwein mitgebracht. Das zeigt das auch sehr gut.
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1: Und wer hat's erkannt? Das waren doch Kapatult. Die werden zurzeit häufiger im Radio gespielt. Mir scheint, die hatten jetzt auch ein paar Auftritte. Wahrscheinlich haben die eine neue Platte.
2: Könnte wohl sein.
1: Die Platte ist sehr zu empfehlen, weil die ist bunt, innen, also weiß und dann mit bunten Einsprenklern. Und insgesamt ist das Cover aber rot. Ich habe das am Wochenende erhalten mit einer Widmung. Vielen Dank, Inga.
2: Alles Gute nachträglich zum Geburtstag, liebe Caroline.
1: Dankeschön. Ja, ein sehr schönes Geburtstagsgeschenk, als ob ich es mir gewünscht hätte. Gut, wir machen jetzt hier weiter mit Radiomusik. Wir sind ja beim Thema Scheitern angekommen und was ich ja beim Scheitern auch ganz cool finde, ist, dass wenn man dann anerkannt hat, okay, ich habe einen Fehler gemacht und alles blöd gelaufen und so weiter, dann kann es ja doch noch irgendwie richtig werden. Das kann ja auch passieren. Oder quasi.
2: Oder fast.
1: Oder vielleicht.
2: Oder es klappt oder es wird was anderes draus und das ist auch was Gutes. Es kann ja auch so ein bisschen eine Ergebnisoffenheit und vielleicht habe ich was versucht und das ist nicht, hat nicht so geklappt, aber dafür ist was anderes entstanden und das ist was Schönes.
1: Ja, die meisten chemischen Erfindungen oder auch naturwissenschaftlichen Entdeckungen sind so passiert. Zum Beispiel Post-its. Da sollte eigentlich ein Superkleber entwickelt werden. Hat da nie so geklappt.
2: Und dafür haben wir jetzt Post-its.
1: Super. Krasse Errungenschaft der Gesellschaft. Naja, jetzt kommt nochmal ein Song über Sorry von Pupp Kulis und Rebecca. 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
1: Ja, das passiert mir schon auch manchmal. Und das finde ich eigentlich ein Fail, denn da das kann ich mir dann nicht so nachsehen. Ich finde es schon irgendwie dann blöd, wenn ich Leute nicht erkenne oder so.
0: Ja, das Gedächtnis für Gesichter und Menschen ist dann einfach voll.
1: Ja.
0: Ist aber auch ein guter Fail. Ja, und das war's auch schon wieder in der Klangkantine heute am Dienstagabend zum Thema Scheitern. Scheitern als Zwischenstand, würde ich mal sagen.
1: Ja, und als vielleicht auch Chance.
0: Na, selbstverständlich. Scheitern als Chance. Marie, herzlichen Dank für deinen Besuch.
1: Danke für die Einladung.
0: Ich mache sehr gerne nochmal mit dir eine Radiosendung. Vielleicht ja dann zum, weiß nicht, eigentlich können wir nochmal scheitern, oder?
1: Geht, glaube ich, immer.
0: Wir hören jetzt hier auf mit Gold Girl, mit dem Sad Cowboy. Schönen Abend. Jetzt kommt ihr gleich aktuell mit 2 Buchvorstellungen. Bleibt weiterhin dran bei Radio Blau. Und dann auf Wiedersehen. Tschüss.

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5: Ja, herzlich willkommen hier am Dienstag, dem 19. Mai. Und herzlich willkommen bei Aktuell. Ich bin Paul, ich leite euch heute durch die Sendung und unsere Sendung ist heute voll. Also, ich denke, bietet guten Content für euch. Es geht heute um zwei Buchvorstellungen, die beide morgen stattfinden. Und beide Bücher sind vom Wallstein Verlag. Das eine Buch geht um Pflanzen, das andere und deren Geschichte ein bisschen. Und das andere geht um die DDR und einen gewissen Teilaspekt. Aber ich will noch gar nicht so viel vorwegnehmen, was diese Bücher euch zu präsentieren und mit wem wir da gesprochen haben. Und würde sagen, ich starte mit dem ersten Lied hier schön gemütlich in die Sendung. Und zwar ist es das Lied Plastikblumen von Chapo. Und in das hören wir jetzt rein. Viel Spaß.

0: Diesen Mittwoch am 20.05. findet im Botanischen Garten der Universität Leipzig, um genauer zu sein, im Botanischen Salon, eine Buchvorstellung statt über das Buch Krünger Wohnen, Pflanzenkulturen um 1800 und um 1900. Die Referentinnen Dr. Stefanie Freier, Dr. Christiane Holm und Professor Dr. Julia Schmidt-Funke stellen dort 18 bis 19.30 Uhr ihr Buch vor. Und worum es in diesem Buch geht, damit habe ich mit Dr. Christiane Holm gesprochen, in diesem Interview, in das wir jetzt reinhören. Zimmerpflanzen, Objekte im Raum, die wir als selbstverständlich wahrnehmen, Pflanzen, ob auf Balkons, Terrassen oder auf den Fensterbrettern. Und auch auf sozialen Netzwerken gibt es viel Content zu diesem Thema. Und da stellt sich die Frage, war die jetzige Präsenz von Zimmerpflanzen schon immer so? Die Herausgeberinnen Stefanie Freier, Christiane Holm und Julia Schmidt-Funke veröffentlichen das Buch Krünger Wohnen, Pflanzenkulturen um 1800 und um 1900. Und wir sprechen jetzt mit Christiane Holm. Frau Holm, wollen Sie sich kurz vorstellen?
1: Ja, vielen Dank für die Einladung zum Gespräch, Herr Neumann. Meinen Namen kennen Sie schon. Ich bin Literaturwissenschaftlerin an der Martin-Luther-Universität Halle-Wittenberg. Und meine Kolleginnen, die sind Historikerinnen, Julia Schmidt-Funke, Professorin in Leipzig, und Stefanie Freier, Referentin im Wissenschaftsreferat der Klassikstiftung Weimar.
0: Vielen Dank. Dann kommen wir direkt mal zum Titel. Krünger Wohnen, Pflanzenkulturen um 1800 und um 1900. Was ist mit Krünger Wohnen gemeint?
1: Ja, also zunächst ist das ja ein Phänomen, was wir aktuell auch beobachten. Also zumindest im städtischen Bereich der uns vertrauten Industriestaaten der westlichen Welt, ne, dass draußen immer mehr Fläche versiegelt wird und in den Innenräumen wird es grüner und grüner. Also das geht wirklich erstmal von diesem Befund aus. Und wenn man das jetzt in eine historische Linie zieht, dann kann man beobachten, dass dieses grüner und grüner werden eigentlich einen Vorlauf von 200 Jahren hat. Und das hängt damit zusammen, dass in diesen 200 Jahren sich die Heiztechnik verändert hat, dass man so stabile Temperaturen in Räumen überhaupt erstmal hinbekommen hat, bauliche Änderungen, ne? Mehr größere Fenster, es kommt mehr Licht in die Wohnung und natürlich auch mehr Wohnfläche für eine Person. Und damit waren erstmal überhaupt die Lebensbedingungen für Zimmerpflanzen geschaffen. Und zugleich hängt das ganz entscheidend natürlich zusammen mit der koloniale und postkolonialen Politik, also dass überhaupt ein Pflanzenmarkt entstanden ist, der immer größere Mengen auch zu immer kleineren Preisen verfügbar machte. Also das ist diese historische Linie, mit dem es wird zunehmend grüner. Und das andere ist aber auch, dass man grüner Wohnen ja auch als ein Imperativ verstehen kann. Und so wird es ja zum Beispiel auch im Kontext des klimaneutralen Bauens gebraucht. Und als wir diesen Titel gefunden haben, dann gerade so zufrieden damit waren, dann haben wir festgestellt, dass es bereits so Lifestyle- und Ratgeberbücher gibt, die genauso heißen Grüner Wohnen. Und dann haben wir uns aber gedacht, letztlich ist es konsequent, weil es uns weniger um den Wohnraum als um das Wohnen geht, also die Alltagsroutinen, ne, die in diesem Spannungsfeld von einer von dem Bedürfnis nach Naturnähe und zugleich aber den Bedingungen auch von Kulturkonsum stattfinden.
0: Wie kam es dazu, dass es diese Idee gab und dass ihr euch dachtet, daraus machen wir ein Buch über dieses Thema?
1: Ja, da haben wir tatsächlich schon vor 2,5 Jahren eine Konferenz gemacht, eben in der Klassikstiftung Weimar. Und dort waren wir eigentlich angetreten, weil es ein Themenjahr zum Wohnen gab. Und da haben wir uns eben mit einem Konzept zu grünen Pflanzen im Wohnbereich beworben. Und was das Tolle ist an diesen Tagungen, die sind eben so ausgerichtet, dass sie einmal internationale, interdisziplinäre ExpertInnen einladen und zugleich den Standortvorteil nutzen in Weimar und dann zwischendurch immer wieder in die Sammlung gehen. Also dann ist man direkt vorbereitet von den KustodInnen mit einem Original konfrontiert und kann das diskutieren. Und da wussten wir, da sind schon Steilvorlagen. Also Goethe hatte Zimmerpflanzen, der hat Ableger verschickt. Und dann haben wir ja auch diese puristischen Architekturikonen der Moderne, Also in Henri van de Veldes Haus Hohe Pappeln zum Beispiel, da sieht man auf den Dokumentarfotografien, da waren sehr wohl auch solche Hängepflanzen angebracht. Oder wenn Sie an diese sehr cleanen, coolen Bauhauseinrichtungen denken, dort gibt es auch an den Flächen dann Kakteenregale. Und das konnten wir dann eben auf dieser Tagung auch so umsetzen, dass wir immer wieder in die Bestände gegangen sind. Dann waren auch sehr, sehr viele starke Thesen im Raum. Und wir hatten dann diese 2,5 Jahre Zeit mit den AutorInnen und dem Waldstein Verlag, das neu zu konstellieren, dass eben auch teilweise ein einzelner Diskussionsbeitrag dann zu einem Textbeitrag werden konnte. Und das Buch ist so gebaut, dass sie immer so einen Wechsel haben zwischen solchen größeren Linien in den Aufsätzen und dann der Nahsicht in den Essays, wo es wirklich mal um ein Fallbeispiel geht. Und das ist eben in dem Buch so umgesetzt, dass sie bei diesen Essays, diesen Interventionen Klapptafeln haben, die sie aus dem Buch rausklappen und dadurch auch dieser Einspruch sozusagen, dieser andere Blick nochmal am konkreten Objekt sichtbar wird.
0: Waren Sie von Anfang an schon zu dritt an diesem Projekt?
1: Ja. Wir sind von Anfang an, haben uns mit dem Konzept zu dritt schon beworben.
0: Bevor wir tiefer in das Thema Geschichte einsteigen, würde ich kurz noch vorweg fragen, was die Zimmerpflanze eigentlich heute so attraktiv macht.
1: Ja, das ist zunächst mal dieses ganz schlichte, aber folgenreiche Faktum, dass Pflanzen Lebewesen sind, ne? Also eine Pflanze wächst, blüht und gedeiht. Oder sie kränkelt und primelt ein, wenn man sie nicht regelmäßig versorgt. Das heißt, ganz anders als andere Einrichtungsstücke, Artefakte jetzt wie Tische oder Teppiche, die verschleißen dann irgendwann und werden auch tendenziell weniger. Aber die Pflanze, die baut ja immer mehr Biomasse auf, wenn sie richtig versorgt ist. Und deswegen haben wir da auch einen anderen Begriff von Original und Kopie, weil eine Pflanze kann sich ja unendlich vervielfältigen. Wir haben also immer nur ein Exemplar von einer Gattung, was prinzipiell gleichwertig ist, aber eben permanent sich verändert, weil es eben wächst, blüht und gedeiht. Dann kommt hinzu, dass die Pflanzen, die wir im Haus haben, sich ja ganz grundsätzlich von den Pflanzen unterscheiden, die wir vor unserem Haus sehen oder vielleicht in den Gärten haben. Sie können sich im Moment keine Akelei oder was so draußen blüht jetzt, ne, Storchenschnabel, später Malve, die können Sie nicht als Zimmerpflanzen kultivieren. Die brauchen den kalten Winter, die brauchen den Jahreszyklus und die sind dann auch unansehnlich dann im Winter natürlich. Das heißt, die Pflanzen, die uns interessieren, die kommen aus ganz anderen Regionen, also vor allen Dingen aus Südeuropa am Anfang oder auch aus dem globalen Süden, zum Beispiel die Grünlilie aus Afrika. Ich dachte, das wäre so ein 1970er Phänomen, aber Goethe hatte die auch schon. Oder spätere Klassiker dann wie Orchideen aus Asien oder sehr beliebt ja heute auch die Monstera, die kommt aus Südamerika. Das heißt, die Pflanzen sind aus ihrem eigentlichen angestammten Habitat als Freiluft- und Freilichtwesen entnommen und in das menschliche Habitat umgesiedelt, um dann dort genau diese Lebensbedingungen zu simulieren, die die Pflanzen brauchen. Deswegen sind sie keine reinen Naturwesen, aber sie sind auch keine reinen Kulturwesen. Sie sind irgendwas dazwischen.
0: Es ging auf jeden Fall sehr spannend und hat auch, glaube ich, so Einblicke gegeben, warum es vielleicht nicht schon immer Zimmerpflanzen gegeben haben kann. Mhm. Ja. Da würde ich auch direkt die Frage anschließen, seit wann gibt es denn seit wann ist es denn Brauch bzw. verbreitet, Zimmerpflanzen zu haben?
1: Ja, Sie fragen schon ganz richtig nach Brauch und Verbreitung in unserem Sinne, weil so einzelne Topfpflanzen kann man auch schon auf spätmittelalterlichen Bildern sehen. Aber die Frage ist ja, wann wird es wirklich auch zu einem Phänomen, was irgendwie auch Gegenstand des Nachdenkens wird und was auch größere Bevölkerungsgruppen betrifft. Und los ging es ganz klar als ein Oberschichten-Luxusphänomen in den Innenräumen. Das war die sogenannte Wintergärtnerei, also dass, wenn draußen nichts blühte, man eben drinnen etwas haben wollte. Das war im 17. Jahrhundert das beliebte Treiben mit so Zwiebelgewächsen, dass man also zum Beispiel Hyazinthen dann auch als Raumbedufter dann im Dezember, Januar vorhanden sind. Die waren sehr, sehr teuer, diese Zwiebeln zu Beginn. Gab es auch den ersten Börsencrash übrigens, weil man sich da, heute würde man sagen, verzockt hatte mit Tulpenaktien. Und dann das Zweite sind die baulichen Veränderungen, dass man dann in den Gärten, wo man mediterrane Zitrusfrüchte vor allen Dingen hatte, diese Orangerien baute. Das hatte man im 17. Jahrhundert perfektioniert, dass man dann auch mit großen Glasflächen umgehen konnte und drinnen stabile Temperaturen halten konnte. Aber das waren ja erstmal nur Funktionsbauten. Und als man dann lernte, mit dem Glas besser umzugehen und die Eisenträger noch dazu kamen, dann im 19. Jahrhundert, dann konnte man diese Gewächshäuser bauen, die wir heute kennen. Das heißt, dass dann nicht der Mensch eine Pflanze ins Haus holt, sondern ganze Häuser für Pflanzen baut, die dort auch fest eingesetzt sind. Ne? Ganze Tropenwälder, die dann dort in diesen simulierten Klimazonen auch als städtische Attraktivität besucht werden konnten, schon Anfang des 19. Jahrhunderts, also noch während Goethe lebte. Und durch diese Glashäuser kamen dann natürlich viele mediterrane Pflanzen, eben neben den Zitrusbäumen auch Oleander und Myrten, nach Nordeuropa und später dann auch außereuropäische Pflanzen, da haben wir eben schon drüber gesprochen, also Begonien waren am Anfang beliebt, Orchideen, aber auch dann später Monstera oder Farne. Und das kam nun eben dann zunehmend aus diesen Gewächshäusern, weil da hatte man ja damit umgehen gelernt, in die Innenräume. Und da gab es zunächst mal neue Möbel für diese Pflanzen, also Jardin portatif, tragbare Gärtchen, in die man die einsetzen konnte und dann auch innerhalb des Zimmers, man muss sich ja klar machen, man hat noch mit dem Ofen geheizt, ne, die Temperaturen waren nicht so stabil, konnte man die dann auch an unterschiedliche Wärmezone bewegen. Und dann kam hinzu, dass man dann Anbauten machte für diese Pflanzen, die sogenannten Wintergärten, kennen wir ja heute auch noch, solche Glasanbauten. Und da haben dann in unserem Buch Anna Ananjeva und Markus Köhler gezeigt, dass hier eben besonders innovativ die russische finanzstarke Oberschicht war, schon im mittleren 18. Jahrhundert, weil die diese langen Winter hatten und weil die irgendwie auch sehr günstig Heiz- und Arbeitskosten decken konnten und deswegen da ganz viel Innovatives passiert ist. Und dann kommt also neben diesen baulichen Veränderungen dann noch hinzu eine andere Linie, die nicht so als Oberschichtenphänomen zu beschreiben ist, sondern eher das, was man so Scientific Community nennt. Das ist das, was Sophie Ruppel gezeigt hat, dass eben die Arbeit an der Botanik, das muss man sich klar machen, die war noch nicht im Wissenschaftsbetrieb an den Universitäten etabliert, dass da sehr viele Laien auch zugange waren. Das heißt, also Akademiker und nicht akademische AkteurInnen, Adel, Bürgertum, Männer, Frauen. Und diese Pflanzenbegeisterung ermöglichte dann vielen, die das Wissen hatten und auch den sogenannten grünen Daumen, dass die sich diese exklusiven mediterranen Pflanzen, diese lassen sich ja relativ einfach ziehen aus Stecklingen, ne, oder Sämereien und so weiter, dass sich das dann auch verbreitet und die Pflanzenhändler berichten, dass schon bei den ganz sogenannten einfachen Leuten dann auch schon so Myrten oder sowas im Fenster stehen. Und das führt dann dazu, dass im 19. Jahrhundert es sehr, sehr grün wird. Also wenn Sie sich historische Stiche anschauen, dann sehen die eher aus wie heutige Urban Jungles, also wirklich sehr verdichtet. Und dann gibt es eben mit dann der neuen Architektur um 1900, und das führt dann auch zum Bauhaus, dann eine Bewegung, das Grünzeug muss raus, alle überflüssigen Objekte müssen raus, wir wollen klare Linien, klare Konturen. Das Interessante ist aber, dass die Pflanzen dann auf einen anderen Weg reinkommen und zwar auch sehr, sehr ideologisch, weil man dann diese Tropenpflanzen ablehnte und schaute, wir wollen uns an den heimischen Pflanzen orientieren, auch im Sinne von so einer nationalen Ikonografie. Und Judith Weiss hat das gezeigt, dass die heimische Pflanze dann als Lehrmeisterin für eine formale Reform des Innenraums verwendet wurde, also dass dann eben genau Akelei oder Mohnblüten oder so etwas, dann Möbelformen daraus abgeleitet wurden, Raumformen oder Tapeten. Also die Pflanze, das sieht man eben auch hier sehr gut, die ist irgendwie nicht dieses unschuldige Naturding, was uns ein bisschen tröstet darüber, dass wir leider sehr weit uns von der Natur entfernt haben und auch nicht besonders gut mit ihr umgehen, sondern die kann wirklich auch sehr politisch aufgeladen sein, wie jetzt eben dann in dieser Bewegung heimische Pflanzen in die Innenräume zu holen.
0: Also Sie sind auch gerade darauf eingegangen, dass quasi die Pflanze auch nicht nur als etwas Positives gesehen werden kann, sondern eben auch als, naja, etwas Böses. Gibt es da auch eine Beziehung zum Kolonialismus in dieser Sache?
1: Ja, natürlich, auf jeden Fall. Also der Kolonialismus ist ja die Bedingung dafür, dass Pflanzen zum Beispiel aus Afrika in die deutschen Wohnräume oder überhaupt in die europäischen oder überhaupt in die Wohnräume der westlichen Welt kommen. Also das sind richtige Pflanzenraubzüge gewesen, dass auch Pflanzen kurz vorm Aussterben waren, weil Pflanzenhändler sie eben dort an den Orten entnommen und in Kisten auf die europäischen Märkte geschickt haben und natürlich nur ein ganz kleiner Teil dieser Pflanzen das überlebt hat. Also es war ein Riesenverschleiß auch, der mit diesem Handel einherging. Schon im 18. Jahrhundert fing das schon an.
0: Und nochmal genau auf die einzelnen Stände in der Bevölkerung. Bis wann war so Zimmerpflanzen zu halten eher so ein Privileg der etwas Wohlhabenderen? Und gab es da so schon Ansätze, ab wann das losging, dass auch die, naja, einfache Bevölkerung, Anführungszeichen, da quasi mit begonnen hat?
1: Ja, man könnte nochmal so ein bisschen so eine andere Linie auch ziehen bei den Zimmerpflanzen, die eigentlich heute wieder sehr aktuell ist, nämlich dass man schon davon ausgehen darf, dass Pflanzen auch bei den einfachen Leuten, die draußen nur im Sommer existieren konnten, dass die dann über Winter reingeholt wurden. Oder auch in den Küchen, ne, dass man Kräuter auch dann noch im Winter hatte zum Würzen. Also dass irgendwie schon immer mal Pflanzen in den Wohnräumen standen, davon darf man schon ausgehen. Aber was Sie ja meinen, ist, dass es jetzt wirklich auch, so wie wir heute Zimmerpflanzen auch als Teil der Einrichtung behandeln. Und das zu einem breiten Phänomen wird es wirklich sehr, sehr schnell, interessanterweise, in einer sehr kurzen Zeitspanne um 1800.
0: Zum Beispiel um das Jahr 1800. Welche Gründe hatten damals die Menschen, sich Zimmerpflanzen in ihre Häuser zu holen?
1: Ja, das war ganz klar, so wie heute auch zunächst mal auch so ein Lifestyle-Projekt. Also es war in den Modezeitschriften diskutiert worden, diese Pflanzen kamen auf den Markt. Das war wirklich ein Breitenphänomen. Und zugleich, wir interessieren uns ja auch für diese Praktiken, also es geht uns ja nicht nur um die Objekte, ist das so eine richtige Bewegung. Also einmal diese Botanophilie, diese Scientific Communities, dass eben viele sich dafür interessieren, dass die Botanik so eine Modewissenschaft geworden ist. Und dann entsteht auch eine ganz eigene Textsorte von so Ratgeberliteratur. Und da merkt man eben auch, dass sich das insbesondere an Menschen richtet, die eben keinen großen Raum und auch vielleicht nicht viel Licht haben, weil dann gerade dieses Erfahrungswissen geteilt wird. Man hat ja noch gar nicht so viel Daten irgendwie dazu gehabt, wie man auch mit ganz wenig Licht und mit ganz wenigen Heizmöglichkeiten bestimmte Pflanzen gut versorgen kann. Und dann berichten eben gerade die AutorInnen, und vor allen Dingen sind es Autoren, muss ich sagen, in dem Falle, die unter schlechten Bedingungen starten und sagen, genau deswegen möchte ich das veröffentlichen, so was heute bei Social Media passiert, dass ich dieses Wissen teilen kann. Und was da interessant ist, dass diese Zimmergärten, Stubengärten hießen die, der kleine Stubengärtner, und so heißen diese Ratgebertexte, dass die ganz stark auf so eine persönliche Beziehung zu den Pflanzen setzen, weil sie müssen die ja auch irgendwie so versorgen und durchpäppeln, dass zum Beispiel dann auch die Rede entsteht von den Adoptivkindern, weil die Pflanzen sind ja aus ihrer eigentlichen Klimazone entrissen und in die Zimmer versetzt, und jetzt ist man als Adoptiveltern dafür verantwortlich. Also wirklich so eine sehr persönliche Beziehung, und genau das haben sie heute auch. Also da haben sie auch Plant Parents zum Beispiel, nennen sich dann diese Plantfluencer, die dann auch ihr Wissen teilen, wie kann man diese angekränkelte Monstera, wie kann man die wieder ins Grüne zurückbringen und dergleichen mehr. Also diese persönliche Beziehung ist das, was tatsächlich in dieser Ratgeberliteratur, die den Buchmarkt schwemmt, um 1800 verhandelt wird.
0: Also würden Sie sagen, dass auch viele Aspekte, warum die Leute damals es genossen, Zimmerpflanzen zu halten, sich bis heute hin nicht sonderlich verändert haben?
1: Ja. Also die verändern sich natürlich unter verschiedenen historischen Bedingungen. Sie haben ja schon die dann postkolonialen Formen, Pflanzen auf den Markt zu bringen, schon angesprochen. Also die Bedingungen verändern sich, aber Sie haben völlig recht, dass diese historische Tiefenschärfe, die wir hier jetzt mal vorgenommen haben, gerade, und ich glaube, so waren Sie auch eingestiegen, diese vermeintlich selbstverständlichen Alltagsroutinen nochmal anders beleuchten und auch beobachtbar und damit auch reflektierbar machen kann. Was heute ja komplett anders ist, dass man zum Beispiel auf dem Markt auch Pflanzen bekommen kann, die eben möglichst unter fairen Arbeitsbedingungen entstanden sind und dergleichen. Aber es ist natürlich nach wie vor ein gewaltiger Widerspruch, dass wir mit einem riesen Energieverbrauch Pflanzen ins Haus holen und uns dabei der Natur näher fühlen. Und auch in der Zeit, in der man von Erderschöpfung noch nichts wusste, um 1800 und um 1900, da war man trotzdem in genau demselben Dilemma, also diese Naturnähe versus Kulturkonsum. Und das macht es besser beobachtbar und besser greifbar, dieses Phänomen.
0: Und wir hatten vorhin mal kurz die Universitäten angesprochen. Da habe ich mich gefragt, ab wann haben Universitäten begonnen, sowas wie Gärten aufzubauen für das Studium?
1: Ja, das ist schon eine sehr, sehr viel ältere Sache. Sie meinen jetzt so die botanischen Gärten, die Lehrgärten. Genau. In Padua zum Beispiel, das ist schon in der frühen Neuzeit. Also das datiert lange, lange vor der Zimmerpflanzenmode.
0: Also ich würde gern jetzt noch ein bisschen genauer einsteigen in den Inhalt des Buches und das anhand des Beispiels mit dem Kapitel bzw. mit dem Essay über Goethe und die Zimmerpflanzen. Also vielleicht verrät der Titel eh schon ein bisschen was, aber dennoch die Frage, worum geht es in diesem Essay?
1: Ja, also der Beitrag über Goethes Zimmerpflanzen ist von Petra Lutz, die als Kuratorin im Goethehaus gearbeitet hat. Das heißt, sie hat sich mit Ausstellungen beschäftigt. Und da ist auch die Frage, was ist eine Pflanze eigentlich für ein Ausstellungsobjekt? Sie sehen dort auf dieser Klapptafel, die man ausklappen kann, eben nicht das berühmte Bild von Goethe in seinem Arbeitszimmer, was kurz nach seinem Tod entstanden ist, wo man eben solche Pflanzen auf dem Fensterbrett sieht, sondern man sieht eine Installation von Sonja Schönberger zu Goethes Topfpflanzen von 2023. Also das war in dem Jahr, in dem wir auch diese Tagung gemacht haben. Und wir sprachen ja schon darüber, was ist eigentlich Original und was ist Kopie bei einer Topfpflanze und gibt es eigentlich noch Abkömmlinge, ne? Zum Beispiel diesen grünen Lilien, die Goethe schon hatte, aus Goethes Wohnraum. Das ist nicht der Fall. Also wir haben hier eine andere Form von Originalität der Objekte. Aber was entscheidend ist, Goethe hatte ganz klar Zimmerpflanzen, die sind auch auf einer eigenen Zeichnung. Haben wir ein Beispiel von so einem Rosenstrauch, was er selber gezeichnet hatte. Und er hat auch Ableger gemacht und auch verschickt von Pflanzen und darüber geschrieben, wie man die am besten dann ansetzt und wie man die am besten vermehrt. Also das war für ihn ein Thema seiner täglichen Umgebung und ist natürlich heute eine ganz andere Frage. Wir hatten also viele KollegInnen aus Museen da, weil sie können sich vorstellen, dass unter den konservatorischen Bedingungen da erstmal niemand von begeistert ist, wenn man Zimmerpflanzen in historische Interieurs stellt. Die müssen ja ganz klimastabil sein, da dürfen keine Schädlinge rein, da darf eigentlich kein organisches lebendes Material rein. Die Menschen als Museumsbesucher sind schon schlimm genug, was die an Feuchtigkeit und Problemen reinbringen. Und dann gibt es aber auch Ansätze, wie zum Beispiel von dem Jan Mendel im Knoblauchhaus Berlin, der sagt, nein, aber diese Grünpflanzen gehören dazu. Und er hat dort so ein historisches Glasfenster, so ein rauskragendes Fenster, eben so ein Anbau wie so einen kleinen Wintergarten. Und der hat sich das getraut und hat eben wieder originale Pflanzen reingesetzt, um auch diesen Eindruck des historischen Interieurs auch ja wirklich komplett zu machen und rüberzubringen. Also das ist eben auch eine Riesendebatte in der Museologie, wie man mit Grünpflanzen umgeht, ob die überhaupt ins Museum dürfen. Und das wird deutlich an diesem Goethe-Beitrag.
0: Und kann man davon ausgehen, dass zu seiner Zeit Goethe eine Ausnahme war oder war es eher so, dass es noch sehr viele andere Menschen neben Goethe gab, die Zimmerpflanzen damals genossen haben?
1: Goethe ist in den seltensten Fällen eine Ausnahme. Also er war da voll in dieser Mode drin. Goethe hat es nur verstanden, sehr gut Dinge zu beobachten und pointiert auch zu formulieren. Und wir haben dieses Riesenglück, dass, weil es nun mal Goethe war, dass eben ganz viele Objekte von Goethe auch erhalten sind, dass wir deswegen gut darüber forschen können. Aber es ist definitiv, er ist definitiv Teil eines breiten Modephänomens gewesen.
0: Sie haben gerade so ein bisschen die Museen angesprochen und vielleicht gehören die auch dazu. Und zwar habe ich mich gefragt, welche Quellen ihr für die Recherche für das Buch genutzt habt.
1: Ganz unterschiedliche Quellen. Also zum einmal die materiellen Objekte, ne? Also die Architekturen. Wir waren zum Beispiel auch in dem großartigen Gewächshaus in Weimar, Belvedere. Das hatte Andreas Pahl, der Gärtnermeister von der Klassikstiftung, uns präsentiert, also einmal die Bauformen, dann natürlich Blumentöpfe, Saatgutsammlungen, solche Dinge, Bildmaterial, dann auch Herbarien, wo Pflanzen gepresst sind. Da waren auch sehr viele Botanikerinnen unterwegs, also wir haben uns Goethes Herbarien angeschaut, der hatte viele Objekte von Botanikerinnen, ganz komplizierte Sachen wie Algen. Dann ist es aber auch pädagogische Literatur, da fällt mir ein, haben wir noch gar nicht drüber gesprochen, weil nämlich, das ist ein toller Beitrag von Sophie Oberkamp, dass so die Idee auch da war im 19. Jahrhundert, nur der gärtnernde Mensch ist ein guter Mensch und dass man Kindern aus Unterschichten Pflanzen mitgegeben hat und die dann nach einem halben Jahr wieder zurückgebracht wurden und dann prämiert wurden. Also welche Kinder haben ihre Pflanzen am besten gepflegt, dass die dann eben top aussahen. Und da findet man dann auch in den Berichten über diese Preisverleihung, dass dann zum Beispiel in einer Pflanze ein Kind ein Zettelchen befestigt hat, in unsere Mietskaserne kommt aber nur 20 Minuten Tageslicht rein. Ne? Also die Pflanzen waren dann ja auch gewissermaßen Seismografen, um diese Wohnsituation dieser Unterschichtskinder dann auch ja zu verstehen. Also auch solche Literatur haben wir, pädagogische Literatur, dann Einrichtungsratgeber, aber auch diese Fragen nach den Nationalikonografien, die Pflanze eben als Formgeber, ist wieder eine ganz andere Ebene. Dann haben wir auch übrigens, es gibt ja auch Pflanzenhorror, ja, also dass Menschen durch Pflanzen ersticken oder dass es Horrorfilme gibt, in denen die Menschen eben durch Pflanzen zu Schaden kommen. The Triffids zum Beispiel oder Little Shop of Horrors. Auch im 19. Jahrhundert spielt dieser Pflanzenhorror schon eine große Rolle. Wir haben einen großartigen Beitrag von Katharina Hottmann und Andrea Polaschek, Blumen morden, ein Gedicht von Ferdinand Freiligrath, der Blumenrache, wo eben eine junge Frau in ihrem Schlafzimmer durch ihre Blumendeko ermordet wird. Und das ist gar nicht so abwegig, weil man hatte nicht so viel Erfahrung damit und die Ärzte haben gewarnt, dass man eben beim Schlafen an den Zimmerpflanzen ersticken kann. Heute würde man das allergischen Schock nennen, anaphylaktischen Schock, dass man dann plötzlich solche Asthmaanfälle bekam. Da hatte man ja noch nicht so viel Erfahrung mit. Deswegen ja, gab es durchaus auch von Anfang an die in Anführungszeichen böse Pflanze. Das hatten Sie, glaube ich, vorhin auch schon mal angesprochen.
0: Was macht das Buch Ihrer Meinung nach heute noch so aktuell?
1: Ja, wir haben vorhin schon drüber gesprochen, es hilft uns auch einen schärferen Blick auf unsere aktuelle Situation zu nehmen. Und wenn wir uns nochmal diese Glashäuser anschauen, um 1800 war das Glashaus, stand für diese anonyme kommerzielle Pflanzenzucht und diese Stubengärten für diese natürliche Natur oder persönliche, meine ich, Naturnähe. Um 1900 standen diese Glashäuser dann für das Fremde und dass sie bitte die tropischen Pflanzen aus den deutschen Stuben draußen bleiben sollen. Und heute, um 2000, ist klar, wir sitzen bereits global alle im selben Treibhaus, ob wir da nun vor oder hinter der Tür sitzen. Ne? Das ist eine ganz andere Denkfigur. Und interessant finde ich auch, wenn man sich heute solche Pflanzenmoden anschaut, dann gibt es ganz neue Szenarien, dass man sich eben auch vorstellt, dass die Pflanzen eine andere Rolle spielen bei Naturkatastrophen oder in der Pandemie haben wir es erlebt, Stromausfall, Bombenangriff. Da gibt es so eine Londoner Künstlergruppe, Superflux, die hat das mal simuliert, wie man sich eigentlich in Wohnungen ohne Außenkontakt selbst ernähren kann. Und die Prepper, die die Regale leer kaufen, stehen ja auch irgendwann mit leeren Händen da. Und deswegen sind die Pflanzen, das sehe ich zumindest auch in der aktuellen Mode, ich sehe es bei meinen Studierenden, dass das so ein neuer Trend ist, so Nutzpflanzen als Zimmergrün zu verwenden, wie zum Beispiel so einen sehr hübsch blühenden Zimmerknoblauch zum Würzen oder Aloe Vera ist ja auch beliebt, also ist ja eine nordafrikanische Zimmerpflanze oder aus Nordafrika stammende Zimmerpflanze, dass man das zur Hautpflege verwendet. Also da hat sich die Perspektive schon nochmal verschoben, aber wie gesagt, diese Grundkonstellation, über die wir jetzt schon in verschiedenen Perspektiven sprechen konnten, Naturnähe versus Kulturkonsum und in welchem Verhältnis steht das generell zu unserem Kultur-Natur-Verhältnis. Die Konstellation ist halt dieselbe, nur die Rahmenbedingungen verändern sich.
0: Und weil es sich so vielleicht ein bisschen anbietet, was kann man so aus der Geschichte der Zimmerpflanze lernen?
1: Also es ist vielleicht jetzt lustig, aber ich persönlich kann das nur für mich beantworten. Ich war wirklich fasziniert von diesen Stubengarten-Ratgebern, weil das ein so intensives Beobachten und Erfahrungswissen ist, dass zum Beispiel ich gelernt habe, das Problem kennen wir alle, ne? Man gießt entweder zu viel oder zu wenig. Und dass, wenn man die Töpfe abklopft, dass man dann den idealen Wasserstand feststellen kann. Also wirklich so ein ganz haptisches, praktisches Erfahrungswissen, kann man wirklich einiges lernen, wenn man sich diese frühen Ratgeber anschaut.
0: Okay, das klingt auf jeden Fall echt cool, weil es ist ja vor so über 100 Jahren aufgeschrieben und dass man da noch Erfahrung für heute schöpfen kann. Ist
1: über
0: schon
1: 200,
0: sehr schön.
1: Vor über 200 Jahren.
0: Ah, okay,
1: sogar
0: schön. Es war quasi 18. Jahrhundert dann.
1: Genau.
0: Okay, ja. Super. Also ich würde noch ein bisschen eingehen auf das Buch an sich, denn das Buch gibt es ja als gebundene Version und es gibt es theoretisch auch als PDF in Open Source, genau. Und da würde ich noch fragen wollen, was sind so die Unterschiede bei dieser haptischen Version? Warum könnte es sich lohnen, die sich zu holen?
1: Weil wir diese Klapptafeln haben. Also dieses Buch in die Hand zu nehmen, ich habe es jetzt ja hier auch in die Hand, ist sowieso ein ganz anderes Erlebnis. Es ist, hat über 100 Farbabbildungen. Und wenn Sie das an dem Buchblock anschauen, also da, wo die Seiten verlaufen, dann haben Sie durch diese Klapptafeln auch schon so eine Struktur, weil da springt es rein, da ist es praktisch so ein bisschen wie gerillt. Dann gibt es unten wie beim Däumeln noch so eine Navigationshilfe, weil wir ja immer diesen Wechsel haben von großen Bögen und dann wieder Nahsicht ans Objekt. Also diese beiden Wahrnehmungsmodi, die kommen auch in der Handhabung des Buches sehr gut zur Geltung. Und das haben Sie natürlich nicht, wenn Sie am Bildschirm scrollen.
0: Ja, das war das Interview mit Christiane Holm. Und wenn ihr vorbeischauen wollt, dann macht das gerne im Botanischen Salon am Mittwoch, also morgen am 20.05. von 18 bis 19.30 Uhr. Der Eintritt, der ist frei. Und der Treffpunkt ist bei der Kasse bzw. am Eingang in die Gewächshäuser. Viel Spaß. Ja, das Buch bietet mit Sicherheit auch noch viel mehr Wissen über die Pflanzen und ja, detailreichere Wissen, auch an bekannten Beispielen festgemacht. Und wir machen weiter mit dem nächsten Song, bevor wir dann zur nächsten Buchvorstellung kommen. Und zwar ist es der Song, der Mückensong von Betteroff.

0: Ja, das war Better Off mit dem Mückensong und wir kommen jetzt zum zweiten Beitrag von heute zu unserer Aktuell-Sendung. Und zwar ist der auch von demselben Verlag wie das Buch Grünger Wohnen, Pflanzenkulturen um 1800 und um 1900, wo wir gerade eben ein Interview gehört hatten. Hören wir jetzt zu einem anderen Buch dein Interview, und zwar die Shoah und die DDR-Akteure und Aushandlungen im Antifaschismus. Und dieses Buch ist ebenso vom Wallstein Verlag, erschien im Mai 2025 und morgen wird im Kappa-Haus eine Veranstaltung stattfinden, wo dieses Buch vorgestellt wird. Und mein Kollege Hilmar hat dazu ein Interview geführt mit Alexander Walter. Und da hören wir jetzt rein.
1: Spreche mit Alexander Walter über das Buch Die Shoah und die DDR, Akteure und Aushandlungen im Antifaschismus. Das ist im Mai 2025 im Wallstein Verlag erschienen und wird jetzt auch nochmal in Leipzig vorgestellt, im Kappa-Haus, dann aber auch nochmal im Literaturhaus später. Das spätere Gebiet der DDR war ja 1945 in Bezug auf die Aufarbeitung der NS-Verbrechen auch ein Tatort irgendwie. Wie wurde denn damit umgegangen? Das war auch ein bisschen kompliziert, weil das waren ja viele Bezirke, die erstmal unter US-amerikanischer Verwaltung auch standen. Dann war das eben auch doch nicht so einfach, weil es gab zwar die großen Stammlager in Buchenwald, Sachsenhausen, Ravensbrück oder Mittelbau Dorau, aber dann gab es auch eben die Todesmärsche, die auch dafür gesorgt haben, dass doch da mehr aufzuarbeiten war. Also wie wurde mit dieser Situation dann umgegangen? Also wie hat sich das formiert, dann irgendwie einen Umgang zu finden?
2: Das ist am Anfang, wie gesagt, sehr unterschiedlich. Zunächst sind das entweder amerikanische Ermittlungseinheiten in den Bereichen, die die Amerikaner besetzen. Bei den sowjetisch besetzten Teilen gibt es das von der Sowjetunion nur sehr bedingt. Da sind es dann eher so regionale Kriminalpolizeieinheiten, die tatsächlich teilweise anfangen zu ermitteln. So Todesmarsch oder Endphaseverbrechen, wie sie auch genannt werden, werden dann ganz oft eher zufällig ermittelt, wenn man zum Beispiel Massengräber findet. Und mit zu diesen Massengräbern gibt es dann schon einen Umgang. Da muss es ja dann auch einen Umgang geben, in dem diese Orte erstmal gesichert werden, in dem diese Gräber gesichert werden. Und ganz oft entstehen dann auch an diesen Tatorten, diesen tatsächlichen Massengräbern, auch Gedenksteine. Und es gibt eben nicht viele, aber doch sehr aussagekräftige und doch sehr eindrückliche Beispiele, wo an diesen Orten dieser Massenverbrechen in der Spätphase des Krieges Gedenksteine entstehen, die eben auch sehr explizit dann an jüdische Opfer erinnern. Und es sind eben fast immer auch jüdische Überlebende dann daran beteiligt, dass an diesen Orten dann eben auch explizit an jüdische Opfer erinnert wird.
1: Du weißt da auch hin, zum Beispiel auf das Landesnachrichtenamt Sachsen, das war wohl so eine Institution, und da Ella Schließer, sie war auch eine Überlebende von Auschwitz, und auf ihre Initiative geht dann auch einiges da zurück. Kannst du das ein bisschen erzählen? Das hat mich auch beeindruckt ein bisschen in dem Buch.
2: Das Landesnachrichtenamt ist sozusagen eine frühe Form in dieser Übergangsphase, wo versucht wird, ja, das Nachrichtenwesen zusammenzufassen und wo die Landesverwaltung auch ein Stück weit versucht, die öffentliche Meinung natürlich irgendwie zu lenken. Und da gibt es tatsächlich eine Auschwitz-Überlebende, Ella Schließer, die anfängt, sich mit diesen Todesmärschen und diesen Endphaseverbrechen zu beschäftigen, die selbst mehrere Räumungsmärsche überlebt hat und die dann auf eigene Faust Ermittlungen anstellt und sehr energisch auch ist, über ihre Stellung im Landesnachrichtenamt Stadtverwaltungen, Bürgermeister oder andere Verwaltungsstellen anzuregen, diese Massengräber eben wirklich zu suchen und dann entsprechend zu markieren. Da ist der Rücklauf sehr unterschiedlich, weil eben auch in den Verwaltungen die Hemmung sehr groß ist, beziehungsweise das Interesse sehr gering, sich jetzt mit diesen Massenverbrechen zu beschäftigen. Eben auch in dem Wissen, dass da teilweise die lokale Bevölkerung mit beteiligt war. Aber Ella Schließer steht zumindest für diesen Typus der jüdischen Überlebenden, die am Anfang wirklich sehr energisch versuchen, auch die deutsche Bevölkerung damit zu konfrontieren, mit diesen Massenverbrechen, die aber letztlich auch dann sehr schnell daran scheitert. Also im Fall von Schließer, die wird Ende 1945 schon, muss wegen psychischer Belastungen in ein Krankenhaus eingeliefert werden, ist dann 2 Jahre lang in Behandlung und begeht schließlich Suizid.
1: Man kann jetzt auch nicht sagen, dass die Aufarbeitung der Shoah in der DDR allein Sache der jüdischen Überlebenden gewesen sein sollte. Aber es gab natürlich viele jüdische Überlebende der Konzentrationslager dann in der DDR, darunter eben auch so einflussreiche wie Hermann Axen zum Beispiel, lange Zeit im Politbüro und im Zentralkomitee, aber auch etwa solche wie Raskiel Goldberg, den du auch im Buch erwähnst, den in der DDR dann auch erneut juristisches Unrecht irgendwie angetan wurde. Und dann gab es auch eben bald wieder viele jüdische Gemeinden. Wie würdest du die Situation der jüdischen Gemeinden und von Jüdinnen und Juden in der DDR in den 1950er Jahren beschreiben? Oder kann man das überhaupt, weil das dann eben doch eine komplexere Gemengelage war, als es dann häufig vielleicht dargestellt wird?
2: Ja, das ist schon sehr komplex, vor allem wenn man unterscheiden muss. Also jemand wie Hermann Axen oder andere Menschen, die sich eher für die, ja, sagen wir mal, Funktionärskarriere entscheiden, Klaus Gysi wäre noch so jemand, die haben ihr Judentum ja weitgehend abgelegt. Also die sehen sich gar nicht zwingend als, begreifen sich gar nicht zwingend als jüdisch, haben natürlich alle diese Erfahrung gemacht, also wissen, was bedeutet, als Jude verfolgt zu werden, aber sehen sich eher als Kommunist und stellen sich in den Dienst der Partei und wollen dieses Land aufbauen und sind gar nicht so sehr darauf erpicht, eine jüdische Perspektive da unbedingt hochzuhalten. Die Gemeinden fristen eher ein Schattendasein und versuchen sich auch ein Stück weit wegzuducken, weil es 1952, 53 im eigentlich gesamten Ostblock und dann eben auch in der DDR zu antisemitisch konnotierten oder antisemitisch unterförderten Schauprozessen gibt und so Säuberungskampagnen. Das ist ausgelöst vor allem durch den Prozess gegen Rudolf Slansky in Prag, gegen den damaligen Generalsekretär der Kommunistischen Partei in der Tschechoslowakei, und das schwappt eben auch in die DDR über, und die SED-Parteiführung nutzt das, um vor allem innerparteiliche Gegner aus dem Weg zu räumen und auch ein Stück weit mit den Überlebenden aufzuräumen. In dem Zuge wird zum Beispiel auch die Vereinigung der Verfolgten des Naziregimes verboten, also einer sehr frühen Vereinigung von Überlebenden, schon durchaus kommunistisch dominiert, aber eigentlich auch überparteilich, wo eben auch jüdische Überlebende großen Einfluss hatten oder zumindest eine Möglichkeit hatten, auch ihre Perspektiven zu formulieren. Und die wird 1953 zwangsaufgelöst, und danach wird auch dieses Narrativ über den Zweiten Weltkrieg sehr zurechtgezurrt und eben sehr vereinfacht auf den Widerstand deutscher Kommunisten. Und da spielt die jüdische Erfahrung kaum noch eine Rolle. Und in der Situation müssen sich dann auch die jüdischen Gemeinden neu orientieren. Sehr viele fliehen dann auch im Frühjahr 1953 aus Angst vor einer erneuten Verfolgung, zu der es zwar nicht kommt, aber die Angst ist auf jeden Fall da, und danach sind die ohnehin kleinen Gemeinden noch mal kleiner und bleiben dann doch sehr unter sich und gehen eigentlich gar nicht so zwingend in die Öffentlichkeit und suchen auch nicht mehr so sehr die Öffentlichkeit.
1: Du hast ja aber auch näher im Buch mit der literarischen und historischen Aufarbeitung der Shoah und der NS-Verbrechen der DDR beschäftigt. Schon in der Einleitung, da verweist du auf einen Text von Günter Kunert, der 1966 nochmal Buchenwald aufgesucht hat und das dann in der Neuen Deutschen Literatur, so eine Zeitschrift, dann nochmal beschreibt, wie das war. Aber es gab ja auch eben genügend Menschen der DDR, die Verbrechen in den Konzentrationslager hätten beschreiben können. So war zum Beispiel der polnische Schriftsteller und Auschwitz-Überlebende Tadeusz Borowski 1949 als Kulturreferent des polnischen Informationsbüros nach Berlin gekommen, und er hatte zu dem Zeitpunkt auch schon seine Erinnerungen an Auschwitz in belletristischer Form niedergelegt. Aber auch Schriftsteller wie Bruno Apitz lebten in der DDR, der hat dann ja 1958 eben Nackt unter Wölfen veröffentlicht. Wie sehr wurde eine literarische Aufarbeitung denn auch staatlich gefördert? Du untersuchst ja auch die Verlage, zum Beispiel in der DDR dann.
2: Also staatlich gefördert ist eine schwierige Frage. Also prinzipiell war die Literatur über die Lager natürlich durchaus erwünscht und auch Teil des Versuchs einer antifaschistischen Erziehung der Jugend oder eigentlich auch der gesamten Bevölkerung. Das, was Bruno Apitz schreibt, ist aber natürlich, wird dadurch kanonisch, weil da eben sehr zentral die Rolle der deutschen Kommunisten gefeiert wird, die eben ein jüdisches Kind retten. Also die jüdische Erfahrung wird hier reduziert auf

0: oder die Zensur eingreift, sondern weil andere Auschwitz-Überlebende, in dem Fall Kurt Goldstein, ein jüdischer Auschwitz-Überlebender, eingreift und sagt, dass also das, was Borowski macht, das sei sozusagen defätistisch und er würde den Widerstand nicht genügend würdigen und er würde nur von den schlimmen Seiten der Menschen berichten und gar nicht von der Solidarität unter den Gefangenen. Und das ist einfach ein grundlegender Widerspruch in der Art und Weise, wie man damit umgeht. Also jemand wie Goldstein oder auch viele, vielleicht auch Axen oder Leute, die in der DDR auch durchaus Karriere machen, die versuchen eben ihrer Erfahrung im Lager einen Sinn zu verleihen. Und der Sinn besteht eben darin zu sagen, die Menschen, die gestorben sind, die sind für eine gute Sache gestorben, für die bessere Welt, für die gerechte Welt, die wir jetzt aufbauen. Und jemand wie Borowski, der sieht das anders und der sagt eben, das, was hier passiert ist, hatte keinen Sinn und keinen Zweck, außer dass wir ermordet wurden. Also und diese zwei Sichtweisen, die geraten immer wieder so ein bisschen in Konflikt und letztlich kann auch die andere Sichtweise, die von Borowski sicherlich auch hier und da in Nischen mal ausgedrückt werden, aber sie wird nie so wirklich dominant, also kann die antifaschistische Erzählung eigentlich nie wirklich übertrumpfen.
1: Im Buch hast du dir einige Personen ja auch näher herausgegriffen. Es geht näher um die Lebenswege von Arnold Zweig, Lin Yaldati und Helmut Eschwege in der DDR. Wie würdest du die Erfahrungen, die da mit der DDR gemacht wurden, beschreiben? Wieso hast du dir diese Biografien herausgesucht?
0: Die drei sind eigentlich spannend, weil sie teilweise sehr ähnliche Geschichten erzählen. Also Zweig und Eschwege waren beide im Exil, haben beide im britischen Mandatsgebiet in Palästina überlebt. Yaldati ist eine der wenigen, die wirklich Lager überlebt hat und als jüdische Überlebende auch sozusagen gerahmt wurde in der DDR und das auch immer wieder vorgestellt wurde und gleichzeitig aber auch eine eigene Erfahrung im Widerstand hat. An sich machen die erstmal, also vor allem Zweig und Yaldati machen erstmal schon einigermaßen Karriere in der DDR. Also die finden zumindest ein ganz gutes Auskommen. Vor allem Zweig wird sehr gern hofiert und viel gedruckt, die Bücher viel nachgedruckt. Bei Yaldati gibt es auch mal Rückschläge, die verschwindet über mehrere Jahre aus den Radioprogrammen nach dem Sechstagekrieg 1967. Und Eschwege ist ein etwas anderer Fall, weil der versucht als Autodidakt, aber als einer der ersten Historiker eigentlich in beiden deutschen Staaten, eine Gesamtdarstellung der Shoah zu schreiben, was eben sonst vor ihm kaum jemand macht oder auch parallel zu ihm kaum jemand tut. Schon gar nicht in der DDR und scheitert aber damit an der DDR-Geschichtswissenschaft, weil die ihm zum einen vorwerfen, sozusagen nicht marxistisch genug zu denken. Das ist eben die DDR-Perspektive und zum anderen werfen sie ihm aber auch vor, dass er als jüdischer Historiker nicht objektiv sei. Und das wiederum passiert zur selben Zeit aber auch jüdischen Historikern wie Josef Wolf in der Bundesrepublik. Das heißt, das ist schon mal eine andere Perspektive und kann in der DDR sich so ein bisschen in seiner Nische einrichten in Dresden, aber wird eben nicht wirklich hofiert. Bei Yaldati und Zweig, die setzen schon große Hoffnungen in diese DDR. Die gehen beide aus eher pragmatischen Gründen zurück, weil sie da einfach ein Auskommen finden, aber geben, glaube ich, bis zuletzt diese Hoffnung nicht auf, dass diese Erzählung da das Bessere der beiden Deutschländer zu schaffen eben schon irgendwie was für sich hat. Also die vor allem Yaldati stürzen sich sehr auf die Jugend und hoffen eben wirklich auf die nächste Generation und hoffen, dass diese nächste Generation dann eine andere wird als die Generation, die sie eben auch verfolgt hat.
1: Inwiefern hast du dich auch nochmal für eben diese Sichtweise aus den eher einflussreicheren Positionen der DDR, etwa, wir hatten das schon kurz erwähnt, Kurt Goldstein oder Hermann Axen interessiert, also oder für die staatlichen Leitlinien zum Umgang mit der Shoah in der DDR, hat dich das auch interessiert, nochmal dann das vielleicht voneinander auch abzusetzen, diese Positionen und ja, Sichtweisen?
0: Also das ist als Kontrastfolie natürlich schon wichtig. Gleichzeitig muss man auch sagen, dass das ganz gut bearbeitet ist, diese Sichtweise. Und mir ging es eigentlich eher mal darum zu fragen, was machen so Leute aus der zweiten Reihe, die jetzt auch, wie Yaldati oder Zweig, die jetzt nicht oppositionell sind, aber die eben auch nicht an den Schaltstellen der Macht sitzen wie Hermann Axen, sondern die irgendwie versuchen, sich da so durchzulavieren und die schon halbwegs erfolgreich sind versuchen, ihre Perspektiven immer wieder einzubringen. Also das, wofür Goldstein und Axen stehen, das habe ich eher als Vergleichsfolie, aber nicht wirklich intensiv nochmal separat angeguckt.
1: Das ist ja auch vielleicht ein bisschen irreführend, nicht allein die jüdischen Überlebenden sind natürlich für die Aufarbeitung zuständig. Du hast auch Heinz Knobloch, glaube ich, noch dir ein bisschen näher angeguckt. Der war ja auch, glaube ich, nicht jüdischer Schriftsteller in der DDR lebend, der sich auch mit der Shoah beschäftigt hat. Wieso hast du dir den noch herausgesucht?
0: Weil Knoblauch tatsächlich einer der wenigen

0: nicht-jüdischen Akteure ist. Also was mich schon irritiert hat oder was eben sehr auffällig ist, dass man in den ersten, ich würde sagen, 2, vielleicht auch 3 Jahrzehnten der DDR das schon sehr deutlich sieht, dass es fast ausschließlich jüdische Überlebende sind, die sich zumindest konsequent damit beschäftigen. Also jemand wie Christa Wolf schreibt auch mal über das Thema in ihrem Roman Kindheitsmuster, aber das ist für sie jetzt kein durchgehendes Thema und das ist bei Zweig oder Yadati oder eben Eschwege anders. Und bei Knobloch ist eben spannend, dass der als Kind noch im NS aufwächst und dann in den späten 70ern anfängt, sich mit dem Thema zu beschäftigen und dann so halb relativ naiv eigentlich daran geht und einfach nach Spuren jüdischer Geschichte in Ostberlin sucht und das dann auch aufschreibt und so eine Art Handreichung für seine Leserschaft daraus macht und sagt, hier, guck, das habe ich gefunden, ohne dass ich mich jetzt wirklich, ohne dass ich Experte bin oder mich da wahnsinnig viel damit beschäftigt hätte. Und ihr könnt das auch. Und diese Geschichten liegen überall sozusagen unterm Asphalt, man muss sie eben nur finden. Und das war das Spannende an Knobloch.
1: In der Bundesrepublik gab es ja auch irgendwann dann so eine verspätete Aufarbeitung, die auch ja aus der Zivilbevölkerung teilweise hervorging, aber teilweise eben auch aus Kulturkreisen, die auch vielleicht so ein bisschen aus den gesellschaftlichen Veränderungen nach den 1960er Jahren dann hervorgegangen ist. Gab es solche Verschiebungen in der Erinnerungskultur, auch in der DDR, so einen veränderten Umgang dann vielleicht so in den 70er, 80er Jahren?
0: Ja, es gab schon, also auf der staatlichen Seite passiert da relativ wenig. Also sowas wie der Kniefall von Brandt oder so, sowas findet man vergleichsweise wirklich in der DDR gar nicht. Es ist eigentlich erst 1988, wo im Zuge des 50. Jahrestages der Novemberpogrome, wo im Zuge der Vorbereitung zum 50. Jahrestag der Novemberpogrome die SED die Chance erkennt, da außenpolitisch nochmal Kapital draus zu schlagen und da das Thema dann plötzlich präsenter ist in der Geschichtskultur. Darunter würde ich aber sagen, ist es eine gesellschaftliche Dynamik, die so in den späten 70ern eigentlich einsetzt und vor allem von den Kirchen getragen wird, also sind vor allem Kirchgemeinden und so die Leute in den jungen Gemeinden, die anfangen, jüdische Friedhöfe zu pflegen oder die sich für das Thema interessieren. Und da spielt, glaube ich, auch ein Generationswechsel eine Rolle, einfach weil die Erlebnisgeneration derer, die eben noch im Zweiten Weltkrieg waren, dann doch langsam wegsterben und die Kinder einfach andere Fragen stellen.
1: Nicht zu vergessen, vielleicht dann die 80er Jahre, da gab es ja auch schon in der DDR so eine Art Rechtsruck, junge Leute, die so sich mit der Nazi-Ideologie identifiziert haben, ganz zu schweigen von der Zeit nach 1990, als die DDR dann nicht mehr existiert hat. Also hat sich das auch noch interessiert, halt, ja, dann, was nach 1990 passiert ist eigentlich.
0: Das konnte ich dann nicht mehr mit behandeln. Ich bin auch immer noch so ein bisschen unsicher, wie viel man dann davon noch spürt, ne? Also weil eine Sichtweise ja immer ist oder eine Annahme ist, dadurch, dass es in der DDR vermeintlich keine intensive Aufarbeitung des Holocaust gegeben habe, sei die AfD jetzt so stark. Das würde ich so nicht sehen. Dann gibt es eben sehr viel, was in den 90ern einfach falsch läuft, warum der Osten heute so ist, wie er ist. Aber natürlich sieht man auch ein Stück weit, dass der Antifaschismus eben auch dazu beigetragen hat, dass man Fragen nach individueller Verantwortung und der Rolle der eigenen Familie so eben nicht gestellt hat. Gleichzeitig ist das aber eben auch kein Versäumnis allein des Antifaschismus, sondern das gibt es in der Bundesrepublik, in der alten Bundesrepublik genauso und das gibt es, wenn man sich Umfragen ansieht, eigentlich bis heute.
1: Das ist auch, glaube ich, ein ganz großes Verdienst deines Buchs, dass das doch einen differenzierten Blick auch wirft auf die Vergangenheit und die Geschichte. Und ja, das Buch wird ja auch nochmal vorgestellt werden am Mittwoch jetzt im Kappa-Haus ab 19 Uhr am 20. Mai. Und dann nochmal am 23. Juni im Literaturhaus zur Jüdischen Woche 2026, wo es auch nochmal um die Geschichte der Juden in der DDR geht und natürlich auch im Wallstein Verlag noch erhältlich, die Shoah und die DDR von Dr. Alexander Walter.
2: Ja, vielen Dank, Hilmar. Das war so viel zu dem Beitrag. Wir sind jetzt fast am Ende der Sendung. Also es ist fast 20 Uhr und mir bleibt nichts anderes übrig, als mich von euch zu verabschieden. Vielen Dank fürs Zuhören. Wenn ihr noch Informationen wollt, Angaben zum Verlag, der bei Mücher auch, stehen dann noch auf unserer Webseite, wo auch die Sendung zum Nachhören ist. Und ja, dann würde ich sagen, hören wir jetzt noch kurz rein in den Song Alles unter Groß ist mir zu klein von Klan und Conny und damit einen wunderschönen Abend noch.

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1: Ja, hallo. Hallo.
0: Wir machen heute ein interessantes Experiment, ein gemeinsames Nachmittagsmagazin. Das wird hoffentlich jetzt auch häufiger der Fall sein. Und wir begrüßen am Telefon Kark Carter. Guten Tag, Herr Carter.
2: Hallo. Ich freue mich sehr, dass ihr das dann vielleicht öfter macht mit dem Nachmittagsmagazin. Und ich freue mich auch, dass wir uns heute zusammen der Krankheit ME/CFS widmen, weil ja gestern auch der internationale Awareness Day war, am 12. Mai. Und jetzt gibt es ja ein bisschen längeres Spezial. Und ich bin ganz, ganz froh, mit euch auf Sendung zu sein. Ich habe das vermisst und das wäre auch noch in den letzten Wochen mit meinem Zustand absolut nicht möglich gewesen. Und auch heute müssen wir mal gucken, wie lange Konzentration und Stimme so reichen. Das ist auf jeden Fall sportlich, aber ich bin sehr froh.
0: Sportlich, das steht krass im Widerspruch zu dem, was ich am Wochenende gelernt habe auf der Liegend-Demo.
2: Ja, ich liege hier auch im Bett mit Schlafmaske und Wärmflasche.
0: Krass. Wir wollen vielleicht noch kurz erzählen, wir haben heute eine 3-Stunden-Sendung. Ab 17 Uhr gibt es eine vorbereitete, von DRK vorbereitete Sendung mit Beiträgen aus der Liegensendung und auch weiteren Beiträgen. Willst du das schon mal kurz vorstellen?
2: Ja, eigentlich kann man gar nicht so viel mehr dazu sagen. Also das auf jeden Fall, Beiträgen von der Liegend-Demo und dann auch noch ein Gespräch aus einem schönen Podcast, der auch sehr gut über die Erkrankung informiert. Teepause, unser Leben mit ME/CFS, zwei Betroffene sprechen. Den findet ihr auf einem bekannten Podcast-Form und da ist ein Interview mit Grit Buggenhagen. Grit Buggenhagen hat unter anderem die ganze Bewegung Liegend-Demo so sehr stark initiiert und angestoßen. Das finde ich mal wichtig.
0: Du hast ja ganz kurz jetzt gerade geschildert, dass du betroffen bist. Willst du dazu vielleicht noch sagen, wie lange zum Beispiel? Oder du hast eben auch darauf aufmerksam gemacht, du verbringst große Teile des Tages, überwiegende Teile des Tages mittlerweile im Bett. Willst du darüber sprechen oder eher nicht? Keine Ahnung.
2: Ja, voll lieb, dass du das so sensibel einleitest. Also ich bin seit mindestens 15 Jahren von ME betroffen und habe so einen fluktuierenden Verlauf, was tatsächlich auch relativ viele Personen haben. Und von diesen 15 Jahren war ich ungefähr 4 Jahre lang überwiegend bettlägerig und hatte aber auch immer mal so ein bisschen bessere Phasen, wo ich auf jeden Fall mehr auch aus dem Haus konnte und auch aus dem Bett. Und jetzt gerade stabilisiere ich mich wieder so ein bisschen von einer Phase von einem knappen Jahr, wo ich ziemlich doll gecrashed bin und da auch sehr im Bett war und alles sehr unten war.
0: Und Penelope, ich hätte jetzt fast wieder Penelope gesagt.
3: Ja, kein Problem. Wie du willst. So. Ja. Ja, ich finde es interessant. Ich habe auch eine Frage. Ich habe sehr viel auch darüber so jetzt gelesen und auch zum Beispiel habe ich heute in der Uni auch mit jemandem über die Erkrankung ein bisschen geredet und die Person wusste auch gar nichts darüber. Also ich glaube, dieses Thema mit ME/CFS ist, glaube ich, auch noch gar nicht so richtig bekannt. Und was ich jetzt auch gelesen habe, ist, glaube ich, ich weiß nicht, wie deine Erfahrungen sind, dass viele Betroffenen auch gar nicht so richtig dann so ernst genommen werden von ÄrztInnen oder auch vielleicht dem Umfeld, dass er auf so psychosomatische Symptome irgendwie so schiebt. Ja, ich weiß nicht, wie es bei dir, also vielleicht ist das auch eine sehr offensive Frage. Ja, wie das bei dir so war, ist.
2: Es ist auf jeden Fall eine sehr wichtige Frage und auch eine sehr große Frage.
3: Ja.
2: Ich würde jetzt vielleicht erstmal anfangen zu versuchen, das so ein bisschen allgemeiner zu beantworten, gar nicht so sehr auf mich, aber auch dazu lässt sich viel sagen. Und ihr könnt mich dann auch gerne noch unterstützen. Also grundsätzlich wurde, also die Erkrankung ME ist dokumentiert seit den 1930er Jahren. Und seit 1969 ist sie auch als neurologische Erkrankung im ICD CD aufgenommen von der WHO. Und das ist eine schwere neuroimmunologische Multisystemerkrankung. Die wurde aber lange Zeit sehr wenig erforscht, sehr wenig behandelt, negiert, psychologisiert, eine ganz, ganz lange Zeit, teilweise auch sehr mit System, was definitiv auch dann so ein bisschen am Gender Health Gap liegt, also daran, dass die überwiegende Zahl der Betroffenen nicht Cis-Männer sind, also Cis-Männer sind nur ungefähr ein Viertel der Betroffenen oder sogar weniger, und Erkrankungen, die weniger Cis-Männer betreffen, wurden halt oft einfach im patriarchalen System sehr vernachlässigt nur behandelt. Ja, also es gibt so eine systematische Stigmatisierung. Also alleine zeigt sich das auch schon in dem Namen. Zum Beispiel in den USA gab es einen größeren Ausbruch von ME und CFS 1988 in Nevada. Und dann hat, also früher war die Krankung unter ME, myalgische Enzephalomyelitis, dann bekannt. Und das, also es gibt auch medizinische Unterschiede zwischen CFS und myalgische Enzephalomyelitis, und mir ist das auch wichtig zu sagen, dass ich eben an ME erkrankt bin. Aber
3: und was ist da ganz, Entschuldigung, was ist da genau nochmal der Unterschied? Also ME und CFS, also das habe ich noch nicht ganz verstanden, wie das zusammen, also wie, oder wie ist das so zusammengekommen? Entschuldigung, dass ich hier unterbreche, aber
2: Nein, immer gerne, ja. Immer gerne. Also ME heißt myalgische Enzephalomyelitis, ja. Was im Grunde griechisch dafür steht, dass es eine entzündliche Erkrankung des Gehirns und des Rückenmarks mit Muskelschmerzen ist, ja. Und hat halt sehr viele Symptome, 200 anerkannte Symptome.
0: Und, 200?
2: Ja.
0: Okay.
2: Das ist halt auch das Krasse. Also es ist wirklich eine Multisystemerkrankung, und du spürst das in jedem Organ, am ganzen Körper und immer. Und bei der Erkrankung ist es auch so ein bisschen lächerlich. Letztens war ich in einer neurologischen Praxis, und da sollte ich ausführen, haben Sie Schmerzen von 0 bis 10? Und ich dachte mir so, ironic, ich meine, ich habe so viele Symptome, ich habe permanent an so vielen Körperstellen so viele unterschiedliche Schmerzen. Also es ist so, ja, naja. Aber CFS steht für Chronic Fatigue Syndrome. Für beide Erkrankungen gibt es akut, auch wenn jetzt endlich mal vermehrt daran erst geforscht wird, noch keinen richtigen Biomarker. Also man kann sie bis jetzt noch nicht sicher weder im Blut nachweisen noch in bildgebenden Verfahren, auch wenn das, denke ich mal, demnächst so weit sein wird, dass das geht. Es gibt aber schon auch einige so körperliche Tests, die gemacht werden können. Aber in erster Linie werden beide Erkrankungen durch Fragebögen und so Ausschlusskriterien diagnostiziert. Und die Fragebögen von CFS, Chronic Fatigue Syndrom, und die Kriterien da sind halt schon nochmal ein bisschen weiter und ein bisschen anders. Und ME ist halt eher diese Multisystemerkrankung, die, also CFS hat sehr viel mit Fatigue zu tun, aber ME geht halt nochmal weit darüber hinaus. Also wenn man jetzt so Kreise zeichnen würde, hat CFS, ist halt so ein größerer Kreis, und ME überlappt den fast. Also die Leute, die am ME erkrankt sind, haben fast alles, was die CFS-Personen auch haben, aber eben die haben nicht alles, was die an ME erkrankten Personen haben. Das könnt ihr auch vielleicht nochmal einfacher und besser ausgedrückt bei der Schweizerischen Gesellschaft für ME-CFS nachlesen.
3: Ja.
2: Und labelmäßig ist es so, dass die Erkrankung ist ja eh schon unbekannt. Und wenn man dafür irgendwie Awareness gerade machen will, ist es halt wichtig, weil das sonst gar nicht bekannt ist, im Namen immer zu schreiben ME/CFS, weil sonst erkennen die Leute das gar nicht. Aber gleichzeitig muss man auch noch mehr dazu sagen, dass dieses Chronic Fatigue Syndrom, das ist halt der Name, den sich dann auch also die Gesundheitsbehörde in den USA in den 80ern bei diesem großen Ausbruch ausgedacht hat. Und der, also schon Chronic Fatigue Syndrom klingt ja auch so ein bisschen verharmlosend. Und die deutsche Übersetzung war lange Zeit chronisches Müdigkeitssyndrom. Jetzt wird immer chronisches Erschöpfungssyndrom gesagt, was ja quasi noch so ein bisschen weniger niedlich klingt. Aber das ist, also auch schon der Name trägt ganz stark auch zur Verharmlosung der Erkrankung bei, weil Leute können sich darunter einfach nichts vorstellen. Und tatsächlich ist ja Fatigue, auch krankheitsbedingte Fatigue, ein eine Sache, die bei sehr vielen Erkrankungen auftritt, also MS, bestimmte Krebserkrankungen, alles bringt ja eine Fatigue mit sich, ne? Und diese Erschöpfungszustände und auch Fatigue, die von beiden Krankheiten Betroffene erleben, sind einfach nochmal sehr viel anders. Und vor allem ist das Leitsymptom bei ME PEM oder PENE, also eine Zustandsverschlechterung, die nach jeglicher Belastung auftreten kann, also sowohl kognitiver als auch körperlicher, als auch emotionaler, nach kleinster, also alles, was für Nicht-Erkrankte alltäglich ist, kann das auslösen und das tritt zeitverzögert auf, 24 oder 75 Stunden später und kann dann Tage, Wochen oder auch für immer anhalten. Und das ist eigentlich der Grund, also die Krankheit hat einen großen Range, aber das ist der Grund, warum die Krankheit auch so, also ein wichtiger Grund, warum die Krankheit auch so heftig ist für die Betroffenen, weil zum Beispiel, wenn ich auch ein bisschen bessere Situationen hatte, du kannst das einfach nie vergessen. Also es gibt ein Buch über ME, das heißt Das Monster danach, so ist es halt auch so ein bisschen. Also du hast nicht eine Sekunde, in der du mal nicht daran denken muss, dass was mit was du das wieder bezahlen wirst, was du tust.
3: Ja, krass. Ich habe schon vorher mit Werner ein bisschen darüber geredet, dass ich hatte mal das pfeiferische Drüsenfieber und mir ist jetzt wie Schuppen von den Augen gefallen, irgendwie gestern, glaube ich, als ich mir das alles so durchgelesen habe, dass es sein könnte, dass ich das auch mal für eine Zeit hatte. Also ich hatte jetzt nicht diese krassen Schmerzen, aber ich habe diese unglaubliche Erschöpfung und ich komme gerade darauf, weil ich nämlich auch immer diesen Gedanken hatte, okay, wenn ich jetzt heute kurz rausgehe und frische Luft schnappe oder irgendwas mache, dann bezahle ich wieder damit, dass ich dann wieder mich hinlegen muss. Also das war, ich hatte das glaube ich auch 3 Jahre oder so, also ich habe mich angesteckt und wusste auch ganz lange überhaupt nicht, was ich hatte. Und wie ich jetzt auch bei der Recherche herausgefunden habe, können ja auch so Viruserkrankungen, auch wie die Corona, also das Coronavirus oder auch Epstein-Barr, also das pfeiferische Drüsenfieber, ME oder CFS oder ME-CFS auslösen. Also so, wie ich das verstanden habe. Und
2: absolut.
3: Genau, und das ist jetzt, also das, ja, also ich weiß,
2: es könnte
3: nicht,
2: voll sein, ja, dass du es mit Zeit lang hattest, auf jeden Fall.
3: Genau, und ich wollte nur diese Erschöpfung, die ich hatte, dass, also ich war dann halt auch ein Jahr in Bolivien, also ich habe so ein freiwilliges Jahr gemacht und da ist es irgendwie nochmal extrem schlechter geworden. Ich weiß nicht, woran es genau lag, vielleicht auch, ich war in La Paz, vielleicht war es auch die Höhe dann zusätzlich und ich weiß noch, dass ich habe an so einer deutschen Schule gearbeitet und ich bin nach der Schule, ich konnte teilweise gar nicht mehr in diese Schule gehen, weil ich so erschöpft war und so verzweifelt und ich bin von Arzt zu Arzt und Klinik zu Klinik gelaufen, weil ich ja auch irgendwie dachte, dass ich vielleicht auch irgendwie Krebs habe oder ich weiß nicht, weil auch niemand rausfinden konnte, was ich eigentlich hatte. Und ich glaube, ich habe das alles auch ein bisschen verdrängt, weil ich hatte es wirklich 3 Jahre, diese unglaubliche Erschöpfung und bis dann halt mir eine Ärztin mal gesagt hat, dass ich in meiner Vergangenheit mal dieses pfeiferische Drüsenfieber hatte und dass es quasi noch so Nachwirkungen davon sein können. Aber dieser schwammige Zustand und nicht zu wissen, was es ist und eben auch, dass Leute einem auch nicht richtig helfen können oder auch vielleicht nicht richtig glauben, dass man wirklich einfach nichts anderes machen kann, als sich hinzulegen, weil alles, weil diese Schlappheit, das war unglaublich. Es war wirklich, als wenn jemand mir den Stecker einfach so rausgezogen hat, so. Und ja, es hat sich ein Glück bei mir wieder dann irgendwie erholt oder so. Ich weiß es nicht genau. Ja, das war meine Erfahrung. Also vielleicht hatte ich das oder auch nicht. Ja.
2: Also erstmal sehr viel Mitgefühl für die Zeit.
3: Ja.
2: Und auch sehr gut, dass es dir wieder besser geht. Das klingt ja wirklich auch gar nicht schön.
3: Nee.
2: Ich glaube, dass das auch, also dass es grundsätzlich auch einer der Gründe ist, dass es einfach sehr viel Aufklärung braucht. Einfach nochmal viel mehr, weil das Problem ist, dass Personen, die die Krankheit entwickeln, wenn sie nicht darauf achten, nicht Pacing betreiben, also Pacing bedeutet, dass sich die Energien sehr stark eingeteilt werden und immer, also dass die Tage, wenn die Tage überhaupt eingeteilt werden können und nicht ein schwerer oder schwerster Zustand vorliegt, dass immer bedacht wird, ein ganz geringes Energielevel, was man dann in so einer Baseline herausfinden kann, nicht zu überschreiten. Das ist total wichtig. Und wenn da nicht mehr Aufklärung gibt, auch immer noch mehr als jetzt, auch wenn jetzt langsam auch viel passiert, ist es halt auch schwierig, dass viele Personen Anfangsstadien nicht erkennen bei sich selbst und sich dann sehr stark verschlechtern. Und das zurzeit gibt es ja kein wirkliches Heilmittel, sondern nur Medikamente, die Symptome lindern, dann ist das natürlich echt eine große Gefahr. Und halt vor allem auch zum Beispiel, wenn sich Kinder anstecken und ihnen dann vielleicht auch nicht geglaubt wird, sie dann gedrängt werden. Also ganz viele Eltern sind da ja auch ganz, ganz toll mit ihren Kindern und so. In der Liegendemo Hamburg war die Erkrankung von Kindern auch so ein bisschen so ein kleiner Schwerpunkt. Das fand ich auch sehr schön und sehr wichtig. Und grundsätzlich ist aber auf jeden Fall das Leitsymptom und auch das Ausschlusskriterium, habt ihr eine zeitverzögerte Zustandsverschlechterung, also PEM, Post-Exertional Malaise, oder eigentlich besser auch genannt PENE, Post-Exertional Neuroimmune Exhaustion. Also PENE wird P-E-N-E. P-E-N-E, ja. PENE geschrieben. Genau, und was ihr machen könnt, sind halt, also wenn ihr euch unsicher seid, ob ihr die Krankheit habt, ist es gut, dass ihr vielleicht auf die Seite der Schweizerischen Gesellschaft für ME/CFS mal geht und da euch Fragebögen anguckt, zum Beispiel die kanadischen Konsensuskriterien oder die internationalen, und das halt ausfüllt und auch so ein sogenanntes PEM-Screening macht. Und dann, wenn ihr da hohe Punktzahlen habt und das alles ankreuzen könnt, dann, naja, ist auf jeden Fall der Verdacht da.
3: Ja. Würdest du was sagen, Werner?
0: Oder? Nicht unbedingt.
3: Okay. Ja, ich wollte nochmal auf die Symptome vielleicht zu sprechen kommen, weil die haben wir noch gar nicht so richtig, also wir haben jetzt über die Erschöpfung und die Schmerzen geredet, aber ich habe auch, also die Symptome können ja auch sehr unterschiedlich sein. Also was ich jetzt so rausgefunden habe, kann es von Herzrasen bis zu Zittern oder auch vor allem diese Schmerzen gehen und vor allem dann aber auch, das fand ich, da habe ich mir auch so Dokus angeguckt von betroffenen Personen, dass wenn es wirklich im schlimmsten Fall, wenn es sich so doll verschlechtert, dass man ja auch ans Bett gebunden oft ist und auch wirklich jeder Reiz, jedes Licht, jedes Geräusch auch Schmerzen quasi im Nervensystem verursachen kann. Also dass man am Ende eigentlich gar nicht mehr, eigentlich, das habe ich auch so gelesen jetzt von den Betroffenen, dass man eigentlich nur noch überlebt und gar nicht mehr richtig existiert, weil man ja nichts mehr richtig machen kann und nicht mehr, also im schlimmsten Fall tun sogar schon Gedanken irgendwie so weh.
2: Ich glaube nicht mehr, also existieren tun Leute auch mit sehr schweren Erkrankungen, glaube ich, auch immer noch. Ja. Das ist, also da muss man, glaube ich, ein bisschen vorsichtig sein mit denen. Also ich will jetzt gar nicht also sowas kritisieren, aber...
3: Nee, gar nicht.
2: Ja, es gibt halt vier verschiedene Schweregrade der Erkrankung und das ist wirklich ein großer, großer Unterschied nochmal dazwischen. Da ist ganz viel dazwischen. Und es gibt viele Dokumentationen über auch schwersterkrankte Personen, die oft auch so sehr reißerisch und angstschürend sind. Gleichzeitig ist es ganz, ganz wichtig, finde ich persönlich auch in erster Linie auch über schwersterkrankte Personen aufzuklären, weil die einen wirklich dramatisch unversorgten Zustand gerade haben und sich da einfach ganz schnell was ändern muss. Und vor allem halt auch, weil Personen so stark auf Reize reagieren, wenn sie schwerst erkrankt sind, dass sie auch eigentlich nur in ihrer eigenen Umgebung noch gepflegt werden können und auch das nur mit sehr starken Abstrichen, was bedeutet, dass es oft eben nur Angehörige oder den ganz nahestehende Personen machen können, was halt auch das Leben der angehörigen Personen, also quasi extrem, also die dann ja ganz stark daran bindet, ihre Lieben nur noch zu pflegen. Also Eltern mit Kindern oder PartnerInnen oder so weiter. Das ist halt total heftig. Es ist halt auch so, dass Personen also auf Reize dann so stark reagieren, dass sie auch gar nicht mehr tolerieren könnten, dass eine ihnen nicht sehr nah bekannte Person sie pflegt. Und auch die können quasi nur, also die Personen liegen dann im abgedunkelten Zimmer, die Betroffenen, schwerst Betroffenen und die nahen Angehörigen können dann auch nur ganz, ganz kurz vielleicht reinkommen und schnell mal flüssige Nahrung mitbringen. Also flüssige Nahrung können Leute öfters noch aufnehmen, aber im schlimmsten Fall müssen sie auch durch eine Magensonde ernährt werden. Genau, so viel erstmal kurz zu den Schwerstbetroffenen. Also da braucht es dringend Unterstützung und auch finanzielle Unterstützung auch der Angehörigen. Das ist mir halt ganz, ganz wichtig, als so politisch auch zu sagen und als Forderung. Und die Symptome sind halt sehr vielfältig. Also grundsätzlich hat die Krankheit erstens unterschiedliche Verläufe, unterschiedliche Schweregrade, zeigt sich auch individuell sehr unterschiedlich. Aber reizempfindlich sind eigentlich fast alle Personen mit der Erkrankung. Es wird halt nur, je schwerer die Erkrankung ist, desto schwerer. Aber Licht, Geräusche, also Erkrankungen werden ja auch oft damit symbolisiert, dass Leute so eine Schlafmaske tragen oder Kopfhörer, und das ist auch so. Also ich trage auch, also im Liegen einfach, also ich, den meisten Teil des Tages bin ich mit Schlafmaske, weil ich Licht halt auch so wenig toleriere. Reize, also Geräusche sind halt auch sehr heftig, und in erster Linie die meisten Personen haben auch ganz viele grippeähnliche Zustände, geschwollene Lymphknoten, Halsschmerzen, Muskelschmerzen, Nervenschmerzen, Stimmverlust, Schweratmigkeit, also die Möglichkeit, Sauerstoff zu verarbeiten und umzusetzen, ist halt auch herabgesetzt bei der Erkrankung. Herzrasen ist auch in den meisten Fällen so. Dann gibt es auch Erkrankungen, die sehr oft mit ME zusammen auftreten, also POTS und MCAS vor allem.
0: Was ist das?
2: POTS ist eine, also ich muss das jetzt nochmal nachgucken, wie genau es heißt, weil ich gerade mit der Konzentration so ein bisschen runter bin. POTS heißt posturales Tachykardie-Syndrom, und das bedeutet, dass ein Herzfrequenzanstieg ist ohne pathologischen Blutdruckabfall, wenn man einen Lagewechsel hat. Das heißt, es ist, stehen ist kaum noch möglich, selbst wenn es vielleicht vom Muskeln her und so noch ginge, aber das Blut rauscht halt in die unteren Körperhälften, und das Gehirn ist im Stehen dann kaum noch mit Blut versorgt und auch die ganze obere Körperhälfte. Also deswegen können halt auch viele Leute eben nur noch liegen oder zum Beispiel sitzen mit Beinen auf dem Boden ist dann auch sehr schwer, um sich konzentrieren zu können. Also deswegen liege ich jetzt zum Beispiel auch bei dem Gespräch, weil würde ich sitzen, das würde ich vielleicht noch ein bisschen schaffen, aber ich könnte mich eben noch schlechter konzentrieren als jetzt eh schon. Und was habe ich jetzt alles genannt?
0: POTS.
2: So. Ja, POTS wird POTS geschrieben. Mhm. Es gibt, also die Körpertemperatur ist gestört, Hitze und Kälte werden schlecht vertragen. Es gibt extreme und sehr unterschiedliche Verdauungsprobleme. Man hat ständig geschwollene Lymphknoten und Unverträglichkeit von Nahrungsmitteln, Medikamenten und Chemikalien. Ja.
3: Das ist so, als wenn der Körper sich so richtig wehrt. Einfach, als wenn er echt alle so alle Funktionen auch irgendwie so runterstellt, finde ich. Also wirkt das.
2: Ja.
0: Sollen wir eine Musik spielen zwischendurch, damit du dich ein bisschen...
3: Ja, sag auch Bescheid, wie es dir geht.
2: Ja, machen wir mal.
0: Ja. Welchen Song?
2: Welchen ihr wollt.
3: Ja, also ich dachte, ich habe jetzt eine CD mitgebracht von Lily Allen, und ich dachte, wir hören den Song Fuck You. Ja, gut.
0: Fuck You. M-E-C-F-S.
3: Ja, genau. Okay, dann...
2: Ich würde jetzt noch mal eine Sache nachtragen. Das ist mir jetzt ein bisschen wieder eingefallen durch die Pause. Also MCAS ist das Mastzellenaktivierungssyndrom. Und das führt zu, dass die Mastzellen unangemessen und übermäßige Mediatoren freisetzen, und dadurch kommt es auch nochmal stark zu Verdauungsproblemen und Hautreaktionen und Herz-Kreislauf-Beschwerden und allgemein auch zu starken allergieähnlichen Reaktionen. Und Das heißt, dass Personen halt auch Parfum und bestimmte chemische Düfte extrem schlecht tolerieren und diese ganzen Verdauungsprobleme und auch Nahrungsallergien sind halt auch sehr stark. Also ich konnte zum Beispiel eine lange Zeit lang, also wirklich immer weniger Nahrungsmittel vertragen. Ich habe eine lange Zeit lang fast nur mich von Reis und gedünstetem Gemüse und sowas ernähren können. Und auch nicht mal allen Gemüsesorten, weil ganz viel einfach nicht mehr ging. Aber grundsätzlich habt ihr Lust, vielleicht nochmal so über die Forderungen, auch so der Liegendemos und der Community zu reden?
0: Ja, ich wollte tatsächlich vorhin schon, als du die Symptome geschildert hast, sagen, es war wirklich sehr viel zu hören und zu erfahren bei der Liegendemo. Vielleicht kommen wir gleich nochmal zu den Forderungen, wenn ich vorher nochmal ein paar Eindrücke schildern kann oder darf.
2: Ja, gerne.
0: Ja?
2: Oder?
0: Also du hast beispielsweise ja davon gesprochen, wie betroffen Kinder sind. Es wurden dort zwei Beispiele genannt von Eltern oder von Verwandten, die schildern, wie ihre Kinder, die vorher ein ganz lebendiges Leben geführt haben, zum Beispiel Fußball gespielt haben, im Alter von 10 und 12 Jahren komplett rausgerissen worden sind und so leben, wie du das auch für dich geschildert hast. Abgedunkelter Raum, nicht bewegen können, Schmerzen bei jeglichem Reiz, pflegebedürftig 24 Stunden am Tag, kaum noch Kontakte in ihre vorherigen sozialen Zusammenhänge, nicht mehr zur Schule gehen können. Ich weiß gar nicht, wir werden ja nachher noch in den zwei Stunden noch einiges hören. Da möchte ich jedenfalls unsere HörerInnen auch nochmal darauf hinweisen, dass das sehr viele Momente nochmal sehr verdeutlichen wird, was nachher in den zwei Stunden zwischen 17 und 19 Uhr zu hören sein wird. Dann auch, zum Beispiel habe ich mich jetzt während des laufenden
2: Liegens... Darf ich ja? Mal zwischendurch noch was sagen dazu? Ja,
0: natürlich.
2: Mit den Kindern ist vor allem auch eine Problematik, weil Kinder dann ja auch nicht mehr zur Schule gehen können in vielen Fällen.
0: Ja.
2: Und als die Erkrankung, also bis heute ist das auch oft noch so, dass Eltern, wenn sie ihre Kinder dabei dann unterstützen, ihren Kindern glauben, was ja auch total wichtig ist, ihre Kinder pflegen, dass denen dann teilweise vorgeworfen wird, sie würden das Kindeswohl gefährden, weil die Krankheit halt so wenig anerkannt ist und dass dann so psychologisiert wird und so gesagt wird, die Kinder würden ja eigentlich nicht wollen. So. Und das ist halt auch einfach eine ganz schlimme Situation.
0: Ja. Dann die Vielzahl von Reaktionen auf jeglichen Reiz. Also zum Beispiel auch gut gemeinten Reiz von außen, der eine Überforderung darstellt, die sofort zu Schmerzen und zum Abschalten führt, auch von körperlichen Funktionen. Auch mehrfach genannt worden auf der Liegend-Demo. Dann aber auch immer so, wie du das jetzt gerade gemacht hast, Kar, immer in Verbindung mit institutionellen und gesellschaftlichen Reaktionen, weil diesen Menschen nicht geglaubt wird, weil sie nicht ernst genommen werden, ihnen mit allergrößtem Unverständnis begegnet wird und noch nicht mal die Frage nach Bedürfnissen aufkommt. Oder die ärztlichen Behandlungen, einschließlich der Forschung, also an all diesen Stellen sind ja dann auch Forderungen genannt worden, ne? Die ärztlichen Behandlungen, die oft so aussehen, dass einfach nur Depressiva verschrieben werden und angeordnet werden, verordnet werden. Und damit, von dir wurde es kurz erwähnt, eine Psychologisierung verbunden ist, die aber den Kern der Krankheit in gar keiner Weise erfasst. Ja, viele solche Momente, der Verlust sowohl bei Kindern als auch bei Erwachsenen, der sozialen Verbindungen in die Gesellschaft hinein, der Kontakte, der Freundschaften, der bisherigen Tätigkeiten, nicht nur der Arbeit, sondern auch aller anderen Tätigkeiten. Alles, was gesellschaftliches Leben ausmacht, wird quasi auf Null geschaltet. Plus Stigmatisierung im Zusammenhang mit Nicht-Ernst-Nehmen. Ja, das sind so ein paar Eindrücke, die ich dort mitgenommen habe und ein paar Erfahrungen. Und bei den Forderungen...
2: Kann ich dazu nochmal was sagen? Also erstmal danke. Ich finde, dass du das auch wieder wirklich sehr greifbar und auch bewegend geschildert hast. Und am liebsten möchte ich, also ich könnte jetzt zu allem, was du gesagt hast, ganz viel nochmal ausführen. Kurz gesagt ist mir erstmal nochmal wichtig zu sagen, nochmal zum Verständnis auch der Erkrankung, dass die Erkrankung die Möglichkeit in der Welt zu sein und mit der Welt zu interagieren extrem einschränkt. So. In jeder Stufe der Erkrankung. Und genau was du gesagt hast, ist halt auch so heftig daran, dass eben auch jeglicher schöne Moment, auch jegliche positive Emotion führt auch wieder zu einer Überlastung und einer Zustandsverschlechterung. Also auch die muss im Pacing quasi mitbedacht werden, wobei man ja auch nicht oft, also nicht vor Emotionen planen kann oder wenn man jetzt eine schlimme Nachricht kriegt, weil Leute mit dieser Erkrankung haben ja nicht nur die Erkrankung, die haben ja schon auch irgendwie Verbindungen, dann, also zum Beispiel, deswegen ist Drangsalierung durch zum Beispiel Behörden ja auch so schwierig, weil jetzt konkret gesagt, ich zum Beispiel bin abhängig vom Jobcenter und habe es natürlich extrem schwer mit dem geringen Energielevel und auch den kognitiven Einschränkungen, die habe ich bis jetzt auch zu wenig erwähnt. Also Brain Fog, Benommenheit, extreme Benommenheit und auch extreme Nichtmöglichkeit, sich zu konzentrieren, Wortfindungsstörungen, Verlust von Kurzzeitgedächtnis und so ist halt auch sehr stark bei dieser Erkrankung. Und die Möglichkeit, sich gegen Behörden zu wehren, die den eigenen Zustand und die eigene Nichtleistungsfähigkeit anzweifeln oder auch gegen GutachterInnen oder auch im Kampf um Pflegegrad und Grad der Behinderung und so, was oftmals auch bis heute nicht anerkannt wird, das bessert sich langsam. Aber das ist immer noch eine sehr schwierige Situation und das schränkt die Situation der Betroffenen ja auch immer weiter ein. Also, ja.
0: Ja. Nee, ich frage mal kurz rüber, Penelope, Entschuldigung.
3: Penelope. Ich bin gerade so betroffen einfach. Also es macht mich einfach traurig, so zu hören. Also das ist so eine krasse Lebenseinschränkung ist. Und ich meine, das haben ja auch nicht wenige in der Gesellschaft. Ich glaube 650.000 in Deutschland oder so, wie ich das jetzt auch nach recherchiert habe. Und noch Dunkelziffern. Es gibt wahrscheinlich noch viel mehr Leute, die das haben, aber die das gar nicht diagnostiziert bekommen aus unterschiedlichen Gründen oder die sich dessen vielleicht auch gar nicht bewusst sind und so.
2: Ja, 1 Million Betroffene ungefähr in Deutschland, also ungefähr jede 80. Person. Und wie du sagst, total hohe Dunkelziffer, weil Sachen nicht diagnostiziert werden und die Leute auch gar keine Energie haben und so. Also ja. Also wie oft Leute überhaupt zu Ärztinnen können, ist ja auch sehr eingeschränkt. Also
3: und dann müssen die ÄrztInnen denen auch noch glauben. Also
0: Und das hatten wir in unserem Vorgespräch vorhin ganz kurz und auf der Kundgebung wurde das auch genannt. Zum Teil fehlt es vollständig in der Medizinausbildung.
3: Ja. Ja, Entschuldigung, ich würde gar nicht unterbrechen.
0: Doch.
3: Nee, ich hab nämlich auch in einem Interview gehört, dass das war nämlich auch bei einer Liegendemo und dann hat eine Ärztin, dessen Sohn auch von der Krankheit betroffen ist, gemeint, dass sie das gar nicht im Medizinstudium damals von dieser Krankheit, sie hat nur durch ihren Sohn durch diese Erkrankung erfahren, obwohl das halt schon, wie du jetzt auch meintest, Karl, seit den 30er Jahren ja schon erfasst worden.
2: Dokumentiert worden ist,
3: genau. Das ist auch irgendwie erschreckend, dass es da einfach zu wenig Forschung oder zu wenig Aufklärung grundsätzlich gibt in diesem Bereich, ja.
2: Also es kommt, also um das nochmal mit der Forschung und so zu sagen, im Medizinstudium kommt es immer noch nicht regulär vor, was halt wirklich auch ein Skandal ist. Ja. Vor allem auch, also es Vor allem auch, weil seit der Covid-Pandemie hat sich ja die Zahl der Erkrankten mindestens verdoppelt.
3: Stimmt,
2: also
3: ja,
2: weltweit.
3: Das sehe ich auch.
2: Weil zurzeit ist Covid ja schon der Hauptauslöser. Also es sind Infektionen, die es auslösen können, wie du auch gerade sagtest, auch Epstein-Barr und ähnliches. Es können auch Unfälle, Traumata an der Halswirbelsäule und so die Erkrankung auslösen. Aber hauptsächlich zurzeit tatsächlich entweder Covid oder aber auch Impfungen. Also das heißt dann Post-Vac. Und immer noch, also hinkt die Forschung so hinterher und kommt es auch nicht standardmäßig im Medizinstudium vor, weil aus Covid kann sich dann ja auch Long-Covid entwickeln. Das kann im schlimmsten Fall in Post-Covid übergehen. Und Post-Covid, aus Post-Covid können sich auch im schlechtesten Fall die Symptome von so einem Vollbild von ME entwickeln. Also mittlerweile gibt es, also es wurde letztes Jahr von der Bundesregierung so eine Forschungsdekade für postinfektiöse Krankungen, also in erster Linie ME-CFS auch bewilligt und da wurden, ich weiß es gar nicht, ich glaube für 10 Jahre lang jedes Jahr 5 Millionen, 50
3: ich
2: Millionen.
3: Ich habe das auch irgendwo aufgeschrieben. 500.000 für die nächsten 10 Jahre oder so. 500.000,
2: genau.
3: Ja.
2: Genau, Millionen. Aber das, was erstmal hoch klingt, aber was einfach dringend nötig ist, weil vor allem, wir dürfen nie vergessen, die Schwerstbetroffenen, die einfach wirklich endlich Hilfe brauchen. Und ja, es tut sich jetzt langsam Forschung, also vor allem in Österreich wird auch viel geforscht und so. Es gab gerade aktuell auch in Deutschland eine Konferenz, wieder eine wissenschaftliche Konferenz zur Erkrankung und die älteste Selbsthilfeorganisation Fatigatio e.V. macht auch immer eine große Konferenz im jeden September. Und es gibt auch einige Ärztinnen, Fachärztinnen, Neurologinnen und andere, die sich auch super auf die Krankheit spezialisieren und auch ganz viel machen. Also es gibt ja von der Charité Berlin gibt es das Fatigue-Zentrum von Professor Scheibenbogen. Professor Scheibenbogen macht da sehr viel. Und sonst gibt es halt einzelne Ärztinnen, die einfach auch super viel machen und super wichtig sind. Aber Forschung geht ja auch, selbst wenn sie dann mal angestoßen ist, nicht super schnell. Deswegen ist Aufklärung einfach auch so wichtig, um Leute zu schützen, stärker auch in die Erkrankung abzurutschen und auch um die Situation gesellschaftlich der Personen zu verbessern. Und ja, und auch die Versorgung mit Medikamenten, die jetzt zumindest schon erprobt sind, um teilweise Symptome zu verbessern. Also da ist auch nochmal Thema Off-Label-Liste wichtig. Soll ich dazu noch was sagen oder ist
0: ja.
2: Das
0: blöd?
3: Ja, gerne,
0: gerade?
3: Gerne.
2: Also Off-Label-Medikamente sind Medikamente, die nicht konkret noch nicht für eine Erkrankung zugelassen sind, die aber angeraten werden, die aber noch nicht quasi von gesetzlichen Krankenkassen übernommen werden. Es gibt seit längerem schon eine ziemlich gute Off-Label-Medikamentenliste aus Österreich, wo die Forschung auch schon ein bisschen weiter ist zu der Erkrankung. Da stehen, glaube ich, 21 Medikamente drauf, die ziemlich gut auch so zutreffen. Und in Deutschland gab es seit lange keine. Und jetzt in diesem Frühjahr ist eine Off-Label-Medikamentenliste rausgekommen, auf der nur 4 Medikamente stehen. Was halt sehr stark kritisiert wird von Ärztinnen und von Betroffenen, weil wichtige Medikamente, die wirklich jetzt nicht allen helfen, aber die schon die Situation von einigen Personen also deutlich auch verbessert haben, also die wichtigsten Medikamente dazu nennen, sind Low-Dose Naltrexon, LDN, LDA. Dann gibt es einen Beta-Blocker, der auch sich teilweise wirklich gut auswirkt, Nebivolol, Mestinon wirkt sich teilweise auch gut aus und alle diese Sachen stehen nicht auf der neuen deutschen Off-Label-Medikamentenliste. Und man muss sich überlegen, die Betroffenen sind teilweise sozial ja eh sehr doll am Kämpfen, weil sie in den allermeisten Fällen nicht arbeitsfähig sind. Ihre Angehörigen auch. Sie haben extrem große Ausgaben sowieso für die Erkrankung, weil viele auch ganz viel Nahrungsergänzungsmittel nehmen, um überhaupt irgendwie sich stabilisieren zu können und auch auf die Nahrung achten müssen und dann auch nochmal andere Medikamente nehmen. Off-Label-Medikamente werden mit Glück manchmal von der Kasse übernommen, wenn eins Anträge stellt und die bewilligt werden. Aber das Problem ist jetzt, wenn früher ging das so, dass Ärztinnen halt auch einfach sagen konnten, okay, es gibt in Deutschland keine Off-Label-Liste, also verschreiben wir Medikamente von der österreichischen Liste. Aber wenn es jetzt in Deutschland eine Liste gibt, die aber so unzureichend ist, müssen sich die Ärztinnen ja eigentlich auf die berufen. Nur, da stehen halt viele Medikamente, die teilweise gute Effekte liefern, nicht drauf. Was schlecht ist, wirklich schlecht. Und die sind, also ist die Frage, wie gut die jetzt noch verschrieben werden können. Und ja, es ist einfach auch wirklich keine gute Entwicklung. Da braucht es schnell eine Erweiterung und Abänderung.
0: An der Stelle will ich nochmal auf das Bild aufmerksam machen, welches sich am Sonnabend bei der Liegenddemo auf dem Rathausplatz gezeigt hat. Das, was dort zu sehen war und zu hören war, ein gut gefüllter Rathausplatz. In der Presse war dann von 800 Personen die Rede. Das könnte die Realität treffen. Zu drei Vierteln ungefähr war der Rathausplatz besetzt mit Menschen in der Liegenddemo, die über, ich würde sagen, 3 Stunden ausgehalten haben. Gegen Schluss leerte sich das und man merkte, die Erschöpfung greift zu. Und es wurden immer wieder Reden, es waren sicherlich so 10, 12 Reden, unterbrochen auch von künstlerischen Einlagen, wurden immer wieder mit Beifall unterbrochen, aus dem herausgesprochen hat, die Dringlichkeit zum Beispiel von Forderungen, jetzt auch, mir fällt das an dieser Stelle ein, weil du die Medikamente genannt hast, aber auch was die Kompetenz von Ärztinnen, von ärztlicher Betreuung sozusagen anbetrifft. Damit hat sich vielleicht sowas wie Bewegung gebildet. Ich weiß nicht, ob das zutreffend ist, aber es hat so ein bisschen den Eindruck gemacht, weil eben doch viele da waren, weil sie entschlossen waren, weil sie nachdrücklich vorgetragen haben und weil sie auch erreicht haben, dass eine Anzahl von PolitikerInnen sich geäußert hat. Linkspartei, Grüne, SPD waren dort zu hören, Jusos waren dort zu hören als politische VertreterInnen.
3: Aber ich glaube auch, weil immer mehr sichtbar wird, wie viele Leute eigentlich davon betroffen sind. Also ich kenne auch eine Person in meinem Umfeld, die auch an den Rollstuhl gebunden ist. Und ich glaube auch deswegen, weil es einfach nicht mehr zu übersehen ist, weil es einfach so viele Personen gibt, die daran erkranken, ja.
0: Und weil sie sich begonnen haben, sich selber zu organisieren, ja, ne?
2: Obwohl die Erkrankung natürlich unsichtbar ist, ja, man die Leuten halt nicht ansieht, wenn sie nicht Tools benutzen, weil viele Leute eben einfach nur noch drin sind. Und ne, also wenn man mich jetzt sehen würde, ich bin 45, sehe ich halt sehr gesund aus in den meisten Fällen, obwohl, ne? Also, aber ich finde das total schön, dass du so positive Erfahrungen gemacht hast auf der Liegenddemo und ich möchte der ganzen Initiative Liegenddemo von ganzem Herzen danken. Vor allem, weil das wirklich eine politische Bewegung ist, die in erster Linie von den Betroffenen und auch von einigen engagierten Angehörigen getragen ist. Das hören wir dann später auch noch in den 2 Stunden. Das finde ich super bewegend, weil Leute eben mit ihrer ganz wenigen Energie und ihr merkt ja jetzt auch gerade, mir fällt auch Sprechen schwer, Denken schwer. Das ist bei den Personen ja auch anders. Man hat ja auch durch die Lichtempfindlichkeit extrem wenig Möglichkeit, am Bildschirm zu verbringen oder so, oder sich überhaupt pro Tag zu konzentrieren. Und diese wenige Energie nutzen Leute seit Jahren und speziell nochmal verstärkt auch seit der Covid-Pandemie und den ganzen Post-Covid-Erkrankungen und sich dem daraus entwickelnden, um sich zu organisieren. Also das ist eine ganz tolle, große, es sind eigentlich verschiedene Communities, die viel auf Social Media auch machen, vor allem halt auch sich gegenseitig ganz wunderbar unterstützen, also erstmal auch mit Mitgefühl, Was halt auch einfach total wichtig ist, weil wenn Personen nie gehört werden, nie ernst genommen werden, ist das ja auch einfach so ein Verbundenheitsgefühl super entscheidend. Und dann eben auch sich eine ganz große auch medizinische und pflegerische Expertise selbst angeeignet haben. Weil halt Ärztinnen eben oft einfach nicht die Ausbildung haben und nicht das Wissen haben. Also es gibt tolle Spezialistinnen in Deutschland und auch im deutschsprachigen Raum und auch weltweit. Aber die sind natürlich auch total überlaufen. Es ist extrem schwierig, da einen Platz zu kriegen, da hinzukommen. Das heißt, Leute organisieren sich vom Bett aus und klären sich selber super doll auf. Und das ist ganz toll und ganz wichtig. Ich finde es super berührend, bewegend. Wenn ich, also ohne diese Community und diese Aufklärung und diese medizinischen Infos, wüsste ich auch nicht, wo ich mit der Erkrankung wäre. Also alle Tipps habe ich davon.
3: So. Ja, wie hast du diese Communities gefunden, beziehungsweise hast du auch Unterstützung von deinem Umfeld trotz allem, also auch in Phasen, wo es dir so doll ganz, ganz schlecht ging, wie hast du die Strategien gefunden, wie du trotzdem weitergemacht hast?
2: Ja, ich habe ganz tolle Unterstützung auch von meinem Umfeld, also ich bin eine queere Person und ich habe ganz viel Glück, dass ich alleine wohne gerade, weil ich das rechtmäßig einfach nicht schaffen würde, mit Personen zusammenzuwohnen. Ich habe eine lange Zeit, als ich erkrankt war, auch nicht alleine gewohnt, aber gleichzeitig habe ich von meinen engsten, von meinen queeren Netzwerken und auch von meinem engsten Umfeld ganz, ganz große Unterstützung und vor allem auch das Wichtigste dabei ist auch, dass mir meine engsten Leute, also hier geht ganz viel Liebe an Nelo und an Misha, von Anfang an auch geglaubt haben. Also es war ja von Anfang an auch nicht klar, dass ich ME habe. Das war mir da am Anfang auch noch nicht klar. Aber mir wurde halt auch immer geglaubt, dass ich ja mein Erleben, also und das ist super toll und super wichtig.
3: Ja, das ist schon echt richtig wichtig. Damit man sich auch so ein bisschen aufgehoben fühlt. Dann.
2: Ja. Und ich habe ganz tolle Leute, die für mich einkaufen, für mich kochen.
0: Props.
2: Mir gekochtes Essen in wundervollen Tupperdosen vor die Tür stellen, ohne dass ich mit denen interagieren muss, weil ich das auch nicht könnte. Das würde mich auch total überfordern. Also danke an Martin, Magenta, an Nelo, an alle, die das machen. Das ist ganz wundervoll. Danke an Marlene. Ich kann jetzt ganz viele Namen aufzählen.
0: Props.
2: Und das ist super berührend und super wichtig. Ich will, glaube ich, aber erst eher nochmal auch ein bisschen weg von mir und einfach auch nochmal gesellschaftlich sagen, dass ich sehr wichtig finde, dass wir Leute ernst nehmen, dass wir auch nicht diese Erzählung brauchen, dass Leute, also dadurch, dass die Erkrankung so verharmlost, nicht erkannt, psychologisiert wurde, müssen Personen halt auch immer ganz stark performen, dass sie, wie produktiv und wundervoll sie vor der Erkrankung waren und sozusagen, sie müssen sich so als toll inszenieren, damit sie Hilfe kriegen, was man den Betroffenen überhaupt nicht vorwerfen kann. Alle Solidarität damit. Aber was ich dieser Gesellschaft vorwerfe, weil medizinische, adäquate Versorgung und auch Pflege ist ein Menschenrecht. Und das sollte für alle Personen gelten, auch für Personen, die vielleicht, und wenn ich der unproduktivste und unsympathischste Sack vor der Erkrankung gewesen wäre, auch dann muss ich medizinisch versorgt werden und unterstützt werden. Also so, das finde ich, ist einfach wichtig.
0: Mir fällt an der Stelle ein Punkt ein, der auch nochmal mit der Ligand-Demo, mit meinen Erfahrungen dort zu tun hat, wenn das jetzt passt.

0: Prozent. Mein Gefühl ganz deutlich, Menschen, die, das merkt man ja nicht nur an der Stelle, sondern auch in dem ganzen Grundsicherungsdiskurs, in dem Rentendiskurs etc., Menschen, die in der üblichen Weise nicht beitragen können zu dem deutschen Bruttosozialprodukt, sind sofort raus.
1: Ja, und das ist ganz wichtig. Also erstens ist das ganz wichtig und selbstverständlich können all die Diskurse um diese Erkrankungen nicht getrennt werden. Sowohl von Sozialkürzungen, sowohl von einem deutschen Arbeitsethos, als auch allgemeinen ableistischen Vorstellungen, auch in uns selbst. Also ich kämpfe halt auch total mit meinem eigenen Ableismus immer, weil wir haben das ja so in uns drin. Das geht auch nicht so einfach weg, dass du produktiv auch sein willst. Also abgesehen von den Dingen, die ich vielleicht auch einfach gerne machen würde, muss ich mich ja auch immer vor mir selber rechtfertigen, obwohl ich so krank bin und das auch irgendwie weiß. Aber, ne?
0: Aber auch das, genau das, was du gerade schilderst, ist mehrfach auf der Kundgebung am Rathaus berichtet worden. Genau das.
1: Und das macht ja auch, also die Krankheit wird immer so psychologisiert und das ist sie nicht. Sie hat eine große Differenz zu Depressionen, wobei Depressionen jetzt nicht, das sind auch schwere Erkrankungen und die sollen jetzt auch nicht runtergemacht werden, in keinster Weise, aber die Krankheit ist was sehr anderes. Aber was es psychisch auch mit Personen macht, in diesem System, in einem ableistischen System mit so einem deutschen Arbeitsethos, dann so eine Erkrankung zu haben, über die Jahrzehnte, ist halt auch eine Latte einfach. Das ist auch heftig. Auf jeden Fall. Auch die Erkrankten sind ja auch nicht alle gleich. Also da muss halt auch geschaut werden. Also es gibt ja auch teilweise so sehr viele so Erzählungen, auch wiederum auch aus Communities davon, wie wir jetzt alle heilen könnten. So, es gibt auch so Influencer-Personen, die ja teilweise auch so Heilsversprechen machen, das ja eigentlich auch verboten ist. Und da finde ich, muss halt auch immer bedacht werden, es darf Leuten auf keinen Fall ein Schuldgefühl gemacht werden, wenn sich der Verlauf ihrer Erkrankung eben nicht verbessert, weil das geht da einfach nicht so durch Fingerschnips. Also man kann viele Dinge tun, Atemübungen, Meditation, es gibt da ganz vieles, aber dadurch ist man nicht mit dem Fingerschnips geheilt in der Erkrankung. Und es sind so unterschiedliche Verläufe und das ist ganz, ganz wichtig. Und ich finde, wir müssen mit allen Personen in der Unterschiedlichkeit da auch solidarisch sein und immer auch gucken, was hat eine Person für ein Umfeld? Kann sie zum Beispiel alleine leben oder andererseits wird sie auch von ihrer Familie gepflegt? Hat sie vielleicht auch Angehörige, die Autos haben, sie mit dem Auto irgendwo hinfahren können? Wie sind die? Also es ist auch eine Frage, ist eine Person auch noch von Rassismus betroffen und erlebt auch rassistische Stigmatisierung bei Ärztinnen? Schwarzen Personen wird oftmals auch heute noch ihr Schmerzempfinden von vielen medizinischen Strukturen aberkannt und weniger ernst genommen. Und da muss man sich mal überlegen, man hat eine Erkrankung, die eh schon verharmlost wird und psychologisiert wird und dann wird einem das sozusagen noch mehr aberkannt. Also ich bin eine weiße Person, aber das sind alles Dinge, die nicht zu trennen sind und mitgedacht werden müssen und wo wir uns ja gegenseitig bestärken müssen.
0: Vielen Dank.
2: Ja, vielen Dank, dass du auch also die Konzentration aufbringen konntest und uns gegenüber so offen sein konntest. Das ist sehr spannend.
1: Ich hoffe, ihr seid genug zu Wort gekommen.
0: Wir sind genug zu Wort gekommen, glaube ich.
2: Ich doch, auf jeden Fall. Ja, also danke auf jeden Fall. Ich fühle mich auch jetzt sehr viel mehr im Thema durch deine persönliche Erfahrung auch und hoffe auch, dass natürlich auch die ZuhörerInnen jetzt auch ein bisschen mehr über die Krankheit erfahren konnten.
0: Ich danke auch. Wir müssen jetzt schnell auf die 17 Uhr Sendung schalten. Und wir hören in der Sendung nochmal sehr viele, sehr Eindrücke, Erfahrungen und einfach auch Wissen. Möchtest du das noch kurz anmoderieren, Kar?
1: Nein, außer ich danke euch von Herzen, euch beiden. Es gibt auch aktuell viele gute Berichte auf freieradios.net. Freie Radios haben sich oft auch von Anfang an besser als andere Medien der Erkrankung gewidmet. Und es gibt tolle Podcasts, Teepause, Unser Leben mit MECS. MECF

0: ist die chronisch ehrliche Wahrheit, Faszination, Fatigue, finde ich im Netz von Betroffenen. Und das ist oftmals sehr gut.
1: Okay, wir schalten um. Vielen Dank. Bleibt bitte noch kurz dran, ja?
0: Tschüss, ihr Lieben.
2: Tschüss.
1: Tschüss.

0: Dann möchte ich anfangen mit Dr. Leila Fährmann. Vielen Dank, willkommen. Genau, bitte. Leila kommt aus einer jesidisch-kurdischen Familie. Sie ist promovierte Politikwissenschaftlerin. Engagiert sich seit 2014 für Frauen, die aus der Gefangenschaft des sogenannten Islamischen Staates es herausgeschafft haben. Sie arbeitet im Projekt Fährmann zum Genozid an den Jesidinnen in der Stiftung der Niedersächsischen Gedenkstätten. Und sie ist auch Vorstandsmitglied von Women for Justice. Dann Nejla Matto. Schön, dass du hier bist. Sie ist in Schengal geboren und Überlebende des Völkermordes an den Jesidinnen, hat 8 Monate in der Gefangenschaft des sogenannten Islamischen Staates verbracht, bis sie raus konnte. Und sie engagiert sich seit vielen Jahren für Gerechtigkeit, für Aufarbeitung und eine Zukunft ihrer Community. Und sie ist vernetzt mit anderen Menschenrechtsaktivistinnen, Menschenrechtlerinnen. Und wir können uns froh schätzen, dass sie in Oldenburg ist, weil manchmal geht es auch nach New York zum Beispiel. Danke, dass sie hierher kommt. Und dann Andushe Amir Khalili. Sehr schön, dass du da bist. In Bandar Abbas geboren, das ist im Iran. Sie ist Islamwissenschaftlerin und Anthropologin. Und Gründerin von Flamingo e.V. Also das ist ein Netzwerk für geflüchtete Frauen. Sie ist Mitarbeiterin der Anstiftung. Das ist eine Stiftung, die Räume des Selbermachens fördert und vernetzt. Und Mitgründerin des Heilkräutergartens Hevelin Chelev. Und, das will ich jetzt auch nicht ungenannt lassen, sie hatte das Glück oder hat sich das Glück geschaffen, schon einmal in Jinwar gewesen zu sein. Also dem Ort, um den es diesen... Und jetzt, Anushe, würde ich dich einladen oder würde ich dir die Bühne... Ach genau, jetzt gibt es erstmal eine Projektvorstellung.
1: Heute würde ich jetzt Flamingo e.V. vorstellen, aber vorweg auf jeden Fall den, oder hauptsächlich den Hevelin Chelev Heilkräutergarten in Berlin. Und wie es dazu kam und wie die Verbindung auch kam zu Leila und Nejla und Women for Justice. Und das würde ich jetzt einfach mit Bildern zeigen. Also es sind jetzt keine langen Texte, sondern eher so Bilder, damit ihr vielleicht aus Oldenburg einen Eindruck kriegt, wie das in Berlin entstanden ist und in Berlin gerade auch lebt. Um den Heilkräutergarten geht es und um die Vorgeschichte, wie wir zu dem Heilkräutergarten gekommen sind. Und zwar ist Flamingo e.V. entstanden aus einem Aktivismus an den EU-Außengrenzen. Wir waren verschiedene Aktivistinnen, die 2010, 2011 auf der griechischen Insel Lesbos unterwegs waren und dafür größtenteils unbegleitete minderjährige Geflüchtete Politarbeit gemacht haben. In Griechenland sind es oft die linken Strukturen, die Häuser besetzen für Geflüchtete, und die hatten damals ein ehemaliges Sanatorium besetzt in dem Bergdorf Ayassos auf Lesbos. Und genau, da fing sozusagen alles an, und mit den Aktivistinnen sind wir dann später dann, nachdem wir quasi auf Lesbos Unterstützungsarbeit gemacht haben, haben wir in Berlin weitergemacht, weil viele der Minderjährigen auch nach Berlin weitergekommen sind. Und wir dann einfach gucken wollten, wie wir in Berlin weiter unterstützen können. Und wir hatten halt kein Büro, wir hatten keine gute Infrastruktur, wir hatten keinen Drucker und so weiter. Und haben uns immer in Cafés getroffen, und so ganz banal ist quasi die Idee entstanden, einen Verein zu gründen mit einem Büroraum, mit einem Drucker und WLAN. Und das waren quasi dann die Anfänge 2014, 2015. Und dann haben wir den Verein Flamingo genannt. Wir wollten irgendwas haben, was nicht kompliziert ist oder irgendeine Abkürzung hat, sondern einfach einen schönen Vogel, der einen Wiedererkennungswert auf vielen Sprachen hat. Genau, dann haben wir uns immer überlegt, was gerade am meisten benötigt wird in Berlin an Unterstützungsarbeit. Also wir hatten nie so ein richtiges Ziel, wir wollen das und das und irgendwas evaluieren, sondern wir haben halt immer geguckt, was wird gebraucht. Und 2015 waren das vor allem sehr prekäre Situationen für alleinreisende schwangere Geflüchtete, weswegen wir ein Wohnprojekt aufgebaut haben, ein selbstorganisiertes Wohnprojekt, das hieß Safe Nest, wo alleinstehende schwangere Geflüchtete in Ruhe ihre Babys kriegen konnten. Es sind auch einige Babys geboren in der Zeit. Genau, das haben wir 4 Jahre gemacht und parallel war auch immer klar, das Allerwichtigste ist der Aufenthaltsstatus, weil der auch immer prekär war und ganz viele einfach auch reale Angst vor Abschiebungen hatten. Deswegen haben wir zusammen mit der Refugee Law Clinic ein Projekt seitdem laufen, seit 2015, wo wir wöchentlich asyl- und aufenthaltsrechtliche Beratung anbieten und auch anderen Support und Übersetzung und genau Begleitung. Uns ist dann aber aufgefallen in den Büroräumen, dass wir, also wir sind alle keine Sozialarbeitenden oder PsychologInnen und waren ein bisschen überfordert dann auch mit den ganzen Themen. Es kamen sehr viele Frauen zu uns, die gefragt haben, ob wir die Briefe oder die Rezepte übersetzen können. Und uns ist dann halt aufgefallen, dass ganz, ganz viele sehr starke Antidepressiva verschrieben bekommen haben oder halt sehr, sehr starke Ibuprofen. Ohne wirkliche Anamnese, ohne Aufklärung und also ohne vor allem Aufklärung der Nebenwirkungen auch. Und und plus dazu kamen natürlich halt die ganzen traumatischen Erfahrungen. Alle hatten natürlich eine Flucht, eine Kriegserfahrung oder Gewalterfahrung schon hinter sich und im Grunde genommen auch noch immer temporär laufend in den Unterkünften. Und da waren wir einfach auch an einem Punkt, wo wir gemerkt haben, okay, das sind jetzt hier beengte Büroräume, in denen wir sitzen. Wir können zuhören, wir haben aber gar nicht die Professionalität, wirklich zu helfen. Die Therapieplätze sind immer total rar, vermutlich in Oldenburg auch. Also in Berlin ist es wirklich ein Glücksfall, wenn wir eine Frau dann quasi vermitteln konnten. Genau, und das war dann so eine Situation, wie wir dachten, wir müssen eigentlich irgendwie einen Ort erschaffen, wo zumindest temporär Heilung stattfinden kann, wo einmal aufgeatmet werden kann, wo die Frauen auch nicht bewertet werden. Und das waren so die Anfänge der Überlegung, so etwas wie einen Garten aufzubauen, einen Heilkräutergarten. Und parallel waren wir halt, ihr habt den Film ja gerade auch gesehen, wir waren oder sind alle quasi befreundet mit der kurdischen Frauenfreiheitsbewegung in Rojava und haben ja die feministische Revolution intensiv mitverfolgt und dann auch die Eröffnung von Jinwa. Und in Jinwa ist in der Mitte des Dorfes ist ein Heilkräutergarten, genau in der Mitte. Und darum dreht sich eigentlich auch alles, um diesen Heilkräutergarten und um das selbstorganisierte Gesundheitszentrum. Und diese beiden Punkte, also diese beengten Büroräume plus halt diese Inspiration aus Jinwa mit dem Heilkräutergarten, hat dann dazu geführt, dass wir 2019 in Berlin-Neukölln den Heilkräutergarten Hevrin Khelef gegründet haben und aus den Büroräumen rausgezogen sind. Und zwar, ich weiß nicht, ob ihr die Prinzessinnengärten kennt in Berlin, die sind zweigeteilt. Es gibt jetzt quasi ein Teil von den Prinzessinnengärten, das ist ein Kollektiv. Die sind seit 2019 auf dem ehemaligen Friedhof, dem Jacobi-Friedhof. Und wir kannten die Prinzessinnengärten und die Urban Gardening-Bewegung so ein bisschen, aber wir waren eigentlich gar nicht so ein Teil aus dieser Urban Gardening-Szene. Und Prinzessinnengärten haben uns aber relativ schnell angeboten, dass wir auf dem Friedhofsgelände eine Fläche beziehen dürfen. Und wir haben uns für eine Fläche ganz hinten, also man muss wirklich durch diesen Friedhofsweg durchgehen, an noch bestehende Gräber. Aber ganz hinten war eine Brachfläche von 500 Quadratmeter, die wir beziehen durften. Die haben wir dann gemeinschaftlich mit verschiedenen Aktivistinnen, also auch von anderen feministischen Gruppen gemeinsam kämpfen, Women Defend Rojava und so. Sämtliche Freundinnen haben quasi mitgeholfen und wir mussten da auch wirklich mit Sensen und so insektenfreundlichen, also damit haben wir auf jeden Fall diese Brachfläche insektenfreundlich gesäubert und uns dann auch noch einen Bauwagen, weil wir hatten ja wie gesagt auch kein Büro mehr seitdem, einen Bauwagen fördern lassen. Und dann die Eröffnung gemacht. Die war dann irgendwie, glaube ich, am 20. Oktober 2019. Und ursprünglich sollte der Garten eigentlich einen anderen Namen tragen. Aber weil kurz vor der Eröffnung Hevrin Khelef, also eine kurdische Politikerin aus Nordostsyrien, die sich für Frauenrechte und Minderheitenrechte einsetzt, in einem Hinterhalt ermordet wurde, haben wir uns entschieden, den Garten nach ihr zu benennen. Das war dann auch in der Reise 2023, wo ich auch mit der Kollegin in Zeeland, wo wir zusammen auch Jinwa besucht haben, haben wir auch die Mutter von Hevrin Khalaf besucht. Also wir durften auch bei der Mutter schlafen und sind auch im engen Austausch mit der Mutter. Sie hat uns auch einen Live-Mitschnitt, also eine Videobotschaft bei der Eröffnung des Gartens mitgeschickt. Und sie sagte uns, und das ist so etwas, was uns im Garten auf jeden Fall sehr berührt. Sie sagte, sie haben versucht, meine Tochter umzubringen. Sie haben, also das war von türkeitreuen Milizen in der Nähe von Derek, wo sie herkommt, aus Rojava. Wurde sie und ihr Chauffeur wurden in einen Hinterhalt gelockt und dort halt erschossen. Und es war anscheinend so, dass fast gar keine freie Stelle mehr in ihrem Körper war, weil alles voller Munition war, weil sie einfach alles abgefeuert haben, voller Hass, weil sie sich halt für Frauenrechte einsetzt. Und die Mutter hat halt gesagt, sie wollten meine Hevrin töten, aber sie konnten es nicht schaffen, weil sie hat einen Tag nach der Ermordung einen Anruf von einer Schule aus Derek bekommen, die ihr gesagt haben, dass die Schule jetzt nach ihr benannt wird. Und zwei Tage später hat halt ein Garten aus Berlin angerufen und ihr gesagt, dass der Garten nach ihrer Tochter benannt wird. Und seitdem sind wir im Austausch und schicken auch immer wieder Fotos von Veranstaltungen im Hevringarten. Also der Garten entwickelt sich quasi auch immer so, dass man gar nicht unbedingt wirklich weiß, was als nächstes passiert, sondern wir gucken immer, was passiert. Und da einfach Krieg und Tod und Gewalt und Flucht eine so große Rolle spielen bei den Frauen im Garten, hat sich der Garten einfach auch zu einem Trauer- und Gedenkort entwickelt. Vor allem, weil wir auch gemerkt haben, dass es kaum Orte gibt in Deutschland, wo wirklich Gedenken und Trauern stattfinden darf, wo nicht bewertet wird, wo einfach alle zusammen auch gedenken und neue Samen und Hoffnung pflanzen können. Und wir haben den Garten zusammen mit dem kurdischen Frauenrat Destan zusammen. Also die haben auch, wir teilen uns die Fläche. Und es wird halt nicht nur gegärtnert, sondern also es treffen sich auch feministische, politische Gruppen, die einfach nur ihre Pläne im Garten halten. Und dafür soll der Garten einfach auch da sein. Und wir lernen total viel. Also Wissen wird die ganze Zeit ausgetauscht untereinander. Am Internationalen Tag gegen Gewalt an Frauen 22, nach der Ermordung von Gina Amini, wollten wir für Gina Amini einen Gedenkbaum pflanzen und haben uns für eine schwarze Maulbeere entschieden, die wir dann zeremoniell mit bekannten Musikerinnen und Speakerinnen den Baum eingeweiht haben. Und der steht jetzt quasi in der Mitte des Gartens und trägt jetzt gerade zum vierten Mal tatsächlich auch schwarze Maulbeeren als Früchte. Seitdem kommen auch immer wieder bekannte Musikerinnen aus den kurdischen Gebieten und aus dem Iran und singen vor dem Baum. Einfach so, aber halt auch zu speziellen Veranstaltungen. Und dadurch ist uns nochmal klarer geworden, wie wichtig das wirklich ist, Orte zu haben, verbunden mit der Natur, wo einfach auch getrauert werden kann oder wo sich zusammengeschlossen werden kann. Und das quasi umrahmt von Heilpflanzen. Und der Maulbeerbaum wächst auch natürlich in Jinwa, der wächst in sehr vielen Gebieten in Iran, der hat eine besondere Bedeutung für vieles. Und im April letzten Jahres haben wir hinter dem Gina Amini-Baum, also hinter der schwarzen Maulbeere, haben wir einen Svetschen-Baum eingepflanzt, in Gedenken an den Genozid 2014 an den Esidinnen. Auch der wurde zeremoniell eingeweiht mit Musik. Also akustische Musik spielt immer auch eine ganz, ganz große Rolle. Und der wächst auch seitdem. Und das ist jetzt der, finde ich, perfekte Übergang zu Women for Justice.
2: Ja, zunächst einmal herzlichen Dank nochmal für die Einladung. Wir sind sehr froh, dass wir heute da sind. Najla ist mit dabei, Sevda ist auch mit dabei vom Verein Women for Justice. Wir sind 2018 haben wir uns eintragen lassen als Verein, aber unsere Gruppe gab es schon vorher. Wir haben uns nach 2014 als Frauen entschieden, für Frauen uns zu engagieren, weil als wir erfahren haben, dass eben Frauen aus der Gefangenschaft des Islamischen Staates es herausschaffen, also nach 2014, also Jesidinnen vor allen Dingen, haben wir gesagt, das ist unsere Geschichte und wir müssen auch in der Zukunft unsere Geschichte schreiben. Und was es uns eingefallen, wir müssen Interviews führen, weil wir uns sicher waren, es wird irgendwann rechtliche Wege geben, damit jene vor Gericht gebracht werden, die an diesen Gräueltaten beteiligt waren. Und so fingen wir auch an mit der rechtlichen Aufarbeitung, also Dokumentation, aber eben auch ganz individuelle rechtliche Begleitung. Und nach einer Zeit sagten dann die Überlebenden, wir waren im engen Austausch natürlich immer, sie haben dann irgendwann gesagt, naja, Gerechtigkeit, wir fordern Gerechtigkeit, aber Gerechtigkeit bedeutet auch den Wiederaufbau Shingals. Damals, also nach 2014, war ja alles sehr ungewiss, ob Menschen wieder zurückgehen, und nach sind aber Familien wieder zurückgegangen, und somit kam der Wunsch von den überlebenden Frauen, dass Shingal zum Blühen gebracht wird, so haben sie es genannt. Und als sie das gesagt haben, haben wir gedacht, ja, zum Blühen bringen, was heißt das? Wir müssen Bäume pflanzen. Also es ist tatsächlich aus der Eigeninitiative von Überlebenden sozusagen gekommen, und wir haben die Idee aufgegriffen. Und somit ist sozusagen aus der Idee, Gerechtigkeit zu erfahren, eigentlich dieser Schritt gegangen. Also von der rechtlichen Aufarbeitung hin zu anderen Ideen von Gerechtigkeit. Und somit haben wir Projekte vor Ort unterstützt, unter anderem eben auch das Aufforstungsprojekt One Tree for Shingal. Und daraus ist dann auch die Idee von Öffentlichkeitsarbeit entstanden. Wie fing alles an? Das fing an mit Eicheln im Gebirge. Wir haben Tausende von Eicheln mit einer Gruppe von 50 Frauen waren es, die in Shingal, zurück nach Shingal gegangen sind, haben wir im Gebirge Eicheln gepflanzt. Daraufhin sind dann Bäume sozusagen gepflanzt worden, auch im Gebirge. Dann haben wir uns entschieden, dass wir alle 6 Monate einen Schwerpunkt haben und haben dann eine Kampagne auch gestartet in Social Media. Und da sind natürlich immer viele, viele Spenden auch zusammengekommen. Dann haben wir Bäume mit den Frauen an heiligen Orten der Isiden gepflanzt und auch Bäume an Familien, die zurückgekehrt sind nach Shingal. Also jede Familie hat dann zum Beispiel 2 Bäume bekommen, und die Frauen, es war dann eine Gruppe von über 50 Frauen dann auch, die jede Familie willkommen geheißen haben und dann auch Bäume übergeben haben. Dann ging es weiter. Wir waren ja erstmal am Anfang, wussten wir gar nicht, wird es gut angenommen, wird es vor Ort gut umgesetzt sozusagen, schaffen wir es, die formalen Bedingungen, die wir ja hier auch immer haben, schaffen wir das alles, und ja, es hat funktioniert. Und die Besonderheit war, dass wir der Spender, das ist uns auch sozusagen immer wieder zurückgegeben worden ist, dass man den Namen sozusagen an dem Baum oder den Setzling auch anbringen konnte. Die Kampagne ging dann weiter, unter anderem auch in dem Dorf, aus dem Nenschla kommt, aus dem Dorf Kocho. Hier haben wir uns entschieden, das nicht mit Social Media zu teilen, weil wir, ja, das, also Bäume pflanzen wollen wir natürlich immer teilen, weil wir merken, das ist für uns als Frauen, dass es uns gut tut. Und manchmal haben wir natürlich aus ethischen Gründen Überlegungen, ob wir alles teilen sollten oder dürfen. Und das war im Dorf Kocho auch so, denn das, darüber wird Nenschla gleich auch erzählen, dass fast alle Männer des Dorfes sind erschossen worden und alle Frauen und Kinder verschleppt worden vom IS. Und hier haben wir uns aber entschlossen, das Video gibt es zwar, aber wir haben uns beispielsweise entschlossen, das nicht mehr in Social Media zu teilen. Ähnlich war das auch mit einer Aktion zu Gina Amini. Da kam der Wunsch der Frauen aus Shingal, dass Bäume gepflanzt werden sollen für die Frauen. Auch das haben wir zum Beispiel eben entschieden, dass wir das auch nicht in Social Media oder im Internet auch teilen, weil wir eben nicht wussten, ja, was damit sozusagen dann auch ausgelöst werden konnte. Wir haben eine Kita aufgebaut in Shingal mit unterschiedlichen Akteurinnen. Und haben auch hier sozusagen im Rahmen der Kita dann auch Bäume gepflanzt, mit Kindern auch zusammen. Und es ging dann weiter mit den Strukturen, Netzwerken, die man auch hat, haben wir den FC St. Pauli für uns gewinnen können. Da sind wir sehr, sehr dankbar und auch stolz drauf. Und hier sind 2 Ulmen gepflanzt worden, auch zur Erinnerung an den Völkermord an den Esiden. Und der Verein hat uns ganz toll auch dabei unterstützt. Es ging dann weiter, wir haben Paten gesucht, auch wieder immer unter der Kampagne One Tree for Shingal haben wir Bäume übergeben und wir haben viele Patinnen und Paten gewinnen können im Raum Hamburg und haben hier sozusagen auch Aktionen auch wieder am Millerntor-Stadion umgesetzt und wurden dabei auch unterstützt vom Fanclub vom FC St. Pauli, Azadi. Genau, und das, was ihr eben gesehen habt, ist im Herwin-Chelef-Garten. Wir haben uns sehr natürlich gefreut, den Baum hier pflanzen zu dürfen und dass wir uns da sozusagen auch mit dem Verein im Garten wiederfinden konnten. Die Ulmen am Millantor-Stadion sind deshalb auch besonders, weil hier eine Gedenkplakette angebracht worden ist und die in der Zukunft hoffentlich nicht nur am Gedenktag, sondern auch darüber hinaus auch im Rahmen von Bildungsprojekten, aber eben auch öffentlichkeitswirksamer Arbeit sozusagen hier auch eine Rolle spielen werden in der Zukunft, wie zum Beispiel eben an Gedenktagen. Ja, dann standen wir irgendwann da, es hat alles irgendwie super geklappt, das Interesse war da, sowohl in Shingal als auch hier, und dann hatten wir ganz große Fragen, wie soll es weitergehen? Wollen wir an einem Gemeinschaftsgarten arbeiten? Wir hatten Anusche kennengelernt mit dem Harry Trelew Garten. Soll es ein neues Projekt in Shingal geben? Wollen wir an größere Kooperationen in Shingal denken? Oder an internationale Kooperationen? Sollen wir bestehende Kräutergärten in Shingal unterstützen? Sollen wir weiterdenken? Oder sollen wir uns auf Orte sozusagen konzentrieren und Orte thematisieren? Und dafür haben wir uns entstanden, und deshalb ist die Aktion One Tree for Shingal, also die Kampagne, wird jetzt mit zwei neuen Schwerpunkten weitergehen. Und dazu kommt Angela.
3: Herzlichen Dank für die Veranstaltung. Und mein Name ist Angela, ich komme aus Shingal, in einem Dorf heißt Kocho in Nordwest des Iraks. Kocho war in Shingal. Und dann die Bäume, ich mache diese Foto auf Kurdisch erklären. Kocho und Siba. Es wird das Süden benannt Shingal. Shingal in Nordirak, ja. Dem beginnt Shamali Irak, ja. Aber Kocho und Shingal in Shamal Irak, ja, und Kocho und Gundet ist ja in Kabna, typisch Zud, Qablad die Shingal.
4: Viele sagen, dass, also man sieht ja jetzt anhand dieses Bildes, dass Shingal ja in der Mitte ist. Und was du sagen wolltest, Kocho und Siba sind eher im Süden als im Norden. Man sagt ja immer Nordirak, und die sind halt im Süden. Ja, schön.
3: Ja. 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
4: Unten rechts sieht man, da ist ja ein Turm. Das ist, da gehen halt auch einige zum Suchen. Und genauso wie der Turm für uns heilig ist, ist auch der Baum für uns heilig. Und
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4: Das ist in Siba, und Siba ist nah an der Grenze von Syrien. Damals, als 2014 der IS in Irak eingedrungen ist, sind die tatsächlich von Siba auch eingedrungen und dann halt immer weiter. Und zu der Zeit ist Sheikh Hidde dort ermordet worden. Auch, ja, in Siba.
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4: دي قالين سي وانا بس نو شوله دي اس nach der wie es entstanden erst nach dem Schutz von Frau Hussein und die ist halt in Kojo. Rechts Zibon, das sind eigentlich alle Zibon, die damals 2014 ermordet wurden, sind aus Kojo, also ein Teil davon. Kojo war nicht ganz groß, es waren so 2000 bis 2500 Menschen.
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4: und zwar was wir wollen sind Erinnerungen, also wir wollen Erinnerungen schaffen, wir wollen Freundschaften knüpfen, wir wollen Wasserversorgungen, weil Irak ist ein trockenes Land, allgemein in Shingal ist es sehr trocken, dort ist halt Wasser was Heiliges auch.
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4: که ja damals als erstes eingedrungen und die haben ja alles zerstört, was man zerstören konnte und man will damit einfach zeigen, egal wie viel ihr zerstört habt, wir haben es noch einfach größer gemacht und schöner anhand der Bäume anstatt anhand allgemein einfach dieser schönen Sache, weil die Bäume sind da. Und
5: in Siba hat der IS angefangen, die Jesiden anzugreifen und Siba ist dafür sehr bekannt, dass die Männer unvorbereitet oder mit kleinen Waffen sich gewehrt haben gegen den islamischen Staat. Das heißt, dieses Dorf Siba ist dafür bekannt, dass sie mit ihrem Kampf gegen den islamischen Staat oder indem sie sich beschützt haben, Tausenden von Menschen das Leben gerettet haben. Und deshalb ist es wert, dass man diesem Widerstand auch gedenkt, indem man für jede getötete Person, die damit Tausende von Leben gerettet hat, jeder, die fliehen konnten, dass diese Person, jede Person einen Baum verdient hat.
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4: Kocho war ja nach Siwa die erste Stadt, also Zeitstadt, die komplett versucht worden zu zerstören. Und damals haben auch die, die den IS angehört haben, um die Dörfer herum gesagt: Wenn wir Kocho stürzen, dann haben wir alle Jesiden sozusagen mit kaputt gemacht. Und deswegen war deren erster Versuch, Kocho komplett auszulöschen. Was einerseits zwar funktioniert hat, aber es gibt ja immer noch Überlebende und das zeigt, egal was passiert, Kocho ist und bleibt und man möchte auch, wenn man an Kocho denkt, jetzt einfach sehen, okay, da sind schöne Bäume, einfach, dass er noch Leben ist, auch wenn so vieles, was passiert ist.
3: Ja, und ich möchte mich euch bedanken und alle, wo diese Bäume spenden, wenn es möglich.
0: Vielen Dank dir, euch.
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4: Sie hat nicht wirklich, also allgemein gab es nicht wirklich viel Unterstützung aus dem Irak, aus dem Nahen Osten, aus Kurdistan. Denn kann es sein, dass es noch mehrere tausend jesidische Mädchen gibt, die in Gefangenschaft leben? Oder wie kann es sein, dass die Knochen, die gefunden worden sind, noch in Bagdad sind und in Gefrier, also in der Kühe gestellt sind? Wie kann es sein, dass deren Namen nicht erwähnt werden?
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4: Was traurig ist, ist, dass viele Frauen, egal ob sie Jesidinnen, Kurden, was auch immer als weniger betrachtet wird, weil sie halt eine Frau ist.
6: Gelenkspass. Dann würde ich jetzt den Bogen auch nochmal hierher in die Diaspora zeichnen und Leila, dich fragen, was wünschst du dir in Bezug auf Shingal und Jesidinnen hier in der Diaspora? Auch vielleicht mit dem Publikum.
5: Ja, also als Jesidin, man ist natürlich noch mehr. Also ich persönlich bin nicht nur Jesidin, natürlich, ich bin auch eine Frau. Ich bin auch Deutsche, ich bin Kurdin, ich bin Jesidin. Aber ich glaube, dass man sich oftmals mit dem identifiziert, wo der größte Bedarf auch ist. Und so ist es in meinem Fall auch. Und ich wünsche mir zunächst einmal ganz viel von meiner eigenen Community. Also ganz oft ist es so, dass man natürlich Solidarität sozusagen sich wünschen, dass sie unglaublich wichtig ist, gerade wenn wir als Frauen auf das Thema blicken. Und trotzdem blicke ich eigentlich immer auf die eigene Community. Also ich frage mich, was können wir selber dafür tun, dass Dinge sich verändern? Also was können wir zum Beispiel als Jesiden tun und was können wir als Frauen tun, um die Gesellschaft zu einer besseren auch zu machen? Und ja, und da würde ich sagen, sind wir gefragt. Also wie gut sind wir eigentlich vernetzt? Wie thematisieren wir eigentlich das, was uns wichtig ist? Wo merken wir, dass wir nicht weiterkommen? Wie sieht es auch natürlich aus? Wir machen ja vieles auch ehrenamtlich. Und wo stoßen wir auch an Grenzen der Ehrenamtlichkeit? Also das werdet ihr hier bestimmt auch kennen. Man engagiert sich ganz viel. Und wo merkt man aber nur das Ehrenamt, das reicht einfach auch nicht. Und deshalb wünsche ich mir von, wie gesagt, aus den Communities, zu denen ich mich halt zugehöre, dass wir viel aktiver werden, dass wir auch klüger mit Ressourcen auch umgehen. Gerade die Ereignisse in den letzten Monaten haben ganz viele ja mitgenommen, was in Syrien und auch in Rojava zum Beispiel passiert ist. Weiß gar nicht, wie man das bezeichnen soll, aber trotzdem, also das, was man da erlebt hat oder gefühlt auch hat, aber dass wir lernen sozusagen mit Ressourcen, besser nochmal umzugehen, klüger, bedachter auch zu sein. Und manchmal, so emotional das auch alles ist, dass wir manchmal auch Raum finden, wo wir der Emotionalität auch nicht komplett freien Lauf auch lassen. Also das würde ich mir von den Communities, in denen ich mich bewege, wünschen. Und damit, glaube ich, ist das auch der Start für eine Veränderung auch des Umfeldes.
6: Vielen Dank. Dann würde ich jetzt nochmal den Bogen wieder zurück, also was heißt zurück, oder die Brücke dazwischen vielleicht an Anoushe, dir eine Frage stellen. Und zwar, was berührt dich an Jindwar? Und woher hast du die Überzeugung genommen, also hier etwas aufzubauen, was auch daran anknüpft? Was war und ist der Treiber?
1: Als wir in Berlin den Garten gegründet haben, war und wir halt ja wussten, dass Jindwar gerade die Türen öffnet, hätten wir natürlich auch am liebsten in Berlin ein autonomes Frauendorf eröffnet, was halt super schwierig ist. Aber ich glaube, das, was ich jetzt so faszinierend finde, jetzt speziell an Jindwar, wo ich denke, das müssen wir uns hier auf jeden Fall irgendwie immer wieder bewusst werden. Die haben ja mitten im Kriegsgebiet, und auch in dem Film wird es ja total oft erwähnt, dass die Frauen selber auch nochmal innerhalb ihrer Familien ganz viele Kämpfe austragen, ne, innerhalb des patriarchalen Familiensystems, diesen Kampf parallel führen, plus dass es quasi im Kriegsgebiet ist, und dann schaffen sie es zu sagen, okay, wir leben jetzt einfach intersektionalen Feminismus von der Pike auf, wir bauen die Häuser selber aus Lehm, wir gehen schon mit der Natur um, also wir machen eine Ökologie, die einfach auch einzigartig ist, und wir organisieren das alles basisdemokratisch und wir nehmen aber trotzdem auch Männer mit, wir lassen uns auch helfen und sie dürfen auch Teil sein, das sagen sie ja auch in diesen Bildungsakademien der Genealogie, dass sie halt sagen, wir wollen das gar nicht trennen, uns geht es gar nicht um Trennung, sondern eigentlich ist das größere Ziel, dass wir das alle gemeinsam machen, und das ist halt, also das finde ich persönlich halt total krass, wenn die das dann schaffen, dass wir hier in unseren Strukturen, in unseren feministischen Gruppen, dass wir das als Vorbild nehmen können. Also eher positiv. Also ich will jetzt überhaupt nicht, es passiert ja hier auch total viel. Aber dann auch nochmal wirklich zu sehen, okay, die machen das einfach mitten im Krieg. Und wir können hier auch irgendwie Orte aufbauen mit unseren Ressourcen und mit unseren privilegierten Zugängen, die wir größtenteils zumindest haben, und marginalisierte Menschen irgendwie mitdenken und das quasi öffnen. Also genau, was Nejla ja auch gesagt hat, ne? Wie kann es sein, dass es quasi immer noch verschwundene Mädchen gibt und es hier still ist? So, also so eine Sichtbarkeit und Hörbarkeit und die Marginalisierten quasi immer wieder mit reinholen.
6: Vielen Dank erst einmal. Ich kann nur sagen, ich finde es für meinen Rucksack total hilfreich, wenn es auch darum geht zu schauen, wie bewegen wir uns in Zeiten von Faschisierung, wo es noch nicht der Faschismus jetzt hier vor Ort ist, aber so in diese Richtung geht, und welche Dinge, und das habt ihr alle genannt, sind dafür wichtig. Und auch eben nicht verzweifelt in Lähmung zu verharren, sondern gemeinsam Wege zu suchen und zu gehen. Das ist genau. Und würde jetzt nochmal 3 Fragen vorlesen. Und dann dürfen sich die Referenten eine aussuchen. Die eine Frage wäre, wofür stehen sowohl praktisch als auch symbolisch Pflanzen? Zum Beispiel Heilkräuter oder Bäume. Für dich oder für uns? Warum ist ein Ort wie Jinwar oder auch die Selbstverwaltung in Shingal so wichtig? Ich mache hier kurz noch eine Info. Das ist mir wichtig, jetzt mal so einen ganz kurzen politische kleine Info reinzuwerfen, die vielleicht nicht alle wissen. 2 Sachen. Erstmal ist es ja so, dass in Oldenburg eine große jesidische Community ist. Ich glaube, das wissen die meisten hier im Raum, aber das ist, finde ich, wichtig für uns, wenn wir uns hier bewegen, das auf dem Schirm zu haben. Und in Shingal, ich glaube vor einem Monat, gab es gerade ein Gesetz im irakischen Parlament, das das beschlossen hat, die Selbstverwaltung, die Shingal jetzt schützt, die schützen würde, zu entwaffnen. Also es ist ein kritischer Moment und nicht der Moment zu schweigen. Jetzt komme ich zu der anderen Frage noch. Was hast du gedacht und gefühlt, als die Jinnah Amini-Bewegung, Frauenrevolution Iran 2022, begann? Welche Parallelen und Verknüpfungen siehst du zu eigener Community und Kämpfe?
3: Ich möchte mich die Frage von Jinnah Amini. Also Jinnah Amini, für mich so für Verbindung und vor allem, wir sind Frauen und für einen Unterdruck erleben. Und die Geschichte, was in Shingal passiert, von den Frauen aus Shingal passiert, das war von Jinnah Amini auch genauso passiert. Ja, ich möchte mich, als wir nicht vergessen, was sie nicht vergessen und wir auch, und die uns nicht im Gefühl sehen oder als Opfer gesehen. Wir wollen auch als Menschen sehen und das ist noch wichtiger, dass wir nicht vergessen.
6: Danke dir.
5: Ich spreche die zweite Frage auf, also warum Orte wie Jinwar und Selbstverwaltung oder, es ist ja nicht nur die Selbstverwaltung, es ist alles das, was die Menschen in Shingal nach 2014 geschaffen haben. Also man muss sich das ja so vorstellen, es gibt keinen Staat. Der Völkermord beginnt und Staat gibt es nicht. Es gibt keine Soldaten, die die Jesiden beschützen und jene, die eigentlich stationiert waren, sind mit den Angriffen, haben sich zurückgezogen und es waren die kurdischen Einheiten aus der Regionalregierung und die Jesiden waren letztendlich dem IS ausgeliefert. Es waren alle Zivilisten, es gab keine Waffen, gar nichts. Und das, was alles, was nach 2014 geschaffen worden ist, haben die Jesiden selbst und mit jenen, die sie unterstützt haben. Da ist natürlich viel Unterstützung auch aus Rojava auch gekommen. Aber die Jesiden haben sich organisiert, sie haben es gibt heute unterschiedliche jesidische Einheiten. Natürlich gibt es eine größere, die da auch der Selbstverwaltung nahe ist, aber es gibt, ich glaube, 11 oder 12 verschiedene jesidische Gruppen und Milizen. Einige haben sich auch dem irakischen Staat sozusagen auch untergegliedert. Aber die Jesiden unter sich sind nicht verfeindet. Es gab, also seit 10 Jahren gab es keine militärischen Auseinandersetzungen. Also es zeigt sehr wohl, dass die Jesiden sich bewusst sind, dass alles auch von der Sicherheit, ihrer Sicherheit abhängt. Und ich glaube, dass ich würde das gar nicht komplett gleichsetzen, aber kann man ja auch nicht, weil wenn es um Shingal geht und wir von Selbstverwaltung sprechen, ist das nochmal was anderes als Jinwar, gleichwohl es mit Selbstbestimmung natürlich zu tun hat. Und dass man oftmals glaubt, also jene, die vielleicht ja sich mit dem Thema nicht so vertraut sind, wenn man beispielsweise über Syrien spricht, dann denkt man ja einfach nur an Krieg und Gewalt und da ist nichts, also Hoffnungslosigkeit. Und ich glaube, dass gerade diese Beispiele, die Kurden waren ja zumindest schon vorher organisiert, sie haben sich irgendwo auch einen Namen, finde ich, gemacht, man kannte sie ja irgendwo. Die Jesiden kannte gar keiner. Und wenn man jetzt anschaut, was die Jesiden aus eigener Kraft geschafft haben, also traumatisiert natürlich auch, das ist unglaublich. und wie viel Hoffnung und wie viel Kraft in Menschen steckt, gleichwohl sie ganz viel erlebt haben. Und das ist bewundernswert. Und das ist auch, also man hat nur Respekt halt auch dafür. Und deshalb glaube ich, ist alles das, was Menschen tun, um ihre Zukunft zu sichern, es kann Genoa sein, als Frauen beispielsweise, eben auch vielleicht als Kurdinnen oder arabische Frauen, das spielt keine Rolle. Oder eben auch in Shingal, da spielt es für mich auch keine Rolle, was es ist. Alles das, was sie selbst sozusagen selbst tun, um ihre Zukunft zu sichern. Und ich glaube, nachhaltig wird es auch nur so funktionieren. Also es wird sich ja niemand fremd delegieren lassen. Das haben ja, also das zeigen ja ganz, ganz viele Beispiele der Welt. Insofern, ja, glaube ich, müssen diese Eigeninitiativen, die vor Ort entstehen, die ihre Zukunft sichern, müssen in jeglicher Form auch unterstützt werden. Und ich finde es unglaublich toll, das, was du gesagt hast, Anushe, also auch mit, also wie mit Genoa auch entstanden ist. Ich glaube, wenn man die Geschichten von Najla zum Beispiel hört oder andere, die in der IS-Gefangenschaft waren, sie sagen teilweise ja auch, wenn ich sie meine Geschichte erzähle, dann frage ich mich, ob ich das wirklich war, weil sie ganz, ganz mutig waren. Also sie haben Dinge gemacht, die können wir uns, also da würde man gar nicht drum kommen. Sie haben mehrere Fluchtversuche gehabt. Sie haben ganz schlimme Sachen erlebt und haben trotzdem die Hoffnung nicht aufgegeben, frei zu kommen. Und es ist unglaublich, wie auch in so schlimmen Situationen Menschen anscheinend haben sie diese Kraft und auch diesen Willen zu überleben. Und für mich ist sozusagen ja, das auch nochmal deutlich, dass ja, Menschen bringen ganz viel mit. Das zeigt Genoa, das zeigt auch Shingal und sie wollen überleben, sie wollen weiterleben und ich glaube, wir können ganz viel davon lernen.
1: Was mir dazu einfällt, ist einmal, dass es auf sehr vielen indigenen Sprachen heißen Heilpflanzen, die für uns Sorge tragen, also so care for us. Und das ist das, was ich auch immer wieder im Garten mitbekomme, mit den Frauen selber. Also dieses, hier werdet ihr nicht bewertet. Im Gegenteil, hier gibt es auch Lebewesen, die für euch Sorge tragen, so wenn ihr euch drauf einlasst. Das ist natürlich jetzt, manche können was damit anfangen, manche nicht. Ich sehe es und deswegen kann ich da viel mit anfangen. Also mit dem Gespür, wie Heilung einfach in Verbundenheit mit der Natur stattfinden kann. Deswegen finde ich halt auch genau diese Gedenkbäume und das Pflanzen, das Wiederbepflanzen, ihr könnt uns nicht töten, ne? Aus uns entstehen wieder neue Samen. Das ist ja genau das, was ihr mit eurem Projekt da in Kutschu und Siba macht. Oder halt auch den Gedenkort dann im Garten, dass die Bäume haben, die gepflanzt werden gemeinschaftlich, dass dabei gesungen wird, geweint wird. Das ist halt so eine Kraft. Und solche Kraftorte sind halt einfach Heilungsorte.
6: Dann komme ich jetzt nochmal zu der Abschlussfrage. Die Frage ist, was denkt ihr, können Feministinnen mit Lebenszentrum hier, was könnte für die hilfreich sein, zu übernehmen, zu lernen und in den eigenen Alltag zu integrieren? Also inspiriert von den Projekten, die vorgestellt wurden. Aus Rojava, aus Shingal. Oder was brauchen, anders gefragt könnte auch sein, was brauchen Frauen, um kollektiv aktiver zu werden?
5: Ja, ich kann ja mal anfangen. Ja, also ich muss sagen, in den letzten Jahren haben wir schon viel Solidarität erfahren. Also Frauennetzwerke, es ist natürlich was anderes. Also wenn wir als Frauen zusammenkommen und auch hier so zusammenzusitzen, das sind ja... Das macht ja mit Menschen was, also mit uns auch etwas. Also ich finde es unglaublich toll, eben auch eingeladen zu werden. Es gibt Workshops, da werden ja auch sozusagen Ideen ausgetauscht. Ich glaube, es lebt halt von ständigem Austausch auch zu bleiben. Was nicht heißt, dass wir, das habe ich vorhin auch das Thema auch erwähnt, dass man manchmal ja auch an Grenzen stößt. Das soll nicht heißen, dass mehr von allem sozusagen einfach, sondern... sozusagen immer wieder zu reflektieren, wo stehen wir, was brauchen wir und was können wir auch leisten. Das muss ich auch fairerweise sagen, weil ich finde, wenn man von feministischen Gruppen spricht, ich meine, wir haben hier in Deutschland andere Strukturen und auch der Staat funktioniert sozusagen anders als in Syrien. Und ich finde, es stimmt, also wir wollen Gesellschaft halt verändern, aber ich glaube, wir... Also für mich ist es unglaublich wichtig, immer wieder zu reflektieren, wo wir stehen. Also wo sind unsere Grenzen, was können wir jetzt tun und was können wir vielleicht mittel- und langfristig auch tun. Aber eigentlich glaube ich, dass wir da jede Menge Mitstreiterinnen haben und ich bin da zuversichtlich, dass das auch weitergeht.
1: Also mir fallen noch so ein paar, weil wir jetzt, also inspirierende Momente, ich habe vor ein paar Jahren, habe ich ein Video gesehen aus Rojava am 8. März und keine einzige Frau war auf der Straße, es waren nur Männer und haben demonstriert. Also die Gegend, finde ich immer wieder beeindruckend und auch, also ich weiß nicht, ob es jetzt Zufall war, aber es war auf jeden Fall sehr auffällig und auch die Genealogie ist unter anderem auch ein Pflichtfach, also an den Unis, also egal, was dort studiert wird.

0: Jahre und da sind auch größtenteils Männer, junge Männer, die einfach auf die Straße gehen und wenn sie nicht ermordet werden, erhängt werden. Also es finden gerade unzählige Hinrichtungen dort statt. Und da denke ich tatsächlich so, ja, da fehlt mir hier in Deutschland so ein bisschen was. Gerade ist ja sehr viel los mit Colin Fernandes und so weiter. Ich verfolge das immer und da denke ich aber immer, so ein bisschen mehr Mut, weil was gibt's hier zu verlieren? So, also, ja.
1: Ich wünsche mir, ich denke gerade in Schengal, was die Leute, die wollen nach Schengal zurückkehren, ich möchte mich Sicherheit werden und keine Angst zurückkehren und die Kinder zur Schule gehen und die anderen wollen auch Zukunft haben. Das ist mein Wunsch. Und als ich Überlebende, ich wünsche mir auch die Unterstützung. Unterstützung nicht nur für Gefühl und Schmerz, sondern auch für Bildung und so wie weiter aktiv werden, so wie weiter zusammen verbinden und für die, damit die Gerechtigkeit werden. Das war nicht für mich als Überlebende, nicht nur von Jesiden, sondern für die alle Frauen, für andere Minderheit, Iran, Kurdistan, Rojava, Syrien, überall, was die Frauen erlebt hatte. Ich möchte mich für alle unterstützen und vielen Dank.
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